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2: Im Studio Lisa Schwarzkopf. Wegen der Hitze fällt die Getreideernte in diesem Jahr deutlich schlechter aus. Um einen Engpass müssen wir uns aber keine Sorgen machen. Das hat der Deutsche Raiffeisenverband mitgeteilt. Die Versorgung mit Getreide sei gesichert. Für die Bauern sind die anhaltend hohen Temperaturen und die Trockenheit ein herber Schlag. Seit Juni haben sie gut 3 Millionen Tonnen Getreide und Raps verloren. Über 600 Millionen Euro gehen der Landwirtschaft durch die Lappen, so der DRV. Bundeskanzler Merz hat zum 65. Jahrestag des Mauerbaus dazu aufgerufen, die Demokratie zu verteidigen. Er sagt, die Mauer hat uns gezeigt, dass Freiheit und Demokratie nicht selbstverständlich sind. Ähnlich sieht es auch Bundestagspräsidentin Julia Klöckner. Bei einer Gedenkveranstaltung in Berlin betonte sie außerdem, dass die Spaltung zwischen Ost und West immer noch da ist.
3: Die Mauer stand 28 Jahre. Sie fiel vor 37 Jahren. Und sie scheint doch häufig noch fest in unseren Köpfen zu stecken. Selbst in den Generationen, die nach dem Mauerfall geboren wurden, wirkt es nach.
2: In Deutschland gibt es laut Statistischem Bundesamt immer mehr Kindeswohlgefährdungen. Die Jugendämter haben im vergangenen Jahr fast 80.000 Fälle von Gewalt und Vernachlässigung festgestellt. Das ist der vierte Höchststand in Folge. In den USA hat ein Glückspilz in der Lotterie Powerball über 1 Milliarde Dollar gewonnen. Der Spieler bzw. die Spielerin steht jetzt vor einer schweren Entscheidung. Entweder wird das Geld über 30 Jahre in Raten ausgezahlt oder es gibt alles auf einmal. Es werden allerdings noch Steuern fällig. Er ist ins Ziel gefallen und hat sich die nächste Zehnkampfkrone aufgesetzt. Weltmeister Leo Neugebauer ist jetzt auch Europameister. Bei der Leichtathletik-EM in Birmingham hat sich der 26-Jährige mit einem knappen Vorsprung von 38 Punkten die Goldmedaille geholt. Sein Teamkollege Niklas Kaul bringt Silber nach Deutschland.
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4: Mit KI-Support. Trocken ist es heute und meistens klar, nur im Norden ziehen mal ein paar Wolken durch. Später wird dann auch richtig viel Sonne dabei sein. Dazu wird es heiß mit maximal 31 bis 38 Grad. Morgen kommen von Westen her mehr Wolken rein. Da sind vereinzelt kräftige Schauer und Gewitter drin. Sonst bleibt es oft freundlich. Heiß wird's wieder mit bis zu 38 Grad.
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5: Elektromobilität, das ist längst kein Zukunftsthema mehr, sondern für viele eine echte Option im Alltag. Gerade jetzt überlegen viele Autofahrer, ob der Umstieg aufs E-Auto der richtige Schritt ist. Welche Argumente dafür sprechen und was es dabei zu berücksichtigen gibt, hat Jonas Wolbert herausgefunden.
6: Auf E-Mobilität umzusteigen lohnt sich. Die Autos an sich werden immer erschwinglicher. Es braucht keinen Ölwechsel, es gibt weniger Verschleiß und auch das Laden ist insgesamt günstiger als Kraftstoff, bestätigt auch Elke Gawin vom Ladetechnik-Spezialisten GoE.
7: Ein modernes E-Auto hat in der Regel Reichweiten von rund 400 Kilometern plus. Das reicht locker für den Alltag. Bei langen Autofahrten plant man kurze Ladepausen ein. Meistens dauert es dann keine halbe Stunde und es geht mit vollem Akku wieder weiter.
6: Die staatliche Förderung für Privatpersonen unter einer bestimmten Einkommensgrenze liegt bei reinen E-Autos mittlerweile bei bis zu 6.000 Euro. Und auch für das Laden in Mehrfamilienhäusern gibt es Unterstützung.
7: Die Kriterien sind mindestens 6 Parkplätze pro Gebäude, müssen zumindest vorverkabelt werden für die Installation einer Wallbox mit maximal 22 kW Ladeleistung. Unsere GoE-Produktlinie Pro Cable erfüllt diese Anforderungen zum Beispiel.
6: Wenn diese Kriterien erfüllt sind, gibt es 1.300 Euro Förderung pro Stellplatz. Und übrigens, entgegen der gängigen Vorurteile, ist das Fahrgefühl durchaus sehr angenehm.
7: Du gleitest dahin ohne Rütteln, du steuerst im Grunde Pedal. Du

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1: Games machen Lust auf Zukunft. Das ist das Leitthema der diesjährigen Gamescom, dem weltweit größten Event rund um Computer und Videospiele, das in diesem Jahr vom 26. bis zum 30. August in Köln und online stattfindet. Worauf sich Gaming-Fans dieses Mal freuen können und was es für neue Trends gibt, weiß meine Kollegin Jessica Martin.
2: Los geht's am 25. August mit der Eröffnungsshow Gamescom Opening Night Live. Hier bekommt man einen guten Überblick über die Highlights der Gamescom. Eins davon, und übrigens zum ersten Mal in Europa und auf der Gamescom, ist Games Done Quick, wo Spielerinnen und Spieler an sogenannten Speedruns teilnehmen.
3: Also so schnell wie möglich durch ein Spiel kommen, jeden Winkel, jede Abkürzung finden, also ganz kreativ und lustig und auch noch für einen guten Zweck. Da werden nämlich Spenden gesammelt für Gaming for Democracy. Das ist ein Projekt der Stiftung Digitale Spielekultur und der Bertelsmann Stiftung. Das ist vielleicht ein Beispiel zusammen mit Cosplay Contest, E-Sport Veranstaltung. Also ich könnte jetzt noch ganz viel nennen.
2: So Felix Falk, Geschäftsführer von Game, dem Verband der deutschen Gamesbranche und Mitveranstalter der Gamescom. Er erklärt gleich weiter, was es mit dem diesjährigen Leitthema Games machen Lust auf Zukunft auf sich hat.
3: Die DNA von der Games-Community, von den Games-Studios, die ganze Branche ist eigentlich, dass alle immer nach vorne gucken. Es geht um das Gründen von neuen Unternehmen, um Zukunftsinnovation, die Begeisterung für die neuesten Technologien. Und im Kern ist eigentlich immer die Frage, wie komme ich auf das nächste Level? Also so ein positiver Wille, eine positive Zukunft zu gestalten.
2: Kein Wunder also, dass auch wieder jede Menge Politikprominenz auf der Gamescom vertreten sein wird. Neben Vizekanzler Lars Klingbeil und Gamesministerin Dorothee Beer, auch zum ersten Mal überhaupt Bundespräsident Frank-Walter Steinmeier, der zum positiven Einfluss von Games auf die Demokratie sprechen wird. Denn ein Trend in diesem Jahr lautet, spielend die Welt retten.
3: Denn Gamerinnen und Gamer, wir wirken auch immer mehr in der realen Welt. Zum Beispiel sehen wir Spendenaktionen für Krebsprävention oder zur Stärkung der Demokratie. Aber die Community sammelt auch Unterschriften oder organisiert Demos in Spielewelten. Und das ist wirklich eine unterschätzte Kraft noch der Community für unsere Gesellschaft. Ein zweiter Trend heißt kleine Teams, große Erfolge. Also die größten und aufwendigsten Entertainment-Produktionen unserer Zeit, das sind Games. Aber genauso bemerkenswert ist ja, wie oft heute kleine oder kleinste Indie-Spiele weltweite Erfolge feiern. Und deswegen ist die Indie-Area auf der Gamescom auch einer der beliebtesten Punkte.
1: Das größte Games-Event der Welt öffnet bald seine Tore. Die Gamescom findet vom 26. bis zum 30. August in Köln und online statt. Tickets und alle Infos gibt's im Netz unter gamescom.global.
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1: Im Studio Lisa Schwarzkopf. Wegen der Hitze fällt die Getreideernte in diesem Jahr deutlich schlechter aus. Um einen Engpass müssen wir uns aber keine Sorgen machen. Das hat der Deutsche Raiffeisenverband mitgeteilt. Die Versorgung mit Getreide sei gesichert. Für die Bauern sind die anhaltend hohen Temperaturen und die Trockenheit ein herber Schlag. Seit Juni haben sie gut 3 Millionen Tonnen Getreide und Raps verloren. Über 600 Millionen Euro gehen der Landwirtschaft durch die Lappen, so der DRV. Bundeskanzler Merz hat zum 65. Jahrestag des Mauerbaus dazu aufgerufen, die Demokratie zu verteidigen. Er sagt, die Mauer hat uns gezeigt, dass Freiheit und Demokratie nicht selbstverständlich sind. Ähnlich sieht es auch Bundestagspräsidentin Julia Klöckner. Bei einer Gedenkveranstaltung in Berlin betonte sie außerdem, dass die Spaltung zwischen Ost und West immer noch da ist.
2: Die Mauer stand 28 Jahre. Sie fiel vor 37 Jahren. Und sie scheint doch häufig noch fest in unseren Köpfen zu stecken. Selbst in den Generationen, die nach dem Mauerfall geboren wurden, wirkt es nach.
1: In Deutschland gibt es laut Statistischem Bundesamt immer mehr Kindeswohlgefährdungen. Die Jugendämter haben im vergangenen Jahr fast 80.000 Fälle von Gewalt und Vernachlässigung festgestellt. Das ist der vierte Höchststand in Folge. In den USA hat ein Glückspilz in der Lotterie Powerball über 1 Milliarde Dollar gewonnen. Der Spieler bzw. die Spielerin steht jetzt vor einer schweren Entscheidung. Entweder wird das Geld über 30 Jahre in Raten ausgezahlt oder es gibt alles auf einmal. Es werden allerdings noch Steuern fällig. Er ist ins Ziel gefallen und hat sich die nächste Zehnkampfkrone aufgesetzt. Weltmeister Leo Neugebauer ist jetzt auch Europameister. Bei der Leichtathletik-EM in Birmingham hat sich der 26-Jährige mit einem knappen Vorsprung von 38 Punkten die Goldmedaille geholt. Sein Teamkollege Niklas Kaul bringt Silber nach Deutschland.
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3: Die Bundesnetzagentur wird in Deutschland zur zentralen Aufsichtsbehörde für künstliche Intelligenz. Der Bundestag setzte damit die neue EU-KI-Verordnung um, die den Einsatz von KI strenger regulieren und Verbraucher besser schützen soll. Die Verordnung gilt als weltweit erstes umfassendes Regelwerk für KI und schreibt jedem EU-Staat eine zentrale Kontrollbehörde vor. Eine große Mehrheit der Menschen in Deutschland fordert von der Politik mehr Schutz für Kinder und Jugendliche. Das geht aus dem Verbraucherreport des Verbraucherzentrale Bundesverbandes hervor, der der Rheinischen Post vorliegt. Demnach wollen rund 80% der Befragten strengere Regeln für Tech-Konzerne und Social-Media-Plattformen. Und fast 90% finden den bisherigen Jugendschutz in sozialen Medien oder Computerspielen schlecht. Und immer öfter wird in Deutschland mit Karte oder Smartphone gezahlt. Laut einer repräsentativen Studie der Bundesbank haben die Menschen ihre täglichen Einkäufe 2025 erstmals häufiger bargeldlos als bar gezahlt. 55% der Zahlungen liefen per Karte oder Smartphone, 45% in bar.
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1: Messenger-Dienste wie WhatsApp oder Unternehmen wie Google und Microsoft dürfen wieder private Chats mitlesen. Darauf haben sich die EU-Mitgliedstaaten geeinigt. Die Chat-Kontrolle soll im Kampf gegen sexuellen Kindesmissbrauch helfen und mögliche Hinweise erkennen, bevor Nachrichten in Messenger-Diensten verschickt werden. Um das zu ermöglichen, ist eine befristete Ausnahme von den geltenden europäischen Datenschutzregeln beschlossen worden. Elektroautos sind in den letzten 5 Jahren deutlich billiger geworden. Laut einer Studie sanken die Listenpreise von 2020 bis 2025 inflationsbereinigt um 18%. Und E-Autos haben heute im Durchschnitt größere Reichweiten und mehr Motorleistung. Die Studienmacher sagen, dass die Preise sogar noch weiter fallen könnten, denn die gesunkenen Batteriepreise seien noch nicht vollständig weitergegeben worden. Außerdem sollen auch steigende Stückzahlen dafür sorgen. Die Preise für Verbrenner haben in den vergangenen Jahren dagegen um 2% zugelegt. Und Sony wird von 2028 an Spiele für seine PlayStation-Konsolen nicht mehr auf physischen Datenträgern wie Discs veröffentlichen. Neue Titel wird es danach nur noch in elektronischer Form, etwa zum Download, geben. Einige Gamer schätzen an Spiele-Discs, dass man sie weiterverkaufen kann. Für die PS5 wurden zuletzt aber bereits 80% der Spiele in digitaler Form verkauft.
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2: Im Studio Lisa Schwarzkopf. Deutschlands Bauern kämpfen mit den Folgen der Hitze. Die Getreideernte fällt in diesem Jahr deutlich schlechter aus. Tom Husse, von welchen Zahlen reden wir denn hier?
3: Also seit Juni sind den Bauern etwa 3 Millionen Tonnen Getreide und Raps durch die Lappen gegangen. Die Verluste für die Branche sind immens. Von mehr als 600 Millionen Euro geht der Deutsche Raiffeisenverband aus. Gleichzeitig machen die Experten klar, ja gut sieht das nicht aus, aber die Versorgung fürs Jahr ist trotzdem gesichert. Und wir müssen uns erstmal keine Sorgen machen, dass Brot und Brötchen teurer werden, denn höhere Preise hängen vor allem mit höheren Energien- oder Lohnkosten zusammen.
2: Schon wieder ist ein Buckelwal in der Ostsee verendet. Das tote Tier wurde im Greifswalder Bodden in Mecklenburg-Vorpommern entdeckt. Noch ist unklar, woran der Wal gestorben ist. Das Deutsche Meeresmuseum will ihn jetzt untersuchen. Eine Bombenattrappe hat den Zugverkehr in Franken lahmgelegt. Im Bahnhof Treuchtlingen wurde ein verdächtiger Gegenstand entdeckt. Der Zugverkehr wurde eingestellt und Häuser wurden evakuiert. Das Ganze stellte sich als Attrappe heraus, die wohl bewusst platziert wurde. Jetzt steht fest, wo genau der nächste Eurovision Song Contest über die Bühne geht. Und zwar in der bulgarischen Küstenstadt Burgas. Dirk Justus mit den Einzelheiten.
4: Die Turi-Hochburg hat sich damit gegen die Hauptstadt Sofia durchgesetzt. Bulgarien hatte den ESC im Mai gewonnen, zum ersten Mal in der Geschichte des Musikwettbewerbs. Einen heftigen Streit gab es in diesem Jahr um Israel. Da ging es zum einen um die Teilnahme des Landes und dann war Israel auch noch knapp an einem Sieg und damit auch an einer Gastgeberrolle vorbeigeschrammt. Das hat jetzt Folgen. Länder, die im Krieg sind, dürfen den ESC in Zukunft nicht mehr ausrichten.
2: Es ist sein zweiter großer Titel. Deutschlands Rekordzehnkämpfer Leo Neugebauer hat sich bei der Leichtathletik-EM in Birmingham die Goldmedaille gesichert. Der amtierende Weltmeister setzte sich gegen seinen Teamkollegen Niklas Kaul mit einem knappen Vorsprung von 38 Punkten durch. Kaul kann sich mit Silber schmücken.
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5: Mit KI-Support. Trocken ist es heute und meistens klar, nur im Norden ziehen mal ein paar Wolken durch. Später wird dann auch richtig viel Sonne dabei sein. Dazu wird es heiß mit maximal 31 bis 38 Grad. Morgen kommen von Westen her mehr Wolken rein. Da sind vereinzelt kräftige Schauer und Gewitter drin. Sonst bleibt es oft freundlich. Heiß wird's wieder mit bis zu 38 Grad.
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7: Wie sagt man doch immer so schön, Vater werden ist nicht schwer, Vater sein dagegen sehr. Vor allem dann, wenn man meint, alles läuft rund und gar nicht schnallt, dass man in der Familie alle nur noch nervt. Jan Weiler hat das wunderbar lustig in seinem Bestseller Die Eltern beschrieben, den Regisseur Sönke Wortmann verfilmt hat. Die Hauptrollen spielen Sebastian Betzel und Anja Schuth. Mehr von Helke Michael.
8: Hannes ist mit sich im Reinen. Er lebt als Schriftsteller von den Tantiemen seines letzten Bestsellers, hat ein Haus im Grünen und eine liebevolle Familie. Der gehen allerdings seine Überfürsorglichkeit und seine blöden Sprüche zunehmend auf die Nerven.
9: Wie findest du meinen neuen Duft?
10: Du riechst wie ein depressiver Blumenhändler.
11: Du bist ja bloß neidisch, weil du riechst wie ein Vater.
12: Sag mal, riech ich wie ein Vater?
13: Wie riech ich denn ein Vater?
12: Angeblich ungeil.
13: Du riechst wie immer.
8: Kurz darauf kommt es allerdings zu einem ganz großen Knall, als ihm seine Tochter unerwartet mitteilt:
14: Papa, ich zieh aus.
12: Viel zu früh.
14: Ich werde 21 und ich habe echt keine Lust mehr auf dein Rumschnüffeln oder Lüften.
8: Eine Mega-Drei-Zimmer-Wohnung hat sie bereits gefunden. Und als Hannes nachfragt, warum sie so eine große braucht, antwortet seine Frau überraschenderweise:
13: Weil ich mit ihr einziehen möchte.
12: Aber uns doch hier.
13: Unser Leben ist langweilig, unsere Ehe ist festgefahren.
12: Sie ist stabil.
13: Sie ist eingerostet.
8: Hannes kapituliert und fügt sich in sein Schicksal, bis er im Hallenbad zufällig Vanessa kennenlernt.
12: Auch zum Schwimmen hier?
13: Nee, ich gebe hier meine Steuererklärung ab. Na dann, tschüss.
11: Vergiss es, 3 Level über dir.
8: Aber ihr gelingt es zumindest, Hannes aus seiner Komfortzone zu kicken, damit er an sich arbeitet und mal was Neues ausprobiert.
13: Auf was hast du Lust? Das ist mein Mann.
12: Guten Abend.
13: Der Klaus, der wird uns schon begleiten.

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1: Offenbar haben zahlreiche Tech-Konzerne Respekt vor der KI-Entwicklung. 40 der größten von ihnen haben in den USA nun eine Sicherheitsallianz gegründet, darunter Nvidia, Microsoft, SAP und Siemens. Ziel ist eine bessere gemeinsame Cyberabwehr. Auslöser war ein aus dem Ruder gelaufener Test von OpenAI, bei dem KI selbstständig einen Hackerangriff durchgeführt hat. Künstliche Intelligenz wird allerdings auch in Deutschland immer relevanter. Dem Digitalverband Bitkom zufolge hat sich der Anteil der deutschen Unternehmen, die KI nutzen, im vergangenen Jahr fast verdoppelt. Knapp jedes zweite Unternehmen plant, KI einzusetzen. Und knapp ein Drittel will mehr in den Bereich investieren. Bitkom-Chef Wintergerst zufolge könne dadurch die Wettbewerbsfähigkeit der gesamten Wirtschaft auf ein neues Niveau gebracht werden. Und die Pläne für ein Mindestalter bei sozialen Netzwerken stoßen auf Widerstand aus der Digitalbranche. Der Branchenverband Bitkom warnt vor pauschalen Verboten und fordert stattdessen mehr Medienkompetenz sowie die konsequente Umsetzung bestehender Regeln. Ein von der EU-Kommission beauftragter Expertenrat empfiehlt unterdessen, Kindern unter 13 den Zugang zu sozialen Medien nur eingeschränkt zu erlauben.
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1: Was passiert, wenn im Vatikan plötzlich gar nichts mehr nach Plan läuft? Wenn große Träume auf ziemlich leere Kassen treffen? Darum geht's in Papamobil, ein Papst on Tour. Es geht um den Papst, eine Reise nach Mexiko und um all die Dinge, die dabei komplett außer Kontrolle geraten. Mein Kollege Matthias Pillasch verrät uns mehr von Papamobil, ein Papst on Tour.
2: Der neue Papst Bernabé träumt von einer großen Reise durch Lateinamerika. Doch schon bald folgt die Ernüchterung. Der Vatikan ist pleite.
3: Wie kann man mit so einem Immobilienvermögen am Rande des Bankrotts stehen?
4: Um genau zu sein, wurde in den letzten 30 Jahren unser Vermögen verkauft, um unsere Schulden zu tilgen.
5: Die Gehälter der letzten 3 Monate wurden noch nicht gezahlt.
4: Es ist äußerst wichtig, besonders in dieser Situation Stillschweigen zu bewahren. Abgesehen davon wirft es kein gutes Licht auf die Kirche.
2: Eine wohlhabende Spenderin will die Reise finanzieren. Im Gegenzug soll der Papst an einem Event teilnehmen. Ausgerechnet in Mexikos Hochburg der Kriminalität.
6: Aus welcher Branche kommt sie?
7: Import-Export. Sie handelt mit Pflaumen. Und sie investiert auch in neue Technologien und in die regionale Wirtschaft. Aber sie hat noch weitere Interessen. Sie unterstützt Kultur, kurze Lieferketten, artgerechte Haltung.
8: Bemerkenswert.
7: Oh ja, sehr gut. Wie bemerkenswert.
2: Gleich bei seinem ersten öffentlichen Auftritt in Ciudad Juárez wird Papst Bernabé gekidnappt. Und die vermeintliche Wohltäterin, die ausgewanderte Französin Françoise, entpuppt sich als Chefin eines Drogenkartells.
9: Man sollte sich nicht schämen, finanzielle Schwierigkeiten zu haben. Ich selbst war auch schon oft auf mich allein gestellt. Doch jetzt geht es wieder. Alles kommt und geht. Die Mexikaner haben mich in ihr Herz geschlossen und dafür möchte ich mich revanchieren. Dann machen wir jetzt ein Foto. Danach können Sie sich hinlegen. Morgen ist ein großer Tag.
2: Festgehalten auf dem luxuriösen Anwesen der Kartellchefin soll der Papst als Druckmittel für finanzielle Gefälligkeiten dienen. Doch was Kommandanta Françoise dabei nicht ahnt, statt des Papstes hat sie nur einen Doppelgänger erwischt. Slim, das offizielle Papstdubel für Gefahrensituationen.
10: Wann werden Sie mich freilassen?
9: Sagen Sie bitte nicht, dass Sie sich langweilen. Das Fest fängt doch gerade erst an und es geht über mehrere Tage, wissen Sie? Machen Sie sich keine Sorgen. Sobald das Problem mit meiner Kreditkarte gelöst wurde, werde ich Sie freilassen.
2: Eine scheinbar aussichtslose Situation für Slim, die das Papstdouble auf seine unorthodoxe Art selbst regeln muss.

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1: Im Studio Lisa Schwarzkopf. Deutschlands Bauern kämpfen mit den Folgen der Hitze. Die Getreideernte fällt in diesem Jahr deutlich schlechter aus. Tom Husse, von welchen Zahlen reden wir denn hier?
2: Also seit Juni sind den Bauern etwa 3 Millionen Tonnen Getreide und Raps durch die Lappen gegangen. Die Verluste für die Branche sind immens. Von mehr als 600 Millionen Euro geht der Deutsche Raiffeisenverband aus. Gleichzeitig machen die Experten klar, ja gut sieht das nicht aus, aber die Versorgung fürs Jahr ist trotzdem gesichert. Und wir müssen uns erstmal keine Sorgen machen, dass Brot und Brötchen teurer werden, denn höhere Preise hängen vor allem mit höheren Energien oder Lohnkosten zusammen.
1: Schon wieder ist ein Buckelwal in der Ostsee verendet. Das tote Tier wurde im Greifswalder Bodden in Mecklenburg-Vorpommern entdeckt. Noch ist unklar, woran der Wal gestorben ist. Das Deutsche Meeresmuseum will ihn jetzt untersuchen. Eine Bombenattrappe hat den Zugverkehr in Franken lahmgelegt. Im Bahnhof Treuchtlingen wurde ein verdächtiger Gegenstand entdeckt. Der Zugverkehr wurde eingestellt und Häuser wurden evakuiert. Das Ganze stellte sich als Attrappe heraus, die wohl bewusst platziert wurde. Jetzt steht fest, wo genau der nächste Eurovision Song Contest über die Bühne geht. Und zwar in der bulgarischen Küstenstadt Burgas. Dirk Justus mit den Einzelheiten.
3: Die Turi-Hochburg hat sich damit gegen die Hauptstadt Sofia durchgesetzt. Bulgarien hatte den ESC im Mai gewonnen, zum ersten Mal in der Geschichte des Musikwettbewerbs. Einen heftigen Streit gab es in diesem Jahr um Israel. Da ging es zum einen um die Teilnahme des Landes und dann war Israel auch noch knapp an einem Sieg und damit auch an einer Gastgeberrolle vorbeigeschrammt. Das hat jetzt Folgen. Länder, die im Krieg sind, dürfen den ESC in Zukunft nicht mehr ausrichten.
1: Es ist sein zweiter großer Titel. Deutschlands Rekordzehnkämpfer Leo Neugebauer hat sich bei der Leichtathletik-EM in Birmingham die Goldmedaille gesichert. Der amtierende Weltmeister setzte sich gegen seinen Teamkollegen Niklas Kaul mit einem knappen Vorsprung von 38 Punkten durch. Kaul kann sich mit Silber schmücken.

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1: Die Grillsaison ist in vollem Gange. Problem nur, die Lebensmittel werden immer teurer. Und gerade der Einkauf für einen entsprechenden Grillabend geht mächtig ins Geld. Kein Wunder. Schließlich ziehen Gemüse und auch Fleischpreise ganz schön an. Viele achten deshalb jetzt noch genauer aufs Budget. Laut aktuellen Umfragen sagen inzwischen mehr als 60% der Menschen, dass sie beim Einkaufen bewusst sparen wollen. Wie man trotzdem entspannt, lecker und günstig grillen kann, ohne unnötig Lebensmittel zu verschwenden und wie man sich dabei sogar noch Vorräte bequem nach Hause liefern lassen kann, das weiß mein Kollege Mario Hartwig.
2: Lecker grillen und dafür nachhaltig einkaufen, ohne dabei direkt das eigene Budget zu sprengen oder hinterher viel wegzuschmeißen, ist eigentlich ganz einfach, sagt Katharina Hauke von Too Good To Go Deutschland.
3: Schon kleine Dinge helfen da enorm. Beim Einkaufen konkret planen, Fleisch und andere empfindliche Produkte immer gut gekühlt transportieren, zum Beispiel mit Kühltasche oder Kühlakku, und Reste direkt nach dem Grillen sauber verpacken. Viele Lebensmittel lassen sich am nächsten Tag noch super weiterverwenden, etwa für Salate, Wraps oder Sandwiches.
2: Clever sparen kann man außerdem bei Beilagen, Soßen, Dips und Co.
3: Und zwar, indem man mit uns ganz einfach Lebensmittel rettet. Zum Beispiel mit unseren bekannten Überraschungstüten oder mit der Lieferoption. Die gibt es mittlerweile seit fast 2 Jahren. Und dabei werden Lebensmittel gerettet, die etwa wegen Saisonwechseln, Verpackungsanpassungen oder eines nahenden Mindesthaltbarkeitsdatums nicht mehr regulär verkauft werden. Diese Produkte bieten wir dann stark reduziert online an und sie werden direkt nach Hause geliefert.
2: So lässt sich nicht nur prima Geld sparen und Lebensmittel retten, sondern auch ein kleiner Vorrat anlegen. Und das günstig, bequem und nachhaltig.
3: Ganz einfach über die Too Good To Go App. Dort gibt es einen eigenen Bereich namens Lieferung. Man sucht sich ein passendes Paket aus, bestellt es direkt in der App und wenige Tage später kommt es dann zu einem nach Hause.
1: Na dann, Kühltasche schnappen, Leckereien besorgen und den Grill anwerfen. Ja, und vielleicht vorher noch kurz durch die Too Good To Go App scrollen. Da gibt es nämlich Snacks, Soßen und Co. günstiger und ganz nebenbei werden auch noch Lebensmittel gerettet.
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1: Egal ob am Bahnhof, im Wartezimmer oder in der Bahn, viele von uns greifen bei Wartezeiten sofort zum Smartphone. Früher hatten wir in solchen Momenten eher ein Buch dabei. Was macht das eigentlich mit unserem Gehirn, wenn wir ständig scrollen statt lesen? Danica Großer und Jonas Wolbert wissen Bescheid.
2: Das Lesen am Handy ist meist eher ein Überfliegen als richtiges Lesen. Besonders das Surfen auf verschiedenen Seiten hat einen Effekt. Es prasseln sehr viele Informationen auf uns ein, die unser Gehirn gar nicht so richtig verarbeiten kann.
3: Wir gewöhnen uns also schnell an kurze, knappe Informationen und verlernen, uns in etwas hineinzudenken und wirklich zu verstehen. Deshalb fällt es vielen vielleicht mittlerweile auch schwer, Bücher zu lesen.
2: Statt im Smartphone zu surfen, lohnt es sich also wieder mal auf ein Buch umzusteigen, besonders unterwegs.
3: Nur ganze Bücher mit sich rumzuschleppen ist natürlich schwierig. Gerade für Termine und Wartezeiten außer Haus lohnt sich deshalb ein E-Reader. Das sind kleine Mini-Bibliotheken. Wir laden uns Bücher auf den Reader und haben jederzeit Zugriff darauf. Die sind meist sogar WLAN-fähig, das heißt auch unterwegs können wir uns neue Bücher holen.
2: Gerade im Sommer draußen sind E-Reader außerdem sehr praktisch, denn die sind wasserfest und blendfrei. Da können wir sogar auf einer Luftmatratze im Pool lesen.
3: Um den Biorhythmus und die Augen zu schonen, arbeiten E-Reader wie von Tolino zum Beispiel übrigens mit Smart Light. Am Tag gibt es kaltweißes Licht zum Lesen und abends geht's dann automatisch in einen warmweißen Lichtton über. Im Gegensatz zum Smartphone ploppen hier auch keine störenden Nebenbenachrichtigungen auf. Und sogar Hörbuch hören geht damit.
1: Lesen statt Surfen ist für unser Gehirn also auf jeden Fall besser. E-Reader sind eine gute Möglichkeit, auch unterwegs immer das passende Buch dabei zu haben. Weitere Infos gibt's auch im Internet unter mytolino.de.

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2: Im Studio Lisa Schwarzkopf, schönen guten Morgen. Auch die Getreideernte in Deutschland leidet unter der extremen Hitze und Trockenheit. In diesem Jahr fällt die Ernte deutlich schlechter aus. Das hat uns Philipp Spinne vom Deutschen Raiffeisenverband gesagt.
3: In den vergangenen zwei Monaten hat die Hitze der deutschen Landwirtschaft ca. 3 Millionen Tonnen Getreide und Raps gekostet. Das bedeutet einen Verlust in Höhe von ca. 10 Millionen Euro pro Hitzetag. Nichtsdestotrotz ist die Versorgungssicherheit in Deutschland davon nicht betroffen.
2: Außerdem müssen wir uns erstmal keine Sorgen machen, dass Brot und Brötchen teurer werden. Denn höhere Preise hängen vor allem mit höheren Energie- oder Lohnkosten zusammen. In Deutschland gibt es laut Statistischem Bundesamt immer mehr Kindeswohlgefährdungen. Die Jugendämter haben im vergangenen Jahr fast 80.000 Fälle von Gewalt und Vernachlässigung festgestellt. Das ist der 4. Höchststand in Folge. Seit dem Start der Zählung 2012 haben sich die Zahlen verdoppelt. Als Gründe dafür zählen neben einer tatsächlichen Zunahme auch höhere Wachsamkeit und Anzeigebereitschaft. Bei der Spurensuche nach dem Leipziger Drohnenangriff gibt's offenbar Erfolge. Laut NDR und WDR hat die Polizei eine Antenne und Explosionsspuren entdeckt. Die Bundesanwaltschaft bestätigte uns einen Einsatz im verlassenen Ort Kursdorf am Flughafen. Weitere Details gaben die Ermittler erstmal nicht bekannt. Nicht Schmuck oder Geld, sondern wertvolle Pokémon-Karten haben Diebe im Osten Frankreichs gestohlen. Sie sind in ein Sammelkartengeschäft eingebrochen und nahmen mehrere hundert Stück mit. Der Wert rund 80.000 Euro. Er ist ins Ziel gefallen und hat sich die nächste Zehnkampfkrone aufgesetzt. Weltmeister Leo Neugebauer ist jetzt auch Europameister. Bei der Leichtathletik-EM in Birmingham hat sich der 26-Jährige mit einem knappen Vorsprung von 38 Punkten die Goldmedaille geholt. Sein Teamkollege Niklas Kaul bringt Silber nach Deutschland.
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4: Mit KI-Support. Trocken ist es heute und meistens klar, nur im Norden ziehen mal ein paar Wolken durch, später wird dann auch richtig viel Sonne dabei sein, dazu wird es heiß mit maximal 31 bis 38 Grad. Morgen kommen von Westen her mehr Wolken rein, da sind vereinzelt kräftige Schauer und Gewitter drin, sonst bleibt es oft freundlich, heiß wird's wieder mit bis zu 38 Grad.

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1: Einfach eine Beschreibung eingeben und die KI produziert dazu einen Song. Das bietet das Unternehmen Suno an. Vor dem Landgericht München musste es jetzt aber eine deutliche Niederlage einstecken. Das Gericht hat Suno nämlich verboten, geschützte Lieder ohne

0: eine Genehmigung zu benutzen. Das KI-Modell war mit bekannten Songs wie Atemlos, Daddy Cool und Mambo No. 5 trainiert worden und gab sie bei Tests erkennbar wieder. Die Hackerattacke eines KI-Modells des ChatGPT-Entwicklers OpenAI hat vor einer Weile für viel Aufsehen gesorgt. Einen ähnlichen Fall hat jetzt Konkurrent Anthropic eingeräumt. In Testläufen sei eine KI ungeplant in Computersysteme von 3 Unternehmen eingedrungen. Allerdings war der Weg zum Internet wegen eines Missverständnisses auch immer frei. Und wer Waschmaschine, Kühlschrank, TV oder Handy lieber reparieren statt wegwerfen möchte, findet jetzt Hilfe. Die neue Webseite reparieren-statt-wegwerfen.de vermittelt direkt passende Werkstätten in der Nähe. Hintergrund ist das neue Recht auf Reparatur. Laut einer Studie haben zwar 44% der Verbraucher davon gehört, die genauen Regeln kennen aber die wenigsten.
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2: 1990 pilgerten so viele Deutsche wie nie zuvor über die Alpen, um Franz Beckenbauer und seinem Team bei der Fußball-WM in Italien die Daumen zu drücken.
3: Ich kann mich an unglaublich viele Campingwagen erinnern.
4: Man kam wieder zueinander, Ost- und Westdeutschland.
2: Erinnert sich Jürgen Klinsmann an die erste Weltmeisterschaft nach dem Mauerfall.
5: Schwarz-Rot-Gold, das war überall. Wir hatten eigentlich nur Heimspiel in Italien.
2: So Kapitän Lothar Matthäus, der damals bei Inter Mailand spielte und der unangefochtene Leitwolf der Nationalmannschaft war, auf und neben dem Platz.
5: Da habe ich die Jungs zum Motorbootfahren eingeladen, wir sind Wasserski gefahren. Also ich habe dann noch die Urlaubsgestaltung ein bisschen gemacht, dass den Jungs gut geht.
2: Für gute Stimmung sorgten in diesem Sommer außerdem Mannschafts-DJ Pierre Littbarski mit seinem ganz eigenen Musikgeschmack.
6: Wobei ein Lied, das lief immer. Hot Chocolate, So You Win Again. Kann ich heute auswendig.
2: Und die mit angereisten Familien der Spieler, die alle in einem Hotel im Nachbarort untergebracht waren.
7: Wir haben untereinander so viel Spaß und Freude gehabt.
8: Es war so richtig familiär.
2: Vor allem aber hatten die Spieler den richtigen Sportsgeist.
9: Druck war schon da, aber wir waren natürlich auch selbstbewusst.
8: Und wir waren eine Gemeinschaft, die nur eines im Fokus hatte, diese Weltmeisterschaft zu gewinnen.
2: Bis heute unvergessen bleibt Andy Bremes großartig geschossener und alles entscheidender Elfmeter im Endspiel gegen Argentinien.
10: Er war halt derjenige, welcher der uns zum Weltmeister machte.
11: Ja!
4: Einzigartig.
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1: Im Studio Lisa Schwarzkopf, schönen guten Morgen. Auch die Getreideernte in Deutschland leidet unter der extremen Hitze und Trockenheit. In diesem Jahr fällt die Ernte deutlich schlechter aus. Das hat uns Philipp Spinne vom Deutschen Raiffeisenverband gesagt.
2: In den vergangenen zwei Monaten hat die Hitze der deutschen Landwirtschaft ca. 3 Millionen Tonnen Getreide und Raps gekostet. Das bedeutet einen Verlust in Höhe von ca. 10 Millionen Euro pro Hitzetag. Nichtsdestotrotz ist die Versorgungssicherheit in Deutschland davon nicht betroffen.
1: Außerdem müssen wir uns erstmal keine Sorgen machen, dass Brot und Brötchen teurer werden. Denn höhere Preise hängen vor allem mit höheren Energie- oder Lohnkosten zusammen. In Deutschland gibt es laut Statistischem Bundesamt immer mehr Kindeswohlgefährdungen. Die Jugendämter haben im vergangenen Jahr fast 80.000 Fälle von Gewalt und Vernachlässigung festgestellt. Das ist der 4. Höchststand in Folge. Seit dem Start der Zählung 2012 haben sich die Zahlen verdoppelt. Als Gründe dafür zählen neben einer tatsächlichen Zunahme auch höhere Wachsamkeit und Anzeigebereitschaft. Bei der Spurensuche nach dem Leipziger Drohnenangriff gibt's offenbar Erfolge. Laut NDR und WDR hat die Polizei eine Antenne und Explosionsspuren entdeckt. Die Bundesanwaltschaft bestätigte uns einen Einsatz im verlassenen Ort Kursdorf am Flughafen. Weitere Details gaben die Ermittler erstmal nicht bekannt. Nicht Schmuck oder Geld, sondern wertvolle Pokémon-Karten haben Diebe im Osten Frankreichs gestohlen. Sie sind in ein Sammelkartengeschäft eingebrochen und nahmen mehrere hundert Stück mit. Der Wert rund 80.000 Euro. Er ist ins Ziel gefallen und hat sich die nächste Zehnkampfkrone aufgesetzt. Weltmeister Leo Neugebauer ist jetzt auch Europameister. Bei der Leichtathletik-EM in Birmingham hat sich der 26-Jährige mit einem knappen Vorsprung von 38 Punkten die Goldmedaille geholt. Sein Teamkollege Niklas Kaul bringt Silber nach Deutschland.

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1: Starkes Übergewicht betrifft rund 17 Millionen Menschen in Deutschland und trotzdem bleibt der Weg zur Behandlung für viele extrem schwierig. Häufig fehlen spezialisierte Ärzte und dazu kommt oft noch die Angst vor unangenehmen Situationen in der Praxis. Genau hier kann die Telemedizin, also die Online-Sprechstunde, den Zugang durchaus erleichtern und Versorgungslücken schließen. Mehr von Annabel Kopp.
2: Telemedizin, also ein Online-Arztbesuch, kann vielen Patienten mit Adipositas erste Hürden oder Scham nehmen. Denn die Sprechstunde findet zu Hause vor dem Bildschirm statt, erklärt Facharzt für Allgemeinmedizin Stefan Spieren.
3: Die meisten haben einfach einen langen Leidensweg und haben vielleicht schon zigmal eine Diät versucht und sind natürlich auch stigmatisiert und trauen sich dann einfach nicht. Telemedizin ist natürlich von der Hürde deutlich einfacher, als wenn man in eine Praxis muss.
2: Wichtig ist aber,
3: dass es eine Plattform ist, die zugelassen ist, wo also wirklich auch Ärzte arbeiten, die in Deutschland zugelassen sind. Zweitens natürlich, dass man während dieser Videosprechstunde auf dieser Plattform genauso gründlich untersucht, befragt und aufgeklärt wird wie in einer normalen Sprechstunde.
2: Christine Winkler ist Adipositas-Patientin und hat mithilfe der Telemedizin einen Weg gefunden, nachhaltig mit ihrem Übergewicht umzugehen.
4: Ich konnte offen über die Dinge sprechen, ohne dass mir das Gefühl gegeben wurde, ja, beobachtet zu werden. Und gleichzeitig hatte ich endlich Kontakt zu jemandem mit Erfahrung im Bereich Adipositas. Und es ist eine chronische Erkrankung, die kontinuierliche und engmaschige ärztliche Begleitung einfach notwendig macht.
2: Niemand muss mit Adipositas alleine klarkommen. Für Christine Winkler war die Online-Sprechstunde eine große Unterstützung.
4: Der erste Schritt, er kostet oft Mut, aber genau dieser Schritt verändert unglaublich viel. Die Hilfe anzunehmen, das bedeutet einfach keine Schwäche, sondern Verantwortung. Und auch Verantwortung für die eigene Gesundheit. Gerade digitale Angebote, ja, die können den Einstieg deutlich einfacher machen. Und jede Veränderung, die beginnt mit einem ehrlichen Gespräch, egal ob dann in der Praxis oder online.
1: Telemedizin soll den klassischen Arztbesuch nicht ersetzen, sondern das Angebot ergänzen und Versorgungslücken schließen. Für viele Menschen mit Adipositas kann es der erste Schritt zur Behandlung sein. Weitere Infos gibt's auch unter ueber-gewicht.de.
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1: Wer mit dem Auto in den Urlaub fährt, der braucht oft starke Nerven. Staus, Mautstationen und jede Menge Organisation gehören für viele einfach dazu. Zum Glück wird das Reisen aber immer digitaler und das kann unterwegs einiges erleichtern. Über die besten digitalen Angebote für die anstehenden Urlaubsreisen hat sich Annabel Kopp informiert.
2: Schon ab 2027 wird es keine klassische Klebevignette für Mautstrecken mehr geben. Nach und nach wird sie durch eine digitale Vignette ersetzt, die in verschiedenen Varianten von Tages- bis zur Jahresvignette bei vielen Verkaufsstellen erhältlich bleibt, bestätigt auch Stefan Zangerle vom österreichischen Autobahnbetreiber Asfinag.
3: Wir empfehlen natürlich den Kauf direkt im Asfinag Mautshop, aber auch bei all unseren bekannten Vertriebsstellen wie dem ADAC, dem ARBÖ, dem ÖMTC oder bei vielen Tankstellen und Trafiken kann man die digitale Vignette einfach erwerben.
2: Aber Vorsicht! Schon jetzt tauchen immer mehr Meldungen auf, dass Kundinnen und Kunden E-Mails mit dubiosen Links oder Ersatzmautforderungen erhalten haben. Diese sind aber fake. Zur maximalen Sicherheit wird daher die sogenannte digitale Streckenmaut Flex empfohlen.
3: Das funktioniert sehr einfach in unserem Mautshop. Einfach sich registrieren, ein Zahlungsmittel hinterlegen und dann sind Sie für alle Mautstellen in Österreich freigeschalten. Die Abrechnung erfolgt im Nachhinein, nach der Durchfahrt und es ist auch sichergestellt, dass man nie mehr bezahlt als wie den Preis der Mehrfahrtenkarte.
2: Besonders jetzt im Urlaubsreiseverkehr sparen wir an den Mautstellen viel Zeit, wenn wir die richtigen digitalen Produkte wie die Vignette und die Streckenmaut bereit haben.
3: Wir empfehlen, unseren Mautplaner im Mautshop zu nutzen. Da ist es wichtig, den Startort und das Ziel einzugeben und so werden die richtigen Produkte für Österreich empfohlen und kann man mit wenigen Klicks diese Produkte auch erwerben.
1: Wer die digitalen Angebote der Asfinag nutzt und beim Kauf auf offizielle Verkaufsstellen achtet, der startet sicherer und komfortabler in die nächste Reise. Weitere Infos gibt's auch unter asfinag.at.

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2: Im Studio Lisa Schwarzkopf, schönen guten Morgen. Deutschlands Bauern kämpfen mit den Folgen der Hitze. Die Getreideernte fällt in diesem Jahr deutlich schlechter aus. Tom Husse, von welchen Zahlen reden wir denn hier?
3: Also seit Juni sind den Bauern etwa 3 Millionen Tonnen Getreide und Raps durch die Lappen gegangen. Die Verluste für die Branche sind immens. Von mehr als 600 Millionen Euro geht der Deutsche Raiffeisenverband aus. Gleichzeitig machen die Experten klar, ja gut sieht das nicht aus, aber die Versorgung fürs Jahr ist trotzdem gesichert. Und wir müssen uns erstmal keine Sorgen machen, dass Brot und Brötchen teurer werden, denn höhere Preise hängen vor allem mit höheren Energien oder Lohnkosten zusammen.
2: Schon wieder ist ein Buckelwal in der Ostsee verendet. Das tote Tier wurde im Greifswalder Bodden in Mecklenburg-Vorpommern entdeckt. Noch ist unklar, woran der Wal gestorben ist. Das Deutsche Meeresmuseum will ihn jetzt untersuchen. Eine Bombenattrappe hat den Zugverkehr in Franken lahmgelegt. Im Bahnhof Treuchtlingen wurde ein verdächtiger Gegenstand entdeckt. Der Zugverkehr wurde eingestellt und Häuser wurden evakuiert. Das Ganze stellte sich als Attrappe heraus, die wohl bewusst platziert wurde. Jetzt steht fest, wo genau der nächste Eurovision Song Contest über die Bühne geht. Und zwar in der bulgarischen Küstenstadt Burgas. Dirk Justus mit den Einzelheiten.
4: Die Turi-Hochburg hat sich damit gegen die Hauptstadt Sofia durchgesetzt. Bulgarien hatte den ESC im Mai gewonnen, zum ersten Mal in der Geschichte des Musikwettbewerbs. Einen heftigen Streit gab es in diesem Jahr um Israel. Da ging es zum einen um die Teilnahme des Landes und dann war Israel auch noch knapp an einem Sieg und damit auch an einer Gastgeberrolle vorbeigeschrammt. Das hat jetzt Folgen. Länder, die im Krieg sind, dürfen den ESC in Zukunft nicht mehr ausrichten.
2: Es ist sein zweiter großer Titel. Deutschlands Rekord 10

0: Ja, der Pumuckl ist wieder da. Nachdem der kleine rothaarige Kobold und Schreinermeister Florian Eder in der ersten Staffel zu einem unzertrennlichen Duo zusammengewachsen sind, geht der Schabernack jetzt in eine zweite Runde. 13 neue Folgen voller Spaß, Herzlichkeit und jede Menge Wirbel in der Schreinerwerkstatt warten ab dem 17. Juli auf DVD und Blu-ray auf kleine und große Fans. Mein Kollege Matthias Pillasch gibt uns einen Vorgeschmack auf Neue Geschichten vom Pumuckl, Staffel 2.
1: In der Werkstatt von Schreinermeister Florian Eder ist wieder einiges los. Sein Nachbar Alfie, ein selbsterklärter Experte für Kobolde und Geister, lässt einfach nicht von seiner Theorie ab, dass es den Hausgeist tatsächlich gibt. Um seinen Verdacht endlich zu beweisen, hat er sich etwas ganz Besonderes ausgedacht.
2: Das, mein Lieber, ist eine Fotofalle. Die allermeisten Geisterwesen sind bei Anwesenheit von Menschen unsichtbar. Sind sie aber alleine und fühlen sich sicher, dann werden sie sichtbar. Mit Hilfe dieser von mir entwickelten Konstruktion bin ich in der Lage, dieses Wesen zu fotografieren.
1: Als Köder soll Schokolade dienen, denn die haben Kobolde besonders gern. Pumuckl bekommt von dem Plan natürlich Wind und gibt sich erst einmal unbeeindruckt.
3: Eine Fotofalle mit einem Schokoköder. Also, dass ich nicht lache. Für wie blöd hält er mich denn? Dieser Alfie-Bauer erwischt mich sowieso nicht. Niemals erwischt er mich. Papalapap.
1: Eder kennt seinen Kobold allerdings ganz genau und macht sich trotzdem ein bisschen Sorgen.
4: Du Pumuckl, unterschätzt mir diesen Alfie nicht. Magst nicht lieber doch auf, nicht, dass was passiert mit der Fotofalle. Sag einmal, kann man die überhaupt fotografieren?
3: Vielleicht.
1: Allein in der Werkstatt zurückgeblieben, hält sich Pumuckl tapfer von der Falle fern. Doch dann entdeckt er die Schokolade und seine Neugier wird größer als seine Vorsicht.
3: Ist das wohl deine Schokolade ist? Sieht aus wie volle Milch. Volle Milchstick kommt mir recht. Schmeckt nicht schlecht, mein Lieber, schlecht.
1: Ob Pumuckl dem

0: Koboldjäger Alfie wirklich in die Falle tappt, das verraten wir an dieser Stelle natürlich noch nicht.
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1: Phishing-Angriffe mit gefälschten E-Mails, um uns sensible Daten wie Passwörter, Bankverbindungen und Kreditkartennummern zu stehlen, nehmen derzeit stark zu. Und dank künstlicher Intelligenz, kurz KI, werden die unbekannten Angreifer auch immer erfolgreicher. Mario Hattig hat sich mal schlau gemacht, warum das so ist und wie sich jeder von uns, egal ob zu Hause oder bei der Arbeit, davor schützen kann.
2: KI-generierte Phishing-Mails orientieren sich längst am Schreibstil realer Personen und wirken inzwischen so täuschend echt, dass immer mehr Menschen auf sie reinfallen.
3: Früher hatte man da Grammatik, Rechtschreibfehler, komische E-Mail-Adressen oder ganz unpersönliche Anreden. Inzwischen sind sie so professionell gemacht, dass man es im Berufsalltag und im privaten Umfeld nicht mehr unterscheiden kann.
2: So die IT-Sicherheitsexpertin Dr. Yvonne Bernhardt von Hornet Security bei Proofpoint. Außerdem vereinfacht KI das Leben der Cyberkriminellen, weil die Aufgaben für sie übernimmt.
3: Die früher richtig viel Zeit gekostet haben, also zum Beispiel das Recherchieren von Zielpersonen, sogenannte Open Source Intelligence, das Verfassen von überzeugenden E-Mails sowie das dynamische Anpassen von Chartcode an die Sicherheitssysteme, die die angegriffenen Personen haben. All das liegt gerade voll im Trend und wird sogar noch zunehmen.
2: Zurzeit sind übrigens besonders viele gefälschte E-Mails unterwegs, die eine angebliche Sprachnachricht oder ein Deepfake-Video aus dem Freundeskreis, vom Chef oder von Geschäftspartnern ankündigen.
3: Dafür klickt der Empfänger dann einen Link an, gibt sein Passwort ein, manchmal noch einen zweiten Faktor und schon haben die Betrüger sofort Zugriff auf seinen Rechner und kommen von da aus schnell und einfach an weitere sensible Daten ran.
2: Das lässt sich aber verhindern, wenn man erstmal beim Absender nachfragt, ob der die E-Mail überhaupt geschickt hat. Auch ein gutes Antivirenprogramm hilft und natürlich, dass man sich selbst immer auf dem Laufenden hält.
3: Es gibt spezielle Security Awareness Trainings, wo Benutzer sensibilisiert werden. Die bekommen dann Phishing-Simulationen, kriegen kleine E-Trainings und werden dadurch natürlich sensibilisiert, einerseits für den Berufsalltag, aber sie können dieses Wissen natürlich auch privat nutzen. Und Hornet Security bei Proofpoint hilft da natürlich gerne als weltweit anerkannter Partner weiter.
1: Mehr Infos zum Thema und alle anderen KI-generierten Betrugsmaschen findet man online unter hornetsecurity.com. Und bitte erstmal in Ruhe nachdenken, bevor man irgendwas anklickt. Denn noch immer werden 95% aller Cybersicherheitsvorfälle durch menschliches Versagen verursacht.
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1: Im Studio Lisa Schwarzkopf, schönen guten Morgen. Deutschlands Bauern kämpfen mit den Folgen der Hitze. Die Getreideernte fällt in diesem Jahr deutlich schlechter aus. Tom Husse, von welchen Zahlen reden wir denn hier?
2: Also seit Juni sind den Bauern etwa 3 Millionen Tonnen Getreide und Raps durch die Lappen gegangen. Die Verluste für die Branche sind immens. Von mehr als 600 Millionen Euro geht der Deutsche Raiffeisenverband aus. Gleichzeitig machen die Experten klar, ja gut sieht das nicht aus, aber die Versorgung fürs Jahr ist trotzdem gesichert. Und wir müssen uns erstmal keine Sorgen machen, dass Brot und Brötchen teurer werden, denn höhere Preise hängen vor allem mit höheren Energien oder Lohnkosten zusammen.
1: Schon wieder ist ein Buckelwal in der Ostsee verendet. Das tote Tier wurde im Greifswalder Bodden in Mecklenburg-Vorpommern entdeckt. Noch ist unklar, woran der Wal gestorben ist. Das Deutsche Meeresmuseum will ihn jetzt untersuchen. Eine Bombenattrappe hat den Zugverkehr in Franken lahmgelegt. Im Bahnhof Treuchtlingen wurde ein verdächtiger Gegenstand entdeckt. Der Zugverkehr wurde eingestellt und Häuser wurden evakuiert. Das Ganze stellte sich als Attrappe heraus, die wohl bewusst platziert wurde. Jetzt steht fest, wo genau der nächste Eurovision Song Contest über die Bühne geht. Und zwar in der bulgarischen Küstenstadt Burgas. Dirk Justus mit den Einzelheiten.
3: Die Turi-Hochburg hat sich damit gegen die Hauptstadt Sofia durchgesetzt. Bulgarien hatte den ESC im Mai gewonnen, zum ersten Mal in der Geschichte des Musikwettbewerbs. Einen heftigen Streit gab es in diesem Jahr um Israel. Da ging es zum einen um die Teilnahme des Landes und dann war Israel auch noch knapp an einem Sieg und damit auch an einer Gastgeberrolle vorbeigeschrammt. Das hat jetzt Folgen. Länder, die im Krieg sind, dürfen den ESC in Zukunft nicht mehr ausrichten.
1: Es ist sein zweiter großer Titel. Deutschlands Rekordzehnkämpfer Leo Neugebauer hat sich bei der Leichtathletik-EM in Birmingham die Goldmedaille gesichert. Der amtierende Weltmeister setzte sich gegen seinen Teamkollegen Niklas Kaul mit einem knappen Vorsprung von 38 Punkten durch. Kaul kann sich mit Silber schmücken.
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4: Fast 90% der Deutschen nutzen inzwischen das Internet. Doch oft hängt es vom Alter ab, wie gut sie damit zurechtkommen. Laut einer Studie benötigen knapp 85% der Menschen über 65 Jahre gelegentlich Unterstützung im Umgang mit der digitalen Welt. Das betrifft nicht nur den Zugang zum Internet, sondern auch die Installation technischer Geräte, die Nutzung von Software, Videochats oder Homebanking. Mehr über das Thema digitale Teilhabe und Hilfe für diejenigen, die sich mit moderner Technik schwer tun, jetzt in einem Beitrag von Steffi Rhein.
5: Wer sich sicher in der digitalen Welt bewegt, vergisst schnell, wie schwer es für andere sein kann, Schritt zu halten. Wer hier abgehängt wird, steht im Alltag oft vor großen Hürden. Deshalb ist digitale Teilhabe so wichtig. Jeder Mensch, ob jung oder alt, sollte die Möglichkeit haben, digitale Angebote zu nutzen. Doch oft scheitert das schon an ganz alltäglichen Dingen, wie der Einrichtung eines Smartphones, Druckers oder Internetzugangs, sagt Max Wunderlich vom Digital Home Service der Telekom.
6: Aber auch Software-Updates oder der Umstieg auf neue Betriebssysteme machen vielen zu schaffen. Zum Beispiel stellt Microsoft im Oktober den Support für Windows 10 ein. Dieses Betriebssystem ist auf rund 30 Millionen Geräten in Deutschland installiert. Aus Sicherheitsgründen wird Nutzerinnen und Nutzern dringend empfohlen, auf Windows 11 zu wechseln. Nicht jeder wird das problemlos hinbekommen, daher stehen wir gerne mit Rat und Tat zur Seite.
5: Besonders ältere Menschen haben häufig mit der Technik zu kämpfen. Die erste Anlaufstelle sind dann oft die Enkel oder andere Familienmitglieder. Doch auch professionelle Hilfsangebote werden immer häufiger in Anspruch genommen.
6: Wir vom Digital Home Service bemerken viel Unsicherheit bei den Kundinnen und Kunden und gleichzeitig den Wunsch, dazuzugehören. Manche trauen sich nicht, dumme Fragen zu stellen, obwohl sie längst den Überblick verloren haben. Wenn da jemand verständlich und geduldig erklärt, öffnet sich oft eine neue Welt.
5: Und es sind längst nicht nur ältere Menschen, die Unterstützung benötigen. Digitale Hilfe sollte für alle zugänglich sein.
6: Ein wichtiger Schritt ist, technische Unterstützung so selbstverständlich zu machen wie ein Besuch beim Hausarzt oder eine Beratung in der Apotheke. Es braucht Angebote, die man kennt, denen man vertraut und die man im Zweifel einfach anrufen kann.
4: Also wenn der Drucker den Dienst versagt, das Smartphone sich nicht mit dem Internet verbindet oder der Computer dringend einen neuen Virenscanner benötigt, dann sollte man nicht zögern, professionelle Hilfe in Anspruch zu nehmen. Alle Infos zum Digital Home Service gibt's auf der Webseite der Telekom.
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1: Elektromobilität, das ist längst kein Zukunftsthema mehr, sondern für viele eine echte Option im Alltag. Gerade jetzt überlegen viele Autofahrer, ob der Umstieg aufs E-Auto der richtige Schritt ist. Welche Argumente dafür sprechen und was es dabei zu berücksichtigen gibt, hat Jonas Wolbert herausgefunden.
2: Auf E-Mobilität umzusteigen lohnt sich. Die Autos an sich werden immer erschwinglicher. Es braucht keinen Ölwechsel, es gibt weniger Verschleiß und auch das Laden ist insgesamt günstiger als Kraftstoff, bestätigt auch Elke Gawin vom Ladetechnik-Spezialisten GoE.
3: Ein modernes E-Auto hat in der Regel Reichweiten von rund 400 Kilometern plus. Das reicht locker für den Alltag. Bei langen Autofahrten plant man kurze Ladepausen ein. Meistens dauert es dann keine halbe Stunde und es geht mit vollem Akku wieder weiter.
2: Die staatliche Förderung für Privatpersonen unter einer bestimmten Einkommensgrenze liegt bei reinen E-Autos mittlerweile bei bis zu 6.000 Euro. Und auch für das Laden in Mehrfamilienhäusern gibt es Unterstützung.
3: Die Kriterien sind: mindestens 6 Parkplätze pro Gebäude, müssen zumindest vorverkabelt werden für die Installation einer Wallbox mit maximal 22 kW Ladeleistung. Unsere GoE-Produktlinie Pro Cable erfüllt diese Anforderungen zum Beispiel.
2: Wenn diese Kriterien erfüllt sind, gibt es 1.300 Euro Förderung pro Stellplatz. Und übrigens, entgegen der gängigen Vorurteile, ist das Fahrgefühl durchaus sehr angenehm.
3: Du gleitest dahin ohne Rütteln. Du steuerst im Grunde alles mit einem Pedal. Wenn du beschleunigst, zieht das Auto sofort los, ab der ersten Sekunde. Kein Schalten, kein Kuppeln. Und natürlich nie wieder Tankstelle. Unabhängigkeit vom Ölpreis, man fährt abgasfrei, man fährt leise und die langfristige Kostenersparnis gibt es auch noch.
1: Der Umstieg auf ein E-Auto kann also nicht nur Spaß machen, sondern sich auch durchaus lohnen, gerade weil es aktuell einige Fördermöglichkeiten gibt. Weitere Infos gibt's unter go-e.com.
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2: Im Studio Imme Kasten. Schönen guten Morgen. Deutschlands Bauern schlagen Alarm. Wegen Hitze und Trockenheit befürchtet der Bauernverband in einigen Regionen einen Totalausfall bei der Ernte. Lisa Schwarzkopf dazu.
3: In Sachen Getreide rechnet Bauernpräsident Ruckwied mit einer unterdurchschnittlichen Ernte, vor allem bei Weizen und Raps. Das sagte er dem Redaktionsnetzwerk Deutschland. Auch bei Kartoffeln, Gemüse, Zuckerrüben, Körnermais und Sojabohnen könnte es ihm zufolge im Herbst mau aussehen. In Süddeutschland die Ernte gar komplett ausfallen. Im Norden sieht es etwas besser aus. Hier hatte es in den letzten Wochen immer mal etwas geregnet. Dennoch bleiben die Belastungen für die Landwirte laut Ruckwied hoch, vor allem finanziell.
2: Endspurt bei den Sommerferien. In Sachsen-Anhalt, Sachsen, Thüringen und Schleswig-Holstein geht am Montag die Schule wieder los. Und weil viele aus dem Urlaub zurückkommen, wird's wohl am Wochenende wieder eng auf den Straßen. Rainer Pregler vom ADAC hält es dafür keine gute Idee, die Autobahnen zu verlassen und es über Schleichwege zu versuchen. Er sagt uns:
4: Die Schleichwege sind dann auch wirklich nur schleichend zu bewerkstelligen. Von daher sollte man dann lieber auf der Autobahn bleiben und hin und wieder einen Zwischenstopp einplanen, damit alle gut erholt weiterfahren können.
2: Die Bundesregierung sucht nach neuen Impulsen, um die Wirtschaft anzukurbeln. Wie das Handelsblatt berichtet, hat Kanzler Merz einige Wirtschaftsvertreter zur nächsten Kabinettsklausur eingeladen. Er will mit ihnen unter anderem über Wettbewerbsfähigkeit und Schlüsseltechnologien sprechen. Bei der Leichtathletik-EM in Birmingham hat das deutsche Team 2 Goldmedaillen gewonnen. Leo Neugebauer siegte im Zehnkampf vor seinem Teamkollegen Niklas Kaul. Gesa Krause wurde zum 3. Mal Europameisterin über 3000 Meter hin. Bronze ging an Olivia Gürt. Diskuswerfer Hendrik Janssen holte ebenfalls Bronze.
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5: Mit KI-Support. Trocken ist es heute, dazu nur ein paar Wolken. Später bleibt es sommerlich und richtig heiß. Die Höchstwerte liegen zwischen 31 und 38 Grad. An der Küste ist es zwischendurch etwas angenehmer. Morgen ziehen vom Südwesten her mehr Wolken rein. Ab und zu gibt's kräftige Schauer und Gewitter, maximal bis 38 Grad.

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0: Mr. Shakin' Stevens und Baby Your Child war der Opener meiner Sendung
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0: Da ist er endlich. Da ist er endlich. Der lang ersehnte Freitag. Der letzte, ja, offizielle Arbeitstag in der Woche, ja, die ja von Montag bis Sonntag so gibt, ne? Sondern Sonntag ist, also Sonntag ist noch ein bisschen so privat, ein bisschen schindern. Und Sonntag dann Beine hoch und nüscht machen. Nur Löcher in die Luft kicken. Richtig. Wie auch immer. Freitag ist der Start ins Wochenende und ihr hört die Sendung Der Morgen mit Gernot. Wie immer montags bis freitags live von 6 bis 9 und unlive von 3 Uhr in der Nacht bis 6 Uhr an immer die Wiederholung vom Vortag. Auch diese Sendung hier wird wiederholt. Dann allerdings am Montag früh um 3 Uhr ist es da zu hören, das Sendungschen. Sendungschen hört sich ja gut an, wa? Die Verniedlichungsform von, wird immer schlimmer, Gernot, es wird immer schlimmer, egal was du sagst, von Sendung, ja? Sag mal die Verniedlichungsform von Sendung. Sendungchen. Gernot, kriegst du nie hin. Ihr Lieben, Freitag, der 14. August 2026. Genau, ich war immer noch beim Überlegen, dass man das ordentlich ausspricht, aber so ein Wort gibt es nicht, das war selbst kreiert. Das ist ja klar, sowas gibt es nicht. Nee, lassen wir es mal lieber. Okay, wie auch immer. Zur vollen Stunde, wie immer, bei mir die Nachrichten, Sport- und Wetterbericht in kompakter Variante, wie ihr es hier wohnt seit so vielen Jahren schon. In der 20. Sendeminute ein kleiner Beitrag, um halb dann die Wetteraussichten und 10 nach halb, da hören wir mal, wer heute Geburtstag hat, ne? Musikalischerseits wie immer der strikte Wechsel von deutsch in nicht deutsch gesungenem Liedgut. Das nenne ich Fairness-Filter, denn wir haben ja so viele deutsche Künstler, die möchten auch eine kleine Plattform haben und irgendwo gespielt werden. Und bei mir hier in der Sendung sind sie genau richtig. Da werden sie gespielt. Dazwischen logisch in der Morgensendung die aktuelle Uhrzeit und schon haben wir ein kleines Skript für diese Stunde. 6 Uhr und 9 Minuten ist es. 9 Minuten

0: Bill Ramsey war das, das Mädchen mit dem aufregenden Gang. Ich muss mal sehen, die englische Variante, ich glaube, die habe ich gar nicht bei mir drin in der Rotation. Die werde ich mir mal am Wochenende irgendwo raussuchen und werde sie mal hier mit reinfügen in die Sendung der Morgen mit Gernot. Wir haben 6:12 in der Zwischenzeit. Das macht 7:03. Lady Lily hören wir mal wieder. Ja, auch schon lange nicht mehr gehört, fällt mir gerade so auf. Ne? Und zwar Alice im Wunderland. Ja, die Lady Lily ist hier von Gitti und Erika. Da, die von den beiden. Das ist die eine und die Version hier. Alice in Wonderland gibt es in Englisch und in Deutsch. Wir hören die englische Variante aus der Feder von Christian Bruhn, ne? Was ihr Ex war.
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0: Nicht schlecht, war Herr Specht. Da gab es auch so eine Vorabendserie, so eine kurze, hätte ich jetzt beinahe gesagt, so eine Kinderserie. Ne? Alice in Wonderland in Englisch und in Deutsch gibt es das Ding auch. Lady Lily, 6 Uhr und 15 Minuten, ganz genau Viertel haben wir es jetzt. Viertel 7 oder auch Viertel nach 6 genannt. Der Titel vom Andreas Martin, Ich fang dir den Mond. Den sollten wir vielleicht kennen, der ein oder andere Schlagerfreund kennt den. Und wir hören jetzt mal diesen Titel mit Michael Morgan. Der hat den auch eingesungen. Wie sich das anhört, hören wir gleich in wenigen Sekunden.
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0: Hört sich so ein bisschen wie eine Remix-Fassung an, ne? Also wenn es ein bisschen mehr aufgemotzt, etwas mehr aufgepoppt oder aufgepeppt, wie auch immer, ne? Michael Morgan mit dem Titel vom unvergessenen Andreas Martin. Ich fange dir den Mond. 6 Uhr und 20 Minuten haben wir es in der Zwischenzeit. Genau 10 Minuten vor 6:30. Jetzt gibt's den versprochenen Beitrag und dann eine schöne Nummer vom Electric Light Orchestra. Shine a little love. Na bitte. Ein britischer Witwer hat seine verstorbene Frau in ihrem Garten begraben. In einem Pappsarg, der in Weihnachtspapier gehüllt war. Terry Lee sagte, dass er damit den Wunsch seiner Frau erfüllt habe. Ihre letzte Ruhestätte neben ihren verblichenen Haustieren zu finden, berichtete der Daily Telegraph. Zuvor war Lee aus Dover mit dem Sarg in die Londoner Downing Street gezogen und hatte am Amtssitz des Premierministers dagegen protestiert, dass Beerdigungen auf Privatgrundstücken verboten sind.
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0: Musik aus den 80ern mit dem Electric Light Orchestra und Shine a Little Love hier in meiner Sendung Der Morgen mit Gernot. Wir haben es 6 Uhr und 25 Minuten, gerade noch so. Jetzt haben wir noch einen Schnuckli, einen Song aus der ehemaligen DDR, wie ich immer sozusagen pflege, von der Formation Elektra. Ja, so hieß die Elektra und der Titel heißt Nie zuvor. Und dann gucken wir uns das Wetter an.
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0: aus dem Jahr 1984. Ja, das Album 4 Milliarden in einem Boot. Was? Das werde ich lieber nicht nochmal wiederholen. Nee, das lassen wir mal lieber. Stell dir mal vor, Mittelmeer, 4 Milliarden in einem... Gernot! Nein, der Gedanke an ihn ist schon dann lieber nicht, ne? Zumindest aus dem Country, das finde ich mal schön, da steht German Democratic Republic. Na, guck mal einer an, da ist es ja Elektra und nie zuvor. Wir haben es 6:31, eine Minute nach 6:30. Die Wetteraussichten hören wir jetzt und ein paar Verbrauchertipps und dann gibt's, sag mal, den Titel habe ich doch schon vorige Woche gespielt, da bin ich mir ziemlich sicher. Wollen wir den austauschen? Ach, egal, macht nichts. Der war so gut, den spielen wir nochmal. Die Les Humphrey Singers mit Mamalou. Wieso ist der hier drin? Ach, jetzt weiß ich wieder. Der Les Humphrey hatte ja Geburtstag gehabt. Und da habe ich den Titel zum Ehren von seinem Geburtstag gespielt. Und jetzt kommt er hier in der Rotation von der Automatik her. Ne? Aber erst das Wetter.
1: Mit KI-Support. Trocken ist es heute, dazu nur ein paar Wolken. Später bleibt es sommerlich und richtig heiß. Die Höchstwerte liegen zwischen 31 und 38 Grad. An der Küste ist es zwischendurch etwas angenehmer. Morgen ziehen vom Südwesten her mehr Wolken rein. Ab und zu gibt es kräftige Schauer und Gewitter, maximal bis 38 Grad.

0: 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Schöne Nummer, ne? Die Les Humphries Singers. Das ist, denke ich mal, auch einer ihrer bekanntesten Songs. Aber sie haben ja etliches auf der Pfanne. Genau. 6 Uhr und 36 Minuten, ganz genau 6 Minuten nach 6:30 haben wir es. Rudolf Rock und die Schocker habe ich auch viele, viele Titel im Programm, weil die so schön nachsingen. Und so ein bisschen Eigenwilligkeit ist mit bei, aber alles so ein kleines bisschen im Rockabilly bzw. Rock'n'Roll-Stil. Ne? Hier jetzt mal der Titel auf der Reeperbahn nachts um 12:30. Ach, guck an, ob du ein Mädel hast oder auch keins. Ne? Wer hat es gesungen? Hans Albers, ne? Richtig.
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Ob du ein Mädel hast oder Karl-Heinz, amüsierst du dich, denn das findet sich auf der Reeperbahn nachts um 12:30.

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Gucken wir mal, wer am 14. August Geburtstag hätte oder hat. Vielmehr beides, ja? Gucken wir mal. Max Schautzer, ja, ich habe ihn sehr gerne gesehen, der österreichische Moderator, 1940 geboren, verstarb allerdings voriges Jahr, ne, im Alter von 84 Jahren. Ja, tolle Sendung, auch einen Radiosender, einen eigenen hat er auch gehabt, für 50 plus, war nicht schlecht, habe ich gerne reingehört. Des Weiteren der deutsche Regisseur Wim Wenders, ja, wird heute 81 Jahre alt, herzlichen Glückwunsch. Der US-amerikanische Schauspieler, Musiker und Produzent Steve Martin, ja, der wird heute 81 Jahre alt. Guck an, 1945 geboren. Wen haben wir noch? Ulla Meinecke, ja, die deutsche Sängerin, wird heute 73 Jahre alt. Und hier haben wir noch die Sarah Brightman. Oh, die hat eine tolle Stimme. Ja. 1960 geboren, wird heute 66 Jahre alt. Wollen wir sie singen lassen? Ja, sie hat so eine tolle Opern- bzw. Operettenstimme, ne? So würde ich es mal fast einordnen. Die hat doch mit dem Andrea Bocelli, ne? Bocelli, ne? Mit dem hat sie doch das Ding gesungen, da hier, wie hieß er? Time to say goodbye? Gut, das Ding ziehen wir uns jetzt mal rein, als Geburtstagsständchen. Allen anderen, die heute am 14. August Geburtstag haben, natürlich alles, alles Gute zu eurem heutigen Ehrentag. Da ist er.

0: Stimmengewaltig Andrea Bocelli und Geburtstagskind Sarah Brightman. Hervorragend. Time to say goodbye. Ja, mit ein bisschen Gänsehaut-Feeling sogar. Guck einer an. Herzlichen Glückwunsch zum Geburtstag. 6 Uhr und 47 Minuten. 2 Minuten nach 6:45 haben wir es in der Zwischenzeit. Andrea ist dran. Ihr wisst schon, Andrea Berg, geh doch, wenn du sie liebst.
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0: Schöne Nummer. Hier hat man allerdings noch die Feder vom Eugen Römer raus. Ja. Erst später hat es ja dann mit Dieter Bohlen zusammengearbeitet, aber hier hört man eindeutig noch den Takt, den immer wieder gleichen vom Eugen Römer. Aber nicht unflott. Geh doch, wenn du sie liebst. Andrea Berg, 6 Uhr. Und naja, da fehlen noch ein paar Sekunden, aber dann haben wir es 52, sprich 8 Minuten vor 7. Alle, die los müssen, auf dem Malore wünsche ich einen tollen Start ins Wochenende. Wir hören uns dann am Montag früh wieder. Ne? Ich weiß, die dann zwischen 5 und kurz vor 7 zuhören, sind viele. Die ein schönes Wochenende. Alle anderen schönartig dranbleiben und Madonna hören. La Isla Bonita.
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0: Da siehst du, haben wir die Stunde ja durch, oder? Jetzt gibt's noch ein bisschen Halligalli im wahrsten Sinne des Wortes, denn wir haben es 6 Uhr und 56 Minuten. 4 Minuten trennt uns vor der 7 Uhr Marke, den Nachrichten, Sport und Wetterbericht in kompakter Variante. Und dann hören wir uns zur zweiten Stunde wieder, wenn es heißt Der Morgen mit Gernot. Halligalli, wie ich eben schon gesagt habe, so heißt der Titel und auch die Formation. Die Halligalli Girls singen besagten Song. Bis gleich, ihr Lieben. Schön artig dranbleiben.
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0: Zeit. Es ist 7 Uhr. 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
2: Im Studio Imme Kasten. Schönen guten Morgen. Auch die Getreideernte in Deutschland leidet unter der extremen Hitze und Trockenheit. In diesem Jahr fällt die Ernte deutlich schlechter aus. Das hat uns Philipp Spinne vom Deutschen Raiffeisenverband gesagt.
3: In den vergangenen 2 Monaten hat die Hitze der deutschen Landwirtschaft ca. 3 Millionen Tonnen Getreide und Raps gekostet. Das bedeutet einen Verlust in Höhe von ca. 10 Millionen Euro pro Hitzetag. Nichtsdestotrotz ist die Versorgungssicherheit in Deutschland davon nicht betroffen.
2: Außerdem müssen wir uns erst einmal keine Sorgen machen, dass Brot und Brötchen teurer werden, denn höhere Preise hängen vor allem mit höheren Energie- und Lohnkosten zusammen. Es wird am Wochenende wieder richtig voll auf den Straßen und Autobahnen. In Schleswig-Holstein, Sachsen, Sachsen-Anhalt und Thüringen gehen die Ferien zu Ende. Viele kommen jetzt aus dem Urlaub zurück und das bedeutet Stau. Rainer Prigler vom ADAC.
4: Der ADAC rechnet in der Tat am heutigen Freitag schon mit reichlich Verkehr. Rückreiseverkehr wird aber besonders am Sonntag nochmal die Straßen erheblich belasten, weil wir 4 Bundesländer haben, unter anderem Schleswig-Holstein, die Ferienende haben und alles macht sich auf den Weg nach Hause.
2: Im Kreis Düren in Nordrhein-Westfalen müssen rund 1800 Menschen wegen eines Waldbrandes ihre Häuser verlassen. Die Flammen rücken immer näher an den Ort Hürtgenwald heran und haben bereits etwa 25 Hektar Land zerstört. Rund 200 Einsatzkräfte kämpfen weiter gegen das Feuer. Medaillenregen bei der Leichtathletik-EM in Birmingham für das deutsche Team. Im Zehnkampf gewann Leo Neugebauer Gold vor seinem Teamkollegen Niklas Kaul, der Silber holte. Neugebauer sagte im ZDF.
5: Ich wusste, wie weit ich ungefähr hinter Niklas sein sollte. Hab alles gegeben, um das so zu machen. In den letzten 50 haben mich meine Beine wieder ein bisschen im Stich gelassen, aber ich habe nochmal durchgezogen. Deswegen musste ich schon wieder auf die Ziellinie fallen, aber es hat gereicht. Ich habe auch vor dem Lauf schon gesagt zu Niklas, weißt du, das ist ein Win-Win. Also 2 Medaillen für Deutschland im Zehnkampf ist einfach, es geht gar nicht besser.
2: Im 3000 Meter Hindernislauf holte Gesa Felicitas Krause Gold und Olivia Gürt Bronze. Bronze sicherte sich auch Henrik Janssen im Diskus.
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6: Mit KI-Support. Sonnig und trocken ist es heute. Nur im Norden ziehen ein paar Wolken durch, sonst knallt die Sonne ordentlich. Dazu wird es richtig heiß. Die Höchstwerte liegen zwischen 31 und 38 Grad. Morgen wird es dann unruhiger. Vom Südwesten bis in den Norden viele Wolken, vereinzelt kräftige Schauer und Gewitter, maximal bis 38 Grad.

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0: Buddy Holly and the Crickets und Brown Eyed Handsome Man war der Opener der zweiten Stunde meiner Sendung
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0: Geht los, wir starten ins wohlverdiente Wochenende. Heute ist Freitag, der 14. August 2026. Und ihr hört die Sendung Der Morgen mit Gernot. Die gibt's immer live montags bis freitags von 6 bis 9 Uhr und unlive von 3 Uhr in der Nacht bis 6 Uhr an, immer als Wiederholung vom Vortag. Meine Sendung ist strukturiert, ja, eine Sendestunde, ja, im Radio ist strukturiert, nee, ist immer die gleiche im Grunde genommen, ne? Aber so soll es sein, damit eine Kontinuität dort stattfindet. Zur vollen Stunde werdet ihr informiert mit Nachrichten, Sport und Wetterbericht in kompakter Variante. Dann in der 20. Sendeminute haben wir einen kleinen Beitrag, um halb die Wetteraussichten und 10 nach halb schauen wir, wer heute Geburtstag hat. Musikalischerseits wie immer der stete Wechsel von deutsch in nicht deutsch gesungenem Liedgut und dazwischen die aktuelle Uhrzeit. 7 Uhr und 7 Minuten, 7 Minuten nach 7 und nach Buddy Holly and the Crickets hören wir was Deutsches. Die Nielsen Brothers und angesagt Joe Brown, der Clown. Gibt's auch in Original-Englischen, wir hatten das Ding gesungen, warte mal, ich überlege gerade, die Everly Brothers, genau, Katie's Clown und wir hören eine deutsche Fassung von diesem Song. Gibt es noch irgendwas zu sagen? Nö. Ich bedanke mich aufs Herzliche fürs Einschalten. Schauen wir, was die nächsten gut 50 Minuten so bringen. Los geht's.

0: Die Everly Brothers in Englisch und hier in der deutschen Fassung mit den Nielsen Brothers. Joe Brown, der Clown. 7:10. 7:07 haben wir es. Kim Wilde hören wir jetzt mit dem Titel Dancing in the Dark. Irgendwas wollte ich vorhin tatsächlich erzählen. Da fiel mir noch was ein, aber ja, aber war es wieder was Politisches? Nee, gerne, dann lass es lieber bleiben. Du trittst doch in ein Fettnäpfchen nach dem anderen. Doch, jetzt weiß ich wieder, tatsächlich. Doch. Jetzt weiß ich wieder. Hier, For Black Only. Ja? Gab es da nicht mal irgendwelche Rassenfeindlichkeiten in den USA in den 60er Jahren? Und dann mit dem Martin Luther King, die Ermordung da alle, naja, wegen der Rassistengeschichten dort, dass die Schwarzen ausgegrenzt wurden, von den Weißen ihr Kulturleben. Ja, das haben wir jetzt auch in Berlin. Ja, nur andersrum. Was? Ja. Jetzt gibt's Bäder, öffentliche Bäder, die sind nur für Schwarze. Ja, vielleicht stellen sie ein Schild demnächst hin, ne? For Black Only. Ja, dann ist es so wie in den USA, nur andersrum. Fürchterlich, da kriegt man nur Kopfschütteln, was es alles für einen Schwachsinn gibt. Da sollen sie dann mal aufregen, dass irgendein Weißer sagt, for white only oder so. Nö, jetzt gibt's auch for black only. Alles gut, keine weiteren Fragen. Kim Wilde, Dancing in the Dark. Ja, passt, zu Black passt ja Dark.
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0: Schöne Nummer, ne? Aus den 80ern, die Mucke, die haut aber auch immer hin, kann man gelten lassen, kriegt man gute Laune und ein kleines Lächeln ins Gesicht, wenn man sowas hört. Kim Wilde und Dancing in the Dark um 7 Uhr und 15 Minuten, ganz genau 7:45 oder 7:45. Es gibt eine schöne deutsche Cover-Variante von den Stones im Original The Last Time und wir hören die in Deutsch, das kann doch nicht wahr sein, mit Holger Thomas. Ja, so heißt doch der Titel. Gleich, in wenigen Sekunden geht's los.
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0: Ich amüsiere mich. Nee, nicht über Heuer Thomas, das kann doch nicht wahr sein. Nein, nein, ihr wisst ja, ich lese nebenbei immer so ein bisschen, was hier so tagespolitisch oder weltpolitisch viel mehr passiert, ja. Der gefährlichste Mann Deutschlands ist jetzt kreiert worden. Ja, es ist der Morgen mit Gernot. Nee, schade, ich war es doch nicht. Ach, ich wär's gerne geworden, ne? Aber bin ich nicht. Nein, nein, nein, nein. Diese Ehre gebührt einem ganz anderen, ja. Ihr kennt ja alle diese Zeitschrift, der Stern, ja, dieses linksgrüne Vogue-Magazin aus dem kommunistischen Hamburg. Genau, dieses hat jetzt den gefährlichsten Mann Deutschlands kreiert. Und the winner ist Uli Siegmund, der zukünftige Ministerpräsident aus Sachsen-Anhalt. Wunderbare Werbung. Danke, liebes linksgrüne Vogue-Blatt, für die kostenlose Wahlwerbung für Uli Siegmund, unserem hervorragenden Ministerpräsidenten, der sein Amt richtig gut machen wird. Ja, 42% hat er schon. Dank eurer Werbung wird es bestimmt 43. Ihr seid so gut. Ich hätte nie gedacht, dass ich die Linksgrünen mal so ehren werde. Ihr seid perfekt. Die behämmert die Typen. 7 Uhr und 22 Minuten, 8 Minuten, vor allem 8 haben wir es. Wir hören den kleinen Beitrag und dann die kanadische Formation One-to-One Angel in my pocket. Uli, Uli, Uli, Uli. Danke, lieber Spiegel.
1: Der Kampf um eine verlorene Liebe endete mit einer Bindehautentzündung. Liebe lässt sich nicht erzwingen. Auch nicht mit Zauberei. Dies musste eine junge Frau aus Merz in Lothringen erfahren, die von ihrem Freund verlassen worden war. Um ihn zurückzugewinnen, wandte sie sich an einen Marabout, einem muslimischen Heiler und Wahrsager. Sie zahlte dem Mann aus Guinea stammend etwa 17.000 Euro für seine Dienste. Dafür sprach er Gebete und versorgte die Frau mit verschiedenen Salben, Kräutern und einem Puder, das sie dem abtrünnigen Liebhaber in die Augen streuen sollte. Doch was die Liebe zurückbringen sollte, endete in einer Bindehautentzündung des Opfers. Und statt zur Geliebten zurückzukehren, wandte der Mann sich an die Justiz. Ein Gericht in Merz verurteilte den 49-jährigen Marabout am Montag wegen Betrugs zu einer Geldstrafe von 10.000 Euro. Die unglückliche Geliebte erhielt wegen Körperverletzung eine dreimonatige Bewährungsstrafe.
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0: Schöne Nummer, wa? Leider so eine Art One-Hit-Wonder. Die haben zwar ein Album aufgenommen, aber die anderen Titel auf dem Album, habe ich mir angehört, die sind alle nicht so schön melodisch und einprägsam und so richtig schön mit guter Laune-Effekt wie dieser Titel hier. Angel in My Pocket von One to One aus Kanada. Ihr Lieben, jetzt haben wir noch einen schnuckligen kurzen Song bis ran an den Wetterbericht. Und das ist so eine kleine Verulkung. Ja, wir sind es ja nicht alles gewohnt, ne? Von Mike Krüger. Die Münchner Freiheit hat das Ding im Original gesungen. Alles, was ich will, bist du. Die Melodie hat sich Mike Krüger zur Brust genommen und hat einen sehr lustigen Text, sagen wir Comedy-Text, da drauf gemacht. Alles, was ich will, ist du. 7.28 Uhr, 2 Minuten vor halb 8.
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0: Oh, mehr war's nicht. Das war's schon. Das war's schon. Ja, kann man jetzt lachen oder nicht lachen. Aber Texte, also das muss man ihm schon mal lassen, ne, mein Krieger. Du musst erstmal hinkommen auf so eine Texte. Aber das ist sein Job und das wissen wir ja seit Jahrzehnten. Es ist bei ihm so. 7 Uhr und 30 Minuten haben wir es jetzt, genau halb acht, auch Halbzeit meiner Sendung der Morgen mit Gernot. Jetzt gibt's gleich Joan Jett und the Blackhearts und Do You Wanna Touch Me? Kennen wir da irgendwoher? Woher kennen wir denn das Ding? Na klar, von Gary Glitter. Ja, und jetzt hier in einer rocklastigen Variante mit Joan Jett. Ihr wisst schon, die da von I Love Rock'n'Roll, ne? Zuvor allerdings das Wetter.
1: Mit KI-Support. Sonnig und trocken ist es heute. Nur im Norden ziehen ein paar Wolken durch, sonst knallt die Sonne ordentlich. Dazu wird es richtig heiß. Die Höchstwerte liegen zwischen 31 und 38 Grad. Morgen wird es dann unruhiger. Vom Südwesten bis in den Norden viele Wolken, vereinzelt kräftige Schauer und Gewitter, maximal bis 38 Grad.

0: Joan Jett and the Black Hearts, ihr wisst schon, die von I Love Rock'n'Roll, die haben sich den Titel von Gary Glitter hier zur Brust genommen und gar nicht mal so schlecht neu interpretiert. Do you wanna touch me? Oh yeah. 7 Uhr und gleich 36 Minuten, 6 Minuten nach 7:30 haben wir es in der Zwischenzeit. Jetzt gibt es noch ein schönes Duett und dann wenden wir uns den Geburtstagskindern des Tages zu. Duett mit Nick P. Nein, warte mal. Erst die Dame, dann den Herrn. Ja. Ich habe ja noch ein bisschen Knigge in mir. Hat Mama mir so beigebracht. Also, erst die Dame, dann der Herr. Heißt also Claudia Jung und Nick P. Sommerwein, ne? Wie die Liebe süß und wild. Wobei, warte mal. Wir haben ja 72 Geschlechter. Wer ist denn bei den 72 Geschlechtern jetzt als erstes zu nennen, wenn man das so nennen muss? Gernot? Du bist ein Happen dämlich und zynisch, gemein, übelriechend und alles sowas. Ja, das stimmt. Gebe ich gerne zu. Ich bin der Einzige, der es zugibt, dass ich einen Dick an der Waffel habe. 72 Geschlechter. Kann ich mir die eigentlich alle merken? warte, kann man sich merken? Moment. Das geht, pass auf. Fernseher, Bushaltestelle, Telefonzelle, Kugelschreiber, doch, kann man sich merken. So, die Sachgegenstände, ja, das geht schon. Nicht.
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Dann schauen wir doch mal, wer am 14. August so Geburtstag hat, beziehungsweise gehabt hätte. Ja, das ist richtig. Zum Beispiel Max Schautzer, leider nicht mehr unter uns, voriges Jahr im Alter von 84 Jahren gegangen, aber am 14. August 1940 ist er geboren. Wim Wenders, der deutsche Regisseur, ja, 81 Jahre wird er heute alt, ja, tolles biblisches Alter. Herzlichen Glückwunsch. Auch der US-amerikanische Schauspieler, Musiker und Produzent Steve Martin, ja, wird heute 81 Jahre alt. Schönes Alter. Muss man erstmal werden. Ne? Dann die deutsche Sängerin Ulla Meinecke. Ne? Hat viel mit Udo Lindenberg damals zusammengearbeitet, unter anderem und auch mit Herbig Mitterger von Spliff. Ja? Da war sie auch zugange. Ja, ich kann mich entsinnen. Wird heute 73 Jahre alt. Herzlichen Glückwunsch. Und Gesangssopranistin, so wäre die richtige Ausdrucksweise. Die britische Schauspielerin Sarah Brightman wird heute 66 Jahre an. Ihr wisst ja, mit 66 Jahren fängt das Leben erst an. Genau so war's. Hören wir jetzt auch. Geburtstagsständchen singt sie mit Andrea Bocelli zusammen Time to Say Goodbye. Schöne Nummer für Gänsehautfeeling.

0: Der Weizsäcker Andrea Bocelli zusammen mit Geburtstagskind Sarah Brightman, die heute 66 Jahre alt wird, mit dem ja, schönen Gänsehauttitel Time to Say Goodbye. Wir haben 7:47, 2 Minuten nach 7:45. Jetzt gibt's wieder Mucke aus der ehemaligen DDR von Veronika Fischer und Band. Auf der Wiese haben wir gelegen und Gras geraucht. Ach nee, das gab's zu der Zeit nicht. Wir haben Tee geraucht oder Kaffee. Nicht? Nee. Alte Juwelen, Kabinett und Club und sowas haben wir gequalmt früher. Ja, ich war damals auch noch zu der Zunft des Kippenverschlings, aber heute kannst du das ja gar nicht mehr leisten. Geht ja gar nicht, ne? Macht nix. Auf der Wiese. Auf der Wiese.
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0: Veronika Fischer und Band auf der Wiese. Was hat sie gesagt? Blumen klauen? Hab ich mich nicht getraut? Die stellt sie aber auch an. Ich klaue gerne Blumen, ne? Aber dazu gehe ich nicht auf den Friedhof Blumen klauen? Nee. Du musst in die Kneipe gehen, da stehen ja noch Blumen rum. Und die musst du klauen. Nee, da, die da mit oben weiß und unten gelbes Flüssigkeit drin, die Blumen? Gernot. The Bengals. The Bengals und Manic Monday. Hören wir. Jetzt hier um 7 Uhr und 52 Minuten, 8 Minuten vor 8.
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0: Nicht schlecht, wa? Die Bengals und Manic Monday, wobei der heute nicht ist, heute ist Friday. Aber jetzt kommt das große Aber, wenn ich das Ding dann Montag früh höre, dann bin ich nicht wach. Ich denke mal, nee, so früh noch nicht. Dann ist es tatsächlich Manic Monday. Die Bengals. So, einen schnuckligen Song habe ich noch. Nochmal einen Griff in die alte, gute DDR-Mucke von Bear Look. Die sind nicht ganz so bekannt wie die Pudis oder Karat, ist schon klar. Aber trotzdem hatten sie so eine Art One-Hit-Wonder, hätte ich beinahe gesagt. Ja, No Bomb heißt der Titel von Bear Look. Den ziehen wir uns jetzt rein um 7 Uhr 56 Minuten, 4 Minuten vor 8. Und dann gehen wir in die Nachrichten, Sport- und Wetterbericht über. Und da würde ich mich freuen, wenn wir uns in der dritten und letzten Stunde auch wieder hören. Also, bis gleich, ihr Lieben. Bear Look und No Bomb.
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0: die Zeit. Es ist 8 Uhr. 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
2: Im Studio Imme Kasten. Schönen guten Morgen. Auch in Deutschland brennen gerade tausende Quadratmeter Wald. In der Eifel etwa Nordrhein-Westfalen müssen deshalb sogar 1800 Menschen ihre Häuser verlassen. Mehr von Dirk Justus.
3: Wegen der aktuell vielen Waldbrände bei uns im Land ist die SPD für den Aufbau einer Bundesfeuerwehr. Diese solle bei großen Feuern die lokalen Einsatzkräfte unterstützen, sagte Fraktionsvize Esra Limbacher der Rheinischen Post. Begünstigt werden die Feuer durch Hitze und Trockenheit. 2 Tage hat die Hitze Deutschland wohl noch im Griff, dann könnte Regen hier und da Entspannung bringen.
2: Auch die Getreideernte in Deutschland leidet unter der extremen Hitze und Trockenheit. In diesem Jahr fällt die Ernte deutlich schlechter aus. Das hat uns Philipp Spinne vom Deutschen Raiffeisenverband gesagt.
4: In den vergangenen 2 Monaten hat die Hitze der deutschen Landwirtschaft ca. 3 Millionen Tonnen Getreide und Raps gekostet. Das bedeutet einen Verlust in Höhe von ca. 10 Millionen Euro pro Hitzetag. Nichtsdestotrotz ist die Versorgungssicherheit in Deutschland davon nicht betroffen.
2: Außerdem müssen wir uns erst einmal keine Sorgen machen, dass Brot und Brötchen teurer werden, denn höhere Preise hängen vor allem mit höheren Energie- und Lohnkosten zusammen. Schon wieder ist ein Buckelwal in der Ostsee verendet. Das tote Tier wurde gestern im Greifswalder Bodden in Mecklenburg-Vorpommern entdeckt. Noch ist unklar, woran der Wal gestorben ist. Das Deutsche Meeresmuseum will ihn jetzt untersuchen. Bei der Leichtathletik-EM in Birmingham hat das deutsche Team den bisher erfolgreichsten Wettkampftag gehabt. Leo Neugebauer gewann Gold im Zehnkampf vor seinem Teamkollegen Niklas Kaul. Gesa Krause wurde Europameisterin über 3000 Meter Hindernis. Bronze ging an Olivia Gürth und Diskuswerfer Hendrik Janssen holte ebenfalls Bronze.
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5: mit KI-Support. Sonnig und trocken ist es heute, nur im Norden ziehen ein paar Wolken durch, sonst knallt die Sonne ordentlich. Dazu wird es richtig heiß, die Höchstwerte liegen zwischen 31 und 38 Grad. Morgen wird es dann unruhiger, vom Südwesten bis in den Norden viele Wolken, vereinzelt kräftige Schauer und Gewitter, maximal bis 38 Grad.

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0: Siehst du, nun geht's los. Die James Boys sind zwei abgebrochen. So eine kleine, halbwüchsin hätte ich beinahe gesagt. Damals sieht man aber immer noch auf den Plattencovern. The James Boys und Over and Over war der Opener der zweiten Stunde. Nein, falsch, der dritten Stunde meiner Sendung.
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0: Nicht nur die Stimme, das Aussehen auch. Verstehe gerade nicht, warum der nicht weiterführt hier, sich der Sampler. Freitag ist heute Freitag, der Freitag der Woche, der fünfte Arbeitstag und letzte. Ja, ich weiß, die Klugschieter unter euch, bin ich übrigens auch, die sagen, ja, manche müssen auch am Wochenende arbeiten gehen. Richtig. Aber im Großen und Ganzen geht die Arbeitswoche von Montag bis Freitag. Heute ist der Start ins Wochenende, ins Wohlverdiente. Für viele, die malochen gehen von morgens bis abends, denen sei das auch gegönnt. Wir hören die Sendung der Morgen mit Gernot live, montags bis freitags von 6 bis 9 Uhr. Unlive oder nicht live, ja, weil das Wort un wird ja so ungern genommen. Ja, ich habe mir mal sagen lassen, das ist narzisstisch, so spricht man nicht. Aha, da kannst du mal sehen, das ist ein Relikt aus dem Dritten Reich. Ach. Du Schande, was man nicht auf was man ja nicht aufpassen muss. Ich sag's euch. Egal, wie auch immer, von 3 bis 6 Uhr in der Nacht gibt's die Wiederholung vom Vortag. Auch diese Sendung wird am Montag früh dann von 3 bis 6 Uhr zu hören sein. Die Sendestunde ist strukturiert, ja, strikt strukturiert, macht das Programm alleine. Zur vollen Stunde gibt's Nachrichten, Sport und Wetterbericht in kompakter Variante. In der 20. Sendeminute ein kleiner Beitrag. Um halb lese ich die Wetter. Nachrichten oder Wetteraussichten vor in Hilfe, in Zusammenarbeit, so muss man sagen, mit dem kleinen grünen Wetterfrosch aus Berlin-Tegel namens Kurt, ja, ich kann meinen Wetterfrosch nennen, wie ich will, ja, mein Wetterfrosch heißt Kurt, der ohne Helm und ohne Gurt, richtig, und 10 nach halb gucken wir, wer heute Geburtstag hat. Des Weiteren wisst ihr, mein Filter, mein selbstgebauter Fairness-Filter, sorgt dafür, dass ihr immer einen deutschsprachig gesungenen, gefolgt von einem nicht deutschsprachig gesungenen Titel hört. Das immer im Wechsel und dazwischen, na klar, die aktuelle Uhrzeit. 8 Uhr und 8 Minuten, 8 Minuten nach 8. Die James Boys haben den Anfang gemacht und Peter Kraus schließt sich an. Ich will keinen Porsche Turbo. Doch, den kann man doch verkaufen, da kriegt man einen Trabi für kaufen, nicht?
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0: Ich stell mich jetzt vor und dann singt der Peter.
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0: Habt ihr die Melodie irgendwie erkannt, so ein bisschen? Na klar, das war die Kleine Abgebrochene. Ich will keine Schokolade, ich will lieber einen Mann. Richtig. Und Peter Kraus hat das Ding hier mit einem ganz anderen Text behaftet, wie wir eben gehört haben. Ich will keinen Porsche Turbo. Ich muss euch sagen, ich will auch kein Porsche Turbo. Soll ich euch sagen, warum? Weil ich habe noch nie einen Porsche mit Anhängerkupplung gesehen. Hä? Naja, ich muss doch irgendwie meinen Wohnwagen hinten dran machen. Nee, nicht? Die Stones sind dran. Jumping Jack Flash und das Ganze um 8 Uhr und 11 Minuten. 4 Minuten vor Viertel 9.
1: Schönes Wochenende.

Die Stones, ne? Vorige Stunde hatten wir ja den Dingens in Deutsch da mit einem Stones-Titel, aber nicht derselbe, war ein anderer, ne? Und jetzt die echten original rollenden Steine. Jumping Jack Flash. 8 Uhr und 12, 15, Entschuldigung, 15. Ich muss mal den Sekundenzeiger ein bisschen lang.

langsamer machen. Der ist immer zu schnell. Ja? Der zeigt immer schon Uhrzeiten an, die ich gar nicht so schnell sagen kann. Fürchterlich, dieser Sekundenzeiger. So, jetzt gibt's schon wieder Musik aus der DDR. Ist das richtig? Oder muss ich sagen, Musik aus der ehemaligen DDR? Oder, vielleicht noch besser, soll ich sagen, Musik von einem Künstler, der damals in der DDR gesungen hat. Das würde auch gehen. Kannst du mal sehen. Du, so ein Radiomoderator, der quatscht aber ein dämliches Zeug. Ich bin Vorzeigeprojekt für sowas. Heute bin ich allein. Wobei, ich bin nie ganz allein, ne? Reinhard Lacomi hören wir jetzt. Warte mal, das Ding hier, oh, Life is Life, der passt ja hier gar nicht rein. Den werde ich jetzt mal klauen, zack, so. Und jetzt singt der Reinhard, bitte.

0: Der ist ja vor kurzem auch gegangen, ne? Irgendwie war das jetzt, ich muss mal nachgucken. Der Reinhard Lacomi, auch sehr, sehr schön in der, auf der Weihnachts-EP, ja, mit Dingensbummens. Wer ist Dingensbummens? Na hier, Frank Schöbel und Aurora La Casa und so. Diese schöne Weihnachts-EP, da hat er sich auch noch mit verewigt und unter anderem mit diesem Titel, ja. Die Ossis unter euch werden sagen, was der da schon wieder alles rausgraben, was der schon wieder spielt, der kann nur ein Ding an der Bimmel haben. Stimmt. Den ganzen Tag höre ich es in meinem Hirn klingeln. Ihr habt recht. Jetzt, ihr Lieben, um 8 Uhr und 20 Minuten, 10 Minuten vor 8:30 gibt es den Beitrag, den versprochenen. Und dann hören wir eine schöne Nummer von der rauen Reibeisenstimme namens Neil Diamond. Song, Song, Blue. Ach, was schön. Wegen seiner Körperfülle ist ein 43-jähriger Neuseeländer stattdessen zu 12 Monaten Hausarrest verurteilt worden. Der 305 Kilo schwere William Dykey passe nicht in die Gefängniskleidung und in die Gefängnisbetten, erklärte der Richter zur Begründung. Außerdem habe er in engen Räumen wie Duschen Schwierigkeiten. Deshalb werde Dykey zusätzlich zu 4 Monaten vorübergehender Haft wegen Diebstahls und Betrugs verurteilt.
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0: Das ist hier wieder so ein Beispiel für Kopfschütteln von Onkel Gernot. Warum das denn? Der Titel ist gut, darum geht's nicht, aber es geht um den Vornamen. Ne? Hier steht, ich lese in den lateinischen Buchstaben, da steht Neil, ne? N-E-I-L. Und die doofen Engländer und Inselaffen und auch die anderen da über den großen Teich, die machen da Neil draus. Warum? Neil wird doch N-I-E-L geschrieben und nicht N-E-I-L. Habt ihr das jetzt verstanden? Konntet ihr mir folgen? Nee? Nicht? Gut, dann habe ich alles richtig gemacht. Camilla Corran singt heiß wie die Sonne. Das Ganze um 8 Uhr und 25 Minuten, 5 Minuten vor 8:30.
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0: Der Titel ist doch von Herman's Hermits, wa? Ich überlege gerade, Something's Happening. Happening. Na klar, logisch. Ist er. Und hier in der deutschen Fassung mit Carmela Corren. Heiß wie die Sonne. Wir haben es 8:28. Mann, da ist ja eigentlich ein bisschen zu früh, wa? Das Wetter. Ich sag's euch, jetzt geht's los. Ich gucke erstmal nach, ob denn der liebe Kurt, mein Laubfrosch, ach nee, der heißt der Wetterfrosch, ne? Ob der denn tatsächlich mir schon die Daten geschickt hat? Hat er. Moment, ich gehe ablesen. Da ist er. Der Wetterfrosch. Was wünscht ihr mir noch alles Schöne? Einen guten Tag und einen schönen guten Morgen und los geht's. Also, wie immer, die 16 Landeshauptstädte unserer 16 Bundesländer in alphabetischer Reihenfolge. Das Wort sonnig lassen wir heute wieder weg, außer bei Hamburg. Da ist es nämlich nur heiter. Alle anderen sind sonnig. Geht los. Berlin 19 Grad, Bremen 20 Grad, Dresden 19 Grad, in Düsseldorf 25 Grad. Alter Schwede, die kochen da schon. Erfurt 16 Grad, Hamburg, die Ausnahme, wie eben erwähnt, 19 Grad, Hannover 19 Grad, Kiel 20 Grad, in Magdeburg 19 Grad, Mainz 23 Grad, in München 18 Grad, Potsdam 17 Grad, Saarbrücken 19 Grad, in Schwerin 21 Grad, Stuttgart 19 Grad und wie immer zum Schluss Wiesbaden mit, jetzt habe ich schon wieder zugemacht, 23 Grad. Nee, du, Gerlot, dich kriegen wir nicht mehr groß. So, und jetzt kommt wieder der Trick. Ich soll das Handy drehen, dann kann ich das besser lesen. Richtig. Mann, Kurt, das ist so groß, dass ich erstmal gucken muss. Nee, wir lesen. Hör auf zu albern, sag es, das Wetter ordentlich. Geht los, pass auf. Heute wird es in Deutschland sehr heiß und überwiegend sonnig. Regional sind bis etwa 38 bis 39 Grad möglich. Besonders im Westen und Südwesten. Im Norden und Nordosten bleibt es etwas milder. Ausblick ist am Sonnabend bleibt es heiß. Ab Sonntag kommt von Westen her eine deutliche Abkühlung mit Schauern und Gewittern. Siehste, es bewahrheitet sich immer. Alles Schlechte kommt aus dem Westen. Gernot? Kurt, ich wünsche dir ein schönes Loch im Hemde. Du kannst weiterhüpfen. Wir hören uns am Montag wieder. Allen anderen viel Spaß jetzt mit dem schönen Song direkt von der Karte, ne? Nicht vom Menü. In the Summer Sun of Greece. Ja, da könnte ich jetzt auch sein, ne? So schön am Strand von Griechenland. Ja. Mit einer netten Frau, die derzeit nicht willig ist oder so vielleicht, ne? A la carte in the Summer Sun of Greece. Aber erst, ihr Lieben, gucken wir mal, ob ein bisschen Werbung für euch da ist.
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0: à la carte, die habe ich sehr gerne, die Mädels. Also nicht ich so jetzt persönlich, sondern eher die Musik von denen. In the Summer Sun of Greece. Ja, ja, ja, die ist bestimmt heiß. Vielleicht sollte man eher im Winter nach Griechenland gehen, das ist nicht ganz so heiß, ne? Habt ihr die Wetteraussichten gesehen fürs Wochenende? Ah ja, das ist wieder Hochsommer ohne Ende, hat aber mit Klima und Erderwärmung nichts zu tun. Lasst euch nicht so einen Blödsinn einhämmern von den Öffentlich-Rechtlichen, die quatschen dämliche Zeug. Onkel Gernot hat Erfahrung. Über 40 Jahre gibt es immer heiße Sommer und kalte Sommer. Wir haben auch verregnete Sommer, aber da sprechen die Idioten nicht von, ne? Die quatschen immer nur von dämliche Zeug. Ja, alles aus und da, ja, im Rhein können wir es inzwischen schon Sand schöpfen gehen und so. Das gab's auch alles schon mal. Es ist nichts Besonderes. Wir haben einfach schönen, herrlichen Hochsommer. Und den erwarten wir jetzt auch am Wochenende. Ihr Lieben, was gibt's jetzt Schönes? Erstmal die Uhrzeit, wie immer, 8 Uhr und 35 Minuten, 5 Minuten nach 8:30. Kennt ihr noch den schnuckligen Song von Michael Zambello, Maniac, aus den Good Old 80s? Na, nee, nicht? Der braucht ihr auch nicht. Hauptsache die Melodie, die war bestimmt noch im Kopf. Sie wird gleich singen, die Gabi Decker, und die singt das Ding in Deutsch. Ich werd wahnsinnig. Wenn ich das also auf mich projiziere, dann musst du das Wort werd rausnehmen, dann stimmt der Rest. Ne? Ich bin wahnsinnig. Das stimmt.
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Genau, gucken wir mal, wer heute Geburtstag hat. Ich nicht und ich will auch gar nicht am 14. August Geburtstag haben. Du wisst auch warum, müsste ich euch alle ihn ausgeben. Der wäre ich ja arm. Das lassen wir mal lieber, ne? Ich nicht. 14. August heute, 1940, ist Max Schautzer geboren. Leider vorher ist ja im biblischen Alter von 84 Jahren von uns gegangen. Aber ich kann mich sehr gut an den österreichischen Moderator entsinnen. Tolle Sendung hat er gemacht, einen Radiosender hat er auch betrieben hier in Berlin-Brandenburg, sehr, sehr schön. Ein Ü50 Radiosender. Nun, und wir, ach, heute hätte er Geburtstag gehabt. Der deutsche Regisseur Wim Wenders, der wird heute 81 Jahre alt, herzlichen Glückwunsch. Steve Martin, ja, den kennen wir auch, den US-amerikanischen Schauspieler, Musiker und Produzent. Am selben Tag wird auch 81 Jahre alt. Guck an. Ulla Meinecke, kenne ich auch. Ulla Meinecke und Bent, ne? Aus der Kreuzberg-Zeit da, aus dieser Zeit, wo Marianne Rosenberg und auch Herbig Mitteregger und Udo Lindenberg und dann alles sowas. Da hat sie damals ihr Musikgeschäft aufgebaut langsam und ist durchaus richtig berühmt geworden. Ne? Der ein oder andere wird sie kennen. Sie tut auch aktuell, habe ich vorhin gelesen. Gibt es also immer noch Karten, ne? 73 Jahre wird sie alt und singen tut, wie auch vorige Stunde schon, der Geburtstags- oder das Geburtstagskind vielmehr. Nee, das ist ja sächlich, wa? Denn die Geburtstagskind. Ja, jetzt wird der Quatsch noch quetscher. Hervorragend, gefällt mir wieder. Meine Kreationen heute Morgen sagen eindeutig die Sprache, Gernot, du musst Feierabend machen. Du brauchst unbedingt Wochenende. Richtig. Sarah Brightman, die britische Sopranistin und Schauspielerin, wird heute 66 Jahre alt. Guck mal einer an. So alt bin ich doch nicht. Aber so vergesslich wie ein 66-Jähriger. Das geht. Andrea Bocelli, ja, Bocelli. Oh, das ist ja italienisch, ne? Und ein Er singt Time to Say Goodbye zusammen mit dem Geburtstagskind des Tages, Sarah Brightman und allen anderen, die heute Geburtstag haben. Denkt bitte dran, gibt endlich einen aus. Gernot trinkt kaltes Bier und ein schönes Steak dazu. Nicht ganz so fettig, ich muss abnehmen. Hier so.

0: Also eins hat die Sarah Brightman mir zuvor, oder besser, ne? Die kann besser singen, aber ich sehe besser aus.
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0: Time to say goodbye als Geburtstagskind des Tages durfte sie sich hier akustisch zum Besten geben. Und ist doch echt Gänsehautmucke, oder? Oder nicht? Oder doch? 8 Uhr und 48 Minuten haben wir es gleich. 8:45. Und was kriege ich hier als Dankeschön, weil ich vorhin Andrea Berg gespielt habe? Shitstorm ohne Ende. 7 SMS. Dankeschön. Ja? Ja, du hast dein Versprechen jetzt gebrochen. Was für ein Versprechen? Ja, du hast Andrea Berg gespielt und nicht gleich hinterher Helene Fischer. Du bist ein böser Moderator. Aha. Na gut. Aber böse sein macht richtig Spaß. Helene Fischer, Herzbeben. Gleich in wenigen Sekunden.
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0: So, jetzt habe ich alle befriedigt. Ah, ja, ja, das ist die Kunst des Moderierens oder des hübschen Moderators hier, der hier hinter den beiden Mikrofonen sitzt und sie amüsiert wie Bolle auf dem Milchwagen für euch dufte Mucke zu spielen. Montag bis Freitag von 6 bis 9. Aber nu ist Schluss mit lustig. Jetzt überlasse ich euch eurem Schicksal und den mir folgenden Moderatoren mit ihren Sendungen. Ja, jetzt ist nämlich Feierabend. Einen schnuckligen Song habe ich noch, und zwar Ryan Paris. Mit Deutsche Vita. Kennen wir alle. Können wir laut mitsingen. Warte mal, ich muss hier noch was umfummeln. Das kommt hier hin. Life is life. Dann will ich euch noch erzählen. Kritiken, ja, könnt ihr immer, immer loswerden, wenn ihr möchtet. Unter 0170 18 16 616. E-Mail könnt ihr mir auch schreiben, ja, geht an radioias@outlook.de. radioias@outlook.de. Und die landen immer, wenn da Negatives drinsteht, in meinem Spezialordner, ja, wo ich also dann richtig immer auch antworte. Warte mal, wie heißt der Ordner? Moment, ich gehe nochmal gucken. Wie hieß denn der Ordner? Ach, hier ist er, der Ordner. Also die E-Mails, die böse sind gegen mich, da, die kommen in diesen Ordner, der heißt, warte, Papierkorb. Ah, ja. Und da bearbeite ich sie dann. Jetzt bleibt mir nur noch eins, euch ein schönes Wochenende zu wünschen. Morgen nicht vergessen. Conny und Horst, ja, geben sich die Ehre. Ihr wisst, von 8 bis 12 das Radiofrühstück mit Conny und Horst. Ich freue mich darauf, auf die Beden. Und ich mache den Fisch, schwimme davon, wünsche euch ein schwitzendes Wochenende. Ja, ja, ja. Viel trinken soll man ja. Ja. Bier zählt übrigens auch als Trinken. Ja, ob das gesund ist, steht auf dem zweiten Blatt Papier, aber da ist Wasser drin, ne? Brauwasser. Soll also keiner sagen, dass Bier nichts mit Trinken zu tun hat. Was muss ich noch sagen? Einfach verschwinden, weil ich kriege jetzt richtig Haue von euch. Vor allen Dingen von den Ehefrauen kriege ich jetzt Haue, weil ich die Ehemänner zum Saufen wieder verführt habe. Ja, ich bin aber auch ein böser Mensch, wa? Ja, so bin ich geboren. Ich sag's euch. Ich bin der Typ tatsächlich, der reingehen musste, wenn alle Kinder im Kindergarten rausgehen durften zum Spielen. Diener nach links, Diener nach rechts. Tschüss, tschüss, ihr Lieben. Macht's Schmugge. Euer Dämlich-Quatscher aus dem wunderschönen Märkisch-Oderland. Namens Gernot genannt. Tschüss, bis Montag früh um 6.
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2: Im Studio Imme Kasten. Schönen guten Morgen. Auch in Deutschland brennen gerade tausende Quadratmeter Wald. In der Eifel in Nordrhein-Westfalen etwa müssen deshalb sogar rund 1800 Menschen ihre Häuser verlassen. Mehr dazu von Dirk Justes.
3: Wegen der aktuell vielen Waldbrände bei uns im Land ist die SPD für den Aufbau einer Bundesfeuerwehr. Diese solle bei großen Feuern die lokalen Einsatzkräfte unterstützen, sagte Fraktionsvize Esra Limbacher der Rheinischen Post. Begünstigt werden die Feuer durch Hitze und Trockenheit. 2 Tage hat die Hitze Deutschland wohl noch im Griff, dann könnte Regen hier und da Entspannung bringen.
2: Endspurt bei den Sommerferien. In Sachsen-Anhalt, Sachsen, Thüringen und Schleswig-Holstein geht am Montag die Schule wieder los. Und weil viele aus dem Urlaub zurückkommen, wird's wohl am Wochenende wieder eng auf den Straßen. Rainer Pregler vom ADAC hält es dafür keine gute Idee, die Autobahnen zu verlassen und es über Schleichwege zu versuchen. Er sagt uns:
4: Die Schleichwege sind dann auch wirklich nur schleichend zu bewerkstelligen. Von daher sollte man dann lieber auf der Autobahn bleiben und hin und wieder einen Zwischenstopp einplanen, damit alle gut erholt weiterfahren können.
2: US-Präsident Trump kündigt mal wieder Zölle an, dieses Mal für Drohnen und ihre Bauteile. Bis zu 100% sollen ab dem 3. September fällig werden. Trump will damit die Abhängigkeit der USA vor allem von chinesischen Importen verringern und eine eigene Drohnenindustrie aufbauen. Bei der Leichtathletik-EM in Birmingham hat das deutsche Team den bisher erfolgreichsten Wettkampftag gehabt. Leo Neugebauer gewann Gold im Zehnkampf vor seinem Teamkollegen Niklas Kaul. Gesa Krause wurde Europameisterin über 3000 Meter Hindernis. Bronze ging an Olivia Gürth und Diskuswerfer Hendrik Janssen holte ebenfalls Bronze.
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5: Mit KI-Support. Sonnig ist es heute Vormittag und es bleibt trocken. Nur im Westen kommen später mal ein paar Wolken dazu. Dazu wird's richtig heiß. Die Höchstwerte liegen zwischen 31 und 39 Grad. An der Küste nicht ganz so heftig. Morgen gibt's erst viel Sonne, später ziehen mehr Wolken rein und vereinzelt sind kräftige Schauer und Gewitter drin, maximal bis 38 Grad.
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2: Im Studio Imme Kasten. Schönen guten Tag. Auch in einigen Regionen in Deutschland brennen aktuell die Wälder, begünstigt durch Hitze und Trockenheit. In der Eifel in Nordrhein-Westfalen etwa mussten deshalb sogar 1800 Menschen ihre Häuser verlassen. Dirk Justus berichtet.
3: Die Flammen rücken immer näher an den Ort Hürtgenwald ran und haben bereits etwa 300 Hektar Land zerstört. Rund 300 Einsatzkräfte kämpfen weiter gegen das Feuer. Ein Löschhubschrauber ist im Einsatz. Bundeswehrpanzer zogen Schneisen durch den Wald, um das Feuer aufzuhalten. Und auch in Südeuropa machen Waldbrände den Menschen weiter zu schaffen. In Kroatien und Griechenland wurden hunderte Touristen und Einheimische vor den Flammen in Sicherheit gebracht.
2: Es wird am Wochenende wieder richtig voll auf den Straßen und Autobahnen. In Schleswig-Holstein, Sachsen, Sachsen-Anhalt und Thüringen gehen die Ferien zu Ende. Viele kommen jetzt aus dem Urlaub zurück. Und das bedeutet Stau. Rainer Prigler vom ADAC.
4: Der ADAC rechnet in der Tat am heutigen Freitag schon mit reichlich Verkehr. Rückreiseverkehr wird aber besonders am Sonntag nochmal die Straßen erheblich belasten, weil wir 4 Bundesländer haben, unter anderem Schleswig-Holstein, die Ferienende haben, und alles macht sich auf den Weg nach Hause.
2: Die Bundesregierung sucht nach neuen Impulsen, um die Wirtschaft anzukurbeln. Wie das Handelsblatt berichtet, hat Kanzler Merz einige Wirtschaftsvertreter zur nächsten Kabinettsklausur in 2 Wochen eingeladen. Dabei soll es um Wettbewerbsfähigkeit und Schlüsseltechnologien gehen. Zu diesen Themen will Merz unter anderem mit Siemens-Chef Busch, Handwerkspräsident Dittrich und dem Chef eines KI-Unternehmens sprechen. Bei der Leichtathletik-EM in Birmingham hat das deutsche Team den bisher erfolgreichsten Wettkampftag gehabt. Leo Neugebauer gewann Gold im Zehnkampf vor seinem Teamkollegen Niklas Kaul. Gesa Krause wurde Europameisterin über 3000 Meter Hindernis. Bronze ging an Olivia Gürth und Diskuswerfer Hendrik Janssen holte ebenfalls Bronze.
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5: Mit KI-Support. Sonnig ist es heute Vormittag und es bleibt trocken. Nur im Westen kommen später mal ein paar Wolken dazu. Dazu wird's richtig heiß. Die Höchstwerte liegen zwischen 31 und 39 Grad. An der Küste nicht ganz so heftig. Morgen gibt's erst viel Sonne, später ziehen mehr Wolken rein und vereinzelt sind kräftige Schauer und Gewitter drin, maximal bis 38 Grad.

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2: Games machen Lust auf Zukunft. Das ist das Leitthema der diesjährigen Gamescom, dem weltweit größten Event rund um Computer und Videospiele, das in diesem Jahr vom 26. bis zum 30. August in Köln und online stattfindet, worauf sich Gaming-Fans dieses Mal freuen können und was es für neue Trends gibt, weiß meine Kollegin Jessica Martin.
3: Los geht's am 25. August mit der Eröffnungsshow Gamescom Opening Night Live. Hier bekommt man einen guten Überblick über die Highlights der Gamescom. Eins davon, und übrigens zum ersten Mal in Europa und auf der Gamescom, ist Games Done Quick, wo Spielerinnen und Spieler an sogenannten Speedruns teilnehmen.
4: Also so schnell wie möglich durch ein Spiel kommen, jeden Winkel, jede Abkürzung finden, also ganz kreativ und lustig und auch noch für einen guten Zweck. Da werden nämlich Spenden gesammelt für Gaming for Democracy. Das ist ein Projekt der Stiftung Digitale Spielekultur und der Bertelsmann Stiftung. Das ist vielleicht ein Beispiel zusammen mit Cosplay Contest, E-Sport Veranstaltung. Also ich könnte jetzt noch ganz viel nennen.
3: So Felix Falk, Geschäftsführer von Game, dem Verband der deutschen Gamesbranche und Mitveranstalter der Gamescom. Er erklärt gleich weiter, was es mit dem diesjährigen Leitthema Games machen Lust auf Zukunft auf sich hat.
4: Die DNA von der Games-Community, von den Games-Studios, die ganze Branche ist eigentlich, dass alle immer nach vorne gucken. Es geht um das Gründen von neuen Unternehmen, um Zukunftsinnovation, die Begeisterung für die neuesten Technologien. Und im Kern ist eigentlich immer die Frage, wie komme ich auf das nächste Level? Also so ein positiver Wille, eine positive Zukunft zu gestalten.
3: Kein Wunder also, dass auch wieder jede Menge Politikprominenz auf der Gamescom vertreten sein wird. Neben Vizekanzler Lars Klingbeil und Gamesministerin Dorothee Beer auch zum ersten Mal überhaupt Bundespräsident Frank-Walter Steinmeier, der zum positiven Einfluss von Games auf die Demokratie sprechen wird. Denn ein Trend in diesem Jahr lautet: spielend die Welt retten.

0: Denn Gamerinnen und Gamer, wir wirken auch immer mehr in der realen Welt. Zum Beispiel sehen wir Spendenaktionen für Krebsprävention oder zur Stärkung der Demokratie. Aber die Community sammelt auch Unterschriften oder organisiert Demos in Spielewelten. Und das ist wirklich eine unterschätzte Kraft noch der Community für unsere Gesellschaft. Ein zweiter Trend heißt kleine Teams, große Erfolge. Also die größten und aufwendigsten Entertainment-Produktionen unserer Zeit, das sind Games. Aber genauso bemerkenswert ist ja, wie oft heute kleine oder kleinste Indie-Spiele weltweite Erfolge feiern. Und deswegen ist die Indie-Area auf der Gamescom auch einer der beliebtesten Punkte.
1: Das größte Games-Event der Welt öffnet bald seine Tore. Die Gamescom findet vom 26. bis zum 30. August in Köln und online statt. Tickets und alle Infos gibt's im Netz unter gamescom.global.

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2: Die Grillsaison ist in vollem Gange. Problem nur, die Lebensmittel werden immer teurer. Und gerade der Einkauf für einen entsprechenden Grillabend geht mächtig ins Geld. Kein Wunder. Schließlich ziehen Gemüse und auch Fleischpreise ganz schön an. Viele achten deshalb jetzt noch genauer aufs Budget. Laut aktuellen Umfragen sagen inzwischen mehr als 60% der Menschen, dass sie beim Einkaufen bewusst sparen wollen. Wie man trotzdem entspannt, lecker und günstig grillen kann, ohne unnötig Lebensmittel zu verschwenden und wie man sich dabei sogar noch Vorräte bequem nach Hause liefern lassen kann, das weiß mein Kollege Mario Hartwig.
3: Lecker grillen und dafür nachhaltig einkaufen, ohne dabei direkt das eigene Budget zu sprengen oder hinterher viel wegzuschmeißen, ist eigentlich ganz einfach, sagt Katharina Hauke von Too Good To Go Deutschland.
4: Schon kleine Dinge helfen da enorm. Beim Einkaufen konkret planen, Fleisch und andere empfindliche Produkte immer gut gekühlt transportieren, zum Beispiel mit Kühltasche oder Kühlakku, und Reste direkt nach dem Grillen sauber verpacken. Viele Lebensmittel lassen sich am nächsten Tag noch super weiterverwenden, etwa für Salate, Wraps oder Sandwiches.
3: Clever sparen kann man außerdem bei Beilagen, Soßen, Dips und Co.
4: Und zwar, indem man mit uns ganz einfach Lebensmittel rettet. Zum Beispiel mit unseren bekannten Überraschungstüten oder mit der Lieferoption. Die gibt es mittlerweile seit fast 2 Jahren und dabei werden Lebensmittel gerettet, die etwa wegen Saisonwechseln, Verpackungsanpassungen oder eines nahenden Mindesthaltbarkeitsdatums nicht mehr regulär verkauft werden. Diese Produkte bieten wir dann stark reduziert online an und sie werden direkt nach Hause geliefert.
3: So lässt sich nicht nur prima Geld sparen und Lebensmittel retten, sondern auch ein kleiner Vorrat anlegen. Und das günstig, bequem und nachhaltig.
4: Ganz einfach über die Too Good To Go App. Dort gibt es einen eigenen Bereich namens Lieferung. Man sucht sich ein passendes Paket aus, bestellt es direkt in der App und wenige Tage später kommt es dann zu einem nach Hause.
2: Na dann, Kühltasche schnappen, Leckereien besorgen und den Grill anwerfen. Ja, und vielleicht vorher noch kurz durch die Too Good To Go App scrollen. Da gibt's nämlich Snacks, Soßen und Co. günstiger und ganz nebenbei werden auch noch Lebensmittel gerettet.

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1: Im Studio Imme Kasten. Schönen guten Tag. Auch in einigen Regionen in Deutschland brennen aktuell die Wälder, begünstigt durch Hitze und Trockenheit. In der Eifel in Nordrhein-Westfalen etwa mussten deshalb sogar 1800 Menschen ihre Häuser verlassen. Dirk Justus berichtet.
2: Die Flammen rücken immer näher an den Ort Hürtgenwald ran und haben bereits etwa 300 Hektar Land zerstört. Rund 300 Einsatzkräfte kämpfen weiter gegen das Feuer. Ein Löschhubschrauber ist im Einsatz, Bundeswehrpanzer zogen Schneisen durch den Wald, um das Feuer aufzuhalten. Und auch in Südeuropa machen Waldbrände den Menschen weiter zu schaffen. In Kroatien und Griechenland wurden hunderte Touristen und Einheimische vor den Flammen in Sicherheit gebracht.
1: Es wird am Wochenende wieder richtig voll auf den Straßen und Autobahnen. In Schleswig-Holstein, Sachsen, Sachsen-Anhalt und Thüringen gehen die Ferien zu Ende. Viele kommen jetzt aus dem Urlaub zurück und das bedeutet Stau. Rainer Prigler vom ADAC.
3: Der ADAC rechnet in der Tat am heutigen Freitag schon mit reichlich Verkehr. Rückreiseverkehr wird aber besonders am Sonntag nochmal die Straßen erheblich belasten, weil wir 4 Bundesländer haben, unter anderem Schleswig-Holstein, die Ferienende haben und alles macht sich auf dem Weg nach Hause.
1: Die Bundesregierung sucht nach neuen Impulsen, um die Wirtschaft anzukurbeln. Wie das Handelsblatt berichtet, hat Kanzler Merz einige Wirtschaftsvertreter zur nächsten Kabinettsklausur in 2 Wochen eingeladen. Dabei soll es um Wettbewerbsfähigkeit und Schlüsseltechnologien gehen. Zu diesen Themen will Merz unter anderem mit Siemens-Chef Busch, Handwerkspräsident Dittrich und dem Chef eines KI-Unternehmens sprechen. Bei der Leichtathletik-EM in Birmingham hat das deutsche Team den bisher erfolgreichsten Wettkampftag gehabt. Leo Neugebauer gewann Gold im Zehnkampf vor seinem Teamkollegen Niklas Kaul. Gesa Krause wurde Europameisterin über 3000 Meter Hindernis. Bronze ging an Olivia Gürth und Diskuswerfer Hendrik Janssen holte ebenfalls Bronze.

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1: Starkes Übergewicht betrifft rund 17 Millionen Menschen in Deutschland und trotzdem bleibt der Weg zur Behandlung für viele extrem schwierig. Häufig fehlen spezialisierte Ärzte und dazu kommt oft noch die Angst vor unangenehmen Situationen in der Praxis. Genau hier kann die Telemedizin, also die Online-Sprechstunde, den Zugang durchaus erleichtern und Versorgungslücken schließen. Mehr von Annabel Kopp.
2: Telemedizin, also ein Online-Arztbesuch, kann vielen Patienten mit Adipositas erste Hürden oder Scham nehmen. Denn die Sprechstunde findet zu Hause vor dem Bildschirm statt, erklärt Facharzt für Allgemeinmedizin Stefan Spieren.
3: Die meisten haben einfach einen langen Leidensweg und haben vielleicht schon zigmal eine Diät versucht und sind natürlich auch stigmatisiert und trauen sich dann einfach nicht. Telemedizin ist natürlich von der Hürde deutlich einfacher, als wenn man in eine Praxis muss.
2: Wichtig ist aber,
3: dass es eine Plattform ist, die zugelassen ist, wo also wirklich auch Ärzte arbeiten, die in Deutschland zugelassen sind. Zweitens natürlich, dass man während dieser Videosprechstunde auf dieser Plattform genauso gründlich untersucht, befragt und aufgeklärt wird wie in einer normalen Sprechstunde.
2: Christine Winkler ist Adipositas-Patientin und hat mithilfe der Telemedizin einen Weg gefunden, nachhaltig mit ihrem Übergewicht umzugehen.
4: Ich konnte offen über die Dinge sprechen, ohne dass mir das Gefühl gegeben wurde, ja, beobachtet zu werden. Und gleichzeitig hatte ich endlich Kontakt zu jemandem mit Erfahrung im Bereich Adipositas. Und es ist eine chronische Erkrankung, die kontinuierliche und engmaschige ärztliche Begleitung einfach notwendig macht.
2: Niemand muss mit Adipositas alleine klarkommen. Für Christine Winkler war die Online-Sprechstunde eine große Unterstützung.
4: Der erste Schritt, der kostet oft Mut, aber genau dieser Schritt verändert unglaublich viel. Die Hilfe anzunehmen, das bedeutet einfach keine Schwäche, sondern Verantwortung. Und auch Verantwortung für die eigene Gesundheit. Gerade digitale Angebote, ja, die können den Einstieg deutlich einfacher machen. Und jede Veränderung, die beginnt mit einem ehrlichen Gespräch, egal ob dann in der Praxis oder online.
1: Telemedizin soll den klassischen Arztbesuch nicht ersetzen, sondern das Angebot ergänzen und Versorgungslücken schließen. Für viele Menschen mit Adipositas kann es der erste Schritt zur Behandlung sein. Weitere Infos gibt's auch unter ueber-gewicht.de.

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1: Was passiert, wenn im Vatikan plötzlich gar nichts mehr nach Plan läuft? Wenn große Träume auf ziemlich leere Kassen treffen? Darum geht's in Papamobil, ein Papst on Tour. Es geht um den Papst, eine Reise nach Mexiko und um all die Dinge, die dabei komplett außer Kontrolle geraten. Mein Kollege Matthias Pillasch verrät uns mehr von Papamobil, ein Papst on Tour.
2: Der neue Papst Barnabé träumt von einer großen Reise durch Lateinamerika. Doch schon bald folgt die Ernüchterung. Der Vatikan ist pleite.
3: Wie kann man mit so einem Immobilienvermögen am Rande des Bankrotts stehen?
4: Um genau zu sein, wurde in den letzten 30 Jahren unser Vermögen verkauft, um unsere Schulden zu tilgen.
5: Die Gehälter der letzten 3 Monate wurden noch nicht gezahlt.
4: Es ist äußerst wichtig, besonders in dieser Situation Stillschweigen zu bewahren. Abgesehen davon wirft es kein gutes Licht auf die Kirche.
2: Eine wohlhabende Spenderin will die Reise finanzieren. Im Gegenzug soll der Papst an einem Event teilnehmen. Ausgerechnet in Mexikos Hochburg der Kriminalität.
6: Aus welcher Branche kommt sie?
7: Import-Export. Sie handelt mit Pflaumen. Und sie investiert auch in neue Technologien und in die regionale Wirtschaft. Aber sie hat noch weitere Interessen. Sie unterstützt Kultur, kurze Lieferketten, artgerechte Haltung.
8: Bemerkenswert.
7: Oh ja, sehr.
8: Ja, und wie bemerkenswert.
2: Gleich bei seinem ersten öffentlichen Auftritt in Ciudad Juárez wird Papst Barnabé gekidnappt. Und die vermeintliche Wohltäterin, die ausgewanderte Französin Françoise, entpuppt sich als Chefin eines Drogenkartells.
9: Man sollte sich nicht schämen, finanzielle Schwierigkeiten zu haben. Ich selbst war auch schon oft auf mich allein gestellt. Doch jetzt geht es wieder. Alles kommt und geht. Die Mexikaner haben mich in ihr Herz geschlossen und dafür möchte ich mich revanchieren. Dann machen wir jetzt ein Foto. Danach können Sie sich hinlegen. Morgen ist ein großer Tag.
2: Festgehalten auf dem luxuriösen Anwesen der Kartellchefin soll der Papst als Druckmittel für finanzielle Gefälligkeiten dienen. Doch was Kommandanta Françoise dabei nicht ahnt, statt des Papstes hat sie nur einen Doppelgänger erwischt. Slim, das offizielle Papstdubel für Gefahrensituationen.
10: Wann werden Sie mich freilassen?
9: Sagen Sie bitte nicht, dass Sie sich langweilen. Das Fest fängt doch gerade erst an und es geht über mehrere Tage, wissen Sie? Machen Sie sich keine Sorgen. Sobald das Problem mit meiner Kreditkarte gelöst wurde, werde ich Sie freilassen.
2: Eine scheinbar aussichtslose Situation für Slim, die das Papstdouble auf seine unorthodoxe Art selbst regeln muss.

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1: Messenger-Dienste wie WhatsApp oder Unternehmen wie Google und Microsoft dürfen wieder private Chats mitlesen. Darauf haben sich die EU-Mitgliedstaaten geeinigt. Die Chat-Kontrolle soll im Kampf gegen sexuellen Kindesmissbrauch helfen und mögliche Hinweise erkennen, bevor Nachrichten in Messenger-Diensten verschickt werden. Um das zu ermöglichen, ist eine befristete Ausnahme von den geltenden europäischen Datenschutzregeln beschlossen worden. Elektroautos sind in den letzten 5 Jahren deutlich billiger geworden. Laut einer Studie sanken die Listenpreise von 2020 bis 2025 inflationsbereinigt um 18%. Und E-Autos haben heute im Durchschnitt größere Reichweiten und mehr Motorleistung. Die Studienmacher sagen, dass die Preise sogar noch weiter fallen könnten, denn die gesunkenen Batteriepreise seien noch nicht vollständig weitergegeben worden. Außerdem sollen auch steigende Stückzahlen dafür sorgen. Die Preise für Verbrenner haben in den vergangenen Jahren dagegen um 2% zugelegt. Und Sony wird von 2028 an Spiele für seine PlayStation-Konsolen nicht mehr auf physischen Datenträgern wie Discs veröffentlichen. Neue Titel wird es danach nur noch in elektronischer Form, etwa zum Download, geben. Einige Gamer schätzen an Spiele-Discs, dass man sie weiterverkaufen kann. Für die PS5 wurden zuletzt aber bereits 80% der Spiele in digitaler Form verkauft.
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2: Im Studio Imme Kasten. Schönen guten Tag. Auch in Deutschland brennen gerade tausende Quadratmeter Wald. In der Eifel in Nordrhein-Westfalen etwa müssen deshalb sogar rund 1800 Menschen ihre Häuser verlassen. Mehr dazu von Dirk Justes.
3: Wegen der aktuell vielen Waldbrände bei uns im Land ist die SPD für den Aufbau einer Bundesfeuerwehr. Diese solle bei großen Feuern die lokalen Einsatzkräfte unterstützen, sagte Fraktionsvize Esra Limbacher der Rheinischen Post. Begünstigt werden die Feuer durch Hitze und Trockenheit. 2 Tage hat die Hitze Deutschland wohl noch im Griff, dann könnte Regen hier und da Entspannung bringen.
2: Schlechte Umfragen und Angst vor weiteren schweren Wahlniederlagen. In der SPD brodelt es. Vor allem an der Basis ist man unzufrieden mit den Parteichefs Klingbeil und Baas. Kritik gibt es vor allem an den beschlossenen Sozialreformen. Der Sparkurs sei politisch falsch, heißt es aus mehreren Landesverbänden. Es gibt sogar Forderungen nach einem Sonderparteitag, um die Spitzenämter eventuell neu zu besetzen. Einer der Initiatoren ist der Berliner Abgeordnete Orkan Özdemir. Er sagt im Ersten:
4: Ich glaube, es ist wichtig, ein Zeichen in die Bevölkerung zu geben, dass die SPD eben nicht blutleer ist und nicht tot ist und nicht resigniert und dass sie sich hier was bewegt und dass die Dynamik drin ist und dass es innerhalb der SPD relevante Kräfte gibt, die sagen, hier muss sich was verändern.
2: In Deutschlands Autoindustrie arbeiten so wenige Menschen wie seit 2005 nicht mehr. Ende Juni waren es noch 692.000, so das Statistische Bundesamt. Innerhalb eines Jahres fielen mehr als 42.000 Stellen weg. Trotzdem bleibt die Autoindustrie die zweitgrößte Industriebranche in Deutschland. Medaillenregen bei der Leichtathletik-EM in Birmingham. Für das deutsche Team im Zehnkampf gewann Leo Neugebauer Gold vor seinem Teamkollegen Niklas Kaul, der Silber holte. Neugebauer sagte im ZDF:
5: Ich wusste, wie weit ich ungefähr hinter Niklas sein sollte. Hab alles gegeben, um das so zu machen. In den letzten 50 haben mich meine Beine wieder ein bisschen im Stich gelassen, aber ich habe nochmal durchgezogen. Deswegen musste ich schon wieder auf die Ziellinie fallen, aber es hat gereicht. Ich habe auch vor dem Lauf schon gesagt zu Niklas, weißt du, das ist ein Win-Win. Also 2 Medaillen für Deutschland im Zehnkampf ist einfach, es geht gar nicht besser.
2: Im 3000 Meter Hindernislauf holte Gesa Felicitas Krause Gold und Olivia Gürt Bronze. Bronze sicherte sich auch Henrik Janssen im Diskus.
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6: Mit KI-Support. Sonnig und trocken ist es heute. Im Tagesverlauf schieben sich im Südwesten ein paar Wolken dazu. Sonst bleibt es meist freundlich. Dazu werden es richtig heiße 31 bis 39 Grad. Morgen geht es erst nochmal sonnig los. Später ziehen von Südwesten her Wolken auf. Vereinzelt mit kräftigen Schauern und Gewittern, maximal bis 38 Grad.
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8: Wie sagt man doch immer so schön, Vater werden ist nicht schwer, Vater sein dagegen sehr. Vor allem dann, wenn man meint, alles läuft rund und gar nichts schnallt, dass man in der Familie alle nur noch nervt. Jan Weiler hat das wunderbar lustig in seinem Bestseller Die Eltern beschrieben, den Regisseur Sönke Wortmann verfilmt hat. Die Hauptrollen spielen Sebastian Betzel und Anja Schut. Mehr von Helke Michael.
9: Hannes ist mit sich im Reinen. Er lebt als Schriftsteller von den Tantiemen seines letzten Bestsellers, hat ein Haus im Grünen und eine liebevolle Familie. Der gehen allerdings seine Überfürsorglichkeit und seine blöden Sprüche zunehmend auf die Nerven.
10: Wie findest du meinen neuen Duft?
11: Du riechst wie ein depressiver Blumenhändler.
12: Du bist ja bloß neidisch, weil du riechst wie ein Vater.
13: Sag mal, riech ich wie ein Vater?
14: Wie riecht dein Vater?
13: Angeblich ungeil.
14: Du riechst wie immer.
9: Kurz darauf kommt es allerdings zu einem ganz großen Knall, als ihm seine Tochter unerwartet mitteilt:
15: Papa, ich zieh aus.
13: Viel zu früh.
15: Ich werde 21 und ich habe echt keine Lust mehr auf dein Rumschnüffeln oder Lüften.
9: Eine Mega-Drei-Zimmer-Wohnung hat sie bereits gefunden. Und als Hannes nachfragt, warum sie so eine große braucht, antwortet seine Frau überraschenderweise:
14: Weil ich mit ihr einziehen möchte.
13: Aber uns doch hier.
14: Unser Leben ist langweilig, unsere Ehe ist festgefahren.
13: Sie ist stabil.
14: Sie ist eingerostet.
9: Hannes kapituliert und fügt sich in sein Schicksal, bis er im Hallenbad zufällig Vanessa kennenlernt.
13: Noch zu schwimmen hier?
14: Nee, ich gebe hier meine Steuererklärung ab. Na dann, tschüss.
10: Vergiss es, 3 Level über dir.
9: Aber ihr gelingt es zumindest, Hannes aus seiner Komfortzone zu kicken, damit er an sich arbeitet und mal was Neues ausprobiert.
16: Auf was hast du Lust? Das ist mein Mann.
17: Guten Abend.
16: Herr Klaus, der wird unser Liebesspiel mit seiner Bratsche begleiten.

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1: Einfach eine Beschreibung eingeben und die KI produziert dazu einen Song. Das bietet das Unternehmen Suno an. Vor dem Landgericht München musste es jetzt aber eine deutliche Niederlage einstecken. Das Gericht hat Suno nämlich verboten, geschützte Lieder ohne Genehmigung zu benutzen. Das KI-Modell war mit bekannten Songs wie Atemlos, Steady Cool und Mambo Number 5 trainiert worden und gab sie bei Tests erkennbar wieder. Die Hackerattacke eines KI-Modells des ChatGPT-Entwicklers OpenAI hat vor einer Weile für viel Aufsehen gesorgt. Einen ähnlichen Fall hat jetzt Konkurrent Anthropic eingeräumt. In Testläufen sei eine KI ungeplant in Computersysteme von 3 Unternehmen eingedrungen. Allerdings war der Weg zum Internet wegen eines Missverständnisses auch immer frei. Und wer Waschmaschine, Kühlschrank, TV oder Handy lieber reparieren statt wegwerfen möchte, findet jetzt Hilfe. Die neue Webseite reparieren-statt-wegwerfen.de vermittelt direkt passende Werkstätten in der Nähe. Hintergrund ist das neue Recht auf Reparatur. Laut einer Studie haben zwar 44% der Verbraucher davon gehört, die genauen Regeln kennen aber die wenigsten.
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0: Ja, der Pumuckl ist wieder da. Nachdem der kleine rothaarige Kobold und Schreinermeister Florian Eder in der ersten Staffel zu einem unzertrennlichen Duo zusammengewachsen sind, geht der Schabernack jetzt in eine zweite Runde. 13 neue Folgen voller Spaß, Herzlichkeit und jede Menge Wirbel in der Schreinerwerkstatt warten ab dem 17. Juli auf DVD und Blu-ray auf kleine und große Fans. Mein Kollege Matthias Pillasch gibt uns einen Vorgeschmack auf Neue Geschichten vom Pumuckl, Staffel 2.
1: In der Werkstatt von Schreinermeister Florian Eder ist wieder einiges los. Sein Nachbar Alfie, ein selbsterklärter Experte für Kobolde und Geister, lässt einfach nicht von seiner Theorie ab, dass es den Hausgeist tatsächlich gibt. Um seinen Verdacht endlich zu beweisen, hat er sich etwas ganz Besonderes ausgedacht.
2: Das, mein Lieber, ist eine Fotofalle. Die allermeisten Geisterwesen sind bei Anwesenheit von Menschen unsichtbar. Sind sie aber alleine und fühlen sich sicher, dann werden sie sichtbar. Mithilfe dieser von mir entwickelten Konstruktion bin ich in der Lage, dieses Wesen zu fotografieren.
1: Als Köder soll Schokolade dienen, denn die haben Kobolde besonders gern. Pumuckl bekommt von dem Plan natürlich Wind und gibt sich erst einmal unbeeindruckt.
3: Eine Fotofalle mit einem Schokoköder. Also, dass ich nicht lache. Wie blöd hält er mich denn? Dieser Alfie-Bauer erwischt mich sowieso nicht. Niemals erwischt er mich.
1: Eder kennt seinen Kobold allerdings ganz genau und macht sich trotzdem ein bisschen Sorgen.
4: Du Pumuckl, unterschätzt mir diesen Alfie nicht. Magst nicht lieber doch noch auf, nicht das, was passiert mit der Fotofalle. Sag einmal, kann man die überhaupt fotografieren?
3: Vielleicht.
1: Allein in der Werkstatt zurückgeblieben, hält sich Pumuckl tapfer von der Falle fern. Doch dann entdeckt er die Schokolade und seine Neugier wird größer als seine Vorsicht.
3: Ist das wohl deine Schokolade ist? Sieht aus wie volle Milch. Volle Milch, die kommt mir recht. Schmeckt nicht schlecht, mein Lieber, schlecht.
1: Ob Pumuckl dem Koboldjäger Alfie wirklich in die Falle tappt, das verraten wir an dieser Stelle natürlich noch nicht.

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1: Im Studio Imme Kasten. Schönen guten Tag. Auch in Deutschland brennen gerade tausende Quadratmeter Wald. In der Eifel in Nordrhein-Westfalen etwa müssen deshalb sogar rund 1800 Menschen ihre Häuser verlassen. Mehr dazu von Dirk Justus.
2: Wegen der aktuell vielen Waldbrände bei uns im Land ist die SPD für den Aufbau einer Bundesfeuerwehr. Diese solle bei großen Feuern die lokalen Einsatzkräfte unterstützen, sagte Fraktionsvize Esra Limbacher der Rheinischen Post. Begünstigt werden die Feuer durch Hitze und Trockenheit. Zwei Tage hat die

0: Hitze Deutschland wohl noch im Griff, dann könnte Regen hier und da Entspannung bringen.
1: Schlechte Umfragen und Angst vor weiteren schweren Wahlniederlagen. In der SPD brodelt es. Vor allem an der Basis ist man unzufrieden mit den Parteichefs Klingbeil und Baas. Kritik gibt es vor allem an den beschlossenen Sozialreformen. Der Sparkurs sei politisch falsch, heißt es aus mehreren Landesverbänden. Es gibt sogar Forderungen nach einem Sonderparteitag, um die Spitzenämter eventuell neu zu besetzen. Einer der Initiatoren ist der Berliner Abgeordnete Orkan Özdemir. Er sagt im Ersten:
2: Ich glaube, es ist wichtig, ein Zeichen in die Bevölkerung zu geben, dass die SPD eben nicht blutleer ist und nicht tot ist und nicht resigniert und dass sich hier was bewegt und dass die Dynamik drin ist und dass es innerhalb der SPD relevante Kräfte gibt, die sagen, hier muss sich was verändern.
1: In Deutschlands Autoindustrie arbeiten so wenige Menschen wie seit 2005 nicht mehr. Ende Juni waren es noch 692.000, so das Statistische Bundesamt. Innerhalb eines Jahres fielen mehr als 42.000 Stellen weg. Trotzdem bleibt die Autoindustrie die zweitgrößte Industriebranche in Deutschland. Medaillenregen bei der Leichtathletik-EM in Birmingham für das deutsche Team. Im Zehnkampf gewann Leo Neugebauer Gold vor seinem Teamkollegen Niklas Kaul, der Silber holte. Neugebauer sagte im ZDF:
3: Ich wusste, wie weit ich ungefähr hinter Niklas sein sollte. Hab alles gegeben, um das so zu machen. In den letzten 50 haben mich meine Beine wieder ein bisschen im Stich gelassen, aber ich habe nochmal durchgezogen. Deswegen musste ich schon wieder auf die Ziellinie fallen, aber es hat gereicht. Ich habe auch vor dem Lauf schon gesagt zu Niklas, weißt du, das ist ein Win-Win. Also zwei Medaillen für Deutschland im Zehnkampf ist einfach, das geht gar nicht besser.
1: Im 3000 Meter Hindernislauf holte Gesa Felicitas Krause Gold und Olivia Gürt Bronze. Bronze sicherte sich auch Henrik Janssen im Diskus.
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6: Egal ob am Bahnhof, im Wartezimmer oder in der Bahn. Viele von uns greifen bei Wartezeiten sofort zum Smartphone. Früher hatten wir in solchen Momenten eher ein Buch dabei. Was macht das eigentlich mit unserem Gehirn, wenn wir ständig scrollen statt lesen? Danica Großer und Jonas Wolbert wissen Bescheid.
7: Das Lesen am Handy ist meist eher ein Überfliegen als richtiges Lesen. Besonders das Surfen auf verschiedenen Seiten hat einen Effekt. Es prasseln sehr viele Informationen auf uns ein, die unser Gehirn gar nicht so richtig verarbeiten kann.
8: Wir gewöhnen uns also schnell an kurze, knappe Informationen und verlernen, uns in etwas hineinzudenken und wirklich zu verstehen. Deshalb fällt es vielen vielleicht mittlerweile auch schwer, Bücher zu lesen.
7: Statt im Smartphone zu surfen, lohnt es sich also wieder mal auf ein Buch umzusteigen, besonders unterwegs.
8: Nur ganze Bücher mit sich rumzuschleppen ist natürlich schwierig. Gerade für Termine und Wartezeiten außer Haus lohnt sich deshalb ein E-Reader. Das sind kleine Mini-Bibliotheken. Wir laden uns Bücher auf den Reader und haben jederzeit Zugriff darauf. Die sind meist sogar WLAN-fähig, das heißt auch unterwegs können wir uns neue Bücher holen.
7: Gerade im Sommer draußen sind E-Reader außerdem sehr praktisch, denn die sind wasserfest und blendfrei. Da können wir sogar auf einer Luftmatratze im Pool lesen.
8: Um den Biorhythmus und die Augen zu schonen, arbeiten E-Reader wie von Tolino zum Beispiel übrigens mit Smart Light. Am Tag gibt es kaltweißes Licht zum Lesen und abends geht's dann automatisch in einen warmweißen Lichtton über. Im Gegensatz zum Smartphone ploppen hier auch keine störenden Nebenbenachrichtigungen auf. Und sogar Hörbuch hören geht damit.
6: Lesen statt Surfen ist für unser Gehirn also auf jeden Fall besser. E-Reader sind eine gute Möglichkeit, auch unterwegs immer das passende Buch dabei zu haben. Weitere Infos gibt's auch im Internet unter mytolino.de.

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2: Wer mit dem Auto in den Urlaub fährt, der braucht oft starke Nerven. Staus, Mautstationen und jede Menge Organisation gehören für viele einfach dazu. Zum Glück wird das Reisen aber immer digitaler und das kann unterwegs einiges erleichtern. Über die besten digitalen Angebote für die anstehenden Urlaubsreisen hat sich Annabel Kopp informiert.
3: Schon ab 2027 wird es keine klassische Klebevignette für Mautstrecken mehr geben. Nach und nach wird sie durch eine digitale Vignette ersetzt, die in verschiedenen Varianten von Tages- bis zur Jahresvignette bei vielen Verkaufsstellen erhältlich bleibt, bestätigt auch Stefan Zangerle vom österreichischen Autobahnbetreiber Asfinag.
4: Wir empfehlen natürlich den Kauf direkt im Asfinag Mautshop, aber auch bei all unseren bekannten Vertriebsstellen wie dem ADAC, dem ARBÖ, dem ÖMTC oder bei vielen Tankstellen und Trafiken kann man die digitale Vignette einfach erwerben.
3: Aber Vorsicht! Schon jetzt tauchen immer mehr Meldungen auf, dass Kundinnen und Kunden E-Mails mit dubiosen Links oder Ersatzmautforderungen erhalten haben. Diese sind aber fake. Zur maximalen Sicherheit wird daher die sogenannte digitale Streckenmaut Flex empfohlen.
4: Das funktioniert sehr einfach in unserem Mautshop. Einfach sich registrieren, ein Zahlungsmittel hinterlegen und dann sind Sie für alle Mautstellen in Österreich freigeschalten. Die Abrechnung erfolgt im Nachhinein, nach der Durchfahrt und es ist auch sichergestellt, dass man nie mehr bezahlt als wie den Preis der Mehrfahrtenkarte.
3: Besonders jetzt im Urlaubsreiseverkehr sparen wir an den Mautstellen viel Zeit, wenn wir die richtigen digitalen Produkte wie die Vignette und die Streckenmaut bereit haben.
4: Wir empfehlen, unseren Mautplaner im Mautshop zu nutzen. Da ist es wichtig, den Startort und das Ziel einzugeben und so werden die richtigen Produkte für Österreich empfohlen und kann man mit wenigen Klicks diese Produkte auch erwerben.
2: Wer die digitalen Angebote der Asfinag nutzt und beim Kauf auf offizielle Verkaufsstellen achtet, der startet sicherer und komfortabler in die nächste Reise. Weitere Infos gibt's auch unter asfinag.at.

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2: Offenbar haben zahlreiche Tech-Konzerne Respekt vor der KI-Entwicklung. 40 der größten von ihnen haben in den USA nun eine Sicherheitsallianz gegründet, darunter Nvidia, Microsoft, SAP und Siemens. Ziel ist eine bessere gemeinsame Cyberabwehr. Auslöser war ein aus dem Ruder gelaufener Test von OpenAI, bei dem KI selbstständig einen Hackerangriff durchgeführt hat. Künstliche Intelligenz wird allerdings auch in Deutschland immer relevanter. Dem Digitalverband Bitkom zufolge hat sich der Anteil der deutschen Unternehmen, die KI nutzen, im vergangenen Jahr fast verdoppelt. Knapp jedes zweite Unternehmen plant, KI einzusetzen. Und knapp ein Drittel will mehr in den Bereich investieren. Bitkom-Chef Wintergerst zufolge könne dadurch die Wettbewerbsfähigkeit der gesamten Wirtschaft auf ein neues Niveau gebracht werden. Und die Pläne für ein Mindestalter bei sozialen Netzwerken stoßen auf Widerstand aus der Digitalbranche. Der Branchenverband Bitkom warnt vor pauschalen Verboten und fordert stattdessen mehr Medienkompetenz sowie die konsequente Umsetzung bestehender Regeln. Ein von der EU-Kommission beauftragter Expertenrat empfiehlt unterdessen, Kindern unter 13 den Zugang zu sozialen Medien nur eingeschränkt zu erlauben.
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2: Phishing-Angriffe mit gefälschten E-Mails, um uns sensible Daten wie Passwörter, Bankverbindungen und Kreditkartennummern zu stehlen, nehmen derzeit stark zu. Und dank künstlicher Intelligenz, kurz KI, werden die unbekannten Angreifer auch immer erfolgreicher. Mario Hattig hat sich mal schlau gemacht, warum das so ist und wie sich jeder von uns, egal ob zu Hause oder bei der Arbeit, davor schützen kann.
3: KI-generierte Phishing-Mails orientieren sich längst am Schreibstil realer Personen und wirken inzwischen so täuschend echt, dass immer mehr Menschen auf sie reinfallen.
4: Früher hatte man da Grammatik, Rechtschreibfehler, komische E-Mail-Adressen oder ganz unpersönliche Anreden. Inzwischen sind sie so professionell gemacht, dass man es im Berufsalltag und im privaten Umfeld nicht mehr unterscheiden kann.
3: So die IT-Sicherheitsexpertin Dr. Yvonne Bernhard von Hornet Security bei Proofpoint. Außerdem vereinfacht KI das Leben der Cyberkriminellen, weil die Aufgaben für sie übernimmt.
4: Die früher richtig viel Zeit gekostet haben, also zum Beispiel das Recherchieren von Zielpersonen, sogenannte Open Source Intelligence, das Verfassen von überzeugenden E-Mails sowie das dynamische Anpassen von Schadcode an die Sicherheitssysteme, die die angegriffenen Personen haben. All das liegt gerade voll im Trend und wird sogar noch zunehmen.
3: Zurzeit sind übrigens besonders viele gefälschte E-Mails unterwegs, die eine angebliche Sprachnachricht oder ein Deepfake-Video aus dem Freundeskreis, vom Chef oder von Geschäftspartnern ankündigen.
4: Dafür klickt der Empfänger dann einen Link an, gibt sein Passwort ein, manchmal noch einen zweiten Faktor und schon haben die Betrüger sofort Zugriff auf seinen Rechner und kommen von da aus schnell und einfach an weitere sensible Daten.
3: Das lässt sich aber verhindern, wenn man erstmal beim Absender nachfragt, ob der die E-Mail überhaupt geschickt hat. Auch ein gutes Antivirenprogramm hilft und natürlich, dass man sich selbst immer auf dem Laufenden hält.
4: Es gibt spezielle Security Awareness Trainings, wo Benutzer sensibilisiert werden. Die bekommen dann Phishing-Simulationen, kriegen kleine E-Trainings und werden dadurch natürlich sensibilisiert, einerseits für den Berufsalltag, aber sie können dieses Wissen natürlich auch privat nutzen. Und Hornet Security bei Proofpoint hilft da natürlich gerne als weltweit anerkannter Partner weiter.
2: Mehr Infos zum Thema und alle anderen KI-generierten Betrugsmaschen findet man online unter hornetsecurity.com. Und bitte erstmal in Ruhe nachdenken, bevor man irgendwas anklickt. Denn noch immer werden 95% aller Cybersicherheitsvorfälle durch menschliches Versagen verursacht.
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5: Im Studio Imme Kasten. Schönen guten Tag. Auch in Deutschland brennen gerade tausende Quadratmeter Wald. In der Eifel, etwa in Nordrhein-Westfalen, mussten knapp 2000 Menschen sogar ihre Häuser verlassen. Die Flammen rücken immer näher an den Ort Hürtgenwald heran. Rund 300 Hektar Land sind bereits zerstört. 300 Einsatzkräfte kämpfen weiter gegen die Flammen. Auch Südeuropa leidet. Unter Waldbränden in Kroatien und Griechenland wurden hunderte Touristen und Einheimische vor den Flammen in Sicherheit gebracht. Hitze und Trockenheit begünstigen die Feuer. Schlechte Umfragen und Angst vor weiteren schweren Wahlniederlagen in der SPD brodelt es. Vor allem an der Basis ist man unzufrieden mit den Parteichefs Klingbeil und Baas. Vor allem die beschlossenen Sozialreformen werden kritisiert und es gibt auch Forderungen nach einem Sonderparteitag, um die Spitzenämter neu zu besetzen. In Deutschlands Autoindustrie arbeiten so wenige Menschen wie seit 2005 nicht mehr. Ende Juni waren es noch 692.000, so das Statistische Bundesamt. Innerhalb eines Jahres fielen mehr als 42.000 Stellen weg. Trotzdem bleibt die Autoindustrie die zweitgrößte Industriebranche in Deutschland. Mathe und Deutsch, das kann man ja lernen, aber auch Glück. Immer mehr Schulen in Deutschland sagen ja. Mehr dazu von Anne Brauer.
6: Ja, und sie schreiben Glück auf den Stundenplan, oft als Wahlpflichtfach in Projektwochen oder integriert in andere Fächer wie Ethik. An mehreren hundert Schulen in Deutschland unterrichten inzwischen speziell fortgebildete Lehrkräfte quasi die Anleitung zum Glücklichsein, etwa Achtsamkeitsübungen oder Teamwork, aber auch die Frage, wie man mit Frust oder Trauer umgeht. Und das natürlich ohne Notendruck. Das soll die Schüler mental stärken und ihnen quasi einen Werkzeugkasten an die Hand geben, um seelisch gesund durchs Leben zu kommen.
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7: 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Sonnig und trocken ist es heute. Im Tagesverlauf schieben sich im Südwesten ein paar Wolken dazu. Sonst bleibt es meist freundlich. Dazu werden es richtig heiße 31 bis 39 Grad. Morgen geht es erst nochmal sonnig los. Später ziehen von Südwesten her Wolken auf, vereinzelt mit kräftigen Schauern und Gewittern, maximal bis 38 Grad.

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2: Fast 90% der Deutschen nutzen inzwischen das Internet. Doch oft hängt es vom Alter ab, wie gut sie damit zurechtkommen. Laut einer Studie benötigen knapp 85% der Menschen über 65 Jahre gelegentlich Unterstützung im Umgang mit der digitalen Welt. Das betrifft nicht nur den Zugang zum Internet, sondern auch die Installation technischer Geräte, die Nutzung von Software, Videochats oder Homebanking. Mehr über das Thema digitale Teilhabe und Hilfe für diejenigen, die sich mit moderner Technik schwer tun, jetzt in einem Beitrag von Steffi Rhein.
3: Wer sich sicher in der digitalen Welt bewegt, vergisst schnell, wie schwer es für andere sein kann, Schritt zu halten. Wer hier abgehängt wird, steht im Alltag oft vor großen Hürden. Deshalb ist digitale Teilhabe so wichtig. Jeder Mensch, ob jung oder alt, sollte die Möglichkeit haben, digitale Angebote zu nutzen. Doch oft scheitert das schon an ganz alltäglichen Dingen, wie der Einrichtung eines Smartphones, Druckers oder Internetzugangs, sagt Max Wunderlich vom Digital Home Service der Telekom.
4: Aber auch Software-Updates oder der Umstieg auf neue Betriebssysteme machen vielen zu schaffen. Zum Beispiel stellt Microsoft im Oktober den Support für Windows 10 ein. Dieses Betriebssystem ist auf rund 30 Millionen Geräten in Deutschland installiert. Aus Sicherheitsgründen wird Nutzerinnen und Nutzern dringend empfohlen, auf Windows 11 zu wechseln. Nicht jeder wird das problemlos hinbekommen, daher stehen wir gerne mit Rat und Tat zur Seite.
3: Besonders ältere Menschen haben häufig mit der Technik zu kämpfen. Die erste Anlaufstelle sind dann oft die Enkel oder andere Familienmitglieder. Doch auch professionelle Hilfsangebote werden immer häufiger in Anspruch genommen.
4: Wir vom Digital Home Service bemerken viel Unsicherheit bei den Kundinnen und Kunden und gleichzeitig den Wunsch, dazuzugehören. Manche trauen sich nicht, dumme Fragen zu stellen, obwohl sie längst den Überblick verloren haben. Wenn da jemand verständlich und geduldig erklärt, öffnet sich oft eine neue Welt.
3: Und es sind längst nicht nur ältere Menschen, die Unterstützung benötigen. Digitale Hilfe sollte für alle zugänglich sein.
4: Ein wichtiger Schritt ist, technische Unterstützung so selbstverständlich zu machen wie ein Besuch beim Hausarzt oder eine Beratung in der Apotheke. Es braucht Angebote, die man kennt, denen man vertraut und die man im Zweifel einfach anrufen kann.
2: Also wenn der Drucker den Dienst versagt, das Smartphone sich nicht mit dem Internet verbindet oder der Computer dringend einen neuen Virenscanner benötigt, dann sollte man nicht zögern, professionelle Hilfe in Anspruch zu nehmen. Alle Infos zum Digital Home Service gibt's auf der Webseite der Telekom.

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1: Elektromobilität, das ist längst kein Zukunftsthema mehr, sondern für viele eine echte Option im Alltag. Gerade jetzt überlegen viele Autofahrer, ob der Umstieg aufs E-Auto der richtige Schritt ist. Welche Argumente dafür sprechen und was es dabei zu berücksichtigen gibt, hat Jonas Wolbert herausgefunden.
2: Auf E-Mobilität umzusteigen lohnt sich. Die Autos an sich werden immer erschwinglicher. Es braucht keinen Ölwechsel, es gibt weniger Verschleiß und auch das Laden ist insgesamt günstiger als Kraftstoff, bestätigt auch Elke Gawin vom Ladetechnik-Spezialisten GoE.
3: Ein modernes E-Auto hat in der Regel Reichweiten von rund 400 Kilometern plus. Das reicht locker für den Alltag. Bei langen Autofahrten plant man kurze Ladepausen ein. Meistens dauert es dann keine halbe Stunde und es geht mit vollem Akku wieder weiter.
2: Die staatliche Förderung für Privatpersonen unter einer bestimmten Einkommensgrenze liegt bei reinen E-Autos mittlerweile bei bis zu 6.000 Euro. Und auch für das Laden in Mehrfamilienhäusern gibt es Unterstützung.
3: Die Kriterien sind: mindestens 6 Parkplätze pro Gebäude, müssen zumindest vorverkabelt werden für die Installation einer Wallbox mit maximal 22 kW Ladeleistung. Unsere GoE-Produktlinie Pro Cable erfüllt diese Anforderungen zum Beispiel.
2: Wenn diese Kriterien erfüllt sind, gibt es 1.300 Euro Förderung pro Stellplatz. Und übrigens, entgegen der gängigen Vorurteile, ist das Fahrgefühl durchaus sehr angenehm.
3: Du gleitest dahin ohne Rütteln. Du steuerst im Grunde alles mit einem Pedal. Wenn du beschleunigst, zieht das Auto sofort los, ab der ersten Sekunde. Kein Schalten, kein Kuppeln. Und natürlich nie wieder Tankstelle. Unabhängigkeit vom Ölpreis, man fährt abgasfrei, man fährt leise und die langfristige Kostenersparnis gibt's auch noch.
1: Der Umstieg auf ein E-Auto kann also nicht nur Spaß machen, sondern sich auch durchaus lohnen, gerade weil es aktuell einige Fördermöglichkeiten gibt. Weitere Infos gibt's unter go-e.com.

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1: Im Studio Imme Kasten. Schönen guten Tag. Auch in Deutschland brennen gerade tausende Quadratmeter Wald. In der Eifel, etwa in Nordrhein-Westfalen, mussten knapp 2000 Menschen sogar ihre Häuser verlassen. Die Flammen rücken immer näher an den Ort Hürtgenwald heran. Rund 300 Hektar Land sind bereits zerstört. 300 Einsatzkräfte kämpfen weiter gegen die Flammen. Auch Südeuropa leidet. Unter Waldbränden in Kroatien und Griechenland wurden hunderte Touristen und Einheimische vor den Flammen in Sicherheit gebracht. Hitze und Trockenheit begünstigen die Feuer. Schlechte Umfragen und Angst vor weiteren schweren Wahlniederlagen in der SPD brodelt es. Vor allem an der Basis ist man unzufrieden mit den Parteichefs Klingbeil und Baas. Vor allem die beschlossenen Sozialreformen werden kritisiert und es gibt auch Forderungen nach einem Sonderparteitag, um die Spitzenämter neu zu besetzen. In Deutschlands Autoindustrie arbeiten so wenige Menschen wie seit 2005 nicht mehr. Ende Juni waren es noch 692.000, so das Statistische Bundesamt. Innerhalb eines Jahres fielen mehr als 42.000 Stellen weg. Trotzdem bleibt die Autoindustrie die zweitgrößte Industriebranche in Deutschland. Mathe und Deutsch, das kann man ja lernen, aber auch Glück. Immer mehr Schulen in Deutschland sagen ja. Mehr dazu von Anne Brauer.
2: Ja, und sie schreiben Glück auf den Stundenplan, oft als Wahlpflichtfach in Projektwochen oder integriert in andere Fächer wie Ethik. An mehreren hundert Schulen in Deutschland unterrichten inzwischen speziell fortgebildete Lehrkräfte quasi die Anleitung zum Glücklichsein, etwa Achtsamkeitsübungen oder Teamwork, aber auch die Frage, wie man mit Frust oder Trauer umgeht. Und das natürlich ohne Notendruck. Das soll die Schüler mental stärken und ihnen quasi einen Werkzeugkasten an die Hand geben, um seelisch gesund durchs Leben zu kommen.
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5: Es war der Sommer, der Fußball-Deutschland für immer verändert hat. Italien 1990. Völler, Klinsmann, Matthäus und am Ende der WM-Pokal in Händen unserer Nationalelf. Die außergewöhnliche Dokumentation Ein Sommer in Italien, WM 1990, kommt jetzt ins Heimkino und erzählt die Geschichte dieses Triumphs so persönlich wie nie zuvor, mit bewegenden Erinnerungen, bisher unveröffentlichten Privataufnahmen der Spieler und Anekdoten, die direkt ins Herz treffen. Ein emotionaler Blick hinter die Kulissen einer Mannschaft, die Geschichte geschrieben hat. Wer Fußball liebt, kommt an diesem Film nicht vorbei. Jessica Martin verrät uns mehr über diesen mitreißenden Film.
6: 1990 pilgerten so viele Deutsche wie nie zuvor über die Alpen, um Franz Beckenbauer und seinem Team bei der Fußball-WM in Italien die Daumen zu drücken.
7: Ich kann mich an unglaublich viele Campingwagen erinnern.
8: Man kam wieder zueinander, Ost- und Westdeutschland.
6: Erinnert sich Jürgen Klinsmann an die erste Weltmeisterschaft nach dem Mauerfall.
9: Schwarz-Rot-Gold, das war überall. Wir hatten eigentlich nur Heimspiele in Italien.
6: So Kapitän Lothar Matthäus, der damals bei Inter Mailand spielte und der unangefochtene Leitwolf der Nationalmannschaft war, auf und neben dem Platz.
9: Da habe ich die Jungs zum Motorbootfahren eingeladen, wir sind Wasserski gefahren. Also ich habe dann noch die Urlaubsgestaltung ein bisschen gemacht, dass es den Jungs gut geht.
6: Für gute Stimmung sorgten in diesem Sommer außerdem Mannschafts-DJ Pierre Littbarski mit seinem ganz eigenen Musikgeschmack.
9: Wobei ein Lied, das lief immer. Hot Chocolate, So You Win Again. Kann ich heute auswendig.
6: Und die mit angereisten Familien der Spieler, die alle in einem Hotel im Nachbarort untergebracht waren.
10: Wir haben untereinander so viel Spaß und Freude gehabt.
11: Es war so richtig familiär.
6: Vor allem aber hatten die Spieler den richtigen Sportsgeist.
9: Druck war schon da, aber wir waren natürlich auch selbstbewusst.
11: Und wir waren eine Gemeinschaft, die nur eines im Fokus hatte, diese Weltmeisterschaft zu gewinnen.
6: Bis heute unvergessen bleibt Andy Bremes großartig geschossener und alles entscheidender Elfmeter im Endspiel gegen Argentinien.
12: Er war halt derjenige, welcher uns zum Weltmeister machte.
13: Ja!
14: Einzigartig.

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1: Die Bundesnetzagentur wird in Deutschland zur zentralen Aufsichtsbehörde für künstliche Intelligenz. Der Bundestag setzte damit die neue EU-KI-Verordnung um, die den Einsatz von KI strenger regulieren und Verbraucher besser schützen soll. Die Verordnung gilt als weltweit erstes umfassendes Regelwerk für KI und schreibt jedem EU-Staat eine zentrale Kontrollbehörde vor. Eine große Mehrheit der Menschen in Deutschland fordert von der Politik mehr Schutz für Kinder und Jugendliche. Das geht aus dem Verbraucherreport des Verbraucherzentrale Bundesverbandes hervor, der der Rheinischen Post vorliegt. Demnach wollen rund 80% der Befragten strengere Regeln für Tech-Konzerne und Social-Media-Plattformen. Und fast 90% finden den bisherigen Jugendschutz in sozialen Medien oder Computerspielen schlecht. Und immer öfter wird in Deutschland mit Karte oder Smartphone gezahlt. Laut einer repräsentativen Studie der Bundesbank haben die Menschen ihre täglichen Einkäufe 2025 erstmals häufiger bargeldlos als bar gezahlt. 55% der Zahlungen liefen per Karte oder Smartphone, 45% in bar.
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2: Games machen Lust auf Zukunft. Das ist das Leitthema der diesjährigen Gamescom, dem weltweit größten Event rund um Computer und Videospiele, das in diesem Jahr vom 26. bis zum 30. August in Köln und online stattfindet, worauf sich Gaming-Fans dieses Mal freuen können. Und was es für neue Trends gibt, weiß meine Kollegin Jessica Martin.
3: Los geht's am 25. August mit der Eröffnungsshow Gamescom Opening Night Live. Hier bekommt man einen guten Überblick über die Highlights der Gamescom. Eins davon, und übrigens zum ersten Mal in Europa und auf der Gamescom, ist Games Done Quick, wo Spielerinnen und Spieler an sogenannten Speedruns teilnehmen.
4: Also so schnell wie möglich durch ein Spiel kommen, jeden Winkel, jede Abkürzung finden, also ganz kreativ und lustig und auch noch für einen guten Zweck. Da werden nämlich Spenden gesammelt für Gaming for Democracy. Das ist ein Projekt der Stiftung Digitale Spielekultur und der Bertelsmann Stiftung. Das ist vielleicht ein Beispiel zusammen mit Cosplay-Contest, E-Sport-Veranstaltung. Also ich könnte jetzt noch ganz viel nennen.
3: So Felix Falk, Geschäftsführer von Game, dem Verband der deutschen Games-Branche und Mitveranstalter der Gamescom. Er erklärt gleich weiter, was es mit dem diesjährigen Leitthema Games machen Lust auf Zukunft auf sich hat.
4: Die DNA von der Games-Community, von den Games-Studios, die ganze Branche ist eigentlich, dass alle immer nach vorne gucken. Es geht um das Gründen von neuen Unternehmen, um Zukunftsinnovation, die Begeisterung für die neuesten Technologien. Und im Kern ist eigentlich immer die Frage, wie komme ich auf das nächste Level? Also so ein positiver Wille, eine positive Zukunft zu gestalten.
3: Kein Wunder also, dass auch wieder jede Menge Politikprominenz auf der Gamescom vertreten sein wird. Neben Vizekanzler Lars Klingbeil und Gamesministerin Dorothee Beer auch zum ersten Mal überhaupt Bundespräsident Frank-Walter Steinmeier, der zum positiven Einfluss von Games auf die Demokratie sprechen wird. Denn ein Trend in diesem Jahr lautet, spielend die Welt retten.
4: Denn Gamerinnen und Gamer, wir wirken auch immer mehr in der realen Welt. Zum Beispiel sehen wir Spendenaktionen für Krebsprävention oder zur Stärkung der Demokratie. Aber die Community sammelt auch Unterschriften oder organisiert Demos in Spielewelten. Und das ist wirklich eine unterschätzte Kraft noch der Community für unsere Gesellschaft. Ein zweiter Trend heißt kleine Teams, große Erfolge. Also die größten und aufwendigsten Entertainment-Produktionen unserer Zeit, das sind Games. Aber genauso bemerkenswert ist ja, wie oft heute kleine oder kleinste Indie-Spiele weltweite Erfolge feiern. Und deswegen ist die Indie-Area auf der Gamescom auch einer der beliebtesten Punkte.
2: Das größte Games-Event der Welt öffnet bald seine Tore. Die Gamescom findet vom 26. bis zum 30. August in Köln und online statt. Tickets und alle Infos gibt's im Netz unter gamescom.global.

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2: Im Studio Imme Kasten. Schönen guten Tag. Beim großen Waldbrand in der Eifel ist die Lage aktuell stabil. Weitere Evakuierungen seien erst einmal nicht nötig, sagt Dürens Landrat Ralf Nolten. Und das gelte, solange der Wind nicht auffrischt. In Hürtgenwald mussten bereits rund 1800 Menschen ihre Häuser verlassen. Hunderte Einsatzkräfte und auch Löschhubschrauber kämpfen gegen die Flammen. Auch Bundeswehrpanzer und Polizeiwasserwerfer helfen. Erschwert wird die ganze Sache durch Munition aus dem Zweiten Weltkrieg im Boden. Es wird am Wochenende wieder richtig voll auf den Straßen und Autobahnen. In Schleswig-Holstein, Sachsen, Sachsen-Anhalt und Thüringen gehen die Ferien zu Ende. Viele kommen jetzt aus dem Urlaub zurück und das bedeutet Stau. Rainer Prigler vom ADAC.
3: Der ADAC rechnet in der Tat am heutigen Freitag schon mit reichlich Verkehr. Rückreiseverkehr wird aber besonders am Sonntag nochmal die Straßen erheblich belasten, weil wir 4 Bundesländer haben, unter anderem Schleswig-Holstein, die Ferienende haben und alles macht sich auf den Weg nach Hause.
2: Schlechte Umfragen und Angst vor weiteren schweren Wahlniederlagen in der SPD brodelt es. Vor allem an der Basis ist man unzufrieden mit den Parteichefs Klingbeil und Baas. Vor allem die beschlossenen Sozialreformen werden kritisiert und es gibt auch Forderungen nach einem Sonderparteitag, um die Spitzenämter neu zu besetzen. Mathe und Deutsch, das kann man ja lernen, aber auch Glück? Immer mehr Schulen in Deutschland sagen ja. Mehr dazu von Anne Brauer.
4: Ja, und sie schreiben Glück auf den Stundenplan, oft als Wahlpflichtfach in Projektwochen oder integriert in andere Fächer wie Ethik. An mehreren hundert Schulen in Deutschland unterrichten inzwischen speziell fortgebildete Lehrkräfte quasi die Anleitung zum Glücklichsein, etwa Achtsamkeitsübungen oder Teamwork, aber auch die Frage, wie man mit Frust oder Trauer umgeht. Und das natürlich ohne Notendruck. Das soll die Schüler mental stärken und ihnen quasi einen Werkzeugkasten an die Hand geben, um seelisch gesund durchs Leben zu kommen.
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5: Mit KI Support. Sonnig und trocken ist es heute Mittag. Nur im Westen und Südwesten hängen mal ein paar Wolken am Himmel, aber es bleibt trocken. Dazu wird es richtig heiß. Die Höchstwerte liegen zwischen 31 und 39 Grad. Morgen erst viel Sonne, später ziehen mehr Wolken auf und vereinzelt sind kräftige Schauer und Gewitter drin. Maximal bis 38 Grad.
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6: Die Grillsaison ist in vollem Gange. Problem nur, die Lebensmittel werden immer teurer und gerade der Einkauf für einen entsprechenden Grillabend geht mächtig ins Geld. Kein Wunder. Schließlich ziehen Gemüse und auch Fleischpreise ganz schön an. Viele achten deshalb jetzt noch genauer aufs Budget. Laut aktuellen Umfragen sagen inzwischen mehr als 60% der Menschen, dass sie beim Einkaufen bewusst sparen wollen. Wie man trotzdem entspannt, lecker und günstig grillen kann, ohne unnötig Lebensmittel zu verschwenden und wie man sich dabei sogar noch Vorräte bequem nach Hause liefern lassen kann, das weiß mein Kollege Mario Hartwig.
7: Lecker grillen und dafür nachhaltig einkaufen, ohne dabei direkt das eigene Budget zu sprengen oder hinterher viel wegzuschmeißen, ist eigentlich ganz einfach, sagt Katharina Hauke von Too Good To Go Deutschland.
8: Schon kleine Dinge helfen da enorm. Beim Einkaufen konkret planen, Fleisch und andere empfindliche Produkte immer gut gekühlt transportieren, zum Beispiel mit Kühltasche oder Kühlakku, und Reste direkt nach dem Grillen sauber verpacken. Viele Lebensmittel lassen sich am nächsten Tag noch super weiterverwenden, etwa für Salate, Wraps oder Sandwiches.
7: Clever sparen kann man außerdem bei Beilagen, Soßen, Dips und Co.
8: Und zwar indem man mit uns ganz einfach Lebensmittel rettet. Zum Beispiel mit unseren bekannten Überraschungstüten oder mit der Lieferoption. Die gibt es mittlerweile seit fast 2 Jahren und dabei werden Lebensmittel gerettet, die etwa wegen Saisonwechseln, Verpackungsanpassungen oder eines nahenden Mindesthaltbarkeitsdatums nicht mehr regulär verkauft werden. Diese Produkte bieten wir dann stark reduziert online an und sie werden direkt nach Hause geliefert.
7: So lässt sich nicht nur prima Geld sparen und Lebensmittel retten, sondern auch ein kleiner Vorrat anlegen. Und das günstig, bequem und nachhaltig.
8: Ganz einfach über die Too Good To Go App. Dort gibt es einen eigenen Bereich namens Lieferung. Man sucht sich ein passendes Paket aus, bestellt es direkt in der App und wenige Tage später kommt es dann zu einem nach Hause.
6: Na dann, Kühltasche schnappen, Leckereien besorgen und den Grill anwerfen. Ja, und vielleicht vorher noch kurz durch die Too Good To Go App scrollen. Da gibt's nämlich Snacks, Soßen und Co. günstiger und ganz nebenbei werden auch noch Lebensmittel gerettet.

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1: Starkes Übergewicht betrifft rund 17 Millionen Menschen in Deutschland und trotzdem bleibt der Weg zur Behandlung für viele extrem schwierig. Häufig fehlen spezialisierte Ärzte und dazu kommt oft noch die Angst vor unangenehmen Situationen in der Praxis. Genau hier kann die Telemedizin, also die Online-Sprechstunde, den Zugang durchaus erleichtern und Versorgungslücken schließen. Mehr von Annabel Kopp.
2: Telemedizin, also ein Online-Arztbesuch, kann vielen Patienten mit Adipositas erste Hürden oder Scham nehmen. Denn die Sprechstunde findet zu Hause vor dem Bildschirm statt, erklärt Facharzt für Allgemeinmedizin Stefan Spieren.
3: Die meisten haben einfach einen langen Leidensweg und haben vielleicht schon zigmal eine Diät versucht und sind natürlich auch stigmatisiert und trauen sich dann einfach nicht. Telemedizin ist natürlich von der Hürde deutlich einfacher, als wenn man in eine Praxis muss.
2: Wichtig ist aber,
3: dass es eine Plattform ist, die zugelassen ist, wo also wirklich auch Ärzte arbeiten, die in Deutschland zugelassen sind. Zweitens natürlich, dass man während dieser Videosprechstunde auf dieser Plattform genauso gründlich untersucht, befragt und aufgeklärt wird wie in einer normalen Sprechstunde.
2: Christine Winkler ist Adipositas-Patientin und hat mithilfe der Telemedizin einen Weg gefunden, nachhaltig mit ihrem Übergewicht umzugehen.
4: Ich konnte offen über die Dinge sprechen, ohne dass mir das Gefühl gegeben wurde, ja, beobachtet zu werden. Und gleichzeitig hatte ich endlich Kontakt zu jemandem mit Erfahrung im Bereich Adipositas. Und es ist eine chronische Erkrankung, die kontinuierliche und engmaschige ärztliche Begleitung einfach notwendig macht.
2: Niemand muss mit Adipositas alleine klarkommen. Für Christine Winkler war die Online-Sprechstunde eine große Unterstützung.
4: Der erste Schritt, der kostet oft Mut, aber genau dieser Schritt verändert unglaublich viel. Die Hilfe anzunehmen, das bedeutet einfach keine Schwäche, sondern Verantwortung. Und auch Verantwortung für die eigene Gesundheit. Gerade digitale Angebote, ja, die können den Einstieg deutlich einfacher machen. Und jede Veränderung, die beginnt mit einem ehrlichen Gespräch, egal ob dann in der Praxis oder online.
1: Telemedizin soll den klassischen Arztbesuch nicht ersetzen, sondern das Angebot ergänzen und Versorgungslücken schließen. Für viele Menschen mit Adipositas kann es der erste Schritt zur Behandlung sein. Weitere Infos gibt's auch unter ueber-gewicht.de.
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1: Was passiert, wenn im Vatikan plötzlich gar nichts mehr nach Plan läuft? Wenn große Träume auf ziemlich leere Kassen treffen? Darum geht's in Papamobil, ein Papst on Tour. Es geht um den Papst, eine Reise nach Mexiko und um all die Dinge, die dabei komplett außer Kontrolle geraten. Mein Kollege Matthias Pillasch verrät uns mehr von Papamobil, ein Papst on Tour.
2: Der neue Papst Bernabé träumt von einer großen Reise durch Lateinamerika. Doch schon bald folgt die Ernüchterung. Der Vatikan ist pleite.
3: Wie kann man mit so einem Immobilienvermögen am Rande des Bankrotts stehen?
4: Um genau zu sein, wurde in den letzten 30 Jahren unser Vermögen verkauft, um unsere Schulden zu tilgen.
5: Die Gehälter der letzten 3 Monate wurden noch nicht gezahlt.
4: Es ist äußerst wichtig, besonders in dieser Situation Stillschweigen zu bewahren. Abgesehen davon wirft es kein gutes Licht auf die Kirche.
2: Eine wohlhabende Spenderin will die Reise finanzieren. Im Gegenzug soll der Papst an einem Event teilnehmen. Ausgerechnet in Mexikos Hochburg der Kriminalität.
6: Aus welcher Branche kommt sie?
7: Import-Export. Sie handelt mit Pflaumen. Und sie investiert auch in neue Technologien und in die regionale Wirtschaft. Aber sie hat noch weitere Interessen. Sie unterstützt Kultur, kurze Lieferketten, artgerechte Haltung.
8: Bemerkenswert.
9: Oh ja, sehr gut. Wie bemerkenswert.
2: Gleich bei seinem ersten öffentlichen Auftritt in Ciudad Juárez wird Papst Bernabé gekidnappt. Und die vermeintliche Wohltäterin, die ausgewanderte Französin Françoise, entpuppt sich als Chefin eines Drogenkartells.
10: Man sollte sich nicht schämen, finanzielle Schwierigkeiten zu haben. Ich selbst war auch schon oft auf mich allein gestellt. Doch jetzt geht es wieder. Alles kommt und geht. Die Mexikaner haben mich in ihr Herz geschlossen und dafür möchte ich mich revanchieren. Dann machen wir jetzt ein Foto. Danach können Sie sich hinlegen. Morgen ist ein großer Tag.
2: Festgehalten auf dem luxuriösen Anwesen der Kartellchefin soll der Papst als Druckmittel für finanzielle Gefälligkeiten dienen. Doch was Kommandanta Françoise dabei nicht ahnt, statt des Papstes hat sie nur einen Doppelgänger erwischt. Slim, das offizielle Papstdubel für Gefahrensituationen.
11: Wann werden Sie mich freilassen?
10: Sagen Sie bitte nicht, dass Sie sich langweilen. Das Fest fängt doch gerade erst an und es geht über mehrere Tage, wissen Sie? Machen Sie sich keine Sorgen. Sobald das Problem mit meiner Kreditkarte gelöst wurde, werde ich Sie freilassen.
2: Eine scheinbar aussichtslose Situation für Slim, die das Papstdouble auf seine unorthodoxe Art selbst regeln muss.

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1: Im Studio Imme Kasten. Schönen guten Tag. Beim großen Waldbrand in der Eifel ist die Lage aktuell stabil. Weitere Evakuierungen seien erst einmal nicht nötig, sagt Dürens Landrat Ralf Nolten. Und das gelte, solange der Wind nicht auffrischt. In Hürtgenwald mussten bereits rund 1800 Menschen ihre Häuser verlassen. Hunderte Einsatzkräfte und auch Löschhubschrauber kämpfen gegen die Flammen. Auch Bundeswehrpanzer und Polizeiwasserwerfer helfen. Erschwert wird die ganze Sache durch Munition aus dem Zweiten Weltkrieg im Boden. Es wird am Wochenende wieder richtig voll auf den Straßen und Autobahnen. In Schleswig-Holstein, Sachsen, Sachsen-Anhalt und Thüringen gehen die Ferien zu Ende. Viele kommen jetzt aus dem Urlaub zurück und das bedeutet Stau. Rainer Prigler vom ADAC.
2: Der ADAC rechnet in der Tat am heutigen Freitag schon mit reichlich Verkehr. Rückreiseverkehr wird aber besonders am Sonntag nochmal die Straßen erheblich belasten, weil wir 4 Bundesländer haben, unter anderem Schleswig-Holstein, die Ferienende haben und alles macht sich auf dem Weg nach Hause.
1: Schlechte Umfragen und Angst vor weiteren schweren Wahlniederlagen in der SPD brodelt es. Vor allem an der Basis ist man unzufrieden mit den Parteichefs Klingbeil und Baas. Vor allem die beschlossenen Sozialreformen werden kritisiert und es gibt auch Forderungen nach einem Sonderparteitag, um die Spitzenämter neu zu besetzen. Mathe und Deutsch, das kann man ja lernen, aber auch Glück. Immer mehr Schulen in Deutschland sagen ja. Mehr dazu von Anne Brauer.
3: Ja, und sie schreiben Glück auf den Stundenplan, oft als Wahlpflichtfach in Projektwochen oder integriert in andere Fächer wie Ethik. An mehreren 100 Schulen in Deutschland unterrichten inzwischen speziell fortgebildete Lehrkräfte quasi die Anleitung zum Glücklichsein, etwa Achtsamkeitsübungen oder Teamwork, aber auch die Frage, wie man mit Frust oder Trauer umgeht. Und das natürlich ohne Notendruck. Das soll die Schüler mental stärken und ihnen quasi einen Werkzeugkasten an die Hand geben, um seelisch gesund durchs Leben zu kommen.

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2: Messenger-Dienste wie WhatsApp oder Unternehmen wie Google und Microsoft dürfen wieder private Chats mitlesen. Darauf haben sich die EU-Mitgliedstaaten geeinigt. Die Chatkontrolle soll im Kampf gegen sexuellen Kindesmissbrauch helfen und mögliche Hinweise erkennen, bevor Nachrichten in Messenger-Diensten verschickt werden. Um das zu ermöglichen, ist eine befristete Ausnahme von den geltenden europäischen Datenschutzregeln beschlossen worden. Elektroautos sind in den letzten 5 Jahren deutlich billiger geworden. Laut einer Studie sanken die Listenpreise von 2020 bis 2025 inflationsbereinigt um 18%. Und E-Autos haben heute im Durchschnitt größere Reichweiten und mehr Motorleistung. Die Studienmacher sagen, dass die Preise sogar noch weiter fallen könnten, denn die gesunkenen Batteriepreise seien noch nicht vollständig weitergegeben worden. Außerdem sollen auch steigende Stückzahlen dafür sorgen. Die Preise für Verbrenner haben in den vergangenen Jahren dagegen um 2% zugelegt. Und Sony wird von 2028 an Spiele für seine PlayStation-Konsolen nicht mehr auf physischen Datenträgern wie Discs veröffentlichen. Neue Titel wird es danach nur noch in elektronischer Form, etwa zum Download, geben. Einige Gamer schätzen an Spiele-Discs, dass man sie weiterverkaufen kann. Für die PS5 wurden zuletzt aber bereits 80% der Spiele in digitaler Form verkauft.
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2: Wie sagt man doch immer so schön, Vater werden ist nicht schwer, Vater sein dagegen sehr. Vor allem dann, wenn man meint, alles läuft rund und gar nicht schnallt, dass man in der Familie alle nur noch nervt. Jan Weiler hat das wunderbar lustig in seinem Bestseller Die Eltern beschrieben, den Regisseur Sönke Wortmann verfilmt hat. Die Hauptrollen spielen Sebastian Betzel und Anja Schut. Mehr von Helke Michael.
3: Hannes ist mit sich im Reinen. Er lebt als Schriftsteller von den Tantiemen seines letzten Bestsellers, hat ein Haus im Grünen und eine liebevolle Familie. Der gehen allerdings seine Überfürsorglichkeit und seine blöden Sprüche zunehmend auf die Nerven.
4: Wie findest du meinen neuen Duft?
5: Du riechst wie ein depressiver Blumenhändler.
6: Du bist ja bloß neidisch, weil du riechst wie ein Vater.
7: Sag mal, riech ich wie ein Vater?
8: Wie riecht dein Vater?
7: Angeblich ungeil.
8: Du riechst wie immer.
3: Kurz darauf kommt es allerdings zu einem ganz großen Knall, als ihm seine Tochter unerwartet mitteilt:
9: Papa, ich zieh aus.
7: Zu früh.
9: Ich werde 21 und ich habe echt keine Lust mehr auf dein Rumschnüffeln oder Lüften.
3: Eine Mega-Drei-Zimmer-Wohnung hat sie bereits gefunden. Und als Hannes nachfragt, warum sie so eine große braucht, antwortet seine Frau überraschenderweise:
8: Weil ich mit ihr einziehen möchte.
7: Uns doch hier.
8: Unser Leben ist langweilig, unsere Ehe ist festgefahren.
7: Sie ist stabil.
8: Sie ist eingerostet.
3: Hannes kapituliert und fügt sich in sein Schicksal. Bis er im Hallenbad zufällig Vanessa kennenlernt.
7: Auch zu schwimmen hier?
10: Nee, ich gebe hier meine Steuererklärung ab.
11: Na dann, tschüss.
6: Vergiss es, 3 Level über dir.
3: Aber ihr gelingt es zumindest, Hannes aus seiner Komfortzone zu kicken, damit er an sich arbeitet und mal was Neues ausprobiert.
8: Auf was hast du Lust? Das ist mein Mann.
7: Guten Abend.
8: Der Klaus, der wird unser Liebesspiel mit seiner Bratsche begleiten.

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1: Einfach eine Beschreibung eingeben und die KI produziert dazu einen Song. Das bietet das Unternehmen Suno an. Vor dem Landgericht München musste es jetzt aber eine deutliche Niederlage einstecken. Das Gericht hat Suno nämlich verboten, geschützte Lieder ohne Genehmigung zu benutzen. Das KI-Modell war mit bekannten Songs wie Atemlos, Daddy Cool und Mambo No. 5 trainiert worden und gab sie bei Tests erkennbar wieder. Die Hackerattacke eines KI-Modells des ChatGPT-Entwicklers OpenAI hat vor einer Weile für viel Aufsehen gesorgt. Einen ähnlichen Fall hat jetzt Konkurrent Anthropic eingeräumt. In Testläufen sei eine KI ungeplant in Computersysteme von 3 Unternehmen eingedrungen. Allerdings war der Weg zum Internet wegen eines Missverständnisses auch immer frei. Und wer Waschmaschine, Kühlschrank, TV oder Handy lieber reparieren statt wegwerfen möchte, findet jetzt Hilfe. Die neue Webseite reparieren-statt-wegwerfen.de vermittelt direkt passende Werkstätten in der Nähe. Hintergrund ist das neue Recht auf Reparatur. Laut einer Studie haben zwar 44% der Verbraucher davon gehört, die genauen Regeln kennen aber die wenigsten.
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2: Im Studio Tom Husse, schönen guten Tag. Beim großen Waldbrand in der Eifel in NRW ist die Lage aktuell stabil. Weitere Evakuierungen sind vorerst nicht nötig, sagt Dürrens Landrat Ralf Nolten. Rund 1800 Menschen aus Hürtgenwald mussten ihre Häuser bislang verlassen und Munition im Boden erschwert die Löscharbeiten zusätzlich. Hürtgenwalds Bürgermeister Stefan Kranen sagte bei NTV:
3: Was mich auf der anderen Seite schon berührt, ist hier der Einsatz der Löschgruppen von weit her überall, aber auch die Landwirte, Lohnunternehmer, alle unterstützen so wie sie können mit Wasserwässern, mit allem. Der Forst ist im Einsatz. Das zeigt einem, man steht hier nicht alleine, weil sonst hätte man schon lange aufgeben können.
2: Mathe und Deutsch kann man lernen, aber auch Glück. Immer mehr Schulen in Deutschland sagen ja. Anne Brauer.
4: Ja, und sie schreiben Glück auf den Stundenplan, oft als Wahlpflichtfach in Projektwochen oder integriert in andere Fächer wie Ethik. An mehreren hundert Schulen in Deutschland unterrichten inzwischen speziell fortgebildete Lehrkräfte quasi die Anleitung zum Glücklichsein, etwa Achtsamkeitsübungen oder Teamwork, aber auch die Frage, wie man mit Frust oder Trauer umgeht. Und das natürlich ohne Notendruck. Das soll die Schüler mental stärken und ihnen quasi einen Werkzeugkasten an die Hand geben, um seelisch gesund durchs Leben zu kommen.
2: Schlechte Umfragen und Angst vor weiteren schweren Wahlniederlagen. In der SPD brodelt es ordentlich. Vor allem an der Basis ist man unzufrieden mit den Parteichefs Klingbeil und Baas. Unter anderem die beschlossenen Sozialreformen werden kritisiert. Es gibt auch Forderungen nach einem Sonderparteitag, um die Spitzenämter neu zu besetzen. Es ist zumindest ein kleiner Lichtblick. Die Zahl der Firmenpleiten ist zuletzt etwas gesunken, im Mai um 2% auf knapp 2000 Fälle. Unterm Strich bleibt die Lage aber angespannt, heißt es von der Deutschen Industrie- und Handelskammer. Gut jeder Fünfte will im Urlaub bewusst auf Smartphone und Social Media verzichten, im Schnitt knapp 3 Tage. Besonders konsequent sind die über 65-Jährigen, fast jeder Dritte plant eine digitale Auszeit. Bei den Jüngeren sind es nur 17%, so eine Bitkom-Umfrage.
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5: Mit KI-Support. Sonnig und trocken ist es heute Mittag. Nur im Westen und Südwesten hängen mal ein paar Wolken am Himmel, aber es bleibt trocken. Dazu wird es richtig heiß, die Höchstwerte liegen zwischen 31 und 39 Grad. Morgen erst viel Sonne, später ziehen mehr Wolken auf und vereinzelt sind kräftige Schauer und Gewitter drin. Maximal bis 38 Grad.
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0: Ja, der Pumuckl ist wieder da. Nachdem der kleine rothaarige Kobold und Schreinermeister Florian Eder in der ersten Staffel zu einem unzertrennlichen Duo zusammengewachsen sind, geht der Schabernack jetzt in eine zweite Runde. 13 neue Folgen voller Spaß, Herzlichkeit und jede Menge Wirbel in der Schreinerwerkstatt warten ab dem 17. Juli auf DVD und Blu-ray auf kleine und große Fans. Mein Kollege Matthias Pillasch gibt uns einen Vorgeschmack auf Neue Geschichten vom Pumuckl, Staffel 2.
1: In der Werkstatt von Schreinermeister Florian Eder ist wieder einiges los. Sein Nachbar Alfie, ein selbsterklärter Experte für Kobolde und Geister, lässt einfach nicht von seiner Theorie ab, dass es den Hausgeist tatsächlich gibt. Um seinen Verdacht endlich zu beweisen, hat er sich etwas ganz Besonderes ausgedacht.
2: Das, mein Lieber, ist eine Fotofalle. Die allermeisten Geisterwesen sind bei Anwesenheit von Menschen unsichtbar. Sind sie aber alleine und fühlen sich sicher, dann werden sie sichtbar. Mit Hilfe dieser von mir entwickelten Konstruktion bin ich in der Lage, dieses Wesen zu fotografieren.
1: Als Köder soll Schokolade dienen, denn die haben Kobolde besonders gern. Pumuckl bekommt von dem Plan natürlich Wind und gibt sich erst einmal unbeeindruckt.
3: Eine Fotofalle mit einem Schokoköder. Also, dass ich nicht lache. Wie blöd hält er mich denn? Dieser Alfie-Bauer erwischt mich sowieso nicht. Niemals erwischt er mich.
1: Eder kennt seinen Kobold allerdings ganz genau und macht sich trotzdem ein bisschen Sorgen.
4: Du Pumuckl, unterschätzt mir diesen Alfie nicht. Magst du nicht lieber doch auf, nicht das, was passiert mit der Fotofalle? Sag einmal, kann man die überhaupt fotografieren?
3: Vielleicht.
1: Allein in der Werkstatt zurückgeblieben, hält sich Pumuckl tapfer von der Falle fern. Doch dann entdeckt er die Schokolade und seine Neugier wird größer als seine Vorsicht.
3: Ist das wohl eine Schokolade ist? Sieht aus wie volle Milch. Volle Milch, die kommt mir recht. Schmeckt nicht schlecht, mein Lieber, schlecht.
1: Ob Pumuckl dem Koboldjäger Alfie wirklich in die Falle tappt, das verraten wir an dieser Stelle natürlich noch nicht.

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2: Egal ob am Bahnhof, im Wartezimmer oder in der Bahn, viele von uns greifen bei Wartezeiten sofort zum Smartphone. Früher hatten wir in solchen Momenten eher ein Buch dabei. Was macht das eigentlich mit unserem Gehirn, wenn wir ständig scrollen statt lesen? Danica Großer und Jonas Wolbert wissen Bescheid.
3: Das Lesen am Handy ist meist eher ein Überfliegen als richtiges Lesen. Besonders das Surfen auf verschiedenen Seiten hat einen Effekt. Es prasseln sehr viele Informationen auf uns ein, die unser Gehirn gar nicht so richtig verarbeiten kann.
4: Wir gewöhnen uns also schnell an kurze, knappe Informationen und verlernen, uns in etwas hineinzudenken und wirklich zu verstehen. Deshalb fällt es vielen vielleicht mittlerweile auch schwer, Bücher zu lesen.
3: Statt im Smartphone zu surfen, lohnt es sich also wieder mal auf ein Buch umzusteigen, besonders unterwegs.
4: Nur ganze Bücher mit sich rumzuschleppen ist natürlich schwierig. Gerade für Termine und Wartezeiten außer Haus lohnt sich deshalb ein E-Reader. Das sind kleine Mini-Bibliotheken. Wir laden uns Bücher auf den Reader und haben jederzeit Zugriff darauf. Die sind meist sogar WLAN-fähig, das heißt auch unterwegs können wir uns neue Bücher holen.
3: Gerade im Sommer draußen sind E-Reader außerdem sehr praktisch, denn die sind wasserfest und blendfrei. Da können wir sogar auf einer Luftmatratze im Pool lesen.
4: Um den Biorhythmus und die Augen zu schonen, arbeiten E-Reader wie von Tolino zum Beispiel übrigens mit Smart Light. Am Tag gibt es kaltweißes Licht zum Lesen und abends geht's dann automatisch in einen warmweißen Lichtton über. Im Gegensatz zum Smartphone ploppen hier auch keine störenden Nebenbenachrichtigungen.

0: auf und sogar Hörbuch hören geht damit.
1: Lesen statt Surfen ist für unser Gehirn also auf jeden Fall besser. E-Reader sind eine gute Möglichkeit, auch unterwegs immer das passende Buch dabei zu haben. Weitere Infos gibt's auch im Internet unter mytolino.de.

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2: Wer mit dem Auto in den Urlaub fährt, der braucht oft starke Nerven. Staus, Mautstationen und jede Menge Organisation gehören für viele einfach dazu. Zum Glück wird das Reisen aber immer digitaler und das kann unterwegs einiges erleichtern. Über die besten digitalen Angebote für die anstehenden Urlaubsreisen hat sich Annabel Kopp informiert.
3: Schon ab 2027 wird es keine klassische Klebevignette für Mautstrecken mehr geben. Nach und nach wird sie durch eine digitale Vignette ersetzt, die in verschiedenen Varianten von Tages- bis zur Jahresvignette bei vielen Verkaufsstellen erhältlich bleibt. Bestätigt auch Stefan Zangerle vom österreichischen Autobahnbetreiber Asfinag.
4: Wir empfehlen natürlich den Kauf direkt im Asfinag Mautshop, aber auch bei all unseren bekannten Vertriebsstellen wie dem ADAC, dem ARBÖ, dem ÖMTC oder bei vielen Tankstellen und Trafiken kann man die digitale Vignette einfach erwerben.
3: Aber Vorsicht! Schon jetzt tauchen immer mehr Meldungen auf, dass Kundinnen und Kunden E-Mails mit dubiosen Links oder Ersatzmautforderungen erhalten haben. Diese sind aber fake. Zur maximalen Sicherheit wird daher die sogenannte digitale Streckenmaut Flex empfohlen.
4: Das funktioniert sehr einfach in unserem Mautshop. Einfach sich registrieren, ein Zahlungsmittel hinterlegen und dann sind Sie für alle Mautstellen in Österreich freigeschalten. Die Abrechnung erfolgt im Nachhinein, nach der Durchfahrt und es ist auch sichergestellt, dass man nie mehr bezahlt als wie den Preis der Mehrfahrtenkarte.
3: Besonders jetzt im Urlaubsreiseverkehr sparen wir an den Mautstellen viel Zeit, wenn wir die richtigen digitalen Produkte wie die Vignette und die Streckenmaut bereit haben.
4: Wir empfehlen, unseren Mautplaner im Mautshop zu nutzen. Da ist es wichtig, den Startort und das Ziel einzugeben und so werden die richtigen Produkte für Österreich empfohlen und kann man mit wenigen Klicks diese Produkte auch erwerben.
2: Wer die digitalen Angebote der Asfinag nutzt und beim Kauf auf offizielle Verkaufsstellen achtet, der startet sicherer und komfortabler in die nächste Reise. Weitere Infos gibt's auch unter asfinag.at.

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1: Im Studio Tom Husse. Schönen guten Tag. Beim großen Waldbrand in der Eifel in NRW ist die Lage aktuell stabil. Weitere Evakuierungen sind vorerst nicht nötig, sagt Dürrens Landrat Ralf Nolten. Rund 1800 Menschen aus Hürtgenwald mussten ihre Häuser bislang verlassen und Munition im Boden erschwert die Löscharbeiten zusätzlich. Hürtgenwalds Bürgermeister Stefan Kranen sagte bei NTV:
2: Was mich auf der anderen Seite schon berührt, ist hier der Einsatz der Löschgruppen von weit her überall, aber auch die Landwirte, Lohnunternehmer, alle unterstützen so wie sie können mit Wasserwässern, mit allem. Der Forst ist im Einsatz. Das zeigt einem, man steht hier nicht alleine, weil sonst hätte man schon lange aufgeben können.
1: Mathe und Deutsch kann man lernen, aber auch Glück. Immer mehr Schulen in Deutschland sagen ja. Anne Brauer.
3: Ja, und sie schreiben Glück auf den Stundenplan, oft als Wahlpflichtfach in Projektwochen oder integriert in andere Fächer wie Ethik. An mehreren hundert Schulen in Deutschland unterrichten inzwischen speziell fortgebildete Lehrkräfte quasi die Anleitung zum Glücklichsein, etwa Achtsamkeitsübungen oder Teamwork, aber auch die Frage, wie man mit Frust oder Trauer umgeht. Und das natürlich ohne Notendruck. Das soll die Schüler mental stärken und ihnen quasi einen Werkzeugkasten an die Hand geben, um seelisch gesund durchs Leben zu kommen.
1: Schlechte Umfragen und Angst vor weiteren schweren Wahlniederlagen. In der SPD brodelt es ordentlich. Vor allem an der Basis ist man unzufrieden mit den Parteichefs Klingbeil und Baas. Unter anderem die beschlossenen Sozialreformen werden kritisiert. Es gibt auch Forderungen nach einem Sonderparteitag, um die Spitzenämter neu zu besetzen. Es ist zumindest ein kleiner Lichtblick. Die Zahl der Firmenpleiten ist zuletzt etwas gesunken, im Mai um 2% auf knapp 2000 Fälle. Unterm Strich bleibt die Lage aber angespannt, heißt es von der Deutschen Industrie- und Handelskammer. Gut jeder Fünfte will im Urlaub bewusst auf Smartphone und Social Media verzichten, im Schnitt knapp 3 Tage. Besonders konsequent sind die über 65-Jährigen, fast jeder Dritte plant eine digitale Auszeit. Bei den Jüngeren sind es nur 17%, so eine Bitkom-Umfrage.

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2: Offenbar haben zahlreiche Tech-Konzerne Respekt vor der KI-Entwicklung. 40 der größten von ihnen haben in den USA nun eine Sicherheitsallianz gegründet, darunter Nvidia, Microsoft, SAP und Siemens. Ziel ist eine bessere gemeinsame Cyberabwehr. Auslöser war ein aus dem Ruder gelaufener Test von OpenAI, bei dem KI selbstständig einen Hackerangriff durchgeführt hat. Künstliche Intelligenz wird allerdings auch in Deutschland immer relevanter. Dem Digitalverband Bitkom zufolge hat sich der Anteil der deutschen Unternehmen, die KI nutzen, im vergangenen Jahr fast verdoppelt. Knapp jedes zweite Unternehmen plant, KI einzusetzen.

0: Knapp ein Drittel will mehr in den Bereich investieren. Bitkom-Chef Wintergerst zufolge könne dadurch die Wettbewerbsfähigkeit der gesamten Wirtschaft auf ein neues Niveau gebracht werden. Und die Pläne für ein Mindestalter bei sozialen Netzwerken stoßen auf Widerstand aus der Digitalbranche. Der Branchenverband Bitkom warnt vor pauschalen Verboten und fordert stattdessen mehr Medienkompetenz sowie die konsequente Umsetzung bestehender Regeln. Ein von der EU-Kommission beauftragter Expertenrat empfiehlt unterdessen, Kindern unter 13 den Zugang zu sozialen Medien nur eingeschränkt zu erlauben.
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2: Phishing-Angriffe mit gefälschten E-Mails, um uns sensible Daten wie Passwörter, Bankverbindungen und Kreditkartennummern zu stehlen, nehmen derzeit stark zu. Und dank künstlicher Intelligenz, kurz KI, werden die unbekannten Angreifer auch immer erfolgreicher. Mario Hattig hat sich mal schlau gemacht, warum das so ist und wie sich jeder von uns, egal ob zu Hause oder bei der Arbeit, davor schützen kann.
3: KI-generierte Phishing-Mails orientieren sich längst am Schreibstil realer Personen und wirken inzwischen so täuschend echt, dass immer mehr Menschen auf sie reinfallen.
4: Früher hatte man da Grammatik, Rechtschreibfehler, komische E-Mail-Adressen oder ganz unpersönliche Anreden. Inzwischen sind sie so professionell gemacht, dass man es im Berufsalltag und im privaten Umfeld nicht mehr unterscheiden kann.
3: So die IT-Sicherheitsexpertin Dr. Yvonne Bernhardt von Hornet Security bei Proofpoint. Außerdem vereinfacht KI das Leben der Cyberkriminellen, weil die Aufgaben für sie übernimmt.
4: Die früher richtig viel Zeit gekostet haben, also zum Beispiel das Recherchieren von Zielpersonen, sogenannte Open Source Intelligence, das Verfassen von überzeugenden E-Mails sowie das dynamische Anpassen von Schadcode an die Sicherheitssysteme, die die angegriffenen Personen haben. All das liegt gerade voll im Trend und wird sogar noch zunehmen.
3: Zurzeit sind übrigens besonders viele gefälschte E-Mails unterwegs, die eine angebliche Sprachnachricht oder ein Deepfake-Video aus dem Freundeskreis, vom Chef oder von Geschäftspartnern ankündigen.
4: Dafür klickt der Empfänger dann einen Link an, gibt sein Passwort ein, manchmal noch einen zweiten Faktor und schon haben die Betrüger sofort Zugriff auf seinen Rechner und kommen von da aus schnell und einfach an weitere sensible Daten ran.
3: Das lässt sich aber verhindern, wenn man erstmal beim Absender nachfragt, ob der die E-Mail überhaupt geschickt hat. Auch ein gutes Antivirenprogramm hilft und natürlich, dass man sich selbst immer auf dem Laufenden hält.
4: Es gibt spezielle Security Awareness Trainings, wo Benutzer sensibilisiert werden. Die bekommen dann Phishing-Simulationen, kriegen kleine E-Trainings und werden dadurch natürlich sensibilisiert, einerseits für den Berufsalltag, aber sie können dieses Wissen natürlich auch privat nutzen. Und Hornet Security bei Proofpoint hilft da natürlich gerne als weltweit anerkannter Partner weiter.
2: Mehr Infos zum Thema und alle anderen KI-generierten Betrugsmaschen findet man online unter hornetsecurity.com. Und bitte erstmal in Ruhe nachdenken, bevor man irgendwas anklickt. Denn noch immer werden 95% aller Cybersicherheitsvorfälle durch menschliches Versagen verursacht.
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2: Im Studio Tom Husse. Schönen guten Tag. Zahlreiche Waldbrände machen Europa aktuell zu schaffen. Begünstigt durch Hitze und Trockenheit brennt es etwa in der Eifel in NRW. Dort mussten in der Gemeinde Hürtgenwald 1.800 Menschen ihre Häuser verlassen. Aktuell ist die Lage dort aber stabil. Weitere Evakuierungen sind vorerst nicht notwendig, heißt es von den Behörden. Und auch in Griechenland und Kroatien wurden Urlauber und Einheimische vor Feuern in Sicherheit gebracht, zusammen 2.500 Menschen. Die SPD-Chefs Klingbeil und Baas geraten in ihrer Partei unter Druck. Grund sind schlechte Umfragewerte und die Angst vor einem erneuten Wahldesaster, etwa bei der kommenden Landtagswahl in Sachsen-Anhalt. Scharfe Kritik kommt von der Basis, zum Beispiel an den Sozialreformen der Bundesregierung. Es gibt Forderungen nach einem Sonderparteitag, der über den Parteivorsitz entscheiden soll. Ex-SPD-Gesundheitsminister Lauterbach ist damit nicht einverstanden. Er sagte in der ARD:
3: Da einen Sonderparteitag zu fordern, ist einfach nicht angemessen. Wir sind mitten in einem riesigen Reformprozess. Deutschland also hat ein riesiges Problem mit dem Wirtschaftswachstum. Die Kritik ist einfach also aus meiner Sicht überzogen, ungerechtfertigt und kommt zur Unzeit.
2: Im sächsischen Erzgebirge ist ein Hubschrauber abgestürzt. Der Pilot kam dabei ums Leben. Er war zum Kalken des Waldbodens unterwegs und stürzte in ein Waldgebiet. Arbeiter holten den Piloten aus dem brennenden Hubschrauber. Er starb aber noch an der Absturzstelle. Die Ursache muss noch geklärt werden. Kann man lernen, glücklich zu sein? Mehrere hundert Schulen in Deutschland setzen mittlerweile darauf und schreiben Glück auf den Stundenplan, oft als Wahlpflichtfach oder integriert in andere Fächer wie Ethik. Zum Beispiel mit Achtsamkeitsübungen und Teamwork sollen die Schüler mental gestärkt werden. Endspurt bei den Sommerferien. In Schleswig-Holstein, Sachsen-Anhalt, Sachsen und Thüringen geht am Montag die Schule wieder los. Und weil viele aus dem Urlaub zurückkommen, wird es am Wochenende wieder eng auf den Straßen. Der ADAC rechnet mit vielen Staus, vor allem am Sonntag.
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4: Mit KI-Support. Sonnig und trocken ist es heute Nachmittag fast überall. Nur im Westen kommen später ein paar Wolken dazu, bleibt aber trocken. Dazu wird es richtig heiß. Aktuell liegen die Werte so zwischen 31 und 39 Grad, an der Küste etwas weniger. Morgen erst noch freundlich, dann ziehen von Südwesten her mehr Wolken auf, mit einzelnen Schauern und Gewittern, maximal bis 38 Grad.
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5: Fast 90% der Deutschen nutzen inzwischen das Internet. Doch oft hängt es vom Alter ab, wie gut sie damit zurechtkommen. Laut einer Studie benötigen knapp 85% der Menschen über 65 Jahre gelegentlich Unterstützung im Umgang mit der digitalen Welt. Das betrifft nicht nur den Zugang zum Internet, sondern auch die Installation technischer Geräte, die Nutzung von Software, Videochats oder Homebanking. Mehr über das Thema digitale Teilhabe und Hilfe für diejenigen, die sich mit moderner Technik schwer tun, jetzt in einem Beitrag von Steffi Rhein.
6: Wer sich sicher in der digitalen Welt bewegt, vergisst schnell, wie schwer es für andere sein kann, Schritt zu halten. Wer hier abgehängt wird, steht im Alltag oft vor großen Hürden. Deshalb ist digitale Teilhabe so wichtig. Jeder Mensch, ob jung oder alt, sollte die Möglichkeit haben, digitale Angebote zu nutzen. Doch oft scheitert das schon an ganz alltäglichen Dingen, wie der Einrichtung eines Smartphones, Druckers oder Internetzugangs, sagt Max Wunderlich vom Digital Home Service der Telekom.
7: Aber auch Software-Updates oder der Umstieg auf neue Betriebssysteme machen vielen zu schaffen. Zum Beispiel stellt Microsoft im Oktober den Support für Windows 10 ein. Dieses Betriebssystem ist auf rund 30 Millionen Geräten in Deutschland installiert. Aus Sicherheitsgründen wird Nutzerinnen und Nutzern dringend empfohlen, auf Windows 11 zu wechseln. Nicht jeder wird das problemlos hinbekommen, daher stehen wir gerne mit Rat und Tat zur Seite.
6: Besonders ältere Menschen haben häufig mit der Technik zu kämpfen. Die erste Anlaufstelle sind dann oft die Enkel oder andere Familienmitglieder. Doch auch professionelle Hilfsangebote werden immer häufiger in Anspruch genommen.
7: Wir vom Digital Home Service bemerken viel Unsicherheit bei den Kundinnen und Kunden und gleichzeitig den Wunsch, dazuzugehören. Manche trauen sich nicht, dumme Fragen zu stellen, obwohl sie längst den Überblick verloren haben. Wenn da jemand verständlich und geduldig erklärt, öffnet sich oft eine neue Welt.
6: Und es sind längst nicht nur ältere Menschen, die Unterstützung benötigen. Digitale Hilfe sollte für alle zugänglich sein.
7: Ein wichtiger Schritt ist, technische Unterstützung so selbstverständlich zu machen wie ein Besuch beim Hausarzt oder eine Beratung in der Apotheke. Es braucht Angebote, die man kennt, denen man vertraut und die man im Zweifel einfach anrufen kann.
5: Also wenn der Drucker den Dienst versagt, das Smartphone sich nicht mit dem Internet verbindet oder der Computer dringend einen neuen Virenscanner benötigt, dann sollte man nicht zögern, professionelle Hilfe in Anspruch zu nehmen. Alle Infos zum Digital Home Service gibt's auf der Webseite der Telekom.

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1: Elektromobilität, das ist längst kein Zukunftsthema mehr, sondern für viele eine echte Option im Alltag. Gerade jetzt überlegen viele Autofahrer, ob der Umstieg aufs E-Auto der richtige Schritt ist. Welche Argumente dafür sprechen und was es dabei zu berücksichtigen gibt, hat Jonas Wolbert herausgefunden.
2: Auf E-Mobilität umzusteigen lohnt sich. Die Autos an sich werden immer erschwinglicher. Es braucht keinen Ölwechsel, es gibt weniger Verschleiß und auch das Laden ist insgesamt günstiger als Kraftstoff, bestätigt auch Elke Gawin vom Ladetechnik-Spezialisten GoE.
3: Ein modernes E-Auto hat in der Regel Reichweiten von rund 400 Kilometern plus. Das reicht locker für den Alltag. Bei langen Autofahrten plant man kurze Ladepausen ein. Meistens dauert es dann keine halbe Stunde und es geht mit vollem Akku wieder weiter.
2: Die staatliche Förderung für Privatpersonen unter einer bestimmten Einkommensgrenze liegt bei reinen E-Autos mittlerweile bei bis zu 6.000 Euro. Und auch für das Laden in Mehrfamilienhäusern gibt es Unterstützung.
3: Die Kriterien sind: mindestens 6 Parkplätze pro Gebäude, müssen zumindest vorverkabelt werden für die Installation einer Wallbox mit maximal 22 kW Ladeleistung. Unsere GoE-Produktlinie Pro Cable erfüllt diese Anforderungen zum Beispiel.
2: Wenn diese Kriterien erfüllt sind, gibt es 1.300 Euro Förderung pro Stellplatz. Und übrigens, entgegen der gängigen Vorurteile, ist das Fahrgefühl durchaus sehr angenehm.
3: Du gleitest dahin ohne Rütteln. Du steuerst im Grunde alles mit einem Pedal. Wenn du beschleunigst, zieht das Auto sofort los, ab der ersten Sekunde. Kein Schalten, kein Kuppeln. Und natürlich nie wieder Tankstelle. Unabhängigkeit vom Ölpreis, man fährt abgasfrei, man fährt leise und die langfristige Kostenersparnis gibt es auch noch.
1: Der Umstieg auf ein E-Auto kann also nicht nur Spaß machen, sondern sich auch durchaus lohnen, gerade weil es aktuell einige Fördermöglichkeiten gibt. Weitere Infos gibt's unter go-e.com.

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2: Es war der Sommer, der Fußball-Deutschland für immer verändert hat. 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Völler, Klinsmann, Matthäus und am Ende der WM-Pokal in Händen unserer Nationalelf. Die außergewöhnliche Dokumentation Ein Sommer in Italien, WM 1990, kommt jetzt ins Heimkino und erzählt die Geschichte dieses Triumphs so persönlich wie nie zuvor, mit bewegenden Erinnerungen, bisher unveröffentlichten Privataufnahmen der Spieler und Anekdoten, die direkt ins Herz treffen. Ein emotionaler Blick hinter die Kulissen einer Mannschaft, die Geschichte geschrieben hat. Wer Fußball liebt, kommt an diesem Film nicht vorbei. Jessica Martin verrät uns mehr über diesen mitreißenden Film.
3: 1990 pilgerten so viele Deutsche wie nie zuvor über die Alpen, um Franz Beckenbauer und seinem Team bei der Fußball-WM in Italien die Daumen zu drücken.
4: Ich kann mich an unglaublich viele Campingwagen erinnern.
5: Man kam wieder zueinander. Ost- und Westdeutschland.
3: Erinnert sich Jürgen Klinsmann an die erste Weltmeisterschaft nach dem Mauerfall.
6: Schwarz-Rot-Gold, das war überall. Wir hatten eigentlich nur Heimspiele in Italien.
3: So Kapitän Lothar Matthäus, der damals bei Inter Mailand spielte und der unangefochtene Leitwolf der Nationalmannschaft war, auf und neben dem Platz.
6: Da habe ich die Jungs zum Motorbootfahren eingeladen, wir sind Wasserski gefahren. Also ich habe dann noch die Urlaubsgestaltung ein bisschen gemacht, dass den Jungs gut geht.
3: Für gute Stimmung sorgten in diesem Sommer außerdem Mannschafts-DJ Pierre Littbarski mit seinem ganz eigenen Musikgeschmack.
7: Wobei ein Lied, das lief immer. Hot Chocolate, So You Win Again. Kann ich heute auswendig.
3: Und die mit angereisten Familien der Spieler, die alle in einem Hotel im Nachbarort untergebracht waren.
8: Wir haben untereinander so viel Spaß und Freude gehabt.
9: Es war so richtig familiär.
3: Vor allem aber hatten die Spieler den richtigen Sportsgeist.
10: Druck war schon da, aber wir waren natürlich auch selbstbewusst.
9: Und wir waren eine Gemeinschaft, die nur eines im Fokus hatte, diese Weltmeisterschaft zu gewinnen.
3: Bis heute unvergessen bleibt Andy Bremes großartig geschossener und alles entscheidender Elfmeter im Endspiel gegen Argentinien.
11: Er war halt derjenige, welcher der uns zum Weltmeister machte.
12: Ja!
13: Einzigartig.
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14: Im Studio Tom Husse. Schönen guten Tag. Zahlreiche Waldbrände machen Europa aktuell zu schaffen. Begünstigt durch Hitze und Trockenheit brennt es etwa in der Eifel in NRW. Dort mussten in der Gemeinde Hürtgenwald 1.800 Menschen ihre Häuser verlassen. Aktuell ist die Lage dort aber stabil. Weitere Evakuierungen sind vorerst nicht notwendig, heißt es von den Behörden. Und auch in Griechenland und Kroatien wurden Urlauber und Einheimische vor Feuern in Sicherheit gebracht, zusammen 2.500 Menschen. Die SPD-Chefs Klingbeil und Baas geraten in ihrer Partei unter Druck. Grund sind schlechte Umfragewerte und die Angst vor einem erneuten Wahldesaster, etwa bei der kommenden Landtagswahl in Sachsen-Anhalt. Scharfe Kritik kommt von der Basis, zum Beispiel an den Sozialreformen der Bundesregierung. Es gibt Forderungen nach einem Sonderparteitag, der über den Parteivorsitz entscheiden soll. Ex-SPD-Gesundheitsminister Lauterbach ist damit nicht einverstanden. Er sagte in der ARD:
15: Da einen Sonderparteitag zu fordern, ist einfach nicht angemessen. Wir sind mitten in einem riesigen Reformprozess. Deutschland also hat ein riesiges Problem mit dem Wirtschaftswachstum. Die Kritik ist einfach also aus meiner Sicht überzogen, ungerechtfertigt und kommt zur Unzeit.
14: Im sächsischen Erzgebirge ist ein Hubschrauber abgestürzt. Der Pilot kam dabei ums Leben. Er war zum Kalken des Waldbodens unterwegs und stürzte in ein Waldgebiet. Arbeiter holten den Piloten aus dem brennenden Hubschrauber. Er starb aber noch an der Absturzstelle. Die Ursache muss noch geklärt werden. Kann man lernen, glücklich zu sein? Mehrere hundert Schulen in Deutschland setzen mittlerweile darauf und schreiben Glück auf den Stundenplan, oft als Wahlpflichtfach oder integriert in andere Fächer wie Ethik. Zum Beispiel mit Achtsamkeitsübungen und Teamwork sollen die Schüler mental gestärkt werden. Endspurt bei den Sommerferien. In Schleswig-Holstein, Sachsen-Anhalt, Sachsen und Thüringen geht am Montag die Schule wieder los. Und weil viele aus dem Urlaub zurückkommen, wird es am Wochenende wieder eng auf den Straßen. Der ADAC rechnet mit vielen Staus, vor allem am Sonntag.

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1: Die Bundesnetzagentur wird in Deutschland zur zentralen Aufsichtsbehörde für künstliche Intelligenz. Der Bundestag setzte damit die neue EU-KI-Verordnung um, die den Einsatz von KI strenger regulieren und Verbraucher besser schützen soll. Die Verordnung gilt als weltweit erstes umfassendes Regelwerk für KI und schreibt jedem EU-Staat eine zentrale Kontrollbehörde vor. Eine große Mehrheit der Menschen in Deutschland fordert von der Politik mehr Schutz für Kinder und Jugendliche. Das geht aus dem Verbraucherreport des Verbraucherzentrale Bundesverbandes hervor, der der Rheinischen Post vorliegt. Demnach wollen rund 80% der Befragten strengere Regeln für Tech-Konzerne und Social-Media-Plattformen. Und fast 90% finden den bisherigen Jugendschutz in sozialen Medien oder Computerspielen schlecht. Und immer öfter wird in Deutschland mit Karte oder Smartphone gezahlt. Laut einer repräsentativen Studie der Bundesbank haben die Menschen ihre täglichen Einkäufe 2025 erstmals häufiger bargeldlos als bar gezahlt. 55% der Zahlungen liefen per Karte oder Smartphone, 45% in bar.
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2: Games machen Lust auf Zukunft. Das ist das Leitthema der diesjährigen Gamescom, dem weltweit größten Event rund um Computer und Videospiele, das in diesem Jahr vom 26. bis zum 30. August in Köln und online stattfindet. Worauf sich Gaming-Fans dieses Mal freuen können und was es für neue Trends gibt, weiß meine Kollegin Jessica Martin.
3: Los geht's am 25. August mit der Eröffnungsshow Gamescom Opening Night Live. Hier bekommt man einen guten Überblick über die Highlights der Gamescom. Eins davon, und übrigens zum ersten Mal in Europa und auf der Gamescom, ist Games Done Quick, wo Spielerinnen und Spieler an sogenannten Speedruns teilnehmen.
4: Also so schnell wie möglich durch ein Spiel kommen, jeden Winkel, jede Abkürzung finden, also ganz kreativ und lustig und auch noch für einen guten Zweck. Da werden nämlich Spenden gesammelt für Gaming for Democracy. Das ist ein Projekt der Stiftung Digitale Spielekultur und der Bertelsmann Stiftung. Das ist vielleicht ein Beispiel zusammen mit Cosplay Contest, E-Sport Veranstaltung. Also ich könnte jetzt noch ganz viel nennen.
3: So Felix Falk, Geschäftsführer von Game, dem Verband der deutschen Gamesbranche und Mitveranstalter der Gamescom. Er erklärt gleich weiter, was es mit dem diesjährigen Leitthema Games machen Lust auf Zukunft auf sich hat.
4: Die DNA von der Games-Community, von den Games-Studios, die ganze Branche ist eigentlich, dass alle immer nach vorne gucken. Es geht um das Gründen von neuen Unternehmen, um Zukunftsinnovation, die Begeisterung für die neuesten Technologien. Und im Kern ist eigentlich immer die Frage, wie komme ich auf das nächste Level? Also so ein positiver Wille, eine positive Zukunft zu gestalten.
3: Kein Wunder also, dass auch wieder jede Menge Politikprominenz auf der Gamescom vertreten sein wird. Neben Vizekanzler Lars Klingbeil und Gamesministerin Dorothee Beer auch zum ersten Mal überhaupt Bundespräsident Frank-Walter Steinmeier, der zum positiven Einfluss von Games auf die Demokratie sprechen wird. Denn ein Trend in diesem Jahr lautet, spielend die Welt retten.
4: Denn Gamerinnen und Gamer, wir wirken auch immer mehr in der realen Welt. Zum Beispiel sehen wir Spendenaktionen für Krebsprävention oder zur Stärkung der Demokratie. Aber die Community sammelt auch Unterschriften oder organisiert Demos in Spielewelten. Und das ist wirklich eine unterschätzte Kraft noch der Community für unsere Gesellschaft. Ein zweiter Trend heißt kleine Teams, große Erfolge. Also die größten und aufwendigsten Entertainment-Produktionen unserer Zeit, das sind Games. Aber genauso bemerkenswert ist ja, wie oft heute kleine oder kleinste Indie-Spiele weltweite Erfolge feiern. Und deswegen ist die Indie-Area auf der Gamescom auch einer der beliebtesten Punkte.
2: Das größte Games-Event der Welt öffnet bald seine Tore. Die Gamescom findet vom 26. bis zum 30. August in Köln und online statt. Tickets und alle Infos gibt's im Netz unter gamescom.global.

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2: Die Grillsaison ist in vollem Gange. Problem nur, die Lebensmittel werden immer teurer. Und gerade der Einkauf für einen entsprechenden Grillabend geht mächtig ins Geld. Kein Wunder. Schließlich ziehen Gemüse und auch Fleischpreise ganz schön an. Viele achten deshalb jetzt noch genauer aufs Budget. Laut aktuellen Umfragen sagen inzwischen mehr als 60% der Menschen, dass sie beim Einkaufen bewusst sparen wollen. Wie man trotzdem entspannt, lecker und günstig grillen kann, ohne unnötig Lebensmittel zu verschwenden und wie man sich dabei sogar noch Vorräte bequem nach Hause liefern lassen kann, das weiß mein Kollege Mario Hartwig.
3: Lecker grillen und dafür nachhaltig einkaufen, ohne dabei direkt das eigene Budget zu sprengen oder hinterher viel wegzuschmeißen, ist eigentlich ganz einfach, sagt Katharina Hauke von Too Good To Go Deutschland.
4: Schon kleine Dinge helfen da enorm. Beim Einkaufen konkret planen, Fleisch und andere empfindliche Produkte immer gut gekühlt transportieren, zum Beispiel mit Kühltasche oder Kühlakku, und Reste direkt nach dem Grillen sauber verpacken. Viele Lebensmittel lassen sich am nächsten Tag noch super weiterverwenden, etwa für Salate, Wraps oder Sandwiches.
3: Clever sparen kann man außerdem bei Beilagen, Soßen, Dips und Co.
4: Und zwar, indem man mit uns ganz einfach Lebensmittel rettet. Zum Beispiel mit unseren bekannten Überraschungstüten oder mit der Lieferoption. Die gibt es mittlerweile seit fast 2 Jahren und dabei werden Lebensmittel gerettet, die etwa wegen Saisonwechseln, Verpackungsanpassungen oder eines nahenden Mindesthaltbarkeitsdatums nicht mehr regulär verkauft werden. Diese Produkte bieten wir dann stark reduziert online an und sie werden direkt nach Hause geliefert.
3: So lässt sich nicht nur prima Geld sparen und Lebensmittel retten, sondern auch ein kleiner Vorrat anlegen. Und das günstig, bequem und nachhaltig.
4: Ganz einfach über die Too Good To Go App. Dort gibt es einen eigenen Bereich namens Lieferung. Man sucht sich ein passendes Paket aus, bestellt es direkt in der App und wenige Tage später kommt es dann zu einem nach Hause.
2: Na dann, Kühltasche schnappen, Leckereien besorgen und den Grill anwerfen. Ja, und vielleicht vorher noch kurz durch die Too Good To Go App scrollen. Da gibt's nämlich Snacks, Soßen und Co. günstiger und ganz nebenbei werden auch noch Lebensmittel gerettet.

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2: Im Studio Tom Husse, schönen guten Tag. Die Waldbrandlage in der Eifel in Nordrhein-Westfalen ist aktuell stabil. Weitere Evakuierungen sind vorerst nicht nötig. Rund 1.800 Menschen aus der Gemeinde Hirtgenwald mussten bislang ihre Häuser verlassen. Der Sprecher der Feuerwehr im Kreis Düren, Peter Bentgen, sagte bei NTV:
3: Wir haben wieder über 30 Grad prognostiziert hier für den Standort, 38 Grad. Wir haben eine 30-prozentige Luftfeuchte und Windgeschwindigkeiten über 30 Kilometer. Das ist für uns Feuerleute immer so eine Situation, die gefährlich ist. Gefährlich einmal, weil eine sehr schnelle Brandausbreitung möglich ist und wir natürlich auch aufpassen müssen auf unsere Einsatzkräfte, die unmittelbar am Feuersaum arbeiten.
2: Außerdem erschwert Munition im Boden die Löscharbeiten zusätzlich. Die Debatte um die Widerspruchsregelung bei der Organspende kommt zurück in den Bundestag. Eine parteiübergreifende Gruppe von rund 250 Abgeordneten hat jetzt einen Gesetzentwurf eingereicht. Finn Riebesel, Freundlieb.
4: Politiker von SPD, Union, Grüne und Linke setzen sich für die Widerspruchsregelung ein. Wer einer Organspende zu Lebzeiten nicht widerspricht, soll grundsätzlich als Spender gelten. Bisher ist eine ausdrückliche Zustimmung nötig. Der Bundestag hatte die Widerspruchsregelung vor 6 Jahren abgelehnt. Ein neuer Anlauf vor 2 Jahren scheiterte mit dem Aus der Ampelkoalition. Im September soll der neue Antrag erstmals im Bundestag beraten werden. Mehr als 8.000 Menschen warten derzeit in Deutschland auf ein Spenderorgan.
2: Es wird am Wochenende wieder richtig voll auf den Straßen und Autobahnen. In Sachsen, Sachsen-Anhalt, Thüringen und Schleswig-Holstein gehen die Ferien zu Ende. Viele kommen jetzt noch aus dem Urlaub zurück. Und das bedeutet Stau. Die Deutsche Bahn will keinen Platz für neue Wettbewerber machen und zieht deshalb vor Gericht. Hintergrund ist ein Beschluss der Bundesnetzagentur, dass auf stark ausgelasteten Strecken mindestens 2 Fernverkehrsanbieter fahren sollen. Ab 2028 will der italienische Anbieter Italo in Deutschland starten. Ein Delfin schwimmt aktuell durch die Kanäle in Venedig. Bürgermeister Venturini hat in den sozialen Medien ein Video von dem Tier gepostet, zwischen Gondeln direkt vor der Rialto-Brücke. Der Bürgermeister bittet darum, Rücksicht auf den Delfin zu nehmen.
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5: Mit KI-Support. Sonnig und trocken ist es heute Nachmittag fast überall. Nur im Westen kommen später ein paar Wolken dazu, bleibt aber trocken. Dazu wird es richtig heiß. Aktuell liegen die Werte so zwischen 31 und 39 Grad, an der Küste etwas weniger. Morgen erst noch freundlich, dann ziehen von Südwesten her mehr Wolken auf, mit einzelnen Schauern und Gewittern maximal bis 38 Grad.

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1: Starkes Übergewicht betrifft rund 17 Millionen Menschen in Deutschland und trotzdem bleibt der Weg zur Behandlung für viele extrem schwierig. Häufig fehlen spezialisierte Ärzte und dazu kommt oft noch die Angst vor unangenehmen Situationen in der Praxis. Genau hier kann die Telemedizin, also die Online-Sprechstunde, den Zugang durchaus erleichtern und Versorgungslücken schließen. Mehr von Annabel Kopp.
2: Telemedizin, also ein Online-Arztbesuch, kann vielen Patienten mit Adipositas erste Hürden oder Scham nehmen. Denn die Sprechstunde findet zu Hause vor dem Bildschirm statt, erklärt Facharzt für Allgemeinmedizin Stefan Spieren.
3: Die meisten haben einfach einen langen Leidensweg und haben vielleicht schon zigmal eine Diät versucht und sind natürlich auch stigmatisiert und trauen sich dann einfach nicht. Telemedizin ist natürlich von der Hürde deutlich einfacher, als wenn man in eine Praxis muss.
2: Wichtig ist aber,
3: dass es eine Plattform ist, die zugelassen ist, wo also wirklich auch Ärzte arbeiten, die in Deutschland zugelassen sind. Zweitens natürlich, dass man während dieser Videosprechstunde auf dieser Plattform genauso gründlich untersucht, befragt und aufgeklärt wird wie in einer normalen Sprechstunde.
2: Christine Winkler ist Adipositas-Patientin und hat mithilfe der Telemedizin einen Weg gefunden, nachhaltig mit ihrem Übergewicht umzugehen.
4: Ich konnte offen über die Dinge sprechen, ohne dass mir das Gefühl gegeben wurde, ja, beobachtet zu werden. Und gleichzeitig hatte ich endlich Kontakt zu jemandem mit Erfahrung im Bereich Adipositas. Und es ist eine chronische Erkrankung, die kontinuierliche und engmaschige ärztliche Begleitung einfach notwendig macht.
2: Niemand muss mit Adipositas alleine klarkommen. Für Christine Winkler war die Online-Sprechstunde eine große Unterstützung.
4: Der erste Schritt, er kostet oft Mut, aber genau dieser Schritt verändert unglaublich viel. Die Hilfe anzunehmen, das bedeutet einfach keine Schwäche, sondern Verantwortung. Und auch Verantwortung für die eigene Gesundheit. Gerade digitale Angebote, ja, die können den Einstieg deutlich einfacher machen. Und jede Veränderung, die beginnt mit einem ehrlichen Gespräch, egal ob dann in der Praxis oder online.
1: Telemedizin soll den klassischen Arztbesuch nicht ersetzen, sondern das Angebot ergänzen und Versorgungslücken schließen. Für viele Menschen mit Adipositas kann es der erste Schritt zur Behandlung sein. Weitere Infos gibt's auch unter ueber-gewicht.de.

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1: Was passiert, wenn im Vatikan plötzlich gar nichts mehr nach Plan läuft? Wenn große Träume auf ziemlich leere Kassen treffen? Darum geht's in Papamobil, ein Papst on Tour. Es geht um den Papst, eine Reise nach Mexiko und um all die Dinge, die dabei komplett außer Kontrolle geraten. Mein Kollege Matthias Pillasch verrät uns mehr von Papamobil, ein Papst on Tour.
2: Der neue Papst Barnabé träumt von einer großen Reise durch Lateinamerika. Doch schon bald folgt die Ernüchterung. Der Vatikan ist pleite.
3: Wie kann man mit so einem Immobilienvermögen am Rande des Bankrotts stehen?
4: Um genau zu sein, wurde in den letzten 30 Jahren unser Vermögen verkauft, um unsere Schulden zu tilgen.
5: Die Gehälter der letzten 3 Monate wurden noch nicht gezahlt.
4: Es ist äußerst wichtig, besonders in dieser Situation Stillschweigen zu bewahren. Abgesehen davon wirft es kein gutes Licht auf die Kirche.
2: Eine wohlhabende Spenderin will die Reise finanzieren. Im Gegenzug soll der Papst an einem Event teilnehmen. Ausgerechnet in Mexikos Hochburg der Kriminalität.
6: Aus welcher Branche kommt sie?
7: Import-Export. Sie handelt mit Pflaumen. Und sie investiert auch in neue Technologien und in die regionale Wirtschaft. Aber sie hat noch weitere Interessen.

0: unterstützt Kultur, kurze Lieferketten, artgerechte Haltung. Hm,
1: bemerkenswert.
2: Oh ja, oh, sehr. Ja.
3: Bemerkenswert. Gleich bei seinem ersten öffentlichen Auftritt in Ciudad Juárez wird Papst Bernabé gekidnappt. Und die vermeintliche Wohltäterin, die ausgewanderte Französin Françoise, entpuppt sich als Chefin eines Drogenkartells.
4: Man sollte sich nicht schämen, finanzielle Schwierigkeiten zu haben. Ich selbst war auch schon oft auf mich allein gestellt. Doch jetzt geht es wieder. Alles kommt und geht. Die Mexikaner haben mich in ihr Herz geschlossen und dafür möchte ich mich revanchieren. Dann machen wir jetzt ein Foto. Danach können Sie sich hinlegen. Morgen ist ein großer Tag.
3: Festgehalten auf dem luxuriösen Anwesen der Kartellchefin soll der Papst als Druckmittel für finanzielle Gefälligkeiten dienen. Doch was Kommandanta Françoise dabei nicht ahnt, statt des Papstes hat sie nur einen Doppelgänger erwischt. Slim, das offizielle Papstdubel für Gefahrensituationen.
1: Wann werden Sie mich freilassen?
4: Sagen Sie bitte nicht, dass Sie sich langweilen. Das Fest fängt doch gerade erst an und es geht über mehrere Tage, wissen Sie? Machen Sie sich keine Sorgen. Sobald das Problem mit meiner Kreditkarte gelöst wurde, werde ich Sie freilassen.
3: Eine scheinbar aussichtslose Situation für Slim, die das Papstdouble auf seine unorthodoxe Art selbst regeln muss.

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1: Messenger-Dienste wie WhatsApp oder Unternehmen wie Google und Microsoft dürfen wieder private Chats mitlesen. Darauf haben sich die EU-Mitgliedstaaten geeinigt. Die Chat-Kontrolle soll im Kampf gegen sexuellen Kindesmissbrauch helfen und mögliche Hinweise erkennen, bevor Nachrichten in Messenger-Diensten verschickt werden. Um das zu ermöglichen, ist eine befristete Ausnahme von den geltenden europäischen Datenschutzregeln beschlossen worden. Elektroautos sind in den letzten 5 Jahren deutlich billiger geworden. Laut einer Studie sanken die Listenpreise von 2020 bis 2025 inflationsbereinigt um 18%. Und E-Autos haben heute im Durchschnitt größere Reichweiten und mehr Motorleistung. Die Studienmacher sagen, dass die Preise sogar noch weiter fallen könnten, denn die gesunkenen Batteriepreise seien noch nicht vollständig weitergegeben worden. Außerdem sollen auch steigende Stückzahlen dafür sorgen. Die Preise für Verbrenner haben in den vergangenen Jahren dagegen um 2% zugelegt. Und Sony wird von 2028 an Spiele für seine PlayStation-Konsolen nicht mehr auf physischen Datenträgern wie Discs veröffentlichen. Neue Titel wird es danach nur noch in elektronischer Form, etwa zum Download, geben. Einige Gamer schätzen an Spiele-Discs, dass man sie weiterverkaufen kann. Für die PS5 wurden zuletzt aber bereits 80% der Spiele in digitaler Form verkauft.
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1: Im Studio Tom Husse. Schönen guten Tag. Die Waldbrandlage in der Eifel in Nordrhein-Westfalen ist aktuell stabil. Weitere Evakuierungen sind vorerst nicht nötig. Rund 1.800 Menschen aus der Gemeinde Hürtgenwald mussten bislang ihre Häuser verlassen. Der Sprecher der Feuerwehr im Kreis Düren, Peter Bentgen, sagte bei NTV:
2: Wir haben wieder über 30 Grad prognostiziert hier für den Standort, 38 Grad. Wir haben eine 30-prozentige Luftfeuchte und Windgeschwindigkeiten über 30 Kilometer. Das ist für uns Feuerleute immer so eine Situation, die gefährlich ist. Gefährlich einmal, weil eine sehr schnelle Brandausbreitung möglich ist und wir natürlich auch aufpassen müssen auf unsere Einsatzkräfte, die unmittelbar am Feuersaum arbeiten.
1: Außerdem erschwert Munition im Boden die Löscharbeiten zusätzlich. Die Debatte um die Widerspruchsregelung bei der Organspende kommt zurück in den Bundestag. Eine parteiübergreifende Gruppe von rund 250 Abgeordneten hat jetzt einen Gesetzentwurf eingereicht. Finn Riebesel, Freundlieb.
3: Politiker von SPD, Union, Grüne und Linke setzen sich für die Widerspruchsregelung ein. Wer einer Organspende zu Lebzeiten nicht widerspricht, soll grundsätzlich als Spender gelten. Bisher ist eine ausdrückliche Zustimmung nötig. Der Bundestag hatte die Widerspruchsregelung vor 6 Jahren abgelehnt. Ein neuer Anlauf vor 2 Jahren scheiterte mit dem Aus der Ampelkoalition. Im September soll der neue Antrag erstmals im Bundestag beraten werden. Mehr als 8.000 Menschen warten derzeit in Deutschland auf ein Spenderorgan.
1: Es wird am Wochenende wieder richtig voll auf den Straßen und Autobahnen. In Sachsen, Sachsen-Anhalt, Thüringen und Schleswig-Holstein gehen die Ferien zu Ende. Viele kommen jetzt noch aus dem Urlaub zurück. Und das bedeutet Stau. Die Deutsche Bahn will keinen Platz für neue Wettbewerber machen und zieht deshalb vor Gericht. Hintergrund ist ein Beschluss der Bundesnetzagentur, dass auf stark ausgelasteten Strecken mindestens 2 Fernverkehrsanbieter fahren sollen. Ab 2028 will der italienische Anbieter Italo in Deutschland starten. Ein Delfin schwimmt aktuell durch die Kanäle in Venedig. Bürgermeister Venturini hat in den sozialen Medien ein Video von dem Tier gepostet, zwischen Gondeln direkt vor der Rialto-Brücke. Der Bürgermeister bittet darum, Rücksicht auf den Delfin zu nehmen.

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2: Wie sagt man doch immer so schön, Vater werden ist nicht schwer, Vater sein dagegen sehr. Vor allem dann, wenn man meint, alles läuft rund und gar nicht schnallt, dass man in der Familie alle nur noch nervt. Jan Weiler hat das wunderbar lustig in seinem Bestseller Die Eltern beschrieben, den Regisseur Sönke Wortmann verfilmt hat. Die Hauptrollen spielen Sebastian Betzel und Anja Schut. Mehr von Helke Michael.
3: Hannes ist mit sich im Reinen. Er lebt als Schriftsteller von den Tantiemen seines letzten Bestsellers, hat ein Haus im Grünen und eine liebevolle Familie. Der gehen allerdings seine Überfürsorglichkeit und seine blöden Sprüche zunehmend auf die Nerven.
4: Wie findest du meinen neuen Duft?
5: Du riechst wie ein depressiver Blumenhändler.
6: Du bist ja bloß neidisch, weil du riechst wie ein Vater.
7: Sag mal, riech ich wie ein Vater?
8: Wie riecht dein Vater?
7: Angeblich ungeil.
8: Du riechst wie immer.
3: Kurz darauf kommt es allerdings zu einem ganz großen Knall, als ihm seine Tochter unerwartet mitteilt:
9: Papa, ich zieh aus.
7: Viel zu früh.
9: Ich werde 21 und ich habe echt keine Lust mehr auf dein Rumschnüffeln oder Lüften.
3: Eine Mega-Drei-Zimmer-Wohnung hat sie bereits gefunden. Und als Hannes nachfragt, warum sie so eine große braucht, antwortet seine Frau überraschenderweise:
8: Weil ich mit ihr einziehen möchte.
7: Aber uns doch hier.
8: Unser Leben ist langweilig, unsere Ehe ist festgefahren.
7: Sie ist stabil.
8: Sie ist eingerostet.
3: Hannes kapituliert und fügt sich in sein Schicksal. Bis er im Hallenbad zufällig Vanessa kennenlernt.
7: Auch zum Schwimmen hier?
10: Nee, ich gebe hier meine Steuererklärung ab.
11: Na dann, tschüss.
6: Vergiss es, 3 Level über dir.
3: Aber ihr gelingt es zumindest, Hannes aus seiner Komfortzone zu kicken, damit er an sich arbeitet und mal was Neues ausprobiert.
8: Auf was hast du Lust? Das ist mein Mann.
7: Guten Abend.
8: Der Klaus, der wird unser Liebesspiel mit seiner Bratsche begleiten.

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1: Einfach eine Beschreibung eingeben und die KI produziert dazu einen Song. Das bietet das Unternehmen Suno an. Vor dem Landgericht München musste es jetzt aber eine deutliche Niederlage einstecken. Das Gericht hat Suno nämlich verboten, geschützte Lieder ohne Genehmigung zu benutzen. Das KI-Modell war mit bekannten Songs wie Atemlos, Daddy Cool und Mambo No. 5 trainiert worden und gab sie bei Tests erkennbar wieder. Die Hackerattacke eines KI-Modells des ChatGPT-Entwicklers OpenAI hat vor einer Weile für viel Aufsehen gesorgt. Einen ähnlichen Fall hat jetzt Konkurrent Anthropic eingeräumt. In Testläufen sei eine KI ungeplant in Computersysteme von 3 Unternehmen eingedrungen. Allerdings war der Weg zum Internet wegen eines Missverständnisses auch immer frei. Und wer Waschmaschine, Kühlschrank, TV oder Handy lieber reparieren statt wegwerfen möchte, findet jetzt Hilfe. Die neue Webseite reparieren-statt-wegwerfen.de vermittelt direkt passende Werkstätten in der Nähe. Hintergrund ist das neue Recht auf Reparatur. Laut einer Studie haben zwar 44% der Verbraucher davon gehört, die genauen Regeln kennen aber die wenigsten.
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0: Ja, der Pumuckl ist wieder da. Nachdem der kleine rothaarige Kobold und Schreinermeister Florian Eder in der ersten Staffel zu einem unzertrennlichen Duo zusammengewachsen sind, geht der Schabernack jetzt in eine zweite Runde. 13 neue Folgen voller Spaß, Herzlichkeit und jede Menge Wirbel in der Schreinerwerkstatt warten ab dem 17. Juli auf DVD und Blu-ray auf kleine und große Fans. Mein Kollege Matthias Pillasch gibt uns einen Vorgeschmack auf Neue Geschichten vom Pumuckl, Staffel 2.
1: In der Werkstatt von Schreinermeister Florian Eder ist wieder einiges los. Sein Nachbar Alfie, ein selbsterklärter Experte für Kobolde und Geister, lässt einfach nicht von seiner Theorie ab, dass es den Hausgeist tatsächlich gibt. Um seinen Verdacht endlich zu beweisen, hat er sich etwas ganz Besonderes ausgedacht.
2: Das, mein Lieber, ist eine Fotofalle. Die allermeisten Geisterwesen sind bei Anwesenheit von Menschen unsichtbar. Sind sie aber alleine und fühlen sich sicher, dann werden sie sichtbar. Mit Hilfe dieser von mir entwickelten Konstruktion bin ich in der Lage, dieses Wesen zu fotografieren.
1: Als Köder soll Schokolade dienen, denn die haben Kobolde besonders gern. Pumuckl bekommt von dem Plan natürlich Wind und gibt sich erst einmal unbeeindruckt.
3: Eine Fotofalle mit einem Schokoköder. Also, dass ich nicht lache. Wie blöd hält er mich denn? Dieser Alfie-Bauer erwischt mich sowieso nicht. Niemals erwischt er mich.
1: Eder kennt seinen Kobold allerdings ganz genau und macht sich trotzdem ein bisschen Sorgen.
4: Du Pumuckl, unterschätzt mir diesen Alfie nicht. Magst nicht lieber doch auf, nicht das, was passiert mit der Fotofalle. Sag einmal, kann man die überhaupt fotografieren?
3: Vielleicht.
1: Allein in der Werkstatt zurückgeblieben, hält sich Pumuckl tapfer von der Falle fern. Doch dann entdeckt er die Schokolade und seine Neugier wird größer als seine Vorsicht.
3: Ist das wohl deine Schokolade ist? Sieht aus wie volle Milch. Volle Milch, die kommt mir recht. Schmeckt nicht schlecht, mein Lieber, schlecht.
1: Ob Pumuckl dem Koboldjäger Alfie wirklich in die Falle tappt, das verraten wir an dieser Stelle natürlich noch nicht.

Stell dir vor, irgendwo gibt es einen Planeten, auf dem intelligente Wesen leben. Sie sehen vielleicht genauso aus wie wir. Und auf diesem Planeten gibt es Bibliotheken voll mit Büchern, geschrieben von Dichtern, Philosophen und Wissenschaftlern. Und vielleicht, wenn auf der Welt der Hass und die Gier so groß werden, dass nichts, aber auch nichts mehr sie retten kann, dann vielleicht gibt es dort auch ein Buch, das heißt Der Untergang der Erde. Es wird über uns berichten, über unser Leben, über unseren Tod und über Feuer, das so groß war, dass keine Tränen es löschen konnten. Bis hin zur letzten Sekunde, als die Erde aufhörte zu existieren.

stehendes Grabemal, auf dem keine Blume wächst. Die Kontinente geschmolzen, die Meere verbrannt. Ein schwarzer Stein. Und welch bittere Ironie, nicht eine einzige Waffe wird den toten Planeten.

herzlich willkommen zu einer neuen Ausgabe der Literaturlounge. Passend zu unserem heutigen Thema sind wir musikalisch wie immer mit den Puddies und dem Titel Das Buch in die Sendung gestartet. Und um ein ganz besonderes Buch soll es heute gehen. Wir widmen uns dem Werk Regentropfen fallen langsam von der wunderbaren Autorin Ingrid Kloser. Bevor wir gleich in ein ausführliches Interview mit ihr starten, hören wir erst einmal den Klappentext. Gelesen von mir, eingerahmt wird das Ganze von der unvergleichlichen Eva Cassidy mit Autumn Leaves und Lucilla Galassi mit Voglio una casa. Viel Spaß! Regentropfen fallen langsam. Ein Buch von Ingrid Kloser. Heute der Klappentext. Als die talentierte, angehende Sängerin Nina eines Tages wie aus dem Nichts ihre Stimme verliert, verlässt sie fluchtartig die Musikhochschule. Ihre Suche nach Hilfe führt sie nach Wien und zu einer unkonventionellen Gesangslehrerin. Doch erst, als sie die Japanerin Yuko kennenlernt, eröffnet sich ihr eine ganz neue Sicht auf die Musik und das Singen. Angeleitet durch Yuko sucht Nina nach dem Ba, der Leere zwischen den Dingen. Etwas Unglaubliches geschieht. Sie findet nicht nur ihre ureigene Stimme, sondern gleichzeitig eine neue Sicht auf die Welt und das Leben. Nach ihrem von der Presse und Lesern gefeierten Roman Aus Stille geformt, legt Ingrid Kloser eine Liebeserklärung an die Stimme, das Loslassen und die Bedeutung von Wegbegleitern vor. Prosa vom Feinsten, sagt dazu Monika Helfer. Diese ruhige und vorsichtige erzählte Roman hat mich von Anfang an in seinen Bann gezogen, sagt Elke Heidenreich über Aus Stille geformt.

Gabriela Garcia mit Voglio una casa. Direkt nach dem ersten Einblick in unser heutiges Buch Regentropfen fallen langsam, wenn Sie jetzt schon neugierig geworden sind, habe ich eine tolle Nachricht für Sie. Wir verlosen 2 Exemplare des Buches. Schauen Sie einfach auf unserer Webseite literaturlaunch.eu vorbei und klicken Sie dort auf den Unterpunkt Verlosung. Jetzt geht es musikalisch weiter mit Maeve McKinnon und The Wild Rover, bevor ich zu meiner persönlichen, etwas ausführlicheren Rezension zu dem Buch von Ingrid Klose komme. Im Anschluss hören Sie die große Maria Callas mit Casa Diva aus der Oper Norma von Vincenzo Bellini.

sieben Tropfen fallen langsam. Ein Buch von Ingrid Kloster. Die Rezension. Es gibt manchmal Bücher, die einem über die Finger laufen und die man liest und denkt, was für eine Sprache. Aber von Anfang an. Ich lernte Nina kennen, eine talentierte Sängerin, die so ihre Schwierigkeiten an der Musikhochschule hat. Sie war nicht zufrieden mit dem, was sie lernte, obwohl sie sich bei einem Konzert in dem Chor richtig wohlgefühlt hat. Das Solo, das sie dabei singen durfte, war genau das, was sie wollte. Sie bricht zusammen und fängt in Wien nochmal von vorne an. Aber nicht an einer Musikhochschule, sondern bei einer Lehrerin, die einen ganz anderen Ansatz hat. Die neue Lehrerin Eva versucht gezielt, Nina beim Singen aus der Fassung zu bringen, um die innere Ruhe zu stärken und den Körper besser als Instrument zu nutzen. Es werden andere Atemtechniken genutzt, mehr mit Bewegungen gearbeitet. Es ist spannend, wie Eva und Nina interagieren, wie sich diese miteinander verändert und auch ihre Gedanken über Eva. Nina bekommt ein Engagement in Prag, erst als Aushilfe und dann auch mit einer festen Rolle. Und ich dachte, das wird ihr Durchbruch. Dann kam die Frage auf, wann verliert sie eigentlich ihre Stimme? Und wann kommt diese Juko ins Spiel? Aber erst bekam ich WG-Mitbewohner Marc ins Spiel. Er hat Nina in die Natur gebracht und unter einen Wasserfall stellte Nina fest, dass da noch eine andere Stimme in ihr ist. Oder vielmehr ein anderes Gefühl für die Stimme. Etwas, was sie vorher nicht hatte. So löst sie sich dann doch von Eva und übt für sich selbst. Sie verändert die Vorzeichen bei den Stücken, singt Forte anstatt Piano und umgekehrt. Sie experimentiert mit ihrer Stimme, mit ihrem Instrument, lernt es ganz anders kennen und stellt fest, dass sie ihre Stimme eigentlich nicht kennt und sie ihre persönliche Stimme verloren hat. Nachdem Marc die WG verlässt, kommt Juko wieder aus Japan zurück. Dies ist eine entscheidende Wendung, denn Juko

holt Nina aus ihrem momentan Ich heraus. Das fängt schon bei der Kleidung an. Sie bringt ihr eine besondere Lebensart bei und erklärt ihr das Ma. Dieses knapp gesagt, das Umfeld, welches einen umgibt und Halt gibt. Eine Art Zwischenraum. Eine Pause. Und genau das macht Nina. Pause. Und lässt ihre Stimme so Zeit, sich zu entwickeln. Yuko nimmt sie mit zu einem Nö-Theater mit einer japanischen Bühnenkunst. Und dabei löst sich ein Knoten in Nina. Etwas. Dadurch löst sie sich von ihrem Bruder, kommt ihm aber gleichzeitig auch wieder näher. Dieses Buch ist hochemotional. Wie Nina ihre Stimme und sich selbst sucht. Ich gehe gerne in die Oper und liebe es, wenn ich einen guten Chor, Orchester oder Solisten, egal ob mit Instrument oder nur Sängerin höre. Ich liebe es, wenn die Menschen auf der Bühne etwas Besonderes an sich haben. Dies ist der Grund, warum ich auf einmal Sopranistin wie Julia Araujo oder Annika Gerhardt mag. Obwohl ich sonst durchaus meine Herausforderung mit dieser Stimmlage habe. Auch der Bariton Gregor Perosch oder der Tenor Michael H. mag ich sehr. Weil perfekt singen, sondern weil sie das besondere Etwas haben. Natürlich treffen sie ihre Töne, sonst wären sie nicht da, wo sie sind. Aber das Herausragende ist diese gewisse Ausstrahlung der Stimme, die ich nicht wirklich in Worte fassen kann. Es ist eher ein Gefühl. Genau nach diesem besonderen Etwas sucht Nina. Und sie nimmt sich eine Auszeit dafür. Sie nimmt von Mark, Yuko oder ihrer verstorbenen Mutter etwas mit. Sie findet dadurch ihre innere Ruhe und ihre Mitte. Da sehe ich dann auch wieder die Parallelen zu mir. Ohne meine Ex-Freundin, meine Lektorin Heike, meine Musiklehrer, Chorleiter, Deutschlehrer, Gruppenleiter von den Pfadfindern, wäre ich heute nicht hier. Ich meine, ich habe dadurch meine Mitte gefunden. Genau dies ist mir bei Regentropfen fallen langsam von Ingrid Kloster sofort aufgefallen. Es ist eine besondere Sprache, die einen mitzieht. Ich habe mich selbst hinterfragt, es genossen, dieses Buch zu lesen. Ich wollte es nicht beenden, weil es so schön ist. Ich hätte es sicher ohne Probleme in 2 Tagen lesen können, aber ich wollte mir Zeit nehmen und auf mich hören. Und genau das rate ich jedem bei diesem Buch. Regentropfen fallen langsam von Ingrid Kloster ist im Pieper Verlag im Jahr 2026, also dieses Jahr, entstanden und kostet 20 Euro. Viel Spaß beim Lesen wünscht euch euer Markus von literaturlaunch.eu.

Ein absoluter Gänsehautmoment mit Maria Callas und Casta Diva. Zuvor haben wir die Rezension gehört und schon viel über die Tiefe von Regentropfen fallen langsam erfahren. Jetzt lassen wir die Autoren gleich selbst zu Wort kommen. Wir starten mit dem ersten Teil unseres Interviews mit Ingrid Kloser. Musikalisch begleitet wird dieser Block von Anja Lechner am Cello mit einer Allemande von Johann Sebastian Bach und einem echten Klassiker, Imagine, von

0: 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Heute mit auf diesem. So, ja, wir haben gerade. Ich bin jetzt gerade im Gespräch. Ich hoffe, das funktioniert jetzt auch mit der Autorin Ingrid Klosser. Ist richtig ausgesprochen, Klosser?
1: Klosser.
0: Klosser, gut. Sie hat das Buch geschrieben, Regentropfen fallen langsam. Und mich hat der Klappentext so im Nachgang ein bisschen irritiert, weil Nina hat ihre Stimme verloren, steht da mehr oder weniger. Aber sie hat ja nicht ihre Stimme verloren, sie hat ja eigentlich die Stimme gesucht.
1: Ja, das stimmt, aber die Nina sagt an einer Stelle, meine Seele wollte nicht mehr singen oder konnte nicht mehr singen. Sie hat schon ihre Stimme eigentlich, ihre Gabe zu singen verloren. Ja. Sie konnte nicht mehr singen.
0: Ah, gut. So kann man das natürlich auch auffassen. Ja. Aber prinzipiell habe ich eigentlich keine Situation gefunden, wo sie komplett auf ihre Stimme verzichtet hat. Wann war eigentlich so die erste Idee zu Regentropfen fallen langsam entstanden? Oder war zuerst die Stimme oder die Figur Nina auch da?
1: Nein, als erstes war eigentlich das Ma da.
0: Das Ma?
1: Ja, ich bin über das erste Buch nach Japan gekommen, über die Keramik in meinem ersten Buch. Und da habe ich von diesem Ma gehört. Und das hat mich so fasziniert, dass in der japanischen Kultur, dass es da ein Wort gibt für diese Leere oder diesen Raum, der uns umgibt. Und ja, ich wollte immer darüber schreiben, aber es ist natürlich nicht leicht, über die Stille oder nichts zu schreiben. Und dann ist mir eine Geschichte zugekommen von einer Sängerin, die mit diesem Ma arbeitet. Und das ist da eingeflossen, ja. Es ist also, nicht die gleiche Geschichte, aber es ist in dieses Buch eingeflossen.
0: Es ist ja das ist ja erst da, wo sie mehr oder weniger mit Yuko zusammenarbeitet, wo sie auf einmal das Ma für sich entdeckt.
1: Ja, aber den Raum hat sie ja schon vorher gefühlt. Sie hat gefühlt, sie kann mehr. Mhm. Sie kann viel mehr. Ihre Stimme kann mehr.
0: Ja, ihre Stimme kann auch mehr wie das, was Eva ihr zutraut. Also Nina geht ja nach Wien. Sie ist ja in der Musikhochschule erst gewesen und dann geht sie nach Wien und lernt da bei Eva. Das ist so eine Gesangslehrerin, die einen anderen Ansatz hat für das Gesingen.
1: Genau, ja.
0: Und
1: mit Eva ist sie nur ein Stück weit gekommen. Die Nina spürt immer, da ist etwas, da ist noch ein Raum in mir. Ich kann noch viel mehr. Und durch das, dass sie außen diesen Raum wahrnehmen kann, wird sie auch innen größer. Also da lösen sich so die Grenzen auf. Ja.
0: Sie hat so das Gefühl, dass ihre Stimme also viel mehr kann. Und ich glaube, das ist auch bei uns allen so, dass unsere Stimme, dass wir wesentlich mehr können, wie wir eigentlich bereit sind zu geben.
1: Genau, und über die Stimme, ich meine, das hat mich schon sehr fasziniert. Die Stimme sagt natürlich sehr viel aus über einen Menschen. Es gibt ja Menschen, die sprechen einen Ton zu hoch oder zwei Töne zu hoch und manchmal halten sich Kinder die Ohren zu, weil das so nicht zusammenstimmt irgendwie. Man spürt, es ist nicht richtig. Und das hat mich sehr fasziniert. Diese ureigene Stimme hat damit zu tun, wie ich im Leben stehe oder ob ich mich selber zulasse.

mit seiner zeitlosen Hymne Imagine. Zuvor hörten wir den ersten Teil unserer spannenden Gesprächs mit der Autorin Ingrid Kloser. Und falls Sie zwischendurch kurz online gehen, denken Sie an unsere Buchverlosung auf literaturlaunch.eu unter dem Reiter Verlosung. Wir tauchen nun weiter in die Welt von Regentropfen fallen langsam ein und hören gleich den Teil 2 des Interviews. Musikalisch umrahmt wird das Ganze von Keith Jarrett live in Köln und dem Duo Arne Domnerus und Gustav Skövhitz, Entschuldigung, ich krieg's nicht hin, mit Nobody Knows the Trouble.

0: Ja, das ist, glaube ich, sowieso etwas, was wir alle nicht so richtig können. Wir können alle nicht uns selbst mehr oder weniger vertrauen, auch teilweise oder
1: Ja.
0: zulassen. Und das macht ja,
1: Okay.
0: Nina, probiert sich ja vollkommen aus.
1: Ja.
0: Sie will immer wieder ausbrechen. Also
1: Ja,
0: sie
1: genau.
0: weiß es selber noch nicht. Also sie im
1: Ja.
0: ersten Kapitel weiß, da habe ich so das Gefühl, sie weiß selber noch nicht. Sie weiß nur, dass irgendwas nicht so
1: Ja.
0: richtig läuft.
1: Ja. Die Yuko sagte ja mal an einer Stelle, der Ma in jeder Disziplin zulassen und das künstliche weglassen und das echte zulassen, denn wir wissen noch nicht, wer wir sind. Oder wir wissen noch nicht, wer wir sind, ja.
0: Ja, wobei ich jetzt einfach auch sagen muss, dass jede von diesen drei Lehrerinnen oder Lehrer, also es gibt ja einmal Eva, da fängt's an,
1: Ja,
0: in Wien, dann kommt Marc dazu, wo sie dann auf einmal feststellt, da ist noch mehr, wo sie da unter dem Wasserfall anfängt zu singen, das ist für mich sehr präsent gewesen. Es war ein total tolles Gefühl, sich einfach mal loszulassen, einfach mal zu da auszuprobieren, unter dem Wasserfall mehr oder weniger zu singen oder zu, ja,
1: Ja,
0: also.
1: da ist da was, was mich fasziniert eigentlich unter dem Wasserfall. Man hört die Stimme nicht, man spürt sie mehr. Man spürt, das ist jetzt richtig so. Das ist meine Stimme. Und da taubt man sich natürlich, weil die Ohren taub sind oder weil die Ohren
0: Das ist ja immer so,
1: das
0: wenn man einen
1: Wasser
0: Druck hat,
1: hören.
0: im Wasser hat man immer so ein bisschen Druck, wenn man so ein bisschen
1: Ja,
0: runtertaucht oder so.
1: ja, ja.
0: Da ist ja immer so ein bisschen, ist ja so wie so ein Stopfen mehr oder weniger,
1: Ja,
0: den man da
1: ja.
0: hat.
1: Ja.
0: Beim Schwimmen oder nach dem Schwimmen auch immer so, bis ich mich da richtig höre, boah, ist immer schwierig. Ja. Und das ist einfach, aber Marc war so für mich so der erste Punkt, wo ich gedacht habe, das nimmt eine ganz andere Wendung rein. Weil bei Eva war sie auch immer wieder darauf bedacht, ihre Stimme zu schonen. Oder ich darf mich
1: Ja.
0: nicht erkälten, ich muss immer gucken, es ruiniert meine Stimme.
1: Ja, das ist natürlich das Schicksal der Sänger. Das ist ihr Instrument, auf das müssen sie aufpassen, ja. Aber Nina wird halt dann auch mutiger. Sie will irgendwie Tabus brechen, ja. Das ist ja dann so, also das passiert ja nicht nur mit der Stimme, sie macht ja auch sonst Sachen, wo sie sonst nie gemacht hätte.
0: Ja, genau.
1: Zum Beispiel einmal nicht üben oder
0: Ja.
1: sowas.
0: Ja, also einmal nicht üben, sondern einfach mal gucken, wie sich das weiterentwickelt. Einfach
1: Ja,
0: mal aus,
1: genau, ja. Es
0: einfach.
1: ist ihr Vertrauen, oder? Sie kriegt mehr Vertrauen in sich, ja.
0: Ja, und das ist, glaube ich, in dem Moment war das für mich auch so ein Spiegelbild für uns alle, weil wir vertrauen uns selber teilweise nicht.
1: Ja.
0: Oder wir haben das Gefühl für uns teilweise verloren. Oder wir wissen nicht, was wir eigentlich wollen vom Leben.
1: Ja, und da ist ja auch so eine Pause manchmal gar nicht schlecht, wie die Nina auch macht. Einmal das einfach ein paar Schritte zurück einmal. Und wir müssen ja auch nicht immer alles selber machen. Es arbeitet ja auch.
0: Ja, also
1: Ja.
0: man entwickelt sich ja auch immer ein bisschen weiter, auch wenn man mal eine Pause macht, wenn man mal
1: Ja.
0: ein bisschen so einen Rückschritt macht, dass man entwickelt sich da ja auch weiter. Das war für mich auch so ein Punkt, wo ich halt einfach auch gesagt habe, ich baue momentan, das steht ja auch in der Rezension auch drin, ich baue auf das auf, was meine Ex-Freundin, und das waren nicht wenige, was mein Chorleiter, mein Musiklehrer und die Pfadfinder und eigentlich erbaut haben. Also das
1: Ja,
0: ist ja.
1: oder aus mir herausgeholt haben, so, ja.
0: Und momentan sitze ich dann da und denke so, ja, also das, was ich momentan mache, privat, immer als Hobby, das ist mehr oder weniger das, worauf es aufbaut bei mir. Das ganze Leben hat mir ein Fundament gegeben. Und das ist ja auch bei Nina so. Nina hat ja auch so ein bestimmtes Fundament. Sie hat das Fundament bei der Hochschule, wo sie auf einmal entdeckt, dass sie viel mehr möchte oder anderes machen möchte. Sie möchte im Chor singen. Sie möchte sich selber mehr ausprobieren. Und sagt dann einfach, die Hochschule war nichts für mich. Das fand ich im Übrigen auch sehr, sehr spannend. Gibt es solche Leute wirklich, die dann die Hochschule abbrechen und dann auf einmal bei privaten Lehrern oder Lehrerinnen mehr oder weniger in Schule gehen?
1: Ich weiß nicht, wie viele es gibt, aber ich glaube, viele bleiben. Also die Nina spürt halt, dass sie irgendwie wie Schmerzen hat beim Singen. Also dass das nicht so leicht geht oder dass sie immer in so einer Anspannung singt, die fast wehtut. Und sie merkt halt, dass das nicht richtig ist. Und ja, durch den Zusammenbruch, wo sie da hat, verlässt sie dann die Hochschule. Aber ich glaube, es ist sehr schwer, an solche Hochschulen zu kommen und darum bleiben viele.
0: Ja, natürlich, weil
1: ja.
0: Das ist also.
1: Also das war schon mal sehr mutig, ja.
0: Ja, diesen Schritt auf einmal wieder zurückzugehen, also einfach mal einen anderen Ansatz zu nehmen. Mhm. Ist ja auch Eva zum Beispiel mit dem Papier zerreißen und so. Da habe ich gedacht, jetzt mal, gibt es diese Übung wirklich oder ist sie ausgedacht?
1: Also es gibt sie.
0: Es gibt sie wirklich.
1: Also ja, indem ich natürlich, das ist einfach auch, ich konzentriere mich darauf, gerade zu reißen und in dem Moment bin ich mit dem Kopf weg von dem, was ich mit meiner Stimme sollte. Ja.

Wundervolle Klänge waren das von Arne Dommelus und Gustav Skolvist. Wir schreiten weiter voran in unserer Literaturlounge und im Gespräch über Regentropfen fallen langsam. Gleich folgt der dritte Teil unseres Interviews mit Ingrid Klose. Vorher gibt es aber noch faszinierende Saxophonklänge von Moondog mit Burt's Lamont. Und danach bringen uns The Beatles mit Come Together wieder zusammen.

0: Also mehr oder weniger so auch ein Bauchgefühl. Singen ist ja auch, kommt ja auch aus dem Bauch raus, aus einem
1: Ja,
0: selber raus.
1: genau. Und es kommt natürlich leichter, wenn der Kopf weg ist.
0: Ja,
1: Und
0: das ist.
1: indem ich mich auf dieses Reißen, das ist so, ich finde so eine irrsinnig schöne Übung, ja.
0: Wie ist es eigentlich, denn sowas zu beschreiben, so einen Weg zu beschreiben von der Sängerin? Haben Sie da selber Erfahrungen drin oder wieso ist es so?
1: Also ich muss sagen, ich habe mich sehr, sehr lange damit befasst. Ich bin keine Sängerin, aber ich habe natürlich eine Stimme und ich weiß, wie es ist, wenn man unterm Wasserfall Lust hat, laut zu schreien oder
0: Ist im Übrigen ein sehr befreiendes Gefühl. Also unterm
1: oder wenn man
0: Wasserfall.
1: mal ausflippt, schreien ist immer oder einen Schmerz herausschreien. Aber ich bin keine Sängerin, also ich musste mir das wirklich. Ja, ich arbeite halt immer so lange mit Profis, bis ich das Gefühl habe, ich habe es nicht nur verstanden, sondern begriffen und dann kann ich darüber schreiben.
0: Wie ist es, mit solchen Profis zusammenzuarbeiten? Also ich erlebe die ja oft auf der Bühne. Ich kenne einige Opernsängerinnen und Sänger und ich erlebe die auf der Bühne und ich bin immer wieder fasziniert, wie die mit ihrer Stimme umgehen.
1: Ja, es
0: Und
1: ist.
0: jeder hat so
1: Ich
0: was
1: muss halt
0: Besonderes.
1: als Autorin muss ich das, was ich höre, herunterbrechen für jeden, damit es verständlich wird. Das ist eigentlich die größte Schwierigkeit. Weil
0: Warum?
1: wenn in jedem Beruf, wenn ein Profi spricht, dann ist das so ganz, ganz viel und ganz viele Details und das kann man ja nicht, es ist ja nicht zumutbar. Und meine Aufgabe ist dann, das war schon bei meinem ersten Roman so, dass ich dann versuche, das in eine schlichte Sprache zu bringen, dass das jeder verstehen kann.
0: Wobei ich fand die Sprache nicht unbedingt schlicht, das fand ich jetzt nicht, ich fand sie bewegend.
1: Ja, aber ich muss einen Weg zum Leser finden, der muss das irgendwie schneller begreifen wie ich. Und drum, ja, mit ein etwas Kompliziertes mit einfachen Worten oder mit Worten, die man nachvollziehen kann. Weil das interessiert ja niemand, wenn ich 10 Seiten über irgendwas.
0: Nee, sondern einfach, es ist immer so ein bisschen kurz unterschwellig und man bekommt, es hat diese ganze Story hat sowas Warmes für mich, sowas Wohliges. Ich habe mich total in diesem Buch fallen lassen können. Mit
1: Ja, das
0: jeder Seite und
1: stimmt.
0: das war schon sehr besonders für mich. Also nicht nur wegen dem Thema, sondern auch die Art und Weise, wie sie schreiben. Ich finde, das ist, also für mich persönlich ist es. Ach, das Highlight des Jahres bis jetzt und
1: Oh, danke schön.
0: ja, also, dass ich ein Buch habe im Übrigen, das ich nicht weglegen möchte oder das ich beenden möchte. Das ist im Übrigen in den letzten 10 Jahren einmal passiert und das war mit Ihnen. Normalerweise dann, wenn es gut ist oder so, dann, ne, dann suchte ich das innerhalb von Stunden weg oder. Aber dass ich dann wirklich sage, nee, jetzt nur ein Kapitel und dann nochmal und dann lieber nochmal das Ganze nochmal ein bisschen hinausgezögert, das war irgendwie nur bei Ihnen in den letzten Jahren so. Das Konzept des Mars, das war ja eben schon mal am Anfang. Wie schwierig ist es für Sie zu begreifen, das Mars? Oder wie lange haben Sie gebraucht, um das zu begreifen? Weil ich habe es immer noch nicht begriffen. Ich habe so vieles noch nicht begriffen. Also das Ma nicht, das Nötheater, da bin ich auch noch ein bisschen am Stolpern.
1: Ja, es ist ja, also die Yuko sagt ja auch an einer Stelle, man kann es nicht beschreiben, man muss es fühlen. Und das hat natürlich schon damit zu tun, also selber in die Ruhe zu kommen, dass ich fühlen kann, dass um mich ein Raum ist, der aber auch zu mir gehört. Und wenn ich das einmal fühlen kann, was hinter mir und neben mir und dass das ein Riesenraum ist, Und dass der zu mir gehört, das macht ganz viel mit einem Mensch. Das macht mich irgendwie größer, da komme ich aus meinem Körper heraus.
0: Selber schon die Erfahrung gemacht, ja?
1: Ja.
0: Finde ich bewundernswert. Also das ist so, dass man das, also weil ich glaube, dafür nehme ich mir einfach zu wenig Zeit für mich selber wahrscheinlich. Also das ist so ein bisschen.
1: Ja, es ist so, also die japanische Freundin, mit der ich oft über dieses Ma auch spreche, sie hat gesagt, XX Large ist gratis, hat sie mal gesagt. Und das finde ich so, so lustig. Das ist wirklich so. Es ist halt oft so, wir machen lieber irgendeinen Kurs oder irgendwas, wo wir sagen können, das haben wir jetzt das Seminar gemacht. Aber es ist so schlicht, dieses Ruhe geben oder mal nichts zu tun, damit ich das spüren kann. Ja.

Come Together von den Beatles. Ein perfektes Motto für unsere Sendung. Wir sind bei Teil 4 unseres Interviews mit Ingrid Klose angelangt und beleuchten weitere spannende Facetten des Buches Regentropfen fallen langsam. Dazu servieren wir Ihnen feinste musikalische Begleitung. Zunächst Nino Rota mit der Titelmelodie von Amarcord. Und im Anschluss die großartige Joan Sutherland mit La Promessa.

0: Ich fand, es war so ein bisschen, aber das Ma war für mich nicht so präsent. Also das ist irgendwie, das ist schon präsent, aber ich habe das nicht als so ein großes Thema mehr oder weniger in dem Buch so
1: Ja.
0: erlebt, für mich persönlich. Also
1: Das
0: vielleicht lag.
1: sollte es auch nicht sein. Das ist ja da, es muss ja, Ma wirkt ja auch wieder in zwischen den Zeilen oder das, also ich glaube nicht, man muss es unbedingt begreifen, um das Buch zu lesen, aber
0: Nö.
1: wirkt natürlich wieder, ja, es wirkt durch die Geschichte durch, denke ich.
0: Es ist so viel, also das ist ja auch zum Beispiel dieses Nö-Theater, wird das
1: No,
0: mit
1: ja, no.
0: No-Theater. Das ist so für mich auch so ein Thema, wo ich gedacht habe, eigentlich sehr interessant.
1: Ja, ist es
0: Aber
1: wirklich, ja.
0: und ich hatte so das Gefühl, das hat auch Nina sehr mitgenommen, dieses Theaterstück.
1: Ja, das kann einem sehr, das sind so ganz tiefe Stimmen, die ja so mitten in den Körper hineingehen. Also ich war in Tokio in einem No und das wird dann in so einem alten Japanisch, also wie Hochdeutsch bei uns, nur halt in Japan. Und das verstehen auch die Japaner nicht mehr, diese Sprache, aber das ist nicht wichtig. Das sind diese Stimmen, dieser gesungene Text, der so, oh, der geht so ganz, ganz tief in den Körper hinein. Es ist völlig egal, wenn man nichts versteht. Es war so kurzweilig und so faszinierend für mich. Und No ist natürlich so, das soll auch so sein, das wirkt über diese Stimmen,
0: Also
1: bewirkt es was im Publikum, ja.
0: noch nicht mal so unbedingt durch die Masken, sondern wirklich durch diese Stimmen, mehr oder
1: Ja,
0: weniger.
1: ja.
0: Und Yuko ist ja auch eine Person, die komplett in sich selber teilweise auch ruht, der auch teilweise Sachen egal sind, wie andere Leute über sie denken oder so. Das
1: Ja.
0: ist ja auch, wie Mark die Yuko beschrieben hat in dem einen Satz, da ging es dann darum, Yuko ist besonders oder
1: Ja,
0: so
1: ja.
0: ähnlich. Also das
1: Wie
0: fand
1: so ein
0: ich.
1: Fussel, wo so durch die, durch, er beschreibt sie so wie eine Fussel,
0: Ja.
1: wo durch den Raum schwebt. Ja.
0: Und es ist auch da, wo Nina das erste Mal auf Yuko trifft mit den Kleidern und so. Das ist ja dann auch, da hat ja dann auf einmal Nina auch was ganz anderes ausprobiert.
1: Ja, genau, eben, das wollte das, sie indem sie, also sie bricht ja die Tabus dann nicht nur bei der Stimme, sondern sie beginnt auch aus sich herauszugehen. Also, ja.
0: Ja, also das ist, wie wichtig, wie ist es, das sowas zu beschreiben für sie im Buch? Also diese ganzen Hochs und Tiefs bei Nina, genauso wie diese komplette Veränderung mehr oder weniger von Nina selber.
1: Ja, es ist, ich kann dann, wenn so eine starke Entwicklung da ist, ist es schwer für mich, chronologisch zu schreiben. Also ich schreibe dann hinten und vorne gleichzeitig oder nicht alles so nacheinander, weil ich ja am Anfang die Entwicklung von der Nina noch nicht wirklich kenne.
0: Also hat sie sich Nina dann im Laufe des Buches komplett verändert und auch die Geschichte wurde die ist sie irgendwo ganz anders dahin gelaufen, wie sie am Anfang dachten.
1: In gewisser Weise schon, ja.
0: Das ist ja wie bei meinen Rezensionen, da weiß ich auch nie, wo sie enden.
1: Ja. So ähnlich.
0: Immer so lustig, wenn mich die Presseabteilung vom Stadttheater bei uns hier in Gießen fragt, so, und wie fandst du das? Sag ich dann so, frag mich das, nachdem ich die Rezension geschrieben habe.

0: Kritik geschrieben. Sag ich, dann weiß ich, wie ich es fand. Ne? Weil ich sortiere dann in dem Moment auch meine Gedanken.
1: Ja, ja.
0: Das war auch etwas schwierig, dann die Gedanken zu sortieren bei dem Buch. Also es hat so viel in mich auch, es hat viel in mir ausgelöst.
1: Mhm.
0: Das hat dann meine Lektorin, mehr oder weniger so eine sehr gute Freundin von mir, hat das wahnsinnig gemacht. Da sagte, das war vollkommen unstrukturiert. Ich habe gedacht, das gibt's gar nicht mehr bei dir. Aber ich war so unsagbar. Ich wusste nicht, wie ich das alles ausdrücken sollte. Das waren so viele Gefühle in mir drin. Ist das schlimm, wenn ich das so sage?
1: Na, es freut mich. Das ist das Schönste für eine Schriftstellerin, wenn ein Buch jemand berührt. Das würde eigentlich ein Mensch reichen, dann ist die Aufgabe erfüllt oder das schönste Geschenk.
0: Welche Szene war für Sie am schwierigsten zu beschreiben? Schwierige Frage, ich weiß.
1: Also am schwierigsten zu begreifen für mich war und zu schreiben, wie die Nina anfängt, alle Vorzeichen zu ignorieren und genau das Gegenteil zu singen.
0: Also statt Piano, Forte und Forte.
1: Ja. Das habe ich irrsinnig oft schreiben müssen, bis das gepasst hat irgendwie.

Das war Joan Sutherland mit La Promessa. Wir biegen so langsam auf die Zielgerade unseres ausführlichen Specials ein. Gleich hören wir den fünften Teil des Interviews mit Ingrid Kloster. Wenn Sie das Buch Regentropfen fallen langsam gewinnen möchten, besuchen Sie uns auf literaturlaunch.eu unter dem Unterpunkt Verlosung. Wir lauschen jetzt erstmal den schwedischen Klängen von Assar Jinder mit Af längt till dick. Mein Opa hätte das garantiert im perfekten Schwedisch erzählen können. Gefolgt von einem weiteren Stück von Arne Domedus und Gustav Skovist. Diesmal Almighty God.

0: Wie kamen Sie denn auf die Idee, warum muss die Nina das so machen?
1: Weil sie halt das Gefühl hat, man wird so hineingedrängt, es wird schon im Unterricht wird oft schon gesagt, wie Piano klingen muss und wie Pforte klingen muss. Und die Nina lernt ja dann daraus, dass Piano groß ist und Pforte groß ist und eigentlich alles groß ist und man sich, also dieses Zurücknehmen, das war so das Spannende. Also Piano ist sofort zurückgehen, aber es ist eigentlich nicht nur zurückgehen. Auch Piano braucht Raum. Das war eigentlich das, was ich ausdrücken wollte.
0: Ja, natürlich, auch das Leise braucht immer seinen Raum.
1: Eben, aber oft wird es halt so gelehrt oder dass es sofort so zurückgeht. Ich muss die Stimme klein machen. Also, und das war halt so, da hat sie auf einmal alles groß, sie hat alles zugelassen bei diesen Übungen. Und dann, bis sie begriffen hat, wie das eigentlich wie das klingen kann auch. Mhm.
0: Ja, das kann ich mir lebhaft vorstellen, weil ich denke da jetzt momentan gerade an eine Sopranistin, die ich sehr schätze, bei uns hier im Stadttheater. Und wenn die Pforte singt, dann, manchmal, dann denke ich so, Julia, bisschen langsamer, nimm dich mal ein bisschen zurück und nicht so laut. Nicht so, also so langsam, sicher kriegst du es auch hin mit dem Piano, dass es trotzdem gut klingt und dass es trotzdem überall zu hören ist. Aber am Anfang, das war manchmal, da hat sie manchmal ihre Schwierigkeiten.
1: Mhm. Ja, und ich denke mir, das ist halt so, die Nina sucht ja ihre ureigene Stimme und so eine Natürlichkeit auch in den Melodien. Und ich glaube, das war eine gute Übung, das alles einmal wegzulassen.
0: Wie ist es dann eigentlich dazu gekommen, dass die Nina hat ja erstmal Sopran gesungen. Sopran war Sopran, ne?
1: Ja.
0: Dann Mezzosopran und dann Alt.
1: Mhm.
0: Wann war Ihnen klar, dass diese drei Stimmen, also diese drei Tonarten mehr oder weniger singt oder singen kann? Weil es sind ja schon unterschiedlich von den Anforderungen.
1: Ja, ja, aber sie hat halt gespürt, gerade bei diesen Übungen, dass sie tiefer gehen kann und es ist gegangen. Und sie ist noch tiefer gegangen und sie hat gefühlt, es gehört zu ihr. Das war einfach dieses Tiefe.
0: Mhm.
1: Und ich habe mir sagen lassen, dass auch große Sängerinnen, die einen Namen haben, oft in der falschen Tonlage noch sind.
0: Das kann ich mir vorstellen, ja.
1: Weil, und da, also, wenn man falsch ist, es ist wahrscheinlich auch als Autorin so oder bei jedem, wenn man das, was ureigen ist, nicht zulassen kann, dann ist alles, was man macht, eigentlich viel Arbeit.
0: Ja, wenn man das macht, was man Spaß macht, dann ist es keine Arbeit mehr, dann ist es Erholung. Wenn ich jetzt zum Beispiel überlege, ich mache eine Radiosendung oder ich mache ein Interview, das ist für mich keine Arbeit, sondern es ist für mich einfach ein Gespräch.
1: Ja, ja, aber wenn Sie jemanden nachahmen möchten oder wenn Sie sein möchten, wie man das von Ihnen erwartet oder was auch immer, dann beginnt die Arbeit, oder?
0: Das habe ich.
1: So ist es halt in jeder Disziplin. Aber wenn ich was anderes will, als ich eigentlich bin, wird es schwierig. Dann muss ich arbeiten. Aber wenn ich zulassen kann, und die Nina nähert sich halt in dem Buch ihrer ureigenen Stimme an. Also das.
0: Sie nähert sich aber auch ihrer eigenen Geschichte an.
1: Ja,
0: wenn
1: ja.
0: Ich jetzt einfach überlege, sie macht ja auch eine Wandlung in der Familie oder mit ihrem Bruder auch
1: durch. Ja, es gehört auch dazu, oder? Das ist die künstlerische Entwicklung, ist immer außen und innen.
0: Sie nimmt ja auch auf einmal ihre Familiengeschichte ganz anders wahr.
1: Ja.
0: Sie akzeptiert es viel eher.
1: Mhm.
0: Und sie akzeptiert auch immer mehr sich selber.
1: Ja, ja, und sie kann ihren Bruder zum Beispiel anders sehen. Das ist so was Schönes eigentlich in dem Buch, ja, finde ich.
0: Ich finde auch dieses Näherkommen zwischen ihrem Bruder und ihr, finde ich total spannend, weil sie wollte eigentlich ihren Bruder ja nicht enttäuschen und hat auf einmal aber, also das ist, deswegen hat sie ja das mit der Hochschule, dass sie die Hochschule verlassen hat, ihm ja auch eher später gesagt, oder was sie dann jetzt in Wien macht. Das hat sie ja ihm eigentlich erst viel, viel später gesagt.
1: Ja, das hat er sich nicht getraut, ja.

Wir sind beim letzten Gesprächsblock angekommen, Entschuldigung. Gleich hören Sie den sechsten und finalen Teil unseres Interviews mit Ingrid Kloser über ihr Werk Regentropfen fallen langsam. Ich hoffe, Sie konnten viele schöne Eindrücke sammeln. Musikalisch bereiten wir uns auf das Finale vor. Es folgt Julia Fordham mit der durchaus philosophischen Frage Where does the time go? Und im Anschluss Thomas Quasthoff mit I can't stand the rain.

0: Wie ist es eigentlich, wenn man dann auf einmal merkt, diese Person nimmt jetzt auf einmal so viel Raum ein? Sie ist auf einmal, wow! Und wie ist es, wenn man das beim Schreiben und auch lässt die Person einen dann auch außerhalb des Schreibens nicht mehr los oder entwickelt sie sich weiter? Ich weiß, ich bin unmöglich mit meinen Fragen.
1: Also mir macht's meistens Freude, wenn mir eine Figur einen Strich durch die Rechnung macht. Wenn ich etwas geplant habe, aber es geht dann nicht, weil die ja schon ganz woanders ist.
0: Hat das Nina gemacht? Oder wer
1: Ich
0: hat's?
1: weiß, ist es schon so dahingegangen, ja. Also, ja, eigentlich schon, ja.
0: Was ist das dann für ein Gefühl, wenn man auf einmal merkt, okay, das ist, also ich weiß zum Beispiel, dass ein Interview bei mir immer woanders da landet, wo ich es eigentlich geplant habe. Also ich habe mir immer so 20 Fragen aufgeschrieben, ob ich diese 20 Fragen dann auch stelle. Das ist leider hingestellt.
1: Ja, also mir hat zum Beispiel gefallen, wo sie dann an die Nordsee fährt und das
0: Mit den
1: mit
0: Muscheln.
1: den Muscheln, ja.
0: Mit den Herzmuscheln.
1: Und da ist sie einfach ganz Nina für mich.
0: Ja,
1: Und
0: da ist sie
1: die
0: auch
1: fährt sie auch
0: teilweise.
1: nicht hin, um zu singen. Und da traut sie sich's auch zum ersten Mal zu sagen, dass sie da nicht ist zum Singen. Sie ist da.
0: Mich hat es sehr bewegt, wo sie dann zu ihrem, nachdem sie an der See war, wo sie dann nachher nach München, zu ihrem Bruder ist und dann auf einmal ihn besucht hat und ihm auf einmal mehr oder weniger erzählt hat, was sie eigentlich macht und wie sie sich eigentlich momentan fühlt. Das fand ich mega geil. Da stand ich da und hab gedacht, oh, scheiße. Es war für mich sehr emotional, nachdem sie ja erstmal da oben an der See war und auf einmal wollte sie dann wieder zurück und wollte eigentlich dann zu ihrem Bruder, hat auf einmal die Kraft in sich selber gefunden, ihrem Bruder die Wahrheit zu sagen. Und was mich total begeistert hat, war der Bruder dann auf einmal, der dann auf einmal sagte, nö, nö, ich bleib jetzt hier bei euch in der WG, das gefällt mir schon ganz gut. Wo sie dann auf einmal auch festgestellt hat, dass sie ihren Bruder ganz anders da kennenlernt, jetzt wo sie ehrlich ist. Also.
1: Ja, sie nimmt natürlich auch außen mehr wahr jetzt, ja. Und sie ist mutiger geworden, sie hat mehr Vertrauen zu sich, ja.
0: Zu sich und zu ihrer Stimme.
1: Ja.
0: Ich kann das, ich schaffe das, ich kann in diesem fantastischen Chor mitsingen und kann da mein Solo bringen. Auch wenn es eigentlich nicht meine Stimmlage ist, die ich die ganzen Jahre trainiert habe.
1: Ja.
0: War noch eine andere Stimmlage, oder? Ich weiß jetzt gar nicht. Ich habe es jetzt gerade nicht so im Kopf, aber ich glaube, es war eine andere, es war tiefer. Es war, glaube ich, eher.
1: Ja, sie nähert sich da ihrer ureigenen Stimme an, ja. Also.
0: Ja. Also, wie ist es, wo liegen die Unterschiede dann jetzt eigentlich so für Sie zwischen den Regentropfen, die fallen langsam und aus Stille geformt? Wo waren für Sie die größten, was war für Sie, wo sind die großen Unterschiede beim Schreiben gewesen? Weil aus Stille geformt war ja ein Erfolg mehr oder weniger auch in der Presse. Da sind Sie ja auch gehypt worden. So habe ich das mitbekommen. Habe ich dann zu spät mitbekommen, ansonsten hätte ich es wahrscheinlich schon gelesen.
1: Das müssen Sie natürlich nachholen.
0: Ach, ich kann ja mal einen Schwenk mit meiner Kamera hier machen. Dann guckst du mal, wie viele Bücher hier rumfliegen. 34 Quadratmeter sind es, naja, genügend Bücher.
1: Ja, vielleicht einmal eine Auszeit an der Nordsee.

Thomas Quasthoff, der den Regen nicht ertragen kann. Ein kleiner musikalischer Augenzwinkerer zum Abschluss unserer Sendung über das Buch Regentropfen fallen langsam. Ich bedanke mich ganz herzlich bei unserem heutigen Gast, der Autorin Ingrid Kloser. Für die tollen Einblicke vergessen Sie nicht, bei unserer Verlosung auf literaturlaunch.eu und der Verlosung teilzunehmen. Ich verabschiede mich heute, bedanke mich fürs Zuhören und entlasse Sie, wie wir heute auch gestartet haben, mit der wundervollen Eva Cassidy und dem Anniversary Song aus der Literaturlounge. Machen Sie es gut, bis zum nächsten Mal. Ihr Markus Eggert von der Literaturlounge.

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2: Im Studio Tom Husse. Schönen guten Abend. Der Waldbrand in der Eifel in Nordrhein-Westfalen ist weiter nicht unter Kontrolle. Rund 2000 Menschen aus der Gemeinde Hürtgenwald mussten bislang ihre Häuser verlassen. Die Lage ist weiter dynamisch, da sich der Wind dreht, heißt es vom Landkreis Dürren. Feuerwehrsprecher Peter Benken bei NTV.
3: Wir haben eine 30-prozentige Luftfeuchte und Windgeschwindigkeiten über 30 Kilometer. Das ist für uns Feuerleute immer so eine Situation, die gefährlich ist. Gefährlich einmal, weil eine sehr schnelle Brandausbreitung möglich ist und wir natürlich auch aufpassen müssen auf unsere Einsatzkräfte, die unmittelbar am Feuersaum arbeiten.
2: Außerdem erschwert Munition im Boden die Löscharbeiten zusätzlich. Die SPD-Chefs Klingbeil und Baas geraten in ihrer Partei unter Druck. Grund sind schlechte Umfragewerte und die Angst vor einem erneuten Wahldesaster, etwa bei der kommenden Landtagswahl in Sachsen-Anhalt.

0: Scharfe Kritik kommt von der Basis, zum Beispiel an den Sozialreformen der Bundesregierung. Es gibt Forderungen nach einem Sonderparteitag, der über den Parteivorsitz entscheiden soll. Ex-SPD-Gesundheitsminister Lauterbach ist damit nicht einverstanden. Er sagte in der ARD:
1: Da einen Sonderparteitag zu fordern, ist einfach nicht angemessen. Wir sind mitten in einem riesigen Reformprozess. Deutschland also hat ein riesiges Problem mit dem Wirtschaftswachstum. Die Kritik ist einfach also aus meiner Sicht überzogen, ungerechtfertigt und kommt zur Unzeit.
0: In Frankreich können Kinder und Jugendliche auch weiterhin auf TikTok und Insta unterwegs sein. Der Verfassungsrat hat das geplante Social-Media-Verbot für unter 15-Jährige gekippt. Es sei ein zu großer Eingriff in die Meinungs- und Kommunikationsfreiheit. Die Deutsche Bahn will keinen Platz für neue Wettbewerber machen und zieht deshalb vor Gericht. Hintergrund ist ein Beschluss der Bundesnetzagentur, dass auf stark ausgelasteten Strecken mindestens 2 Fernverkehrsanbieter fahren sollen. Ab 2028 will der italienische Anbieter Italo in Deutschland starten. Endspurt bei den Sommerferien. In Schleswig-Holstein, Sachsen-Anhalt, Sachsen und Thüringen geht am Montag die Schule wieder los. Und weil viele aus dem Urlaub zurückkommen, wird es am Wochenende wieder eng auf den Straßen. Der ADAC rechnet mit vielen Staus, vor allem am Sonntag.
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3: Mit KI-Support. Trocken ist es heute Abend fast überall, dazu gibt's nur ein paar Wolken, am ehesten im Südwesten und Richtung Küste. In der Nacht bleibt's meist klar und trocken, die Tiefstwerte liegen zwischen 21 und 10 Grad. Morgen kommen von Südwesten her mehr Wolken rein, dazu können vereinzelt kräftige Schauer und Gewitter aufziehen, mit Spitzen bis 38 Grad.

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Heute deutsche Rock'n'Roll-Titel aus den 50er Jahren bzw. deutsche Versionen amerikanischer Erfolge. So zum Beispiel Udo Jürgens, Detlef Engel, Harry Glück, Gerd Böttcher, die James Brothers, Taffy Deutscher, Paul Würges und Gus Backus.

So, aber damit wir zunächst mal ein bisschen richtig in Fahrt kommen, erst noch mal eine Originalversion aus den Vereinigten Staaten, und zwar eine ausgesprochene Rarität. Hal Harris hat mal im Studio gesessen und da wurden zwei Rockabilly-Aufnahmen mit ihm gemacht, die eigentlich nur zu Demo-Zwecken bestimmt waren, aber sie sind so ausgezeichnet, dass sie dann später gar nicht so recht mit Einverständnis von Hal Harris doch gepresst wurden. Die eine davon ist Jitterbop Baby.

0: Wir haben vor längerer Zeit hier schon mal ein Paket mit deutschen Rock'n'Roll-Aufnahmen vorgestellt. Das war Beer Family Records, die damals dieses Paket herausgebracht haben. Inzwischen ist ein zweites Paket gekommen mit den Interpreten, die ich also vorhin genannt habe. Das heißt, inzwischen steht also da bei Beer Family Records eine große Sammlung von original deutschem Rock'n'Roll bzw. den deutschen Coverversionen zur Verfügung. Und man kann sich also so die alten Zeiten dabei wieder vor dem inneren Auge zurückrufen. Allerdings muss ich gleich sagen, so ganz richtig Rock'n'Roll war das ja eigentlich nicht. Das haben die wenigsten deutschen Sänger geschafft, sondern es war doch recht gemäßigt. Das fing schon damit an, dass damals die meisten dieser Aufnahmen mit irgendwelchen, manchmal recht schlimmen Big Bands aufgenommen wurden. Man traute sich noch nicht so den ganzen Schritt zu tun zu dem, was die Amis davor exerzierten. Den Rhythmus ja und die Thematik, also so Liebe, Herzschmerz, Triebe der Pubertätszeit, das alles ja. Aber wie gesagt, da nur so diese elektrischen Gitarren und dann einen verrücksten Saxophonisten noch dabei, also den Schritt, den tat man nicht, sondern man beließ es meistens bei den beliebten deutschen Showorchestern. Die erste Version, die ich vorstellen möchte, ist ein Song von Udo Jürgens. Ja, auch er hat sich mal in Rock'n'Roll versucht. Und da ist eine Platte erschienen, die also seine Werke aus den Jahren 1957 bis 60 umfasst. Da sind natürlich sehr viele Coverversionen dabei, zum Beispiel von Johnny Cash, Guess Things Happen That Way oder Just About Time. Den scheint er übrigens sehr geliebt zu haben, den Johnny Cash, oder von Bobby Darin, Clementine, Billy Dawn, Susie B. Goofdegan und so fort und so weiter. Was ich heute aber vorstellen möchte, das ist Hey Stop, das ist meine Braut aus dem Jahre 1959.
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Man hat natürlich damals in den 50er und Anfang der 60er Jahre nun auch nicht gerade die wildesten und heißesten Titel genommen, sondern man hat sich bei der deutschen Schlagerindustrie mit besonderer Wonne auf die Schnulzen gestürzt. Der eigentliche Rock'n'Roll hat ja im Grunde genommen nur 4 Jahre gelebt, dann fing er schon an zu degenerieren. Er wurde auch drüben in den Vereinigten Staaten immer schnulziger, immer softer und geriet immer mehr in die Hände von solchen Musikindustrien. Ich meine jetzt nicht die Schallplattenindustrie, sondern von diesen Komponistenfabriken, die also so am fortlaufenden Band einen Titel nach dem anderen produzierten, immer mit ganz geringen Abänderungen. Und die Dinger waren natürlich ganz auf den Publikumszugeschmack hingeschnitten und das waren eben zum Teil recht grausliche Schnulzen. Da war vom Rock'n'Roll eigentlich nicht mehr als der Offbeat übrig geblieben und vom Rhythm and Blues nicht mehr als die Triolen in der Klavierbegleitung. Und das waren natürlich Titel, die man glaubte, dem deutschen Schlagersänger und dem deutschen Schlagerkonsumenten am ehesten zumuten zu können. Einer, der das also auch sehr stark betrieben hat, das war Detlef Engel. Hier seine Version des Titels Dreamin' von Johnny Bennett, Träumen, und dann gleich anschließend das Original.

Ich meine, das ist natürlich genauso eine Schnulze wie das Träumen gewesen, was hier der Johnny Burnett gemacht hat. Aber trotzdem war es mal, glaube ich, ganz interessant, die beiden Aufnahmen miteinander zu vergleichen, so unmittelbar hintereinander. Denn man merkt doch, dass die Amerikaner zumindest damals noch ein erhebliches Plus vorweg hatten, was so die Raffinesse beim Technischen anbetrifft und auch beim Arrangement. Insgesamt ist die Aufnahme, obwohl, wie gesagt, absolut identisch im schnulzigen Gehalt, irgendwie etwas raffinierter gemacht. Aber wir wollen Detlef Engel nicht nur einen Titel singen lassen, sondern wie auch die anderen deutschen Interpreten jeweils mit zwei Titeln zu Wort oder Stimme kommen lassen. In diesem Fall zu seiner Version von dem Fleetwood-Titel Come Softly to Me, also die deutsche Version heißt dann Komm zu mir, Darlin'.

Diesen Schubiduba-Chören im Hintergrund werden wir heute Abend übrigens noch öfters begegnen. Das war damals Hüben und Drüben des großen Teichs, also die große Zeit für diese Schubiduba-Chöre. Wo sie eigentlich immer noch leben, das ist so beim Grand Prix de Chanson Européenne, nicht? Also da sieht man sie ja auch noch mit ihren Walle-Walle-Kleidchen, manchmal ist auch ein Herr oder zwei Herren dabei, wie sie leicht wiegend im Takte dann etwas ins Mikrofon horchen. Sonst sind sie inzwischen eigentlich nicht mehr so sehr aktuell. Aber damals, wie gesagt, da gehörten sie eigentlich zu jedem besseren Schlager dazu. Der nächste Interpret, der damals recht bekannt war, inzwischen fast völlig vergessen, war Harry Glück. Hier seine Version von Bob Blumens Let's Think About Livin', die Leute von heute.

Auch das, was Bob Blumen gemacht hat, war also im Grunde genommen Pop und hatte nur noch wenig Berührungsmöglichkeiten mit dem originalen Rock'n'Roll oder Rockabilly. Aber es war meiner Ansicht nach eben sehr deutlich zu hören, dass Bob Blumen selber vom Country herkommt, die Art seines Gesangs, in gewissen Partien fast mehr Sprechgesang als echter Gesang, deutet ganz deutlich darauf hin. Aber jetzt noch einmal Harry Glück, und zwar mit seiner Version von Blue Moon, im Original von den Marcells gesungen, aus dem Jahre 1961. 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
1: Ja, das war er, der Blue Moon von Harry Glück. Der nächste Interpret, den wir da vorstellen wollen aus dieser Zeit des deutschen Rock'n'Roll, das ist Gerd Böttcher. Von ihm jetzt die Version Deine roten Lippen, das ist das, was er jedenfalls aus dem Titel Poetry in Motion gemacht hat, den Johnny Tillotson im Jahr 1960 gesungen hat. Auch hier wieder das Original unmittelbar nach der deutschen Version.

So, damit lassen wir es aber genug sein mit Gerd Böttcher. Von ihm keinen zweiten Titel, denn er hat sich sonst weitgehend wirklich auch damals auf dem Gebiet des deutschen Schlagers betätigt und kaum noch irgendwelche Rock'n'Roll- oder Pop-Titel gesungen. Noch einmal aber zu dieser neuen Serie mit deutschen Interpreten aus den 50er und frühen 60er Jahren, die bei Beer Family erschienen ist. Man merkt, dass Richard Weitze, der Herausgeber, selber also ein Fan ist und ein Plattensammler, denn es sind auf diesen Platten wieder alle notwendigen Angaben, die also der Sammler haben möchte, drauf enthalten. Also so zum Beispiel die Originalnummer damals, unter der das herausgekommen ist, und auch, was sehr liebenswürdig ist und sehr selten ist, es ist immer angegeben, von wem das Original drüben in Amerika gesungen wurde, eben also zum Beispiel Poetry in Motion von Johnny Tillotson. Und es ist das Erscheinungsjahr des deutschen Schlagers mit angegeben. Also kurz und gut das, wie man es sich eigentlich bei solchen Oldie-Reissues immer wünschen würde, das ist in diesem Fall vorhanden. Daran sollten sich andere größere Schallplattenfirmen, weiß Gott mal, eine Scheibe abschneiden. Wer übrigens also genau wissen will, was wir heute Abend gespielt haben, wie üblich, ein Brief mit adressierten, frankierten Rückumschlag beigefügt an Hessischen Rundfunk, Redaktion HR3 Toptime, Stichwort Oldies for Youngsters, 6000 Frankfurt 100, und dann schicken wir euch die Plattenliste zu. Nun zu den nächsten beiden Interpreten. Sie traten auf unter dem sehr deutschen Namen James Brothers. Dahinter versteckte sich niemand anders als Peter Kraus und Jörg Maria Berg. Hier ihre Version aus dem Jahr 1958 des Titels When, original von den Callan Twins.

Dieses Sven entpuppte sich übrigens als ein Dauerlutscher, denn noch im Jahr 1963, also 5 Jahre nach dem Original von den Cullen Twins, hat es immer noch sehr, sehr großen Erfolg in der Version von Paul und Paula. Und die möchte ich jetzt spielen.

Ich muss sagen, da hat mir sogar die Version von den James Brothers erheblich besser gefallen. Einer der bekanntesten Interpreten dieser deutschen Version des Rock'n'Roll und einer der erfolgreichsten war damals Drafi Deutscher. Nicht nur, dass er also sehr gekonnt eigentlich, gekonnter als manche seiner Kollegen, amerikanische Titel nachgesungen hat, sondern hat auch das Glück gehabt, um sich ein Team herumzuscharen, das deutsche Titel geschrieben hat, die aber durchaus diesem Lebensgefühl der Jugend entsprachen. Deshalb hatten ja diese ganzen Songs plötzlich in Deutschland so einen Erfolg und es brach zum ersten Mal so diese Kluft zwischen Jung und Alt auf, zwischen den jungen Leuten, die also ihre Musik haben wollten, und den Älteren, die also noch dem alten deutschen Schlager anhingen. Und da hat es also Drafi Deutscher verstanden, deutsche Songs zu machen, deutsche Texte, deutsche Melodien, also von deutschen Komponisten, die diesem Lebensgefühl entsprachen. Und einer seiner Erfolge aus dem Jahr 1963 war Teenie. Ach nein, es ist fürchterlich. Das wollte ich gleich nachher spielen. Jetzt muss ich die Platte doch wieder umdrehen. Das ist nämlich seine englische Version von seinem größten Hit, den er überhaupt hatte. Aber jetzt, wie versprochen, doch mal zunächst Teenie.

Soweit also dieser Titel Teenie von Drafi Deutscher. Aber jetzt zu der englischen Version seines Riesenhits, nämlich Marmor, Stein und Eisenbricht. Diese englische Version war nicht so ganz freiwillig. Das Drafi Deutscher versuchte auch außerhalb der deutschen Grenzen Erfolg zu haben, war zum Teil darauf zurückzuführen, dass er einen Prozess ans Bein bekam. Aber vielleicht wäre das gar nicht mal das Entscheidende gewesen, wenn nicht von einer Boulevardzeitung aufgegriffen und in großen Schlagzeilen über die ganze Bundesrepublik verstreut, dass also Drafi Deutscher ein Sittenstrolch sei. Heute würde wahrscheinlich diese Straftat, der sich Drafi Deutscher schuldig gemacht hat, kaum noch einen Staatsanwalt dazu bewegen, sich hinter seinem Sessel zu erheben. Aber damals waren die Zeiten anders und, wie vor allen Dingen gesagt, die Publizistik stieg ein. Die Boulevardzeitung. Drafi Deutscher war weg vom Fenster. Er versuchte dann, wie gesagt, mit seinen Haupterfolgen, eben zum Beispiel Marmorstein und Eisenbricht, außerhalb Deutschlands Erfolg zu haben. So ganz klappte das aber auch nicht. Und es sah eigentlich so aus, als wäre die Karriere eines Mannes Drafi Deutscher ganz zu Ende. Aber sie war es nicht. Zwar trat er nicht mehr selber auf, aber inzwischen hat sich Drafi Deutscher zu einem der erfolgreichsten deutschen Songschreiber entwickelt und sehr, sehr viele deutsche Schlagersänger haben mit seinen Songs großen Erfolg gehabt. Inzwischen versucht er allerdings ja auch selber wieder Musik zu musizieren. Hier jetzt aber Marble Breaks and Iron Bands, seine englische Version von Marmor, Stein und Eisenbricht.

0: Hört sich sehr drollig an, ne?
1: Das war Rafi Deutscher, wie gesagt, mit Marble Breaks and Iron Bands. Es gab einen deutschen Elvis Presley, das war Ted Herold, den haben wir hier auch schon ausführlich vorgestellt. Und es gab natürlich auch einen deutschen Bill Haley. So versuchte man jedenfalls damals dem Publikum weiß zu machen, dass das nämlich Paul Würges sei. Hier also seine Version des Bill Haley-Titels Mary, Mary Lou und anschließend dann das Original.

Eine Bezeichnung, die meiner Ansicht nach viel besser zu Paul Voerges gepasst hätte als der deutsche Bill Haley, obwohl er, wie gesagt, seine Songs nicht schlecht interpretiert hat, das wäre die des deutschen Duane Eddy gewesen. Denn als so dieser Gesang nicht mehr so sehr gefragt war, hat er sich also auf seine Gitarre geschmissen und hat da also, und das sehr gekonnt, den Stil von Duane Eddy imitiert oder auch diesen Stil, also die Twangin Guitar, gepflegt. Und da gibt's von ihm auch eine sehr amüsante Version des alten Liedes Auf der grünen Wiese, hab ich sie gefragt.

gab eine ganze Menge Amerikaner, die nach ihrer Soldatenzeit hier in Old Germany hängen geblieben sind. Darunter auch einem, der früher schon Musik gemacht hatte, und zwar bei den Delray Kings, nämlich Gus Backus. Hier seine Version des Elvis Presley-Titels A Fool Such As I und anschließend Elvis himself.

Doktor. Nachdem ich aus Guspacus rausgegangen bin, gehe ich auch bei King Elvis an der gleichen Stelle raus. Und zum Schluss noch einmal das, was Guspacus, bevor er hier in Deutschland sich dann festleimen ließ, auf so spaßige Sachen wie Sauerkraut, Polka und Bohnen in die Ohren, was er damals mit den Dell Vikings gemacht hat aus dem Jahr 1957, Come, go with me. Ist nicht wörtlich gemeint, ich fahre jetzt allein nach Hause. Tschüss.

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2: Im Studio Tom Husse. Schönen guten Abend. Mit Löschhubschraubern, Wasserwerfern und Bundeswehrpanzern kämpfen hunderte Einsatzkräfte in der Eifel in NRW gegen einen großen Waldbrand. Der Landkreis Düren spricht wegen des drehenden Windes von einer dynamischen Lage. In der Gemeinde Hürtgenwald mussten rund 2000 Menschen ihre Häuser verlassen. Überraschend kommt so ein Waldbrand nicht, meint Forstwissenschaftler Alexander Held in der ARD. Aber
3: dass es jetzt ausgerechnet in der Eifel, wo wir ja eigentlich Witze darüber machen, dass es dort ein Dreivierteljahr kalt ist und Winter und so, in dem Ausmaß auftritt, ist ein doppelter Weckruf und tatsächlich sehr bedenklich.
2: Die Debatte um die Widerspruchsregelung bei der Organspende kommt zurück in den Bundestag. Eine parteiübergreifende Gruppe von rund 250 Abgeordneten hat jetzt einen Gesetzentwurf eingereicht. Finn Riebesel, Freundlieb.
4: Politiker von SPD, Union, Grüne und Linke setzen sich für die Widerspruchsregelung ein. Wer einer Organspende zu Lebzeiten nicht widerspricht, soll grundsätzlich als Spender gelten. Bisher ist eine ausdrückliche Zustimmung nötig. Der Bundestag hatte die Widerspruchsregelung vor 6 Jahren abgelehnt. Ein neuer Anlauf vor 2 Jahren scheiterte mit dem Aus der Ampelkoalition. Im September soll der neue Antrag erstmals im Bundestag beraten werden. Mehr als 8000 Menschen warten derzeit in Deutschland auf ein Spenderorgan.
2: Kann man lernen, glücklich zu sein? Mehrere hundert Schulen in Deutschland setzen mittlerweile darauf und schreiben Glück auf den Stundenplan, oft als Wahlpflichtfach oder integriert in andere Fächer wie Ethik. Zum Beispiel mit Achtsamkeitsübungen und Teamwork sollen die Schüler mental gestärkt werden. Im sächsischen Erzgebirge ist ein Hubschrauber abgestürzt, der Pilot kam dabei ums Leben. Er war zum Kalken des Waldbodens unterwegs und stürzte in ein Waldgebiet. Arbeiter holten den Piloten aus dem brennenden Hubschrauber, er starb aber noch an der Absturzstelle. Die Ursache muss noch geklärt werden. Gut jeder Fünfte will im Urlaub bewusst auf Smartphone und Social Media verzichten, im Schnitt knapp 3 Tage. Besonders konsequent sind die über 65-Jährigen, fast jeder Dritte plant eine digitale Auszeit. Bei den Jüngeren sind es nur 17%, so eine Bitkom-Umfrage.
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5: Mit KI-Support. Trocken ist es heute Abend fast überall, dazu gibt's nur ein paar Wolken, am ehesten im Südwesten und Richtung Küste. In der Nacht bleibt's meist klar und trocken, die Tiefstwerte liegen zwischen 21 und 10 Grad. Morgen kommen von Südwesten her mehr Wolken rein, dazu können vereinzelt kräftige Schauer und Gewitter aufziehen, mit Spitzen bis 38 Grad.
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7: Hier ist die Folge 551 des Apfelfunk-Podcasts, aufgenommen am Mittwoch, 12. August 2026. Ja, und ich blicke ein wenig mit Sorge in die Zukunft, lieber Jean-Claude, denn dieser Tage, ja, hallo erstmal.
8: hallo Malte.
7: Denn dieser Tage habe ich gelesen, dass es möglicherweise ein iPhone-Event am Mittwoch geben könnte. Aufgrund einer besonderen Konstellation, es ist irgendwie Feiertag in dieser Woche, in der das iPhone-Event möglicherweise stattfinden soll. Es sind jetzt ungefähr noch so 4 Wochen bis dorthin. Und dann könnte es sein, dass das vielleicht auf den Mittwoch fällt und nicht auf den Dienstag. Und das wäre natürlich für unseren Podcast ja, ich möchte jetzt nicht sagen Worst-Case-Szenario, aber ja schon eine Herausforderung.
8: Das wäre, ich würde ein Kraftwort brauchen, was ich jetzt nicht brauche. Also wenn ich schon nach einer Minute, genau, hier schon irgendwie schon wieder als explizit markiert werden. Aber nee, das wäre uncool. Will ich Ihnen also nicht geraten haben. Wir hatten das ja auch schon. Ich meine, wir sprechen ja von dieser Woche, wo ja auch 9-11 drin ist und. Das ist ja immer diese ab dem 8. September, sage ich mal, plus minus. Und wir müssen abwarten. Ich meine, die Einladungen, die werden so in, was sind das, schätzungsweise 2 Wochen dann rausgehen, oder? So meistens so 2 Wochen, ja, 10 Tage vorher.
7: Genau.
8: Dann werden wir es wissen. Ich hoffe es natürlich nicht. Müssen wir dann gucken. Also ich meine, klar würden wir nicht unmittelbar nach der Keynote hier eine Apfelfunk-Podcast-Folge aufzeichnen. Da machen wir nämlich immer Apfelfunk live. Und dann ja, unterhalten genau. wir uns ja eigentlich kurz live drüber auf YouTube. Ja, da werden wir uns was einfallen lassen. Das Problem würden wir lösen, wenn es wirklich so weit kommen sollte. Aber ich hoffe jetzt mal nicht. Ich hoffe jetzt, dass sie, die sollen einfach den Dienstag nehmen. Punkt.
7: Ja.
8: Ich sehe da kein Problem.
7: Aber die positive Nachricht bei dem Ganzen ist ja nur noch 4 Wochen, also möglicherweise 4 Wochen bis zum iPhone-Event.
8: Ja, das stimmt. Ja, genau. Möglicherweise, also ja, ich, was heißt hier möglicherweise? Ich rechne fest damit, genau. Ja. 4 Wochen bis zum iPhone-Event. Dann kommt natürlich eine extrem spannende Zeit. Das wird richtig cool. Da freue ich mich sehr drauf. Da können wir so viel zusammen diskutieren und zusammen anschauen. Ja, aber ich muss sagen, als du diese Sendung so, ich war so sofort auf dem Weltuntergangstrip. Als du so angefangen hast.
7: Nein.
8: Es war keine Sonnenfinsternis liegen. Ich meine, es war jetzt kein Riesenereignis, aber es war schon noch interessant, fand ich. Wir sind da schnell so auf ein Feld gefahren, ein paar Kilometer von uns entfernt. Da hatte man schöne Sicht und so. By the way, ich habe es für euch getestet. Man kann problemlos das Ganze mit dem Smartphone fotografieren. Da geht also nichts kaputt. Ich musste immer ein bisschen schmunzeln, die vielen Warnungen, die man da gelesen hat heute und so. Oh, gefährlich und Sensor brennt durch und so. Und ich dachte so, ja, Freunde, habt ihr euch schon mal Instagram angeguckt? Jeden Abend gibt es da geile Sonnenuntergänge. Es ist ja auch am Sonnenuntergang natürlich. Es war natürlich knapp, bevor die Sonne sowieso verschwunden ist. Aber ja, ich habe gestaunt. Also für einmal muss ich wirklich auch das iPhone mal wieder loben. Ich hatte noch ein Pixel dabei, ich hatte noch ein Samsung dabei, ich hatte ein paar Smartphones dabei. Ich habe mir so überlegt, welches mache ich zuerst kaputt. Ich habe dann mit Samsung angefangen, aber auch das ging nicht kaputt. Aber die besten, also was heißt best? Ich meine, richtig toll sind sie ja nicht, aber doch die Fotos, wo man ein bisschen was erkennt, hat tatsächlich mein iPhone geschossen.
7: Mhm. Ich muss ja gestehen, ich habe mich jetzt überhaupt nicht um das Thema gekümmert. Das hat mich schlichtweg irgendwie nicht so sonderlich interessiert.
8: Das war doch bei euch auch gar nicht, oder?
7: Doch. Also,
8: schon, okay.
7: Ich glaube, alle, die nicht in Spanien waren, hatten ja mehr oder weniger das gleiche Bild. Dass du halt weitgehend die Sonne verdeckt hattest und dass es halt ja nicht völlig dunkel geworden ist. Und,
8: das stimmt.
7: Also die paar Prozent mehr oder weniger, die du jeweils hattest, die haben jetzt, glaube ich, dann auch nicht mehr das groß ausgemacht. Aber letztes Jahr hatten wir ja auch eine partielle und 1999 war ja hier die vollständige, da kann ich mich noch gut dran erinnern, damals.
8: Die war das auch fand am Mittag.
7: Spannend. Das fand ich damals spannend, aber jetzt, ich weiß nicht, mich hören auch mal so Events, so, wo so Herdentrieb ausgelöst wird, immer ein bisschen so ab, weil ich dann auch irgendwie so denke, ja, da liegt der Reiz vielleicht darin, dass es alle jetzt gemeinsam erleben, aber es ist ja jetzt eigentlich nicht so irgendwas Exklusives dabei. Und den Eindruck, den habe ich dann auch bekommen, als ich in Social Media heute Abend geblickt habe und überall die gleichen Bilder sah und so dachte, ja, sehr interessant.
8: Ja, das ist halt...
7: Wie überraschend.
8: Wir leben im Internetzeitalter. Das war natürlich 99 noch einfacher. Da hast du am nächsten Tag die Zeitung aufgeschlagen und hast dir dort die Bilder angeguckt und nicht quasi das live gestreamt und gemacht. Und ja, natürlich, ich bin ganz bei dir. Ich habe zwar nicht diesen Anti-Reflex, wenn etwas alle toll finden, dass ich es automatisch nicht toll finden muss. Ich bewerte das dann eigentlich unabhängig davon.
7: Aber das hat damit nichts zu tun. Also das hat nicht falsch verstehen. Ich habe ja nicht gesagt, dass ich das deshalb ablehne, sondern schlichtweg, dass mein Interesse dann nicht so ausgeprägt ist dafür.
8: Ja. Eben, es war ja auch eine partielle. Ich staune immer, also wir hatten auch schon welche dazwischen. Mein Sohn hat nämlich dann gesagt, irgendwie wo er 4 oder 5 war, also irgendwie knapp 10 Jahre her, da sind wir auch mal zusammen irgendwo auf einem Feld gestanden mit so einer Spezialbrille und er hat gesehen können, wie das da aussieht. Ich staune einfach immer, ich glaube, bei uns waren 97%, 98%, irgend sowas. Und ich meine, es ist ja trotzdem noch extrem hell. Also eigentlich erstaunlich, wenn so viel abgedeckt ist, aber wie viel da Licht trotzdem noch vorbeidonnert. Also man hat schon gemerkt, es war nicht gleich. Also man hat schon gemerkt, irgendwas ist anders, war nicht so eine normale Dämmerung. Aber es war eben trotzdem noch total hell. Und ich weiß auch noch, wie du, 99, da war es ja dann... Also es war auch nicht komplett dunkel. Ich hatte so erwartet, es sei dann stockdunkel quasi. Das war es nicht. Aber ich weiß, was ich wirklich nicht vergessen werde, damals, dann haben alle Vögel aufgehört. Und das war eben irgendwie am Nachmittag oder am Mittag. Irgendwo, also volle Zeit, wo die Vögel da vor sich hintrallern. Und es war, glaube ich, auch Frühling. Ich weiß nicht mehr genau. Auf jeden Fall. Und dann plötzlich, als das so, es ist ja nur kurz quasi aus, dann waren die alle still. Und es ist mir total aufgefallen. Es ist mir viel mehr aufgefallen. Also es ist auch aufgefallen, dass es kühler wurde. Das weiß ich auch noch. Aber dann dachte ich so, Moment mal, die haben alle komplett den Betrieb eingestellt und dann so ein paar Minuten später, als es wieder heller wurde, haben die wieder angefangen. Das weiß ich noch. Das war schon irgendwie eindrücklich.
7: Ja, es war ja selbst mit dem Partiellen, der beim Blick aus dem Fenster heute Abend, es war eine interessante Lichtstimmung.
8: Gell? Man hat schon gemerkt, genau.
7: Weil es war ja wolkenloser Himmel. Es war eben, die Sonne hat voll geballert und sie war aber irgendwie so, als wenn jemand so den Dimmschalter gedreht hat.
8: Ja, genau. Genau.
7: Und das ist eigentlich so ein Licht, was du nie hast, weil entweder wenn es jetzt durch Wolken verhangen ist, dann ist es einfach
8: anders.
7: Grau.
8: Ja.
7: Oder wenn es Sonnenuntergang ist, dann hat es so eine Farbstimmung, aber die Farbe war eigentlich ja die noch von voller Sonne, weil es war ja eine Stunde vor Sonnenuntergang, aber eben einfach nur am Dimmer runtergeregelt. Das war jetzt so das Interessante, sage ich mal, ohne dass ich mich jetzt irgendwo draußen auf die Lauer gelegt habe, einfach indem ich das jetzt innen, als ich hier noch ein bisschen den Apfelfunk mit vorbereitet habe, rausgeguckt habe und dann...
8: Ja.
7: Dann festgestellt habe, interessantes Licht gerade. Wobei ich auch dazu sagen muss, dass ich habe dann auch kurz mal das iPhone so Richtung Fenster gehalten. Mhm. Das iPhone hat es natürlich dann wegkorrigiert. Also es war dann irgendwie jetzt...
8: Stimmt.
7: Ich habe das dann nicht mehr weiterverfolgt, weil ich so dachte, okay, das ist natürlich blöd. Das iPhone versuchte ein astreines Sonnenfoto daraus oder ein astreines sonniger Abendfoto draus zu machen. Das war natürlich dann recht witzlos. Wobei natürlich dann auch einige sagen werden, sowas fotografiert man nicht mit dem iPhone. Ja, weiß ich. Aber das ist ja nun mal meine To-Go-Kamera, die ich halt immer in der Hand habe.
8: Ja,
7: ich auch ganz zufrieden bin, muss ich sagen. Also ich
8: absolut.
7: Diese Glaubenskriege, die werden ja immer wieder geführt in Kommentarspalten.
8: Quatsch.
7: Und ich muss einfach sagen, nein, das iPhone, da schwöre ich drauf. Aber
8: ja,
7: gut.
8: Es muss für jeden selber stimmen. Ich habe jetzt heute auch keine Kamera mitgenommen. Zumal auch, da muss man ja auch sagen, bei einer Kamera tatsächlich ja das Risiko, je nach Objektiv natürlich besteht, dass du dir irgendwas kaputt machst, wenn du keine Filter draufschraubst. Aber ich hatte auch das iPhone dabei und es hat super Fotos gemacht oder beziehungsweise die reichen mir vollkommen, ich sag's mal so. Aber witzig, also diese Lichtstimmung, das ist mir auch aufgefallen, die man sonst eigentlich so nie hat.
7: Also zu dieser Warnung, die du erwähnt hast, die habe ich ja auch gelesen und das hat mich auch in der Tat gewundert, weil ich ja oft auch Sonnenuntergänge fotografiere und ich dachte, meine Kamera müsste längst kaputt sein. Ich habe dann aber irgendwo anders gelesen, da wurde nochmal so ein Experte interviewt, der gesagt hat, das wäre halt etwas anderes, ob man einen Sonnenuntergang fotografiert, weil die Lichtintensität da wohl schon niedriger ist oder ob man jetzt eben die pralle Sonne fotografiert. Wobei jetzt die Frage ist, es war eine Stunde vor Sonnenuntergang. Bei euch ist es ja sogar schon früher dunkel.
8: Ja, es war
7: nur
8: eine halbe Stunde. Also
7: genau.
8: Eine halbe Stunde, also nicht mal ganz. Danach war sie komplett
7: so
8: weg.
7: So gesehen fiel das jetzt vielleicht mit dem gefahrloseren Bereich dann zusammen. Es wäre jetzt was anderes gewesen, wenn das um 12 Uhr mittags gewesen wäre. Aber keine Ahnung. Ich habe jetzt meinen Bildsensor nicht in Gefahr gebracht. Ich habe es dann mal sein gelassen.
8: Ja, eben. Ich dachte, also ich habe es wirklich ausprobiert, weil ich dachte, hä? Und klar, also ich möchte ja überhaupt nicht ausschließen, da kenne ich mir auch zu wenig aus. Am Mittag vielleicht ist das keine tolle Idee, fair enough. Wenn man da vor allem dann länger belichtet und noch reinzoomt oder so, das mag ja sein, aber eben, also bei uns war es, wie gesagt, eine halbe Stunde vor Sonnenuntergang. Also ja, noch ein bisschen zu früh für so diese Sonnenuntergangsfotos, aber trotzdem nicht so weit weg. Und das ist ja witzig, du sagst, bei dir war es eine Stunde, das zeigt halt, du bist immer noch voraus, deine Tage sind immer noch ein bisschen länger. Aber wir holen sozusagen dahingehend auf, dass wir ja dann doch irgendwann mal den 21. September haben, dann sieht er wieder gleich und dann sieht es dann anders aus. Aber wie ist denn überhaupt das Wetter bei dir? Du hast mir eine geradezu erschreckende Nachricht geschickt.
7: Ja, es ist nämlich tatsächlich herrlich hier zurzeit. Wir haben immer noch Sommer, also Sonne, leider zu wenig Regen. Das teilen wir mittlerweile mit dem restlichen Bundesgebiet. Das hat sich ja auch so intensiviert, jetzt die Trockenheit. Man kann es wirklich sehen, jetzt auch im Garten. Aber 23 Grad heute tagsüber in der Spitze.
8: Boah.
7: Jetzt gerade sind es 20 Grad draußen und hier unterm Dach. Also die Wärme der letzten Wochen ist natürlich noch so ein bisschen konserviert. Deshalb habe ich hier mollige 24 Grad. Aber trotzdem, das ist natürlich ungleich angenehmer. Ich merke das auch so vom Kopf her, wenn wir podcasten. Mhm. Als jetzt diese 28, 29 oder Spitze hatten wir über 30 Grad hier Raumtemperatur unterm Dach. Und das ist schon...
8: Ja.
7: Sehr, sehr angenehm jetzt.
8: Ich bin einmal mehr neidisch. Wir sind einfach mitten in der, ich weiß nicht, wie viel das ist. Ich habe schon lange aufgehört zu zählen. Wir sind einfach in dieser Hitzewelle drin. Wir haben, glaube ich, morgen mal wieder 35 Grad. Es ist immer deutlich über 30 Grad am Tag. Ich muss sagen, dass ich mich inzwischen nach bald 8 Wochen ziemlich dran gewöhnt habe. Ja, es ist saumäßig heiß und jetzt bei mir aktuell ist es 28 Grad unterm Dach. Draußen ist es noch 26, also aber was mich tatsächlich jetzt, je länger, je mehr, ich sag mal so, energiemäßig reitet, ist halt

0: Da reden sie von 25 Grad am Tag. Das wäre ja, boah, das ist ja paradiesische Zustände. Ich glaube es dann, wenn es soweit ist, weil sie haben das auch schon gesagt und dann war es irgendwie eben dann doch nichts. Also mal gucken. Aber ja, wenn alles gut geht, sage ich jetzt mal, dann nächste Woche, dann ist vielleicht dann wieder einigermaßen normale klimatische Bedingungen zum Podcast machen.
1: Ja, hier sieht es auch nach einem Turnaround aus. Wir kriegen jetzt nochmal so einen Besuch von der Hitze am Freitag.
0: Ein Besuch von der Hitze.
1: Donnerstag soll es, morgen soll es schon 29 Grad werden, am Freitag 32 in der Spitze. Und dann fällt es richtig brutal runter auf 18 Grad nachts, 23 tagsüber.
0: Oha.
1: Und dann noch weiter runter. Nächste Woche Spitze 20 Grad und nachts sogar 12 Grad.
0: Oh.
1: Und sehr viel Regen ist avisiert. Also das.
0: Das wäre ja toll.
1: Ist auch nicht schlecht, weil der Boden kann es wirklich sehr, sehr gut gebrauchen. Und da sind wir ja mitnichten alleine. Ich meine, was sollt ihr sagen? Was sollen die Süddeutschen sagen? Ihr habt ja Flüsse ohne Wasser. Ja. Das kann ich mir gar nicht vorstellen.
0: Bei uns ist es richtig krass. Also bei uns ist es extrem trocken. Halt eben seit Wochen nicht mehr. Die Seen sind ganz klein geworden. Der Bodensee ist quasi ausgelaufen. Also Regen wäre echt super. Ich glaube, es ist ein bisschen angesagt, auch am Wochenende. Aber da bin ich noch skeptischer, weil auch das gab es schon ein paar Mal, die gesagt haben, ja, großflächige, längere Gewitter und so. Und da war es dann doch immer nur super punktuell irgendwo in den Alpen oder in den Bergen. Also ich hoffe stark, unser Garten ist eine Wüste. Ich weiß nicht, ob sich der wieder irgendwie erholt. Also der Rasen, der ist einfach inexistent inzwischen halt. Ja, mal gucken, wie es dann aussieht. Aber das wäre schon extrem wichtig. Also nicht für meinen Rasen, der ist ja völlig unwichtig, aber ganz generell für die Vegetation. Das drück mir mal die Daumen für Regen. Habe ich auch noch nie gemacht im Podcast, glaube ich.
1: Ja, dass wir das noch erleben, dass wir mitten im Sommer stecken und sagen, hoffentlich regnet es noch.
0: Ja, genau. Stimmt.
1: Ja, das ist traurig. Ich meine, das ist so ein bisschen Galgenhumor an der Stelle, aber ja, so weit ist es schon.
0: Genau, ja, das ist halt. Naja gut, schauen wir auf jeden Fall mal. 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
1: Ja. Ich darf das gar nicht sagen, 4 Monate, dann sind wir schon fast beim Jahresende angelangt.
0: Ja, das stimmt, da hast du recht, von jetzt an gesehen, guter Punkt, ja.
1: Sieh mir nur gerade so auf, beim Blick auf den Kalender.
0: Ist das wirklich so? Nein, komm, du hast dich verrechnet, oder?
1: Nein, ist so ein bisschen mehr.
0: Was haben wir denn jetzt, mehr? August?
1: Monat 8 haben wir jetzt, ja.
0: Boah, wir sind ja schon voll im Dezember. 12. Dezember wäre es jetzt in 4 Monaten.
1: Ja, das ist so.
0: Siehst du, jetzt habe ich 8 oder 9 Wochen über die Hitze gejammert. Dann werde ich 4 Monate lang über die Kälte jammern. Oh je, Mini.
1: Ja, vor allem schon mal über Weihnachtsgeschenke nachdenken, bitte.
0: Och ja, das habe ich alles schon organisiert.
1: Alles bestellt.
0: Genau, alles schon bestellt. Schon letztes Jahr.
1: Sehr gut. Vorbildlich.
0: Nee. Ja, das ist bei uns tatsächlich jeweils gar nicht so ein Problem. Aber ja, mal abwarten. Das kann auch jedes Jahr ein bisschen anders aussehen. Hängt auch immer ein bisschen von der Familie ab natürlich. Aber nee, da will ich mir noch überhaupt keine Gedanken machen. Ich möchte über das neue iPhone sprechen. Ich möchte über irgendwelche Dinge, die jetzt unmittelbar bevorstehen. Drum würde ich sagen, apropos bevorstehen, wir könnten ja mal zu unseren Themen kommen, oder?
1: Genau. Und da stecken wir momentan ja mittendrin in der Beta-Phase für iOS 27, was jetzt ja auch naht mit dem finalen Release. Beta 5 ist rausgekommen. Wir sprechen über diesen Feinschliff.
0: Genau, dann Sicherheitslücke entdeckt und Sammelklage. Ist die iCloud Private Relay vielleicht doch nicht so privat?
1: Apple hat was auf Lager und das buchstäblich, denn nach Jahrzehnten scheint in der Logistik etwas gedreht zu werden.
0: Hola. Dann gibt es ein bisschen verwirrende Signale zu neuen Macs. Im Herbst soll da einiges kommen, aber was die Prozessorensituation anbelangt, ist das ein bisschen merkwürdig. Da müssen wir mal drüber sprechen.
1: Jetzt haben wir gerade mal nach vorne geblickt mit 4 Monaten, aber viel länger ist es her, dass iOS 26 rausgekommen ist, nämlich ja im September letzten Jahres. Und es hat 326 Tage gedauert, bis der erste Jailbreak jetzt rausgekommen ist. Und die Jüngeren fragen sich vielleicht, Jailbreak, was ist das denn? Wer ist aus dem Gefängnis ausgebrochen? Wir sprechen darüber.
0: Hey, ganz genau, das Wort habe ich schon lange nicht mehr gehört. Ja, dann gibt es natürlich die Umfrage der Woche selbstverständlich und Zuschriften aus unserer Hörerschaft. Da hat uns wieder ganz Spannendes erreicht. Ich sag nur so iPad Mini zum Beispiel, da werden wir drüber sprechen. So, gut, dann lass uns mal beginnen mit der Beta 5. Das war ja lustig, die Beta 5, also die Developer Beta 5, um es ganz genau zu sagen, die jetzt von iOS 27 und allen anderen 27er Versionen rauskam, die hat ja ziemlich lange auf sich warten lassen. Ja. Apple hat seit Vorstellung, ich glaube seit Juni, haben sie diesen 2-Wochen-Rhythmus eingehalten. Alle 2 Wochen kommt eine neue Beta. Und die Beta 5 kam definitiv nicht nach 2 Wochen.
1: Nee, die brauchte 3 Wochen.
0: Ja, okay, immerhin. Aber
1: ja, das keiner weiß so recht, woran es liegt, ob Apple da einfach Urlaubszeit hatte und sie haben gesagt, na komm, warten wir das mal ab. Liegt es vielleicht auch daran, dass sie momentan ja mit dem Thema Sicherheit sehr viel zu tun haben? Mhm. Ich habe da ganz interessante Thesen so auch in US-amerikanischen Podcasts gehört, die teilweise so eine größere Nähe dann auch zu Kalifornien, also zu Cupertino haben und da das eine oder andere hören, dass eben auch gesagt wurde, dass Apple ja recht kleine Teams hat und die halt auch sehr dynamisch arbeiten. Dass also das Abziehen für irgendeine andere Geschichte dann schon dazu führen kann, dass sie dann irgendwie sowas mal eine Woche zurückstellen. Hat auf jeden Fall für mächtig Spekulationen gesorgt. Ich glaube, die Spekulation ist auch fast spannender als das, was in Beta 5 drin steckt, oder?
0: Ja, aber definitiv. Allerdings, ja klar. Also es wurde natürlich auch bei uns Gefunke übrigens, also in der Funkgeräte-App, das ist ja die App zum Apfelfunk. Wenn ihr die noch nicht habt, ladet euch die mal. Da gibt es das Gefunke. Das ist quasi unsere kleine Community, beziehungsweise unsere große Community, die sich dort drin extrem aktiv austauscht. Sozusagen unser Backoffice oder unser redaktionelles Gedächtnis. Und da wurde ja auch, da haben ein paar Leute geschrieben, hey, das dauert doch sicher so lange, weil die schon andere Sprachen mit der Siri vorbereiten und so. Ich habe auch kurz gedacht, oh, das wäre aber schön, genau, vielleicht kriegen wir die Deutschen in der Beta. Naja, wenn, dann merken wir auf jeden Fall noch nichts davon.
1: Ja, und ich weiß auch nicht, ob das tatsächlich dann die Veröffentlichung der Beta hinauszögern würde. Es ist ja nicht systemkritisch, jetzt diese Sprachen zu haben. Die packen sie einfach in eine Beta später, wenn sie jetzt tatsächlich die schon ausliefern könnten. Und wollten. Ich denke nicht. Das ist natürlich so ein bisschen, da kannst du immer schön dieses Wunschdenken sehen.
0: Ja, natürlich,
1: also
0: klar, logisch.
1: Da kannst du sehen, was den Leuten jetzt momentan wirklich unter den Nägeln brennt, was sie gerne haben möchten. Und ja, ich bin aber nichtsdestotrotz auch generell einfach gespannt. unabhängig jetzt von dieser ganzen EU-Thematik, aber wann weitere Sprachen unterstützt werden. Weil ich finde es nach wie vor ein Anachronismus, dass du ein KI-Modell im Jahr 2026 rausbringst und es ist reduziert auf US-Englisch. Das ist für mich irgendwie
0: völlig crazy.
1: Eben, genau. Das ist irgendwie merkwürdig.
0: Ich halte das, ich habe es glaube ich schon gesagt in diesem Podcast, aber ich halte das für eine reine Schutzbehauptung. Ich meine, der Punkt ist ja der, man kann ja bei iOS 27 in der Beta, und zwar glaube ich schon seit der ersten Beta, wenn du da alles auf Englisch umstellst und blablabla und du kriegst die neue Iris, dann ist es ja so, dann kannst du zwar nur auf Englisch mit ihr quasseln, aber schreiben kannst du trotzdem auf Deutsch mit ihr.
1: Ja, ja, klar.
0: Und du hast da auch die gute Iris. Das ist nicht so, wenn du jetzt Deutsch schreibst in dem neuen GUI, dass dann die alte Dumme hervorkommt. Nein, du hast dann die richtige. Also diese Mehrsprachigkeit, die ist meiner Meinung nach, ist die im System gar nicht zu trennen. Du kannst das gar nicht verhindern. Die ist drin. Ja, aber Apple schwingt natürlich so gerne die EU-Keule und da ist es so cool, wenn man einfach die Sprachen weglässt, weil sie natürlich genau wissen, geht mir ja auch so, ich habe doch keine Lust mit meinem iPhone Englisch zu sprechen.
1: Ja, ich weiß gar nicht, ob das die EU-Keule ist, weil sie am Ende ja auch Sprachen da jetzt nicht integrieren, die entweder gar nichts mit der EU zu tun haben oder aber auch in Ländern existieren, die außerhalb der EU liegen. Also wenn ich zum Beispiel jetzt an Portugiesisch oder Spanisch denke, hast du ja auch viele Märkte, wo die Sprache auch gesprochen wird, die jetzt nicht EU-behaftet sind.
0: Und ja, das ist okay, ja, guter Punkt.
1: Das hat sie in der Vergangenheit ja auch nicht davon abgehalten. Dann, also was ja auch ein Punkt ist dabei, da sie ja nun Gemini im Unterbau haben, im Motorraum, müssten sie ja das KI-Modell künstlich verblöden, um ihm seine Sprachfähigkeiten wieder wegzunehmen. Und das ist natürlich ja auch, ich weiß gar nicht, ob das überhaupt möglich ist,
0: dass man das KI-Modell
1: nachträglich das so umtrainieren kann. Genau. Rede nie wieder Deutsch, lass es, das ist böse,
0: Deutsch ist böse, darfst du nicht brauchen.
1: Nein, also ich kann mir das nur damit erklären, dass sie irgendwelche Unsicherheiten haben in der Funktionalität, sag ich mal so, Schnittstelle, was aus dem KI-Modell rauskommt und wie sie es teilweise übersetzen in die Systemfunktion. Dass sie da irgendwie umfangreiche Tests reinmachen und Feinschliff und deshalb vielleicht sagen, dass sie mit den Sprachen äußerst konservativ rangehen.
0: Ja, das denke ich auch. Also das, ich meine, das hat ja bei Apple durchaus System. Also jetzt, wenn wir jetzt mal von nicht die KI-Welt angucken, sondern Apple selber, dann war es ja oft so, dass wir zuerst Dinge auf Englisch bekommen haben, zuerst im englischsprachigen Sprachraum, oft sogar zuerst nur in den USA. Und dann wurde es ausgerollt. Ich glaube schon auch, dass sie natürlich dieses Setup so ein bisschen beibehalten haben, auch wenn sich jetzt eben ziemlich sicher durch die KI-Möglichkeiten und natürlich vor allem durch die Verbindung mit Google, das eigentlich technologisch gar nicht unbedingt zwingend notwendig wäre.
1: Ja.
0: Aber ja, also ich meine, klar, wir alle hoffen, dass Deutsch dann schnell kommt und wir alle hoffen natürlich auch, dass das quasi nur ein Klick away ist. Das Ganze.
1: Aber es ist eine interessante Überlegung. Ich bin da bei dir. Ich glaube auch tatsächlich, dass da Traditionalismus mit reinspielt, dass sie vielleicht auch so dieses Überlegenheitsgefühl im Heimatmarkt dort nicht dann beschädigen wollen, indem sie halt
0: US first.
1: Genau, US first. Sie haben ja auch, selbst im englischsprachigen Raum haben sie ja manchmal diese Limitierung, dass sie sagen, zuerst Amerika und gar nicht mal andere Länder.
0: Genau.
1: Wobei es bei anderen Punkten ist es ja durchaus plausibel, warum sie das tun. Also nehmen wir zum Beispiel mal Apple News, was wir bis heute ja nicht haben.
0: Ja.
1: Wo es einfach so ist, dass sie den englischsprachigen Raum ja zuerst bedient haben und dort natürlich auch selber ja aufgrund ihrer Herkunft einen anderen Zugang haben. Sie müssen sich dann irgendwelche Leute ja auch, also Redaktionen, die dann die jeweilige Sprache dann eben lupenfrei beherrschen, aufbauen und das ist natürlich dann, ja, es ist aufwendig und es ist natürlich auch mit Wirtschaftlichkeitsberechnungen wiederum behaftet, weil du ja gucken musst, rechnet sich das denn jetzt für den jeweiligen Markt, diesen Schritt zu gehen.
0: Und du musst Partnerschaften, Deals abschließen und so weiter.
1: Bei der Apple Card zum Beispiel, da sind es dann so die Spezifika der Finanzmärkte. Du kannst jetzt nicht eins zu eins so ein Finanzprodukt jetzt aus den USA nach Europa bringen.
0: Genau.
1: Da haben wir ja auch ja unsere Expertise in der Hörerschaft und der Jochen Siegert, der uns immer wieder erklärt hat, wie unterschiedlich eben auch die Märkte sind, welche Spezifika es da gibt. Und das konnte ich immer gut nachvollziehen. Beim KI-Modell finde ich es ein bisschen merkwürdig, aber ja, ich könnte mir tatsächlich auch vorstellen, dass es irgendwie so auch die Signalwirkung ist, die sie da mit berücksichtigen.
0: Ja. Ja, das glaube ich auch. Aber lass uns mal zur Beta 5 zurückkommen. Irgendwas Neues ist ja schon drin, oder?
1: Ja, Feinschliff jetzt bei der Optik. Wir sehen halt weitere überarbeitete App-Icons, die sie da ausgetauscht haben, die, wie ich finde, auch schicker aussehen. Ne? Zum Beispiel ja. Safari jetzt und Siri ist ein, witzigerweise Siri, ich meine, die hat ja sowieso ein neues Icon bekommen.
0: Komplett, jetzt hat sie nochmal, jetzt wird es einfach refined nochmal, genau.
1: Die Frage, die ich mir natürlich immer stelle, ist so, wenn sie sowieso ein Icon schon angefasst haben und sie ändern es im laufenden Prozess weiter, ist das ein gutes Zeichen oder ist das ein schlechtes Zeichen?
0: Ich glaube, erinnerst du dich, wir haben genau diese Diskussion letztes Jahr generell bei iOS 26 und Liquid Glass geführt, wo du auch so gesagt hast, du aber diese quasi, da hat man ja so ein bisschen gespürt, während der Beta-Phase hat da Apple noch so ein bisschen rumjustiert, mal ein bisschen mehr, mal ein bisschen weniger und irgendwann haben sie es dann quasi für sich getroffen gehabt. Ja, ich finde auch bei App-Icons ist das natürlich viel granularer und viel weniger spezifisch und spielt in meinen Augen auch nicht so eine große Rolle. Aber ja, ich gebe dir recht. Also ich weiß nicht, man würde sich ja eigentlich vorstellen, dass es so ist, die machen was und dann kommt Feedback zurück. So, hä, was ist denn das? Oh nein, viel zu dunkel, viel zu groß, viel zu fett, whatever. Und dann denken sie, ja, stimmt schon, wir haben ja noch ein, zwei, drei andere im Petto, wir probieren mal jetzt Nummer zwei oder so. Ich weiß nicht, ob es wirklich so läuft oder ob sie von Anfang an wissen, hey, wir haben da diese vier Siri-Icons, wir können uns nicht entscheiden, komm, Beta 2, wechseln wir Beta 4 nochmal und dann am Schluss kommt, also ich habe keine Ahnung, wie man sowas macht.
1: Ja, ich glaube, also ich weiß es ja auch nicht, aber ich kann nur vermuten, dass es da unterschiedliche Motivationen gibt. Sicherlich auch die du genannt hast, dass sie einfach schauen, welches Feedback bekommen wir dazu.
0: Ja.
1: Wir sehen ja zum Beispiel jetzt bei der Vorschau-App ja eine größere Veränderung. Und
0: oh ja.
1: Ich finde, die Vorschau-App ist ja generell auch so, auch vom Namen her eigentlich mittlerweile ein Problemfeld. Weil klar, man knüpft da an die gute alte Tradition vom Mac an. Wir haben da ja schon drüber diskutiert, als die Vorschau-App auf iOS eingeführt wurde,
0: ja.
1: Dass das ja irgendwie auch wie so ein Anachronismus ist, jetzt irgendwie Vorschau auf das iPhone zu bringen, als Name einfach.
0: Genau.
1: Und ich finde es auch deshalb merkwürdig, ich nutze Vorschau zum Beispiel ganz gerne, um Dokumente einzuscannen. Das ist eine hervorragende Scanner-App. Aber
0: stimmt.
1: Würdest du vermuten, wenn du jetzt dich nicht in der Apple-Welt auskennst, dass in einer App namens Vorschau
0: niemals.
1: Ein Dokumentenscanner sich
0: niemals.
1: Verbirgt?
0: Das weiß ich, weil ich das auf Mac auch so mache. Ich scanne grundsätzlich über die Vorschau-App auf Mac. Ich habe so einen Drucker, so einen Multifunktions-Dingsbums-Drucker und der auch. Also da mache ich das genau so. Ich brauche keine App, ich brauche kein Adobe-Zeug, ich mache das direkt in der Vorschau. Aber ja, ich gebe dir recht, da kommt ja niemand drauf. So, einfach so.
1: Und, ja. Das kannst du mit dem Icon natürlich jetzt ein bisschen auffangen, aber ich würde fast sagen, es ist eine Grundsatzdebatte. Übrigens genauso seit vielen, vielen Jahren habe ich das Thema mit Sprachmemos. Ich kann mir diesen Namen Sprachmemos einfach nicht merken.
0: Ich auch nicht.
1: Und
0: null.
1: Und ich finde ihn auch nicht gut.
0: Nee.
1: Ich finde eigentlich, komischerweise, so instinktiv suche ich immer nach irgendwas mit Rekorder.
0: Ich auch,
1: ich suche
0: immer.
1: Nicht
0: ja.
1: Sprachmemo.
0: Aber ich weiß halt nicht, ob wir da nicht zu sehr, weißt du, dass wir so in dieser Audio-Bubble drin sind.
1: Ja, aber es ist auch ein Understatement. Ich meine, Sprachmemo klingt ja nun so ganz klein nach 3 Sekunden.
0: Es klingt vor allem nach Sprachnachricht. Mag ich gar nicht. Will ich gar nicht anklicken.
1: Ja, aber ich meine, diese App ist ja, es ist ein Understatement, weil diese App ja eigentlich viel hervorragender ist und ja auch
0: ja.
1: gewachsen ist. Du kannst sie seit vielen Jahren, werden sie von vielen Medienschaffenden, wird sie schon eingesetzt, auch als Diktiergerät, als Rekorder auch für Interviews. Durch die Transkription ist sie ja eigentlich auch diesem Memo-Charakter völlig entwachsen.
0: Ja.
1: Und Apple ist da halt auch sehr traditionalistisch unterwegs, dass sie so einen Namen dann einfach pflegen, was ich ja irgendwie auch verstehen kann. Aber auf der anderen Seite, ja, weiß ich nicht, in dieser Konsolidierungsphase, in der wir jetzt gerade stecken mit iOS 27, finde ich, hätte man auch den ein oder anderen Namen mal hinterfragen können. Dass
0: ja.
1: man einfach sagt, vielleicht müssen wir jetzt auch der Tatsache mal Rechnung tragen, dass nach 20 Jahren sich eine App grundlegend weiterentwickelt hat.
0: So ein bisschen, ja genau. Wie findest du denn das Icon der neuen Vorschau? Weil das hat sich ja massiv verändert.
1: Ja, ja.
0: Es hatte so eine Kameralupe-Linse da unten rechts drin. Ich weiß nicht, ob man da auch im ersten Moment draufkommt, aber also ich finde es viel schöner so. Aber ob es jetzt mehr erklärt, was diese App eigentlich macht, ich weiß nicht so recht.
1: Ja, ich weiß nicht. Also
0: Also ist jetzt natürlich schwierig, wir machen einen Audio-Podcast und sprechen über App-Icons. Also wenn ihr da nicht so drin seid, die Vorschau-App, die heißt natürlich, wenn du es auf Englisch umstellst, Preview, das ist so ein weißes Blatt sozusagen. Mhm. Hinten dran ist so ein farbiges, es könnte ein Gemälde sein. Und unten rechts hast du eben so eine Linse, die auch eine Lupe sein könnte, aber dann bei näherer Betrachtung eher dann wie eine Kameralinse aussieht. Vor allem, wenn du die App dann öffnest, hast du das ganz groß nochmal rechts oben. Also mir gefällt es, weil es neu ist und es ist irgendwie viel moderner als vorher. Aber eben, ob es jetzt quasi dem Zweck, dass du jetzt dich fragst, was macht denn das eigentlich, weiß ich nicht so genau.
1: Das war ein generelles Problem, dem sich Apple ja jetzt schon seit einigen Jahren gegenüber sieht und dass sie ja auch unglücklicherweise aus der iOS-Welt in die Mac-Welt importiert haben. Ja, weil auf dem Mac stimmt. Hattest du ja damals Icons, die brauchten nicht zwangsweise diesen Hintergrund.
0: Ja.
1: Und das hat es bei einigen schwierigeren Motiven einfach durch die Form des Icons einfacher gemacht, zu zeigen, was das ist. Und dieses Problem mit diesen gefüllten Hintergründen, das haben sie jetzt auf allen Plattformen. Immerhin ist es jetzt alles ist einheitlich. Aber man sieht jetzt auch am Beispiel dieser Vorschau-App, wenn du so davor stehst, ich kann dir nicht so wirklich sagen, was das sein soll. So.
0: Ich meine, die vorher kann man ja auch falsch verstehen. Ich darf diese kleine Anekdote berichten, weil meine Frau hat es mir erlaubt. Sie hat mal, und seit sie mir das gesagt hat, kriege ich es nicht mehr aus dem Kopf. Wenn ihr jetzt die Vorschau-App anschaut bei eurem iPhone, nicht iOS 27, also die alte, hat sie hat mich mal gefragt, was eigentlich dieses Salzstreuer-App-Icon bedeutet. Was das eigentlich macht.
1: Sehr
0: und
1: schön.
0: Wenn man sich das anguckt, muss man sagen, ja, hat was. Also wir haben tatsächlich einen Salzstreuer, der so ein bisschen so ähnlich aussieht. Mhm. Und seit sie das gesagt hat, denke ich immer, ja klar, wahrscheinlich ist es eine Lupe. Also ja, okay, aber man kann es auch so sehen. Also eben, ich will damit nur sagen, solche Icons sind halt nicht immer ganz logisch. Und das von der Vorschau-App, da ist ja auch die Funktion nicht logisch. Also ich immer wieder öffne ich PDFs und dann geht die Vorschau-App auf. Und dann frage ich mich so, wo bin ich jetzt hier? Kann ich jetzt speichern oder was mache ich jetzt hier eigentlich genau? Ja, ich glaube, wir haben schon genug die Vorschau-App gedisst, aber es ist irgendwie schwierig, das Teil.
1: Ja, weil Vorschau, klar, ich meine, sie macht viel Vorschau, wobei eigentlich macht sie ja eben nicht nur Vorschau. Vorschau ist für mich ja, Preview ist für mich ja, wenn ich zum Beispiel in einem Finder bin und es öffnet sich ein Pop-up und ich kann kurz mal so reinlinsen, was ist denn das für ein Dokument, bevor ich es dann richtig öffne.
0: Du drückst Space beim Mac zum Beispiel. Das ist für mich klassisch Vorschau.
1: Aber Vorschau ist ja eigentlich ein totales Understatement. Weil du ja in der Vorschau-App das nicht nur vorschaust, sondern richtig anschaust. Weil es ist ja der Viewer. Es ist ja nicht irgendwie nur jetzt eine Reinlinsenfunktion, wo du nichts weiter mitmachen kannst. Du kannst ja in dieser wunderbaren App ja sogar auf dem Mac PDF-Dokumente bearbeiten. Du kannst einzelne Seiten rausnehmen. Du kannst sie rearrangieren. Ich meine, das sind Sachen, da brauchtest du in der Windows-Welt ganz andere Tools, teilweise von Adobe sogar die Software
0: für. Ja, absolut.
1: Und das machst du auf dem Mac mal eben mit einer App, die sich Vorschau nennt. Und ja, nun kann man es irgendwie auch charmant finden, dass es so dieses totale Understatement ist, dass man diese App eigentlich vom Namen her so klein macht und sie ist so groß. So kann man es auch sehen. Aber ich versuche es immer so ein bisschen aus der Perspektive desjenigen zu sehen, der halt neu in diese Welt hineinkommt oder aus der Windows-Welt kommt und sich dann doch fragt, ja, aber das ist ja der immerwährende Konflikt, ne, zwischen Traditionsnamen, die aus dem Mac-Zeitalter kommen, die einige für absolut bewahrenswert halten, was ich auch verstehe.
0: Ja.
1: Und auf der anderen Seite aber ja auch, und ich meine, da ist Apple ja häufig eher auch der Anwalt des Users als der Gegner.
0: Das stimmt.
1: Die ja auch, ich meine, erinnere dich an diese Finder-Diskussion, die wir jetzt letztes Jahr geführt haben.
0: Ja.
1: Die Änderung wo sie diese olle Festplatte weggemacht haben und haben eine SSD da stattdessen eingeführt. Was hat das für eine Entrüstung ausgelöst? Dabei ist eine SSD einfach zeitgemäß. Ich meine, Apple baut nur noch SSDs.
0: Ja, natürlich, klar. Es ist viel natürlich mehr, entspricht viel mehr der SSD. Realität. Ja.
1: Genau, das ist genauso ein Bullshit, wie da eine Festplatte zu zeigen, wie jetzt zum Beispiel eine Diskette eigentlich noch als Speichersymbol. Welcher junge Mensch weiß noch, was eine Diskette ist?
0: Genau, der hat keine Ahnung. Der drückt da einfach drauf, aber woher das ursprünglich kam, no way.
1: Sagt jemand, der auch Sympathien für die Diskette hat. Aber ich sehe halt auch die andere Seite, weißt du? Und das, ja, also vor dem Hintergrund, es ist natürlich ein schwieriges Feld, weil die Technik im Alltagsgebrauch sind diese Systeme mittlerweile so lange, dass du halt Alt-User hast,
0: ja,
1: die die Anfänge mitgemacht haben, die weit zurückliegen und die gerne noch eben an das klammern, was sie damals hatten in der Symbolik.
0: Ja.
1: Und auf der anderen Seite musst du halt auch mal überlegen, wie entwickelst du Dinge weiter und wie machst du sie vor allem logisch? Wie machst du sie letztendlich so, dass sie begreiflich sind und nicht einfach, ja, sag mal, urig aus, aus Sicht von manchen.
0: Sehr gut. Ja, ja, absolut, genau. Also ich meine, das ist ja gut, es geht weiter, es entwickelt sich weiter und es ist auch spannend dabei zuzusehen, gerade jetzt bei sowas, wenn so in der Beta-Phase plötzlich so Icons quasi ausgetauscht werden und nicht nur ein bisschen poliert werden. Gut, das ist die eine Geschichte, die wir in iOS Beta, 27 Beta 5 sehen können. Dann ist es ja so, immer wenn solche Beta-Versionen rauskommen, ist es ja so, dass man da quasi noch im Code, also nicht normal Menschen wie ich wüsste nicht wie, aber es gibt welche, die dann den Code genau durchleuchten, durchsieben und da wurden jetzt Codenamen von 6 neuen iPhones entdeckt.
1: Ja, genau. Und alle haben so ein bisschen aufgeatmet, weil diese Codenamen, die man jetzt ja nur so durch Raten jetzt den verschiedenen Modellen, die gerüchtet werden, zuordnen kann. Aber sie passen halt zu dem bisherigen Bild, was die Gerüchteküche gezeichnet hat. Es wäre jetzt ja ein Aufschrei, wäre ja durch die Welt gegangen, wenn das jetzt plötzlich weniger Codenamen gewesen wären als Geräte, die man erwartet jetzt in den nächsten Monaten.
0: Stimmt, ja.
1: Und jetzt haben wir aber 6 an der Zahl und das passt genau. Da ist ein R2 genauso drin vorstellbar wie ein Ultra und ein 18e. Es fehlt halt nichts. Aber es zeigt sich auf der anderen Seite auch, wir haben da ein iPhone-Line-Up, eine breite Palette, wie wir sie selten hatten.
0: Ja, das stimmt. Die große Frage, die sich natürlich schon länger stellt, ist, kriegen wir das alles gleichzeitig um die Ohren gepfeffert oder wird es eher darauf rauslaufen, dass wir die Pro-Modelle und das Ultra, also das Faltbare, jetzt dann sehen in 4 Wochen und zum Beispiel die normalen in Anführungszeichen und vielleicht auch das E dann in einem Frühlingsevent. Diese Gerüchte gibt es ja schon länger, die sind recht hartnäckig. Also nur weil wir jetzt in iOS 27 6 neue iPhones entdecken, heißt ja das nicht, dass Apple die alle zur gleichen Zeit rausbringen muss.
1: Nein, überhaupt nicht, weil letzten Endes ja diese iPhones ja auch, selbst wenn sie im Frühjahr erscheinen, längst und lange in der Entwicklung sind,
0: genau,
1: und dementsprechend dann sich widerspiegeln jetzt, ja, im Code.
0: Genau.
1: Das bedeutet eigentlich nur, dass, sag ich mal, die Roadmap, die Generationen-Roadmap, die man jetzt so damit absehen kann, dass die stimmig ist mit dem, ja, was die Gerüchteküche bislang erwartet. Ich glaube auch sehr stark daran, dass wir eben die Standard-iPhones nicht im Herbst sehen werden. Es deutet überhaupt nichts darauf hin, dass es da noch einen Kurswechsel gegeben hat.
0: Ja.
1: Ganz im Gegenteil, ich meine, die Speicherkrise und all die Probleme, die damit behaftet sind.
0: Weißt du, wie froh die sind? Stimmt,
1: ja,
0: genau.
1: Ja, es ist das beste Jahr überhaupt, das jetzt zu splitten. Ja. Und vor allem jeder hat auch Nachsicht, ne? Also in einem normalen Jahr hätten wir wahrscheinlich eher noch aufgeregte Diskussionen darüber gesehen, dass zum Beispiel die Standardmodellfreunde gesagt hätten, oh, was soll denn das?
0: Ja.
1: Aber es ist eine totale Ausnahmesituation in der Tech-Welt.
0: Ja, es passt. Ist ja auch großartig, wenn wir nur teure Geräte bekommen jetzt im Herbst, die noch teurer werden wegen der Chip-Krise. Und wir kriegen gar keine so ein bisschen günstige Geräte, die zwar auch teurer werden, aber immer noch günstiger werden als die ganz teuren Geräte. Ich meine, das ist eine stimmige Sache natürlich grundsätzlich. Ich sehe schon die goldenen Überschriften beim Apple-Event.
1: Was ich mir interessant fand, war diese Woche, es gab ja am Wochenende dieses windige Gerücht, dass ja die iPhone-Preise jetzt doch vielleicht noch vorm Event,
0: ja, crazy,
1: angepasst werden könnten. Und das am Montag.
0: Ja.
1: Jetzt haben wir Mittwoch, das ist schlecht gealtert.
0: Ja, sehr schlecht
1: gealtert,
0: ja, definitiv. Da hast du komplett recht. Ja, das war ein windiges Gerücht, das finde ich sehr schön. Das gefällt mir extrem. Genau, ein windiges. Es gibt ja immer wieder windige Gerüchte. Nicht nur, aber schon vor allem auch rund um Apple. Und ja, klar, wir haben auch schon windige Gerüchte dann weiter verbreitet. Wir wollen uns jetzt da gar nicht irgendwie rausnehmen. Ist ja auch manchmal spannend, drüber zu diskutieren. Aber das ist wahr, ja, genau. Sowas gab es auch, aber das wäre schon ein bisschen strange. Wobei wir natürlich schon nachher noch in diesem Podcast drüber reden, dass Apple ja schon reagiert auf diese Probleme, die wir im Moment haben. Aber das ist dann ein anderes Thema. Noch sind wir bei der Beta und auch da gibt es bei WatchOS 27 etwas, was man entdeckt hat. Und zwar neue Farben für das modulare Watchface sollen da kommen oder drin stecken schon.
1: Oh ja, oh ja. Und das ist ja vielleicht auch so ein dezenter Hinweis darauf, dass uns vielleicht auch in der Farbpalette bei den neuen Apple Watches da was erwarten könnte, was vielleicht dazu passt. Also sehr, sehr fantasievoll jetzt gedacht, weil diese Farben, die da jetzt drinstehen, die da einen Entdecker jetzt gefunden hat, die werden natürlich sich nicht eins zu eins im Line-Up widerspiegeln. Aber vielleicht hat Apple ja auch mal eine andersfarbige Apple Watch, die da ganz gut zu passt. Dusty Rose zum Beispiel oder Warm Cream. Also es sind sehr interessante Namen auch mal wieder, die da auftauchen.
0: Immer. Das ist sowieso crazy.
1: Wollen wir hoffen, dass es nicht dabei bleibt, dass das Modular-Zifferblatt nur ein paar neue Farben bekommt und wir kriegen aber keine weiteren Zifferblätter. Das will ich nur nicht hoffen.
0: Nein, das wäre eine ganz üble Sache. Ja, stimmt. Ich meine, ja klar, wir haben auch darüber diskutiert gehabt, WatchOS 27 hat ja, was das anbelangt, eigentlich nicht viel Neues gebracht. Andererseits, wir wissen das auch schon, meistens ist es ja dann doch so, wenn neue Apple Watches kommen, kriegen die im Allgemeinen auch neue Watchfaces. Das wird dann aber halt erst vorgestellt, zusammen mit den neuen Uhren. Und ja, wir rechnen ja in 4 Wochen nicht nur mit iPhones, wir rechnen in 4 Wochen auch mit Apple Watches, die sich vielleicht äußerlich nicht so stark unterscheiden, so zumindest die Gerüchteküche. Aber nichtsdestotrotz, also ich rechne schon mit dem ein oder anderen neuen Watchface.
1: Was denkst du denn, das ist ein kleiner Exkurs, aber weil wir gerade bei Farben sind. Diese Woche haben ja auch die Gerüchteköche alle wieder dieses, wie soll man sagen, lila Farben oder welche Farbe ist das?
0: Wildberry
1: Ja, Wildberry-farbene iPhone durch die Gegend geschubst als starkes Gerücht. Wie stehst du denn zu der Farbe überhaupt?
0: Ich bin ein großer Farbenfan. Nicht nur, wenn es irgendwo ins Rote geht. Du weißt, auch mein Auto ist rot. Aber ich finde das großartig. Also dieses lila Wildberry, wie man dem auch immer sagen will. Apple wird sowieso irgendeinen fancy Namen nennen, wo du überhaupt keine Ahnung hast, was es ist. Aber auf jeden Fall, ich fände das großartig. Ich hätte richtig Freude dran. Und es wäre natürlich, ich meine, es wäre ein smarter Move, weil wir haben ja eigentlich so ein bisschen das Problem, oder ich finde, es ist ein Problem, vielleicht findest du das überhaupt kein Problem, aber ich finde schon, dass wir bei den Pro-Modellen ja schon seit Jahren, wir haben ja eigentlich, wenn wir ehrlich sind, nicht so wahnsinnig viel Farbauswahl. Bei den normalen noch eher, da gibt es ab und zu mal was, auch mal, vielleicht sogar mal was ein bisschen in Apple-Verhältnissen ausgefalleneres. Aber bei den Pro-Modellen ist Apple ja extrem konservativ, was die Unterschiede anbelangt. Je teurer, desto konservativer. Da gibt es ja auch crazy Gerüchte, dass das super teure Ultra oder Fold, das Faltbare nur irgendwie in dunkel und hell kommen könnte und gar keine Farben hat. Das wäre dann so quasi die Weitersprechung von diesem Prinzip. Je teurer, je höherklassiger, desto weniger Farben. Ich würde es feiern. So ein 18 Pro Max in dem Fall in so einer Farbe, das fände ich echt cool.
1: Aber denkst du, das wird das Line-Up jetzt zusätzlich zum Beispiel zu Orange erweitern oder wird es die Farbe der Saison sein?
0: Boah, das ist...
1: Ich rechne jetzt ja eher so damit, dass das Apple halt jedes Jahr, was sie in der Vergangenheit auch gemacht haben, so ihre gewagte Farbe haben.
0: Ja, und die anderen
1: rausschmeißen. Gewagt war ja bei Titan schwierig geworden. Das
0: stimmt, ja, klar.
1: War dann halt immer so ein bisschen Leitsordnerfarben im Untergrund. Aber jetzt, das war ja das Tolle eben, oder das, sag mal, das Gute eigentlich an dieser Rückkehr zu Aluminium, dass sie eben wieder verspieltere, prägnantere Farbtöne machen können. Ich habe es ja ein bisschen bedauert. Ich meine, ich mag dieses Dunkelblau sehr gerne, das ich da habe. Ich hätte mir natürlich schon auch gewünscht, das Orangefarbene mal dann in der Realität dann zu haben. Das hat dann leider nicht geklappt. Aber ja, ich mag eigentlich auch immer so dieses, wo du gleich siehst, das ist die Saisonfarbe.
0: Ja. Ne?
1: Also
0: ja.
1: Ich meine, das ist natürlich eine sehr dekadente Haltung jetzt, weil ich meine, wir sind jetzt eher in Zeiten, wo man ja das Intervall, in dem man die iPhones wechselt, viel größer gestaltet.
0: Absolut.
1: Und dann ist natürlich die Frage, ich meine, dann überlegt man ganz anders auch über konservative Farbtöne, wenn du jetzt sagst, 3, 4, 5, vielleicht sogar 6 Jahre soll dieses iPhone im Einsatz sein bei einem selbst, bis man einen Wechsel
0: erlebt. Viel konservativer unterwegs.
1: Definitiv. Ja. Als jetzt in diesen üblichen Zeitfenstern, also früher üblichen Zeitfenstern von 1 bis 2 Jahren, wo du dann sagst, ja, selbst wenn ich mich satt gesehen habe am Orange, nach spätestens 2 Jahren, das werde ich wohl verschmerzen.
0: Ja.
1: Ganz abgesehen davon, Stichwort Hülle, vielleicht siehst du es sowieso nicht.
0: Genau, also ich meine bei Orange, ich habe ja eine Hülle, aber man sieht es eben trotzdem, weil natürlich das Plateau ja nicht abgedeckt wird. Kommt ein bisschen auf die Hüllen an, aber die ich habe, deckt das nicht ab, da guckt es dann quasi raus. Ja, ich könnte mir tatsächlich vorstellen, jetzt, du hast nämlich recht, jetzt wo wir wieder bei Aluminium gelandet sind, was mehr Farbspielereien ermöglicht. Aber ich glaube schon, ich glaube nicht, dass Apple nochmal das Orange noch ein Jahr weiterzieht. Sondern ich glaube dann eher das Weiße und das Dunkle in irgendeiner, ja, natürlich leicht schattiert ab. Es wird nicht genau gleich sein, aber im Prinzip plus minus das ähnlich. Und dann vielleicht eben so eine krasse Farbe. Und dann könnte es tatsächlich sein, dass wir irgend sowas in diese Richtung sehen. Lila, lila, eben Wildberry-Zeug. Und aber das würde dann Orange natürlich ersetzen. Das glaube ich schon. Ich glaube nicht, dass die zwei solche Knallerfarben nebeneinander bringen.
1: Wobei ja diese Trennung zwischen Standard und Pro, dem wohnt ja schon eine Chance inne. Ich meine, das Problem der bisherigen Praxis war ja, sie hatten ja unglaublich viele iPhone-Variationen, die sie jeweils an den Start geschickt hatten. Weil du hattest bei dem Standardmodell, ich weiß nicht, 6 Farbtöne immer jeweils am Start. Dann haben sie eben beim Pro 3 Farbtöne rausgebracht. Jetzt hatten wir dann das eine Jahr noch das R dazu, das dann auch nochmal mit,
0: zwei.
1: Wie viel hatte das? 2 Farbtönen dazu
0: gehabt? Nee, Moment, das hat mehrere, stimmt. Das
1: oder
0: hat,
1: 3.
0: Ja, sogar, ne? Das hat, also es gibt ein wirklich klassisch Apple-weißes, also Silber. Es gibt ein schwarzes, ein dunkles. Es gibt ein, das, was ich habe, das ist so ein matt-weiß mit Goldrand quasi drumherum. Mhm. Und dann gibt es das noch in Blau doch auch noch, das sind 4.
1: Also worauf ich hinaus will, wenn du das rein logistisch betrachtest, ist es natürlich eine größere Aufgabe, wenn du die alle gleichzeitig rausbringst.
0: Das stimmt.
1: Dann eben mit Lagerhaltung und dass du genug von allem da hast, als wenn du jetzt diese neue Gemengelage hast, wo du jetzt dieses iPhone-Line-Up,
0: 5,
1: die Bestseller dann trennst voneinander.
0: Nee, 4.
1: Dass du 4. Dann,
0: 4. Himmelblau, ja. Also Lichtgold, Wolkenweiß und Schwarz. Genau.
1: Klingt wie so eine Sage aus dem Kinderbuch.
0: Ja, das ist Wolkenweiß, genau. Prinzessin Wolkenweiß, die kam dann.
1: Genau. Sehr schön.
0: Wobei,
1: sehr
0: schön. Jetzt, wenn wir schon gerade hier kleine Exkurse machen, den Vogel abgeschossen hat heute ja Google. Die haben ja die neuen Pixel 11 Smartphones vorgestellt in verschiedenen Varianten und Fold und alles. Ich konnte mir die vor ein paar Wochen schon angucken. Und was bei denen wirklich völlig crazy ist, sind die Namen der Farben. Die gibt's so in einem blau, ich sag mal hellblau-weißlichen, in einem so einem olivgrünen und dann in so einem richtig geilen Peach-Rosa-mäßigen. Und das Peach-Rosa-mäßige heißt Canyon. Ich meine, okay, das Oliv kommt dem noch am nächsten. Ich meine, ja, was soll es schon sein? Ah, okay, Oliv. Ja, da kann man sich sowas drunter vorstellen. Außer du denkst nur an schwarze Oliven, dann hast du ein Problem. Aber wirklich, wo ich so denke, wow, Freunde, ja, wer soll denn das zum Geier? Also eben, also da schießen die wirklich den Vogel ab. Oder das das hellere heißt dann Fog. Okay. Und das schwarze heißt Obsidian. Ja, kann man machen, aber ich weiß nicht. Ich bin da wahrscheinlich einfach einfacher gestrickt. Sag dem doch einfach blau, schwarz, gold, whatever.
1: Ja, aber diese davon fancy ab? Ich Names. Meine, das ist vielleicht ja tatsächlich so eine Frage, die man sich stellen kann. Ist das jetzt eine reine kreative Übung für die Marketingabteilungen, möglichst abgedrehte Namen zu finden für Farbtöne? Oder geht es da dann halt auch so um das Thema, da könnte einem einer was Böses wollen. Stichwort Sammelklage in den USA, wenn du blau versprichst und irgendwie ist es nicht das standardisierte Blau von irgendeiner Farbpalette.
0: Stimmt.
1: Und dann erfindest du einfach Namen, die es gar nicht gibt.
0: Dann kann ich auch keiner. Auf den, genau.
1: Genau, weil du definierst dann ja, was Canyon ist. Oder
0: genau.
1: Was,
0: ja, genau. Ja,
1: ich meine, Oliv, dann ist es schon wieder schwieriger, aber Canyon ist so ein, oder Fog. Ja. Ich meine, was ist Fog? Ja, Nebel ist vieles.
0: Es kann alles sein, genau.
1: Nebel hat viele Grautöne.
0: Ja, guter Punkt,
1: dass
0: Malte.
1: Dass die sich da vielleicht, so, das ist einmal so eine Mixtur aus, ja. Es ist halt witzig, ne? Die Leute lachen drüber.
0: Es sieht natürlich auch auf Marketingmaterialien schon auch fancier und cooler aus, als wenn du einfach blau drauf schreibst. Fair enough.
1: Ja, wobei manchmal ist es auch schon gerade, aber schon für einige auch irritierend, die
0: jetzt auch.
1: Gar nicht wissen. Also ich habe selber schon vor Apple Farbpaletten gestanden unter Pressemitteilung und habe gedacht und habe dann die Bilder dazu gesehen und habe gedacht, welches ist denn da jetzt welches?
0: Auch fast jedes Mal. Am schlimmsten ist, wenn ich dann Videos drüber mache, ich weiß doch nicht mehr, wie die Dinge heißen. Das finde ich immer super schwierig. Aber du, ja, mit den Sammelklagen, das könnte natürlich schon sein. Weil Google, und dann höre ich sofort auf, über Google zu sprechen, aber Google, die hatten mal, ich glaube, es war tatsächlich nur ein Jahr oder so, da haben die den einfach so gesagt und sie haben sogar marketingmäßig sich selber so ein bisschen veräppelt. Weil sie einfach gesagt haben, das hieß, glaube ich, Real White und also so ein bisschen lustig, aber es war genau die Farbe, die es ist, getroffen. Und sie haben das wirklich damals, weiß ich noch, dieses Event, wo sie das sogar so gesagt haben, ja, man könnte dem natürlich auch anders sagen, aber Freunde, es ist ja einfach weiß, drum sagen wir dem einfach weiß. Und ich fand das damals großartig, ich weiß nicht mehr, wie viele Jahre das her ist. Ich fand so, ja, genau, aber jetzt also mit dem hier sind sie ganz, ganz weit wieder weg von der von realistischeren Namen. Genau. Naja, mal gucken.
1: Ja, mal schauen.
0: Apple hat ja nicht so viel Auswahl, was das anbelangt. Okay, also die Beta 5, ist eigentlich die Public Beta schon draußen? Ich glaube, gell, die kamen dann gestern.
1: Ja, genau. Das müsste, glaube ich, die dritte Public Beta jetzt sein. Die ist jetzt auch gleich rausgekommen.
0: Okay.
1: Ja, und wir rechnen jetzt ja damit. Ich meine, wenn Apple seinen alten Beta-Kurs folgt, dann dürften jetzt ja wöchentliche Updates kommen. Also wir sind dann jetzt wahrscheinlich wirklich so in dieser Feintuning-Phase, dass es jetzt dann mit dem September-Ziel jetzt nur noch darum geht, diese Nuancen gerade zu ziehen, Bugs zu entfernen und so weiter. Aber dass wir da vermutlich jetzt nicht mehr so ganz große Überraschungen sehen werden.
0: Ja, denke ich auch. Absolut. Also das könnte jetzt schnell gehen. Und dann aber eben im Prinzip, ich meine, das hört man ja, liest man ja allenthalben, viele Leute, die das ja auf ihren Produktivgeräten drauf haben, was wir ja nie empfehlen, die schwärmen ja. Und also ganz viele, ich begegne immer wieder ganz vielen Leuten, die ich auch persönlich kenne, die sagen, hey, das läuft schon seit der Beta 3 viel besser als iOS 26 jemals lief. Also von dem her gesehen kann man, glaube ich, schon sagen, so der Unterbau, das Grundsätzliche ist sehr, sehr solide bei iOS 27. Von dem her gesehen, wir biegen in die Ziel, also wir biegen langsam in die Zielgerade ein, weil wenn wir Mitte September mit dem iPhone-Event rechnen, dann ist es ja so, dass wir dann eine Woche, 10 Tage später kriegen wir dann diese Updates alle.
1: Ja, und ich habe dieses Jahr auch keinen Zweifel daran, dass es da irgendwelche Probleme geben könnte, die dagegen sprechen. Das sieht alles sehr glatt aus.
0: Mhm. Absolut.
1: Freie Fahrt für Prinzessin Wolkenweiß.
0: Freie Fahrt für Prinzessin Wolkenweiß. Großartig. Genau. Ja gut, dann lass uns mal vorausblicken beziehungsweise zu unserem nächsten Thema kommen. Da ist nicht unbedingt freie Fahrt. Da geht es um ein Feature von Apple, was ja hoch gelobt wurde, von Apple vor allem. Es geht um das iCloud Private Relay, das man sich ja aktivieren kann. Ich glaube, wenn man in irgendeiner Form einen bezahlten iCloud-Account hat, korrigiere mich, gell? Ich glaube. Das hat man, glaube ich, nicht out of the box bei dem Gratis-Account, aber wenn man, das kann ja auch nur 90 Cent sein pro Monat, für ein bisschen mehr Speicher, dann hat man das. Und die Idee dahinter ist ja, dass man anonymer surfen kann, dass seine eigene IP-Adresse versteckt wird quasi und dann nur als Apple, Apple wird man dann quasi wahrgenommen. Eigentlich eine tolle Idee, die auch sehr gut zu Apple und ihrem Privacy-Versprechen passt. Jetzt gibt es da aber eine Sammelklage und die Vorwürfe sind da durchaus happig, oder?
1: Ja, also vorausgegangen ist, dass Sicherheitsforscher halt eine Lücke gefunden haben, dass die reale IP-Adresse manchmal doch durchrutscht im iCloud Private Relay. Das hat dann wohl mit Passkeys zu tun, die irgendwie das dann am Browser vorbeimachen und dann kommt das halt an. Und da ist jetzt gleich dann eine Anwaltskanzlei draufgesprungen, die sich darauf spezialisiert hat, solche Sammelklagen dann anzustrengen. Es geht immer so um den Vorwurf, dass dann gesagt wird, Apple habe da etwas verkauft und angepriesen und es sei jetzt doch nicht so. Und das Ziel solcher Sammelklagen ist in der Regel dann halt irgendwie einen Vergleich zu schließen oder ein Urteil zu erreichen und Schadenersatz zugesprochen zu bekommen. Ja. Und das ist die gleiche Law-Firm, die auch diesen 250 Millionen US-Dollar Siri-Vergleich geschlossen haben mit Apple, wo es darum geht, dass Apple ja da eben die neue Siri vorgestellt hat und 2 Jahre nicht geliefert hat. Ja,
0: genau.
1: Also dementsprechend, die haben sich jetzt ein neues Betätigungsfeld gesucht.
0: Ja, die wissen, wie es geht. Die wissen, wie man Apple in die Knie zwingt, ganz genau. Jetzt mal von dieser, ich sage mal, typisch amerikanischen Vorgehensweise, mal abgesehen davon, von dieser Sammelklage und was da auch immer rauskommt. Ich muss ja auch sagen, ich finde jetzt iCloud Private Relay in der Theorie eine ganz tolle Sache, stelle aber schon im Alltag fest, das ist nicht so ohne. Also ich stelle immer wieder fest, gerade letzte Woche wieder hatte ich so eine Klausur, da waren wir so in einem Hotel mit ein paar Leuten zusammen Und dann hat bei zwei einfach, die konnten sich nicht in dieses WLAN dort einloggen. Es ging einfach nicht. Die haben sich zwar eingeloggt, Passwort, Username, das steht, ist ja auf dem Tisch dann drauf und so, aber das ging einfach, die konnten nicht surfen. Die haben einfach irgendwie, Und dann, die hatten beide Macs. Und dann habe ich einfach mal nach ein bisschen Rumpröbeln dieses iCloud Private Relay abgeschaltet und zack, war es da und funktioniert. Solche Dinge sind mir persönlich auch schon immer mal wieder passiert. Also ich glaube, ich habe es vor 300 Folgen mal gesagt. Ich habe iCloud Private Relay bei mir schon lange abgeschaltet.
1: Ja, also ich habe das Phänomen, und das ist natürlich die angenehmere Variante dessen, was du beschrieben hast, dass das Private Relay sich von selbst meldet in bestimmten Netzwerken und sagt, dass es jetzt keinen Connect hat, und dann schaltet es sich automatisch ab und dann wird halt gesagt, okay, ja, du bist jetzt ein Stück weit ungeschützt. Da kann man mit leben, aber es zeigt letzten Endes natürlich auch, dass dieser Schutz seine Grenzen hat und das augenscheinlich auch, ich habe das halt vor allem im Kontext von bestimmten offenen WLANs erlebt, dass augenscheinlich bestimmte Sperrungen dann dazu führen oder bestimmte Konfigurationen, dass diese Funktion nicht funktioniert, aber ausgerechnet dort, wo sie mir am wichtigsten wäre, weißt du?
0: Genau.
1: Ich meine, zu Hause ist ja schön und gut, dass ich dann über das iCloud Private Relay nicht herausfinden kann, dass ich von zu Hause aus gesurft habe, aber gerade jetzt, wenn ich unterwegs bin, dann möchte ich ja eigentlich diesen Schutz dort besonders gerne haben.
0: Ja, genau. Also es ist genau der Punkt. Also zu Hause brauche ich es nicht. Da habe ich eine eigene Umgebung, da mache ich eigene Dinge. Da stört es mich eher, weil es eben dann doch ab und zu mal ein bisschen hakt. Unterwegs hingegen finde ich es großartig, aber da ist es nicht so zuverlässig oder nicht so verlässlich, sagen wir es vielleicht besser so. Also ich sag mal, der Vorwurf, dass Apple da zu viel versprochen hat, den finde ich, kann man nicht so ganz von der Hand weisen.
1: Nein, den kann man sicherlich nicht von der Hand weisen. Und ich meine, im Security-Geschäft ist es ja sowieso so, dass jedes Versprechen von absoluter Sicherheit ja immer schon zweifelhaft ist. Nicht, dass Apple das jetzt gemacht hat, aber am Ende muss man sich als User, glaube ich, immer dessen bewusst sein, dass man mit Tools die Risiken mindert.
0: Ja.
1: Dass man sie aber gerade in dieser Zeit, wo wir so viele Zero Days sehen und so viele Dinge, die mit KI jetzt realisiert werden, dass es ist so eine Portion Glück gefragt. Ne?
0: Ja. Genau.
1: Und ich meine, die technische Welt ist auch komplex. Das sehen wir an dem Fall, was wir gerade debattiert haben oder besprochen haben, ja auch, dass ja eben Konfigurationen auftauchen, wo auch Apple nicht für alles einen Generalschlüssel hat und für alles eine Lösung hat, wo es dann auf die eine oder andere Weise scheitert.
0: Nicht anders. Genau.
1: Und das ist natürlich, sowas holt die Firmen dann ein. Ich halte solche Klagen aber irgendwie immer für eine schwierige Sache, weil auf den ersten Blick könnte man jetzt denken, ja, das ist ja auch ein bisschen gelebter Verbraucherschutz. Die Firmen werden dazu gedrängt, entweder den Mund nicht zu voll zu nehmen oder vielleicht eben ihre Funktion besser zu machen. Aber auf der anderen Seite ist es ja einfach auch nur Geldschneiderei. Da wollen sich dann einige eine goldene Nase dran verdienen, springen auf diesen Zug dann auf, diese Anwälte haben Business daraus und wir machen uns nichts vor. Ich meine, die Zeche dafür bezahlen wir am Ende ja alle als User, weil diese Kosten werden natürlich dann umgelegt auf alle.
0: Und erstens das und zweitens ist natürlich schon auch die Gefahr, dass dann gewisse solche Dinge gar nicht mehr gemacht werden. Wenn man denkt, dann hauen sie es uns wieder um die Ohren und so, komm, dann lass mich lieber sein. Also was ja auch schlecht wäre, gerade vor allem hier in diesem Bereich, wo es um die Privatsphäre geht, um Datenschutz geht. Also das wäre ja dann wirklich doof. Da schlagen so zwei Herzen in meiner Brust. Aber ja, auf jeden Fall, ihr dürft uns gerne schreiben. Würde mich auch sehr interessieren, wie ihr das eigentlich seht. Wie ist das bei euch? Habt ihr Private Relay, iCloud Private Relay im Einsatz oder nutzt ihr das weniger oder gar nicht? Das könnt ihr uns gerne schreiben. Das würde uns tatsächlich interessieren. So, lass uns zum nächsten Thema kommen, Malte. Und da geht es um Logistik. Da geht es um ein, wie soll ich das sagen? Um ein Kernthema, wofür unter anderem auch vor allem Tim Cook stand. Tim Cook gilt ja so als der diese Just-in-Time-Logistik bei Apple super, super optimiert hat. Man hat wahnsinnig viel Geld damit gemacht, dass man auch eben nicht so große Lager hat. Das hat sehr viele Jahre lang hervorragend funktioniert. Jetzt ist aber so ein bisschen anders. Wir sind in dieser Chip-Krise im Ramageddon, hat uns heute jemand geschrieben als im Feedback. Fand ich großartigen Ausdruck. Also quasi, dass die Speicherpreise und überhaupt generell extrem explodiert sind. Und jetzt könnte sich was an dieser jahrzehntelangen Logik, wie Apple damit bisher umgegangen ist, ändern, oder?
1: Ja, also fundamental glücklicherweise nicht. Wir reden hier tatsächlich von einem Zeitraum, den man jetzt ändert von 4 auf 6 Wochen. Das ist ja jetzt noch eine...
0: Wow, du siehst mich beeindruckt.
1: Es ist eine auf den ersten Blick recht homöopathische Änderung. Mhm. Aber wenn du auf der anderen Seite dir mal ausmalst, über wie viele Teile wir bei Apple da reden, dann kannst du, glaube ich, schon eine große Halle damit füllen. Also das ist nicht...
0: Das stimmt.
1: Das muss man immer so ein bisschen in Relation setzen. Und es ist natürlich schon für Apple, ich glaube, Apple hätte eigentlich perspektivisch lieber die andere Richtung eingeschlagen. Ja. Und hätte diese Puffer noch weiter reduziert, weil am Ende ist das für sie natürlich immer ein Move, weniger Lagerhaltung, mehr Just-in-Time, weniger Überproduktion, gerade jetzt zum Ende eines Produktzyklus hin, dass du eben jetzt nicht irgendwie noch Komponenten rumliegen hast. Klar, viele Komponenten, das sehen wir auch bei den Chips zum Beispiel, werden noch anderweitig verwendet. Also wenn das erste Gerät, was das hatte, dann ausläuft, dann gibt es immer noch vielleicht einen Nachfolger, hat man noch irgendwo einen Homeport, in dem man das einbauen kann.
0: Ja, man kann einen Hightech-Chip in einen Monitor einbauen, zum Beispiel, genau.
1: Da ist Apple ja auch sehr kreativ geworden, wie sie damit umgehen.
0: Ja.
1: Aber es gibt dann natürlich auch Komponenten, die kannst du dann gar nicht brauchen. Und dann musst du sie irgendwie wegwerfen oder anderweitig verkaufen oder baust dir halt die Geräte und gibst in den Channel, aber musst dann eben mit Nachlässen arbeiten.
0: Ja.
1: Und das ist ja eigentlich der Grund, warum Apple von diesem früheren Prinzip abgekehrt ist, was in der Elektronikindustrie ja üblich war. Ich meine, da sind ja in Amerika sind ja ganze Müllhalden gefüllt mit Produkten, die nie verkauft wurden, weil die einfach in Lagern rumgelegen haben. Und das war die günstigste Möglichkeit. Ich meine, umweltpolitisch ein Desaster, dass man sie dann vergraben hat. Da freuen sich heute einige Archäologen, die dann halt so manchen alten Computer...
0: Gab es dann immer Atari-Spiele irgendwie? Es gab doch so eine Riesensache mit irgendwelchen Games, die da zu Hunderttausenden irgendwo vergraben wurde in den Anfang 80er Jahren oder so. Irgendwas ganz Verrücktes, gell?
1: Aber ist nicht von Apple auch der Lisa irgendwann mal wieder ausgegraben worden auf irgendeiner Müllkippe?
0: Ja, also, ja, genau.
1: Das Apple ist da auch nicht unbefleckt, was dieses Thema angeht. Und das war halt der große Move von Tim Cook, auf der einen Seite dieses Geschäft enorm hoch zu skalieren, was es ja umso herausfordernder macht, just in time zu arbeiten.
0: Ja.
1: Und gleichzeitig aber eben dann die Lagerhaltung klein zu halten. Ja, und jetzt ändern sie das halt. Es hat mit der Speicherkrise zu tun, aber witzigerweise betrifft es ja hier jetzt in Südkorea, wo wir es gelesen haben bei der Electronic Times, betrifft es die OLED-Panels. Mhm. Aber da ist es wohl auch so, dass diese Speicherkrise wohl auch immer mehr um sich greift. Dass also immer mehr Komponenten und Rohstoffe jetzt dann auch von Preissteigerungen betroffen sind. Mhm. Und dass Apple mit dieser Lagerung einerseits Verfügbarkeitsengpässen aus dem Weg geht, zuallererst aber Preisstabilität herstellen will. Weißt du, dass sie nicht so von Tagespreisen abhängig sind, sondern halt ein bisschen Lufthammer haben, dass sie sagen können, ja, wir haben noch ein bisschen was auf Lager, wir müssen jetzt das nicht so teuer kaufen.
0: Ja, genau. Ich meine, natürlich, du hast es vorhin erwähnt, es birgt natürlich auch das Risiko, so umgekehrt ist, dass man was teuer gekauft hat und dann wäre es inzwischen günstiger zu haben, aber ja, ich habe halt noch das Lager. Und ich habe vorhin gelacht, wo du gesagt hast, von 4 auf 6 Wochen erhöht, aber man muss ja schon die Skalierung sehen. Ich meine, das ist 50% mehr. Und wir reden hier von der Skalierung bei Apple. Das sind ja unfassbare Mengen, die sie ja dann doch haben, damit es eben möglich ist, so ganz viele iPhones rauszuhauen. Also das geht schon um richtig viel Geld dadurch auch. Also das ist ein großer Punkt, der kann positiv sein. Wenn wir jetzt so in einem Markt sind, wo es eigentlich im Moment auch im Komponentenbereich fast nur eine Richtung gibt, nämlich nach oben, dann ist das natürlich eine schlaue Sache. Aber irgendwann dreht das ja hoffentlich auch wieder. Dann kann es unter Umständen auch wieder teuer werden, weil man dann noch auf Sachen sitzt, die man dann einfach so zu diesen Preisen halt eingekauft hat und trotzdem noch verbauen muss. Also ein zweischneidiges Schwert, du hast es richtig erwähnt, aber trotzdem spannend, weil es zeigt, dass Apple jetzt einfach auch reagieren muss.
1: Das ist einfach auch vom Zeitpunkt her ein sonderbarer Move, weil wir jetzt gerade in diesem Quartal ja stecken, wo Apple den größten Berg der Bestellung hinter sich hat bei der 17er Reihe und ausgerechnet jetzt die Lagerhaltung auch schon noch für die bestehenden Modelle erhöht, also für die restlichen, die sie jetzt noch produzieren, was halt recht interessant ist.
0: Ja, aber darf ich da kurz einhaken?
1: Ja, klar.
0: Ich meine, wir wissen natürlich tatsächlich nicht, wir wissen, Apple hat bis auf die iPhones ja alle Preise erhöht. Wir gehen fest davon aus, hat ja Apple auch schon ziemlich klar gesagt, die kommenden iPhones werden auch wieder teurer. Aber die Frage ist natürlich, was passiert denn mit den anderen iPhones. Also ist ja nicht so, dass alle iPhones sofort dann rausfliegen. Nehmen wir zum Beispiel ein iPhone Air, da rechnet man sowieso damit, da kommt ja jetzt nicht direkt ein Nachfolger.
1: Ja.
0: Und wenn wir jetzt wissen zum Beispiel, dass das iPhone 18 Pro oder Pro Max deutlich teurer wird, dann heißt ja das im Prinzip unter Umständen auch, dass die Nachfrage nach so einem knackigen iPhone 17 Pro und Pro Max nicht unbedingt stark zurückgeht, weil man sagt, ja, das 18er kann ich mir nicht leisten, ich will aber das 17er haben.
1: Das wäre jetzt mein zweiter Satz gewesen, dass wir auf der anderen Seite jetzt aber ja auch sehen, dass ja die Nachfrage aufgrund der drohenden Preiserhöhung schon angezogen hat. Also wir haben ja ein Quartal, das normalerweise bei Apple so ein Lame-Duck-Quartal ist. Alle warten jetzt auf die neuen iPhones und wägen dann ab nach dem Motto, ja, ich kann ja immer noch ein altes iPhone kaufen. Aber jetzt eben nicht, weil die Leute dann befürchten, dass auch die alten Geräte vielleicht doch noch im Preis steigen könnten.
0: Oder kaufen sie jetzt.
1: Ja, genau. Deshalb rennen sie jetzt los und sagen, komm, ich sichere mich ab, solange ich noch das iPhone zu diesem Preis bekomme. Wer weiß, ne? Vielleicht muss ich für das alte Modell da mehr bezahlen. Ja. Will ich nicht. Also kaufe ich mir das jetzt. Und das natürlich auch so einen Sondereffekt in diesem Quartal schon erzeugt, bei den alten Geräten auch. Stimmt. Neben dem, was du sagst, also natürlich auch der Frage, was wir ja auch schon diskutiert haben, dass vielleicht der bei dem iPhone 17 jetzt der alte Preis der neue Preis ist. Dass das neue günstig ist, ist das alte teuer.
0: Ja, genau, ja. So blöd das tönt, aber absolut. Darauf könnte es hinauslaufen. Ja, spannend. Also wirklich, also wir sind wirklich in einer verrückten Zeit. Nicht nur, dass Apple mal ein ganz neues iPhone herausbringen dürfte, sondern auch eben in dieser RAM-Krise, in diesen krassen Preissteigerungen überall, die ja übrigens die anderen auch betreffen. Ich habe vorhin von Google gesprochen. Die haben ihre Smartphones auch teurer gemacht durch die Bank, mindestens 100 Euro. Also das sehen wir eben überall. Und ja, was dann halt bei Google 100 sind, sind dann wahrscheinlich bei Apple 200 oder so. Wir werden sehen.
1: Ich glaube, das hätte sich der Lagerist bei Apple auch nicht träumen lassen, dass er eines Tages den nervenaufreibendsten Job von allen haben könnte.
0: Das stimmt, genau. Hol mal die Komponenten, die wir noch zu diesem Preis eingekauft haben und dann geht die große Sucherei los. Stimmt. Ich brauche noch ein paar 18 Pro-Chips. Naja gut, wir werden es schon bald erleben, weil wir ja, wie gesagt, nur noch wahrscheinlich 4 Wochen von diesem sagenumwobenen Event entfernt sind. Und da werden wir ja nicht nur die Neuigkeiten präsentiert bekommen, sondern auch die Preise. Und ich bin ehrlich gesagt jetzt schon ein bisschen nervös, was diesen Punkt anbelangt.
1: Da ist das größte Spiel drin, würde ich sogar sagen.
0: Ja, genau, absolut. Da kann sehr, sehr viel Enttäuschung drin liegen.
1: Oh ja, und viele Überraschungen auch drinstecken.
0: Genau, absolut.
1: In jedweder Richtung.
0: In jedweder Richtung, ja, absolut. Vollkommen recht, Malte. Gut, lass uns, das könnten auch Überraschungen werden, lass uns zum nächsten Thema kommen. Und zwar geht es da um die kommenden Macs. Man rechnet ja mit einigen Macs, die noch im Herbst erscheinen sollen. Oktober wird da immer mal ganz gerne genannt. Es soll, und das ist eigentlich das Spezielle und das ist das, was ich mit dir so ein bisschen besprechen möchte. Es gibt nämlich da so ein bisschen verwirrende Signale. Wir rechnen, oder die Gerüchteküche, was heißt wir? Wir gar nicht, aber die Gerüchteküche rechnet mit, dass wir zum Beispiel ein MacBook Pro bekommen, das Basis-MacBook Pro, das, was jetzt ein M5 hat, könnte dann einen M6-Prozessor sogar bekommen. Der iMac soll vom M4 auf den M6-Prozessor aktualisiert werden. Alles toll. Und dann gibt es ja noch dieses MacBook Pro Ultra, ich nenne den Namen, der da rumgeistert, wird ultra teuer, wird vielleicht auch ultra geil, weil OLED-Screen, weil sogar Touchscreen, first time ever in einem Mac und. Das soll aber auch im Herbst kommen, aber den M5 drin haben, dann einfach in der Pro und der Ultra, Max-Variante, jetzt bin ich verwirrt, genau, M5 Max-Variante. Also, das ist doch irgendwie komisch. Ich kriege den moderneren Chip, zwar nicht in der Profi-Variante, aber trotzdem kriege ich im Basismodell und im super-duper High-End-Modell kriege ich eigentlich einen Chip, der ja schon doch eine Weile auf dem Markt ist. Also ich weiß nicht, ich finde das so ein bisschen verwirrend.
1: Ich konnte dir jetzt beim Zuhören schon fast gar nicht folgen, so kompliziert ist diese ganze Matrix, die Gerüchteküche da jetzt zeichnet. Aber wir wissen ja, die Wege des Marketings bei Apple sind manchmal unerfindlich. Wir haben ja auch gesehen, dass sie ein M3 Ultra rausgebracht haben, als die restlichen Prozessoren schon in der M4-Linie steckten.
0: Stimmt.
1: Und das ja auch irgendwie, wir haben ja auch viel darüber diskutiert, weil am Ende das ja eigentlich für den M3 Ultra fast so ein bisschen so ein Understatement darstellte, ne? Dass man seine Leistung dann anders aufgrund der Zahl einfach anders eingeschätzt hat,
0: ja,
1: beim ersten Hinsehen, als sie dann nachher tatsächlich ist. Und er ist ja eben der leistungsfähigste Prozessor. Wir wissen nicht, was dahinter steckt. Es könnte natürlich sein, dass Apple, weil sie ja momentan auch sehr stark jetzt den Prozessor in KI-Richtung weiterentwickeln, einfach etwas auslassen, also etwas gar nicht zu Ende entwickelt und marktreif gemacht haben, weil sie sagen, wir möchten eigentlich lieber den zweiten vor dem ersten Schritt. Wir möchten eigentlich gleich das überspringen. Wir wollen eigentlich das in die Richtung bringen. Und dass sie sich jetzt noch nicht

0: Da bin ich hundertprozentig bei dir. Und jetzt kommt mein großes Aber. Rein im Chip-Lineup macht das absolut Sinn. Könnte ich mir vorstellen, ist ja auch nicht ganz ohne Präzedenzfall. Du hast den M3 Ultra angesprochen. Das Problem sehe ich aber tatsächlich eher in was anderem, und zwar in diesem spezifischen MacBook Pro Ultra. Ich nenne es jetzt einfach mal so. Das Supi-Dupi-Mega-MacBook. Das ja auch Supi-Dupi-Mega teuer werden wird. Da müssen wir uns überhaupt keine Illusionen machen. Das Ding wird deutlich teurer sein als ein MacBook Pro, das es ja jetzt schon mit M5 Max zum Beispiel Chip gibt, was ja auch eine ganze Schippe Geld kostet. Und da sehe ich so ein bisschen das Problem. Wenn du dir so einen Mac kaufst und dafür, ich nenne einfach mal was, 5.000, 6.000 Franken hinlegst, dann willst du doch auch rein vom Gefühl her eine Zukunftssicherheit wissen. Und wenn dann im Frühling oder im Sommer kommt dann der M7 und der auch in mehreren Varianten, der ist KI-mäßig Next Level, der ist überhaupt das Beste vom Besten, dann kommst du dir doch trotzdem ein bisschen doof vor. Wenn du so wahnsinnig viel Geld für so einen krassen Mac ausgibst, weißt du? Ich meine nur das, es ist natürlich mehr Psychologie dahinter, ja. Aber da sehe ich mehr so das Problem und frage mich dann halt, ja, würde man nicht einfach besser mit diesem Ultra Mac warten? Keiner hat nach Touchscreen gerufen, doch ein paar, aber ganz wenige. Auf jeden Fall, warum kann man den Mac nicht noch in den Frühling schieben und dann aber dafür gleich die ganz große Kelle mit M7 und alles zusammen? Es wäre doch das perfekte Showcase, so einen Mac mit dem neuen Superchip zu bringen.
1: Also vorausgestellt, ich werde dir da nicht widersprechen und ich würde es sogar erweitern, weil wir da ein Muster sehen, was wir schon einige Male gesehen haben bei Apple, dass Geräte, die wo von vornherein klar ist, dass die eher in eine Nische gehen, dass der Pace, in dem die entwickelt werden, augenscheinlich ein anderer ist als bei den Massenprodukten.
0: Ja.
1: Also da sind wir wieder beim M3 Ultra. Ne? Der M3 Ultra für den Mac Studio hatte augenscheinlich ein anderes Tempo in der Entwicklung als dann eben die M4-Linie, die dann schon weitergegangen ist. Wir haben das bei der Vision Pro gesehen, wo ja auch damals war das der M2 oder so eingebaut war. Und wir waren ja eigentlich auch ja schon so auf dem Sprung, dass wir uns gefragt haben, warum nicht gleich den nächsten M-Prozessor eingebaut.
0: Genau.
1: Und das wäre jetzt so das nächste Mosaiksteinchen in die Richtung, weil natürlich ganz klar, dieses MacBook Ultra wird ja eben auch eine sehr nischige Zielgruppe haben aufgrund der Preissituation. Ja. Übrigens nebenbei gesagt, ich meine, das könnte auch bei dem iPhone Ultra ja auch so der Punkt sein, letzten Endes. Ne? Ich meine, dass da eben auch an der einen oder anderen Stelle so Dinge drin sind, wo wir uns drüber unterhalten werden, müsste das nicht eigentlich top of the line sein? Ne? Also ist das diesen, aber das einfach pragmatische Gründe, da sie eben nicht so viel Energie, Teams, was weiß ich, Logistik da reinwerfen können, einfach aufgrund der Wirtschaftlichkeit, wie bei den Bestsellern, dass dann solche Sachen bei rauskommen. Wo man sich jetzt aber auch fragen kann, dass das Apple einfach sagt, naja, aber effektiv ist es ja jetzt, es ist kein Beinbruch, es ist kein Weltuntergang, dass das so ist. Aber ich gebe dir völlig recht, psychologisch ist es gerade für so eine Company wie Apple, die auf solche Feinheiten immer so viel Wert legt, dann schon immer ein merkwürdiges Signal. Aber das fand ich schon bei diesen anderen genannten Beispielen auch. Also das habe ich für mich nie so wirklich auflösen können, dass Apple so in Kauf genommen hat, dass so wirklich teure Sachen den Anschein haben, dass sie irgendwie, ich will jetzt nicht sagen veraltete Hardware enthalten, aber es nicht, wirkt so, nicht das Beste vom Besten sozusagen. Ja,
0: genau, es wirkt so. Jetzt muss man natürlich über diese ganze Diskussion, die wir hier führen, die große Klammer machen und sagen, hey, das sind Gerüchte. Wir wissen ja nicht, ob das MacBook Pro Ultra wirklich jetzt im Oktober rauskommt. Vielleicht kommen ja nur MacBook Pros mit dem M6-Prozessor, Basis quasi. Sie lassen die bestehenden MacBook Pros mit M5 Pro und Max bestehen und dieses Dupi-Dupi-Modell kommt dann eben doch erst nächstes Jahr. Also das wissen wir ja letztendlich nicht. Wir reden jetzt ein bisschen schon so, wie wenn es klar wäre.
1: Ja, klar.
0: Mal gucken. Also es bietet noch eine Chance, dass es logischer abläuft. Aber ich gebe dir natürlich recht, du hast sehr gute Beispiele gebracht, wo es eben nicht so ganz logisch war. Und das ist ja passiert. Eben, ich habe ja hier den Mac Studio mit M3 Ultra bei mir stehen. Mhm. Also die Dinger wurden eben doch gemacht und dann wohl auch verkauft. Mal abwarten. Also einfach, ich fand diese Gerüchte recht verwirrend. Also was die Prozessorlinien anbelangt, womit da gerechnet wird, die da wo eingebaut werden.
1: Ja klar, ich meine, der Gerüchtestatus, den habe ich wie so oft dann einfach jetzt vorausgesetzt, damit eingeleitet haben, dass es kein Fakt ist, sondern ein Gerücht. Und ich meine, es sind natürlich auch noch andere Faktoren, die da jetzt vielleicht auch noch mit reinspielen, die wir gar nicht absehen können. Also inwieweit tatsächlich dieses Ramageddon jetzt dann auch.

0: auch noch die Chip-Strategie beeinflusst, dass Apple die Trennung, die sie jetzt beim iPhone aus anderen Gründen wollen und die ihnen dann nützlich ist mit Blick auf die Speicherkrise, inwieweit sie die dann jetzt auch zumindest für ein Jahr mal beim MacBook auch haben wollen. Mhm. Weil ich meine, der Mac war das erste Gerät, das ja eben auch mit Einschränkungen und Preiserhöhungen zu kämpfen hatte aufgrund der Speicherkrise.
1: Stimmt.
0: Und das ist, sag ich mal, dass auch da das eine zum anderen kommt, ne? Dass die Motivation jetzt da doch eine M6 Pro-Linie zu machen, einfach auch dahingegangen ist, wenn sich das Gerücht bewahrheitet, weil sie gesagt haben, das ist sowieso problematisch. Da haben wir sowieso ein Logistikproblem. Also machen wir jetzt einfach ein Basismodell. Wir hauen einen M6 raus, das kommt immer gut. Das sieht nach progressiv und Fortschritt aus. Aber der M6 wird vielleicht dann auch jetzt nur beim MacBook Pro oder was auch immer das haben wird, dann nicht vielleicht so viel gekauft. Also das könnte das auch so das Kalkül dahinter sein. Aber ja, wir bewegen uns natürlich da im sehr spekulativen Bereich.
1: Ein bisschen. Genau. Wir schauen mal, was rauskommt und versuchen es dann zu bewerten. Aber es ist spannend. Ich finde natürlich eben auch die Gerüchte spannend und so ein bisschen die Überlegungen, die dahinter stecken könnten. Und ja, natürlich bin ich extrem gespannt auf so ein Gerät. Also daran werde ich ganz viel feiern, vor allem den OLED-Bildschirm und vielleicht dann auch das 5G-Modem, das eingebaut ist. Den Touchscreen werden wir dann mal schauen. So. Ich will das hier nicht ausufern. Lass uns zum letzten Thema, News-Thema sozusagen kommen. Und zwar geht es da um ein Thema, das ich wirklich, als ich das da gesehen habe, dachte ich so, wow. Also nee, ich sag's ganz offen. Ich dachte so, was, das gibt's noch? Meine Güte. Ich hatte das seit Jahren nicht mehr auf dem Schirm. Es geht ums Thema Jailbreak. Und du hast es vorhin ja gesagt, die Jungen wissen gar nicht mehr, was das ist. Aber ich bin ziemlich überzeugt, dass auch viele aus unserer Hörerschaft jetzt nicht unbedingt sofort bei denen das Klick macht. Was bitte ist ein Jailbreak? Bevor wir jetzt erklären, dass iOS 26 eben gejailbreakt wurde.
0: Ja, ein Jailbreak, der Name lässt es ja schon erahnen, ist halt, dass man sich einen Zugang zum ansonsten geschlossenen System verschafft, mit dem man halt frei dort Software installieren kann und das System verändern kann. Also Paradebeispiel aus der Vergangenheit. Und das war der Moment, wo ich kurz davor war, mal ein Gerät jailbreaken zu wollen, war damals, als die Jailbreaker dieses Tethering als erste hatten. Du erinnerst dich vielleicht.
1: Ja, stimmt.
0: Die Möglichkeit, eine iPhone-Mobilfunkverbindung über das eingebaute WLAN zu teilen mit anderen Geräten.
1: Stimmt, das konnte man am Anfang ziemlich lange nicht beim iPhone.
0: Genau. Nein, um Gottes Willen, das war Apple ja gar nicht recht. Und dann hat Apple das irgendwann erfreulicherweise als System on board in der Software ausgeliefert. Und so haben wir halt so manche Sache früh gesehen, dass Jailbreaker einfach mal wie so eine Machbarkeitsstudie gezeigt haben, was kann man da machen, ne, wenn man das Gerät aufmacht.
1: Ich habe mein erstes iPhone gejailbreakt, weil das gar nicht lief mit einer nicht-amerikanischen AT&T-SIM-Karte. Da musste man, wenn man es nach Europa importiert hat, also das ursprünglich echt, das erste iPhone, das musste man jailbreaken. Und ich glaube auch die europäischen Versionen dann noch, weil die waren ja SIM-locked am Anfang. Ich glaube, in Deutschland war es doch so, das erste iPhone war, glaube ich, Telekom. Und das lief nur mit Telekom.
0: Ja,
1: also
0: genau,
1: da konntest du nicht einfach eine Vodafone-SIM reinstecken. Das ging dann nicht. Da gab es eben einen Jailbreak, der hat das dann behoben oder ermöglicht. Und ich weiß auch noch, dass ich mal irgendein Gerät gejailbreakt habe, damit ich Apps drauflaufen lassen konnte. Mhm. Weil wir erinnern uns, die ersten iPhones hatten ja gar keine Apps. Also schon die Apps, die einfach drauf waren, aber den App Store gab es ja noch gar nicht. Da war damals die Jailbreak-Community am Anfang des iPhones sehr aktiv. Da gab es Apps, da konntest du die crazy Dinge runterladen. So habe ich das so ein bisschen in Erinnerung. Aber das wird immer noch gemacht. Warum sollte ich iOS 26 jailbreaken?
0: Ich glaube, für den Consumer ist das heutzutage recht uninteressant geworden. Ja. Die Jailbreaker-Szene war ja auch eine, die, bevor wir überhaupt wussten, wie das Thema Regulierung und Interoperabilität buchstabiert wird, dafür ja auch gesorgt hat, dass man das irgendwie auch machen konnte. Ne? Du hast es gesagt, freie Apps sozusagen. Und am Ende ja auch, man konnte auch mit allen Hardware-Komponenten dann ja eigentlich frei arbeiten. Also all diese Dinge, die Apple da als Zäune eingezogen hat, haben die Jailbreaker dann, wenn sie einmal drin waren. Und das ist ja immer die große Hürde. Wie kommt man eigentlich in dieses System rein? Ne? Mhm. Wie kann man das da ersetzen? der Jailbreak ist am Ende nichts anderes als eine Sicherheitslücke, die gefunden und ausgenutzt wird.
1: Stimmt.
0: Und das erklärt ja auch, warum wir jetzt so lange gewartet haben, also was heißt gewartet, aber dass es so lange gedauert hat, dass es Jailbreakern gelungen ist, das jetzt aufzuschließen, dieses iOS 26, weil das System anscheinend mittlerweile so wasserdicht ist, dass es tatsächlich 326 Tage gedauert hat, bis die mit diesem Dopamin 3.0 das jetzt hingekriegt haben.
1: Und Apple wird das wahrscheinlich mit iOS 26. Punkt irgendwas dann gleich wieder schließen, oder?
0: Ja, also was ich gesehen habe, ist ja, dass es sowieso nur ein Jailbreak ist.
1: Wie siehst du das? Das wird wahrscheinlich nicht lange halten, oder? Oder lassen die Jailbreak ist ja auch immer quasi ein Sicherheitsproblem, sage ich mal.
0: Ja, eindeutig. Also Apple wird das mit Sicherheit dicht machen oder hat es sogar schon dicht gemacht. Mhm. Denn wir lesen ja davon, dass das jetzt, dieser Jailbreak bei Geräten funktioniert mit 26.0 und 26.0.1. Ich gehe davon aus, dass mit der 26.1 da schon der Rollladen runtergegangen ist und das gar nicht mehr möglich ist. Aber immerhin.
1: Und auch nur Geräte mit A12 oder A13-Chip, also sehr, sehr spezifische Anforderungen. Ja,
0: genau. Also es wird eine sehr spezifische Lücke halt sein, in dieser Kombination Chip und Betriebssystem.
1: Ja, genau. Naja gut, also wir werden unsere iPhones nicht jailbreaken, ich glaube, das darf ich vorausschicken, aber das ist halt so dieses Katz-und-Maus-Spiel zwischen Sicherheitsforschern und letztendlich den Herstellern, gibt es ja bei anderen auch, wo es da hin und her geht, aber bei Apple, die natürlich ihre Systeme, sage ich mal, auch ein bisschen mehr verriegeln, als das andere tun, ist das natürlich auch immer interessant und ja, eben, ich wusste gar nicht, dass das noch ein Thema ist, dass da überhaupt noch Leute sich Mühe machen, so ein System dann zu jailbreaken. Ja, hey, wir könnten eigentlich, wenn du einverstanden bist, mal zur Umfrage der Woche kommen, oder?
0: Genau, da tut sich auch immer noch etwas, es ist immer wieder begeisternd, wenn man jetzt hier den Refresh macht im Browser, dass die Teilnehmerzahl dann immer noch und gar nicht mal so niedrig hochschnellt. Ich war noch irgendwie... Im 2000er-Bereich, jetzt ist sie bei 2105 Teilnehmern zur Stunde.
1: Ich war bei 2091, als wir den Podcast gestartet haben.
0: Wahnsinn. Also es ist schon bemerkenswert, dass nach über einer Woche Laufzeit man am Abend noch so einen Sprung hat. Ich glaube, einige warten wirklich so und überlegen die ganze Woche, was klicken sie.
1: Oder sie wollen während unserer Sendung klicken, also weil sie ja wissen, wann wir aufnehmen. Das ist ja kein Geheimnis, dass wir Mittwochabend aufzeichnen vielleicht oder vielleicht einfach Zufall, keine Ahnung.
0: Gebt euch mal zu erkennen, falls ihr das mit Absicht macht.
1: Erklärt uns dieses Mysterium, über das wir jede Woche stolpern.
0: Auf jeden Fall, unsere Frage in der letzten Woche lautete, würde eine Preiserhöhung von bis zu 300 Euro dich vom iPhone-Kauf abhalten? Da sind wir wieder bei dem Preisthema, was wir gerade hatten.
1: Genau, dann haben wir mit 65% Ja, 23 Nein und 12 sagen, weiß ich nicht, keine Ahnung. Also schon ein krasses Ja-Votum. Da lohnt sich's wie immer ein Blick in die Kommentare, die ihr uns geschrieben habt. Sehr viele, auch die Ja geschrieben haben, haben das begründet und haben gesagt, ja, weißt du, nicht grundsätzlich, dass ich mir dann kein iPhone kaufe, aber es heißt halt entweder, ich behalte meines ein bisschen länger oder ich schiebe es ein bisschen auf oder solche Dinge. Also nicht, dass sie generell dann bei diesem Preis, der dann diese 300 Euro teurer wäre, gar kein iPhone mehr in dieser Preisrange kaufen, sondern eher so, dann halt nicht dieses Jahr, dann halt nächstes Jahr oder so.
0: Ja, ich glaube, am Ende gibt das Umfrageergebnis eine Haltung wieder, die sich aber über die Jahre auch schon, auch ohne diese 300 Euro, die jetzt drohen, herausentwickelt hat. Dieses nicht mehr in den Herbst hineingehen mit der klaren Ansage, ich werde mir das Neueste kaufen, sondern eigentlich eher abwartend, was bietet denn das Neue? Und dann gucke ich mal. Und jetzt natürlich noch verschärft, wenn es dann mehr kostet. Das ist auch so der Tenor, den ich mitgenommen habe. Wir müssen diese Frage eigentlich nochmal auf Wiedervorlage legen, wenn dann die neuen Geräte da sind und wir auch die Preise wissen. Um das nebeneinander zu legen. Wie viele sind in Anführungszeichen schwach geworden?
1: Komm, das machen wir.
0: Das wäre dann interessant. Also ich glaube, dass...
1: Ihr müsst dann auch ehrlich sein, weil wir stellen ja... Also ich will jetzt hier natürlich unsere Community absolut überhaupt gar nichts unterstellen.
0: Wollte gerade sagen.
1: Also wir haben die beste Community ever und das meine ich 100% so. Aber was wir ja schon immer ein bisschen feststellen, vor allem in den sozialen Medien, ist ja so, auch wenn solche Geräte vorgestellt werden, der große Aufschrei, oh, da ist ja nichts neu und viel zu teuer, da kannst du den Eindruck gewinnen, okay, Apple hat ein Problem. Manche Medien schreiben das dann sogar schon. Dann wartest du ein paar Wochen und stellst fest, boah, Lieferzeiten eher schwierig, überall ausverkauft, die iPhones laufen wie geschnitten Brot, 3 Monate später merkst du es dann an den Quartalszahlen. Also da werden dann doch, also ich finde sogar auf den sozialen Medien manchmal sind es die gleichen Leute, die zwischen der Vorstellung, der Keynote und dem Vorbestellstart rummosern und die dann 2 Wochen später ihr neues Pro Max Supidupi Topmodell in die Kamera halten. Also das ist schon immer so ein bisschen...
0: Ja, weil deren Emotionalität ja auch am plausibelsten ist, weil sie ja sowieso definitiv das kaufen und dann die Hauptbetroffenen ja, sind, wenn der Preis hochgeht. Ich gebe dir in der Grundsache im Grundsatz recht. Ich beobachte das auch. Ich beobachte auch ein verzehrendes Bild in sozialen Netzwerken.
1: Das meine ich eigentlich, genau.
0: Das zum Beispiel, aber ich finde gerade unsere Umfrage hat sich da immer als korrektiv erwiesen.
1: Ja.
0: Denn wir haben das häufig gesehen, dass nach einer Keynote wirklich, du konntest denken, Note 6, ne? So,
1: ja.
0: Das wurde alles in Grund und Boden geredet in sozialen Netzwerken. Und unsere Community.
1: Note 1 für die Schweizer, by the way.
0: Stimmt, ja, ich vergaß.
1: Nein, ich meine, wir haben deutlich mehr Hörer aus Deutschland als aus der Schweiz, von dem her passt
0: vollkommen
1: das schon.
0: Vollkommen zu Recht. Auf jeden Fall, dann unsere Umfrage hat dann ja immer ein differenzierteres Bild gezeichnet.
1: Ja.
0: Deshalb finde ich das schon so ein bisschen alarmierend, wenn ich jetzt sehe, dass dann doch ein so hoher Anteil sehr skeptisch ist. Das,
1: ja, ein Problem, klar.
0: Da bin ich gespannt. Ich
1: mein, aber auch Apple verständlich.
0: Preist das. Ja klar, Apple wird das auch einpreisen. Die werden ganz sicher einpreisen, dass zumindest in diesem Jahr die Mengen an Telefonen, die sie absetzen, wahrscheinlich nicht so toll wachsen werden.
1: Da haben wir nachher auch ein sehr spannendes Feedback dazu. Genau dazu werden wir gleich über ein Feedback sprechen. Jemand hat noch geschrieben, das fand ich auch noch interessant, möchte ich hier noch kurz einwerfen. Er schreibt, ich kaufe seit vielen Jahren tatsächlich nur noch ein gebrauchtes iPhone der vorletzten Generation und das dann so alle 4 Jahre. Egal, darum geht's nicht. Aber er schreibt, bin gespannt, ob die Preise auch auf die älteren gebrauchten iPhones durchschlagen. Und das finde ich eine spannende Überlegung. Wenn jetzt quasi die neuen iPhones einen deutlichen, krassen Preissprung hinlegen, könnte das ja schon auch heißen, dass die Nachfrage nach gebrauchten, vielleicht nicht allzu alten, sondern zum Beispiel so nach 17ern, steigt. Und das würde ja dann normalerweise marktwirtschaftlich dafür zu führen, dass auch die Gebrauchtpreise ein bisschen, sicher nicht gleich hoch, aber ein bisschen steigen. Finde ich eine spannende Überlegung, könnte schon sein.
0: Ich gehe da ziemlich sicher von aus, weil das iPhone ist ja gerade deshalb so preisstabil, weil du halt eine sehr hohe Nachfrage hast und ein Angebot, das in die Nachfrage augenscheinlich abdeckt, aber jetzt eben nicht solche riesigen Reserven hat, dass man sagen kann, dass das jetzt nicht auch knapp wird, wenn mehr in den Gebrauchtmarkt zum Beispiel reingehen.
1: Ja,
0: also das könnte ich mir sehr gut vorstellen. Ist natürlich schön für all jene, die jetzt dann ihr altes Gerät versilbern wollen, um dann neues zu kaufen. Die können sozusagen die Preiserhöhung von Apple auch weitergeben, so wie Apple ja die Preiserhöhung seiner Zulieferer weitergibt.
1: Ja, du wirst sie nicht 1:1 weitergeben können, fürchte ich. Aber ja, im
0: Nein, aber
1: so ein bisschen.
0: Ich glaube, wir werden Versuche sehen. Wir werden schon sehen, dass Leute probieren, diese diese Erhöhung irgendwie weiterzugeben. Und dann muss man halt sehen, was der Markt hergibt. Also inwieweit die Gebrauchkäufer da mitgehen.
1: Genau. Gut, was wollen wir denn diese Woche wissen?
0: Diese Woche wollen wir wissen, Jailbreak im Jahr 2026. Interessiert dich das noch?
1: Dann könnt ihr sagen, ja, unbedingt, wie früher. Spannend, aber ich würde keine nutzen, nur aus technischer Neugier. Überhaupt nicht mehr, keine Ahnung, weiß ich nicht. Haha, da bin ich sehr gespannt drauf. Mal gucken, wie viele Nostalgiker unter uns sind hier, die das noch mitgemacht haben. Okay, dann kommen wir zum Feedback. Magst du da gleich mal loslegen mit dem Feedback, was ich schon so ein bisschen angetönt habe?
0: Genau, Herbert meinst du wahrscheinlich, der uns geschrieben hat, eure Diskussion über Preiserhöhungen für Apple-Geräte trifft den Kern nicht ganz. In eurem Gespräch geht ihr immer davon aus, dass Apple wie bisher beliebig viele Geräte liefern kann. Zitat, mal sehen, ob die Käufer gestiegene Preise akzeptieren oder ob die iPhone-Verkäufe runtergehen. Ich denke aber, es ist ein Sinn der Preiserhöhung, die Nachfrage auf das Niveau des produzierbaren Angebots zurückzufahren. Tim hat im letzten Earnings Call selbst angedeutet, dass Speicher nicht das vorrangige Problem ist, weil er noch gekauft werden kann, wenn auch sauteuer, aber die sehr eingeschränkte Chipfertigung durch TSMC zu echten Engpässen bei der Produktion führt, zum Beispiel beim Mac, beziehungsweise noch führen kann, wie beim iPhone.
1: Finde ich einen spannenden Punkt, gebe gerne zu, da habe ich mir, das habe ich mir noch gar nie überlegt. Aber das kann natürlich auch ein Punkt sein. Klar, wir wissen auf der einen Seite, Komponenten werden teurer, dann ist es irgendwo nachvollziehbar, dass dann auch das sich im Preis widerspiegelt. Aber das andere natürlich auch. Ist ja auch doof, wenn Apple monatelang Geräte nicht liefern kann.
0: Das ist richtig, ja. Ja, ja, klar. Ich meine, es wäre eine Win-Win-Situation, dass sie, wenn sie...
1: Lose eher, aber okay.
0: Ja, für sich aber ja ein bisschen kompensierend, ne? Weißt ja, du, dass, okay, dass sie einerseits die Nachfrage zügeln, aber von der geringeren Nachfrage wenigstens mehr Geld rauskriegen.
1: Stimmt.
0: Also, nennen wir es mal Schadensminimierung. Ja. Also ich Win-Win würde ich jetzt auch nicht sagen, aber es ist eine Schadensminimierungsaktion und das ist natürlich so ein typischer Move, der die Handschrift von Tim Cook tragen könnte, einfach vom Kalkül, was dahinter steckt.
1: Ja, finde ich auch, genau. Also das könnte absolut auch sein. Von dem her gesehen, ja, interessant. Also werden wir mal abwarten müssen, weil wir werden dann auch sehen, wie die Liefersituation ist. Das kriegt man ja immer so ein bisschen indirekt mit, auch über die Lieferzeiten. Ja, du, die ganze Sendung dreht sich drum, dass der September super spannend wird, oder?
0: Es dreht sich vor allem darum, dass es irgendwie Mangel und teuer
1: ist. Ja,
0: und
1: Mangel
0: schlecht.
1: Und teuer ist auch ein bisschen uncool. Ich gebe dir recht, ja. Ich hoffe, die Sendung ist trotzdem auch spannend. Auch die jetzt, nicht nur die kommenden. Aber ja, es stimmt, wir sprechen schon viel über Mangel und höhere Preise.
0: Es mangelt zumindest nicht an schlechten Scherzen. Also wir sorgen ja dafür, dass da die Liefersituation weiterhin
1: genau.
0: gut ist für euch.
1: Da haben wir noch einiges im Köcher. Da sind unsere Lager gut gefüllt.
0: Da wird kräftig weiter.
1: Was für eine Drohung. Es hört gleich gar niemand mehr nächste Woche zu. Okay. Gut, dann würde ich mal noch den Christian, und zwar er spricht bezüglich des iPad Minis und der Wasserdichtigkeit. Er schreibt, aufgrund meiner Tätigkeit sehe ich viele iPads und auch iPad Mini bei Hilfsorganisationen wie Feuerwehr und Rettungsdienst. Dort werden während eines Einsatzes relevante Informationen gesammelt und recherchiert, wie zum Beispiel das Hydrantennetz oder Wasserdruck, Hoch- und Niedrigzonen, Bebauung, Gelände, Infos zu einem verunfallten Auto werden eingeholt, zum Beispiel Stromtrennpunkte bei E-Autos. Wo ist die Batterie? Wo kann man leicht an der Karosserie geschnitten werden? Und so weiter. Bei Rettungsdiensten das Gleiche. Infos zum Patienten erfassen, Verletzungen, Einnahmen von Medikamenten und so weiter. Also ist in diesem Bereich schon eine Wasserdichtigkeit, Staub- und Schmutzresistenz von Vorteil. Finde ich eine spannende. Wir haben ja über das iPad Mini gesprochen in der vorletzten Folge und haben ja auch so ein bisschen eben über das Gerücht, es könnte wasserdicht werden, wo ich ja so ein bisschen gesagt habe, ja, nice, aber warum denn eigentlich? Das könnte eine Erklärung sein.
0: Ja, und die andere Überlegung, die nehme ich noch kurz mit rein, der Vollständigkeit halber, das ist ja, was Aaron geschrieben hat, das haben wir, glaube ich, letzte Woche auch schon mal angetönt, dass ja die EU-Batterieverordnung da auch noch mit reinspielen könnte, dass Apple auf diese Weise elegant mit der Wasserdichtigkeit diesen Zwang, einen Wechselakku anbieten zu müssen, zumindest beim iPad Mini, entfliehen kann. Und wenn ich jetzt dann noch Christians Zuschrift dazu nehme mit dem Argument, wir haben ja auch Kunden, die das wertschätzen, dann hast du natürlich zumindest beim Mini eine Win-Win-Situation.
1: Ja, genau, das sind wir wieder beim Thema.
0: Ja, also bei Christian mit dem Argument, für mich ist halt die Frage jetzt, wenn das den Ausschlag gegeben hat, man müsste natürlich quantifizieren können, wie viele Kunden wertschätzen das. Also ich glaube nicht, dass das Apple dieses Feature jetzt einbaut, wenn jetzt irgendwie ein geringer Prozentsatz da jetzt von profitiert und dem Rest ist es egal.
1: Ja.
0: Zusammengenommen, wenn es natürlich ihnen auch noch diese lästige EU-Batterieverordnung vom Hals hält, ist es natürlich dann ein sehr gewichtiges Argument.
1: Das, und darum habe ich das auch den Aaron jetzt hier nochmal reingenommen, auch wenn wir es letzte Woche schon kurz gestreift haben. Aber das ist natürlich, als ich das gelesen habe, hatte ich auch nicht auf dem Schirm, dachte ich so, wow, das könnte tatsächlich ein sehr gutes Argument sein, weil wir alle wissen, Apple mag keine tauschbaren Batterien, schon lange nicht mehr, das wollen sie einfach nicht. Und es ist auch natürlich mit Aufwand verbunden, du musst ja die Dinger auch vorrätig halten und, also musst du dadurch ja auch eine Art von Logistik aufbauen. Und wenn es einfach nur darum geht, das Ding wasserdicht zu machen, was ja heute auch nicht mehr ein Problem darstellt, das sieht man ja bei den Smartphones schon länger, dann ist das eigentlich recht clever, wenn man sagt, ach komm, dann hören wir das Ganze, diese blöden Klappen, die wir da einbauen müssen und diese Akkus, die man da, wir verlieren noch Akkukapazität, weil es braucht noch zusätzlich Platz und alles. Hey, lass es uns wasserdicht machen und das Thema ist erledigt. Also es hat schon was, finde ich.
0: Ja. Ja, es wäre ein Geniestreich, wenn das letzten Endes der Grund ist.
1: Das heißt, in Zukunft werden viel mehr Geräte wasserdicht. Also die merkwürdigsten Geräte werden plötzlich wasserdicht. Dann wisst ihr warum. Die EU ist schuld.
0: Ich kann mir ja schwerlich vorstellen, dass sie zum Beispiel ein iPad Pro jetzt mit Wechselakku anbieten wollen, weil dort kommt es ja noch viel mehr zum Tragen aufgrund dieses sehr kleinen, wenig tiefen Gehäusedesigns. dass es eine Katastrophe wäre, ja, wenn sie da so eine Wechselbatterie einbauen müssten.
1: Die wird dann viel kleiner. Also das, man weiß ja, Wechselbatterien sind per se kleiner, logisch, weil du brauchst mehr drumrum, du brauchst einen Mechanismus, irgendwelche Konnektoren, du musst das reinpappen, du brauchst einen Deckel drauf. Also das braucht alles Platz und gerade bei einer Firma, die so pingelig drauf bedacht ist, alles so super dünn zu halten, ist das natürlich nicht unbedingt cool. Und ich finde ja auch die Akkulaufzeit des iPad Pro jetzt schon nicht gut, geschweige, wenn der Akku noch kleiner wird. Also,
0: oder nee, sie bringen Akku-Packs wieder bei der Vision Pro, wo du dann immer...
1: Ah ja, so zum Dranhängen, genau.
0: Ja.
1: Stimmt. Sie können, wahrscheinlich haben sie noch ein paar hunderttausend von der Vision Pro. Vielleicht können sie einmal ein neuer Stecker dran und dann ist das plötzlich das Akku-Pack vom iPad.
0: Die EU-Kunden, die kriegen dann keinen Akku mehr eingebaut, die kriegen dann immer so ein Handtäschchen.
1: Genau, und den kannst du ja wechseln. Das Akku-Pack kannst du ja problemlos wechseln.
0: Problem der Rest gelöst. Der Welt kriegt dann ganz normal eine eingebaute Batterie. Genau. Das wäre doch perfekt.
1: Genau. Oh weia, du, bevor wir hier so komplett sarkastisch abdriften, würde ich vorschlagen, wir beenden die Folge 551. Bist du einverstanden?
0: Ja, würde ich auch sagen.
1: Gut, lass uns das machen. Wir hören uns nächste Woche wieder. Vielleicht gibt es da schon wieder neue Gerüchte oder auch neue News. Wir werden sehen. Ich freue mich riesig drauf, mit dir das zu diskutieren, lieber Malte. Ich freue mich riesig drauf, von euch zu hören, von euch zu lesen. Sei es im Gefunke oder indem ihr uns eben Feedback schickt. Das ist cool. Das macht die Community lebendig. Und ja, das wird gut. Sagen wir es einfach so. Lieber Malte, ganz herzlichen Dank. Es war ein Fest wie immer. Ich habe es sehr genossen, mit dir zu plaudern. Nächste Woche geht's weiter. Macht's gut und tschüss aus Bern.
0: Gleichfalls, lieber Jean-Claude, danke euch, dass ihr zugehört habt und danke unseren Sponsor NordVPN. 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Ja, und dann bis nächste Woche mit neuen Abenteuern von Prinzessin Wolkenweiß. Bis dann. Tschüss von der Nordsee.
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The Changes, gesungen von Crispin St. Peters im Jahr 1966. Und damit haben wir das Decca Records Rendezvous gestartet, hier auf Gloria International. Und ich habe hier eine Handvoll Decca Records aus dem wundervollen Jahr, the beautiful year 1968. Some people say an evil year, but I say ein herrliches Jahr 1968. Zum Beispiel auch mit dieser Musik. The Casuals, Adios Amor.

Lieder zur Erinnerung, Musik zur Erinnerung. 1968, Adios Amor mit den Casuals. Hier im Decca Record, Rendezvous auf Gloria International. Und hier sind The Fire mit Father's Name is Dead.

Decca Records von 1968. Das waren die Fire und My Father's Name is Dead. Weiter hier mit Decca Musik von 1968. Das ist Andy Foray und Epitaph Do You.

0: Musik aus den 60ern. Andy Forey and Epitaph to You. Hier ist Gloria International mit dem Decca Record Rendezvous.
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0: Immer noch Musik von 1968 im Decca Record Rendezvous auf Gloria International. Hier sind The Ferns, Brass Foundry.

0: ziemlich dramatisch von 1968. The Ferns Brass Foundry and Now I Taste the Tears. Hier auf Gloria International im Decca Record Rendezvous. Und noch ein schöner Flashback von 1968. Einer ihrer ersten Titel, Genesis und The Silent Sun.
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Was ich in dieser Stunde präsentiere, das sind alles Decca Record Vinyl Singles aus den 60er und 70er Jahren. Aber wir sind immer noch bei dem Jahr 1968. Und auch die Rückseite des gerade gehörten Titels von Genesis ist sehr schön. Und deshalb wollen wir diesen Titel auch präsentieren. That's Me, Genesis, 1968.

That's Me von 1968, ein wundervoller Titel, auch von Genesis, übrigens die B-Seite von The Silent Sun. So, damit wollen wir es mal genug sein lassen mit dem Jahr 1968, mit der sehr schönen Musik aus dem sehr schönen Jahr 1968 in unserem Decca Record Rendezvous. Two of Each von 1967, Every Single Day.

Tour of Each nannte sich diese Gruppe 1967 Every Single Day. 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Radio Gloria International, Postfach 54-0109 in 01311 Dresden. Und die E-Mail-Anschrift radiogloria@aol.com, radiogloria@aol.com. Und wir machen weiter mit Musik aus den 70er Jahren. Clive Westlake war ein großer Musiker in den 60ern und 70ern und eigentlich auch noch in den 80ern. Er hat viel komponiert und auch viele Kompositionen selber gesungen, wie zum Beispiel diese hier, Couche là.

Kuschela. Vielleicht hat dieser Name auch etwas mit Kuscheln zu tun. Nun, entweder ich nehme mir den Teddy in die Arme oder ich höre mir dieses Liedchen an. Clive Westlake von 1976 und Kuschela hier in unserem Decca Record Rendezvous auf Gloria International. The Moody Blues hier von 1967, betitelt Love and Beauty.

Love and Beauty, The Moody Blues von 1967, ebenfalls auf Decca Records, kommt Unterhaltungskünstler Frank Ifield aus dem Jahr 1969, betitelt Let Me Into Your Life.

Oh, wie romantisch. Aus dem Jahr 1970, The New World, betitelt I'll Catch the Sun im Decca Record Rendezvous auf Gloria International. Das Jahr 1969, die Gruppe Tidal Wave, with Tears in My Eyes.

Da kam Musik von 1969 mit The Tidal Wave, betitelt With Tears in My Eyes. Radio Gloria. Und wir bekommen die Stimme von Billy Fury von 1965. Run to my loving arms.

das Jahr 1965, die Stimme von Billy Fury, betitelt Run to my loving arms auf Decca Records. 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Und das ist die Stimme des Sängers, der früher bei den Honeycombs war. Aber er hat in den darauffolgenden Jahren, nachdem er sich von den Honeycombs getrennt hat, auch Solo-Singles rausgebracht. Sein Name Danny Dell. Und das ist A Woman Called Sorrow.

Sein Name ist Danny Dell, nachdem er sich von den Honeycombs getrennt hatte, 1967 seine Solo-Single auf Decca Records, A Woman Called Sorrow. P.J. Proby gehörte auch mit zu den Größen der 60er und 70er Jahre. Hier sein Titel von 1964, Together.

Musik von 1964 mit PJ Proby, betitelt Together. Musik von 1967, den New Folk, betitelt Alone.

The New Folk auf Decca Records aus den 60er Jahren, betitelt Alone. Eine Gruppe, die heißt Deadwood, aus dem Jahr 1971, hier im Decca Records Rendezvous, betitelt The Turning of Them All.

Lovely Sounds from the 60s. Schöne Musik aus den 60ern mit Deadwood. The Turning of the Mall.

Und das war's dann auch schon wieder im Decca Record Rendezvous auf Gloria International. Unsere Anschrift: Radio Gloria International, Postfach 54 01 09 in 01311 Dresden. 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Noch ein paar Takte mit Paul and Barry Ryan. Our next program, February the 24th. Wir hören uns wieder am 24. Februar.

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2: Im Studio Lisa Schwarzkopf. Schönen guten Abend. Die Lage bei dem großen Waldbrand in der Eifel in NRW ist weiter nicht unter Kontrolle. Die Lage ist dynamisch, da sich der Wind dreht, heißt es vom Landkreis Düren. In der Gemeinde Hürtgenwald mussten bislang rund 2000 Menschen ihre Häuser und Wohnungen verlassen. Hunderte Einsatzkräfte kämpfen gegen die Flammen, unterstützt von Löschhubschraubern, Wasserwerfern und Bundeswehrpanzern, die Schneisen in den Wald schlagen. Sie geben alles dafür, dass die Flammen die Häuser nicht erreichen. Und auch in Rheinland-Pfalz bleibt die Waldbrandlage angespannt. In den Orten Langenfeld und Arft in der Vordereifel sollen sich die Menschen vorsorglich auf eine mögliche Evakuierung vorbereiten. Die Behörden rufen dazu auf, Notgepäck für 2 bis 3 Tage bereitzuhalten. Es ist zumindest ein kleiner Lichtblick. Die Zahl der Firmenpleiten ist zuletzt etwas gesunken. Im Mai um 2% auf knapp 2000 Fälle. Unterm Strich bleibt die Lage aber angespannt, heißt es von der Deutschen Industrie- und Handelskammer. Frankreich zieht das Social-Media-Verbot für unter 15-Jährige wieder zurück. Der Verfassungsrat hat das vom Parlament beschlossene Gesetz gekippt. Es sollte eigentlich in 2 Wochen gelten. Jana Klonikowski, wie wird das denn begründet?
3: Also der französische Verfassungsrat, der mit dem Bundesverfassungsgericht vergleichbar ist, sagt, das Verbot sei ein unverhältnismäßiger Eingriff in die Meinungs- und Kommunikationsfreiheit der Betroffenen. In anderen Ländern gelten für TikTok, Insta und Co. bereits Altersgrenzen. In Australien gilt ein Social-Media-Verbot zum Beispiel für unter 16-Jährige. Auch Großbritannien plant ein Mindestalter von 16 Jahren. Und Deutschland? Hier gibt es bisher kein entsprechendes Gesetz. Die Diskussion darüber hält aber weiter an.
2: Ein Delfin schwimmt aktuell durch die Kanäle in Venedig. Bürgermeister Venturini hat in den sozialen Medien ein Video von dem Delfin gepostet. Zwischen Gondeln direkt vor der Rialto-Brücke. Der Bürgermeister bittet darum, Rücksicht auf das Tier zu nehmen.
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4: Mit KI-Support. Klar und trocken ist es heute Nacht meistens, nur im Südwesten hängen ein paar Wolken am Himmel. Die Tiefstwerte liegen zwischen 19 und 10 Grad. Morgen kommt von Südwesten her mehr Bewölkung rein und da sind auch vereinzelt kräftige Schauer und Gewitter dabei. Am heißesten wird es mit bis zu 38 Grad.

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2: Hallo. Ach, Frau Kohlmeier.
1: Na, da freue ich mich aber, dass Sie uns auch mal anrufen. Wie? Mir? Oh, nur mir geht's doch immer gut. Ja, danke. Gisela prächtig und dem Jungen, wie? Na, noch wissen wir nichts. Da haben Sie recht, der Mai ist schon einer. Bei Ihnen blüht sich ja schon alles im Garten. Unbedingt, sobald ich mal eine kleine Pause einlegen kann. Danke, werde ich ihm sagen. Wiedersehen, Frau Kohlmeier.
3: Also, was sagen Sie dazu? In jeder Frau steckt doch insgeheim eine Kupplerin. Was denn nun aus der Geschichte geworden sei. Ich sehe sie richtig vor mir. Else Kohlmeier mit ihren Apfelbäckchen, rund 70 Jahre alt. Aber die Eva im Herzen, ewig jung. Nichts bisher ist aus dieser Geschichte geworden. Also, soweit ich was bemerkt habe.
4: Mama! Mama!
1: Ja, ich komme! Schrei nicht so!
4: Dein Kaffee ist fertig.
3: Aber es ist noch alles drin in der Geschichte. Und was die weibliche Neugier angeht, bei mir ist es mehr mütterliches Interesse, selbstverständlich. Ach, ich beneide den Jungen und das Mädchen nicht weniger.
5: Der wird ja kalt, Mama. Ja. Wer war's denn?
1: Ach, Frau Kohlmeier war's. Wo die beiden bleiben. Ich habe ihr gesagt, sie müssen bald bei ihr sein.
5: Brauchst du mich nachher?
1: Nein, nein, geh nur. Werd schon alleine fertig. Nach deinem Bruder hat sie sich auch erkundigt.
5: Das möchtest du also zu gerne wissen.
1: Na, du etwa nicht?
5: Na, ich bin immerhin seine Schwester. Und wenn ich nicht gewesen wäre, dann hätte die ganze Geschichte nicht mal angefangen.
1: Na, sei du mal ganz still. Angefangen hat sie damit, dass ich zu euch sagte, fahrt ihr Mann schon immer los.
5: Naja, schon. Aber wer hat Peter zu ihr redet, hinter ihr herzufahren?
1: Wenn ihr nämlich gewartet hättet auf mich, dann gäbe es überhaupt keine Geschichte.
5: Ja, sicher, sicher. Immerhin wäre er brav nach Haus gefahren, wenn ich ihn nicht verleitet hätte. Das sagt er ja selber.
1: Sag mal, wie kam's denn eigentlich dazu?
5: Aber Mama, meinst du das im Ernst?
1: Ich meine, woher wusstest du denn, dass...
5: Na, ich bin doch nicht dusselig. Ich sah doch sofort, was los ist. Dem fielen doch beinahe die Augen raus.
1: Und da konntest du natürlich nicht locker lassen,
5: na,
1: was?
5: Na, Ina muss sich doch um ihn kümmern. Und außer mir kam ja keiner in Frage in dem Augenblick.
1: Also Peter ist ja nun schließlich alt genug, seine Angelegenheiten selber in die Hand zu nehmen.
5: Hm? Alt genug? Ach Mama, manchmal ist er doch wie ein kleiner Junge. Wie er das Nummernschild sah, der hätte er bald geweint.
1: Oh, voll doch kein dummes Zeug.
5: Naja, nicht richtig, bloß symbolisch, verstehst du? Nee, war er da enttäuscht. Und schon wollte er die Flinte ins Korn schmeißen.
1: Aber da kamst du und hast ihm gesagt, was zu tun ist.
5: Na klar.
1: Gisela, du bist schon eine.
5: Ja, das bin ich weiß. Aber Mama war sehr zufrieden, dass ich schon eine bin. Ja, es stimmt. Ich habe meinem Bruder gesagt, was zu tun ist. Nicht wie hinterher, habe ich gesagt. Drei Worte, die sein Leben verändern. Also, wenn alles gut geht. Das Ganze ging damit los, dass Mama auf ihre Änderung warten wollte. Das war noch nicht ganz fertig, kommt ja vor, nicht wahr? Und nun hatte Peter vorgeschlagen, er wird mit mir nochmal durch die Sportabteilung gehen vom Warenhaus. Aber Mama sagte, Kinder, denn habe ich keine Ruhe, wenn er auf mich wartet, fahrt man schon immer. Das Wetter ist schön, ich guck mir nachher noch ein bisschen die Geschäfte an, sagte Mama. Nu, daraufhin griffen wir uns alles Eingekaufte, gingen runter zum Parkplatz und wie wir in Peters Auto steigen, kriegt der Junge einen starren Blick. Nu, ich peilte kurz und wusste Bescheid.
6: Was ist?
5: Nicht wie hinterher.
6: Hinterher? Na, guck dir doch mal an, wo die herkommen. HB, das ist Bremen.
5: Na und, da kommt doch unser Kaffee her. Ist das ein Grund, keinen zu trinken?
6: Mokel, das ist doch Quatsch. Nicht nur, dass sie einen teuren Sportwagen fährt, auch noch eine Fremde.
5: Ach, du genierst ja bloß. Nu, fahr doch schon schneller, du Blödmann. Da vorne ist sie doch.
6: Zu übersehen ist der Wagen ja nicht.
5: Eben, wie die Feuerwehr.
6: Ich möchte bloß mal wissen, was die Hinterherfahrerei für einen Sinn haben soll.
5: Du, sie biegt rechts ab.
6: Kannst du mir das mal erklären?
5: Später, Junge, beeil dir, sonst kriegen wir Geld.
6: Verrückt. Womöglich fährt sie jetzt durch halb Berlin.
5: Na und? Ich war lange nicht in halb Berlin. Links, links.
6: Albern. Es ist wirklich albern.
5: Ich finde ich ja nicht. Eine süße Puppe, würde ich sagen.
6: Halt den Mund, ja? Gewöhn dir endlich diesen halbstarken Jargon ab.
5: Weil ich Puppe gesagt habe? Ach, so weit ist es schon. Also süß ist sie bestimmt. Du, ich lobe sie hält. Du halt mal, aber unauffällig.
6: Meine Schwester spielte Indianer mit ihr und ich musste auch noch mitmachen. Das heißt, ich musste natürlich nicht... Und ich wollte auch gar nicht. Eine völlig aussichtslose Sache, ein Mädchen, das einen solchen Wagen fährt. Schon schlimm genug. Aber Bremen...
5: Du, Peter, wenn die jetzt in einem Hotel wohnen, was denn?
6: Da zerbrich du dir mal den Kopf. Ist das mein Einfall?
5: Nee, aber dein Mädchen...
6: Ach, mein Mädchen. Weißt du, Murke, wie wäre es, wenn du ihr das sagen würdest?
5: Nur im Allgemeinen haben Männer alleine so viel Mut. Aber wenn ich dir helfen kann, bitte. Links, du
6: Idiot.
5: Na, siehst
6: du, das kommt davon, wenn du mich mit deiner Rederei ablenkst.
5: Ach nee, das kommt davon, dass sie dir den Kopf verdreht hat. Da weißt du nämlich nicht mehr, wo es lang geht.
6: Wo fährt die denn bloß hin? Hoffentlich nicht bis nach Klado.
5: Sag mal, was hast du denn gegen Klado? Im Übrigen sind wir erst Reichskanzlerplatz. In der Reichsstraße,
6: ja, ja, ja,
5: mein
6: Mama
5: Peter.
6: Wird sich wundern. Vielleicht ist sie schon zurück.
5: Na, jetzt doch noch nicht. Du, pass auf, sie hält wieder.
6: Ach, sie hält. Ja, und nun? Was schlägst du nun vor?
5: Tja, ich weiß nicht. Die Hausnummer ist 42. Vielleicht wohnt sie hier bei Freunden oder Verwandten, wisst ihr?
6: Man weiß es eben nicht. Hey, was soll denn das? Du kannst sie doch nicht...
5: Aber ich war bereits ausgestiegen und hinterher. Ist ja nicht verboten, nicht wahr? Und in mein Alter fällt sowas ja auch bestimmt nicht auf. Aha, zweite Etage. Nur ich kletterte pro forma noch bis in die dritte, damit es nicht so aussieht wie wenn, verstehen Sie? Und dann wieder runter zu meinem Bruder, wie der da saß.
6: Na, was ist? Hast du sie etwa an...
5: Angesprochen? Was sollte ich denn zu ihr sagen? Block heißen die Leute bei diese Wohnung.
6: Wenn sie überhaupt bei diesen. Vielleicht macht sie bloß einen Besuch.
5: Na, dann kann nichts auch nicht ändern. W-Block. Wir können ja mal zu Hause im Telefonbuch nachgucken.
6: Was nützt uns das? Na, komm, Murkel, wir fahren jetzt. War ja gut gemeint, aber natürlich völlig verrückt. Ich wusste das ja gleich, aber du musst ja deinen Willen mal durchsetzen.
5: Na, was denn? Hab ich am Steuer gesessen oder du?
6: Du lässt einem doch keine Ruhe.
5: Na schön, wenn dir wohler ist dabei. Ich hab also meinen Willen durchgesetzt. Ist gut, Peter, fahr man.
6: Tja, Murkel war Feuer und Flamme. Das war so nach ihrem Geschmack. Statt einzusehen, dass ich die Angelegenheit erledigt hatte. Leider. Sehr leider. Ja, ich will jetzt nicht anfangen zu schwärmen. Und im Übrigen ist es ja auch grundverkehrt, ein Mädchen nur, weil es ganz besonders sympathisch aussieht, auch schon für ganz besonders sympathisch zu halten. Aber, naja...
5: Du hör mal, Peter, das ist aber ein komischer Name. Wilhelmus Block, wie findest du das?
6: Wilhelmus? Mhm. Und die Adresse stimmt?
5: Mhm, Nummer 42, genauer geht es ja nicht.
6: Na, damit wissen wir noch lange nicht, wie sie heißt. Und selbst wenn wir das wissen...
5: Na, dann könnten wir immerhin nach ihr fragen.
6: Ach, weißt du, Murkel, du hast nicht mehr alle beisammen. Also hör auf, ich habe genug von dem Blödsinn. Mama ruft, also ab.
5: Ach, du kannst mal bloß leid tun. Ich komme. Ja?
3: Was hat er denn? Hast du ihn geärgert?
5: Ich, Peter? Nö, ach, er hat einfach schlechte Laune, das alles.
3: Und weswegen?
5: Keine Ahnung, Mama. Du sollst dir helfen?
3: Ja, räum schon immer den Tisch ab und sag Opa, in 5 Minuten essen wir.
5: Jawohl, Mama.
3: Wo war der denn noch?
5: Ach, Peter musste noch was erledigen und, naja, ich geh dann Opa Bescheid sagen.
3: Ja, ja, tu das mal.
5: Opa!
3: Merkwürdig. Ich hatte das deutliche Empfinden, Gisela wusste mehr, als sie sagen wollte. Es musste sich anscheinend um Peter handeln. Ist doch ganz komisch mit den beiden. Sie hacken oft aufeinander rum, und aber es gibt auch Situationen, da halten sie zusammen wie Pech und Schwefel. Apropos Pech, ob das mit Lucille zusammenhängt? Gut, die beiden sind bald ein halbes Jahr auseinander und die Geschichte war doch längst verschmerzt, aber... Vielleicht hatte die Frau Wurm gar nicht so unrecht gestern mit ihrer Bemerkung.
7: Das gibt es, Frau Spreewitz. Das ist wie eine vernarbte Wunde. Die reißt wieder auf, wenn sie, also wenn einer kommt und sie aufreißt.
8: Erster Otti, wenn einer so aufreißt, reißt sie auf. So ist das. Unsinn, das Mädel hat er nie wieder gesehen, die hat er vergessen.
3: Na Opa, so einfach ist das nicht. Er hat damals sehr unter der Entlobung gelitten.
8: Naja, damals schon.
3: Na, und so lange ist es auch noch nicht her. Und nun hat es ihn natürlich geschockt, das ist nämlich so, Frau Wurm, wir trafen neulich die Eltern, die beiden, Schwarz und guten Tag, wie geht's, wie steht's, und da wurden die beiden ein bisschen verlegen und drucksten so rum.
7: Warum denn, Frau Spreewitz?
3: Eben, das ist es ja, ich hatte dummerweise nach Lucille gefragt.
8: Ja, und da stellte sich nur raus, dass er sich wieder verlobt hat.
3: Ist gemein, Opa, schnappst mir die Pointe weg, das finde ich nicht nett. Ja, also Mutter Schwarz rückte schließlich raus damit, nicht?
7: Du kannst ja das Mädchen nicht ewig mitwarten.
3: Natürlich nicht, das weiß der Junge auch.
7: Kannte sie denn, ich meine, ihr Neuen schon als mit Peter
3: nein,
7: noch
3: nein, zu... Nein, nein, nein, hat ihn erst kürzlich kennengelernt.
7: Na, denn kann er ihr doch nicht vorwerfen. Ich meine, sowas ist doch Natur gegeben.
9: Ja, der Zustand hielt auch noch nächsten Tag an und die beiden Tage hinterher auch noch. Nicht mal das Fernsehen abends konnten heiter stimmen.
6: Ohne mich, Opa.
10: Ich habe morgen sehr viel zu tun und da möchte ich früh schlafen.
8: Also, ich bin in dein Alter auch fleißig gewesen und musste bestimmt früh aufstehen. Aber deswegen bin ich doch keine Nacht vor. Ja, was denn, Otti?
1: Na, also nun schilder dich nur nicht als nächtlichen Schwerenöter. Mama hat immer gesagt, du seist ein sehr solider junger Mann gewesen.
8: Na ja, solide war ich eben auch, nur eben... Ich rede keinem rein. Du musst ja wissen, was du machst.
10: Also, gute Nacht, Mama.
1: Nacht, mein Junge. Und Gisela soll Schluss machen. Sagst du sie?
10: Mach ich. Gute Nacht, Opa.
8: Schlaf, mein Jut.
10: Murke?
5: Ja, Peter?
10: Mama sagt, du sollst Schluss machen. Geht schon auf 10.
5: Ja, ich mach's schon. Du hör mal, soll ich morgen mal die Lage peilen? Na, du weißt schon.
10: Murke, nicht wahr? Die Sache ist gestorben.
5: Na, ich weiß nicht.
10: Aber ich weiß es. Gute Nacht.
5: Ach, dass Männer immer so schlau sein müssen. Er weiß es. Ja, nicht weiß er. Ich nahm mir vor, morgen Nachmittag mal mit dem Fahrrad hinzufahren und, na ja, Radfahren ist gesund für die Waden. Ich fuhr auch hin und ich kriegte so ja was raus. Allerdings nicht vorteilhaftet. Sie war verheiratet, also schätzungsweise. Ich sah ihn nämlich einsteigen in den roten Sportrutscher. Übrigens, ein gut aussehender Mann, Ende 20, würde ich sagen. Tja, denn allerdings kann auch ich meinem Bruder nicht helfen. Gegen gut aussehende Endzwanziger ist kein Kraut gewachsen. Nur schön, es gibt ja noch mehr Puppen. Da wird ja auch mal eine zwischen sein, die später Spreewitz heißt. Ich erzählte Peter erst ja nicht von. Wozu? Wie er nach Hause kam, hatte er die Kleine anscheinend sowieso verdrängt.
10: Guten Abend, Herr Schulze.
11: Guten Abend, Herr Spreewitz. Na, viel zu tun?
10: Es langt. Und wie geht es Ihnen?
11: Ach, danke. Ich muss auf eine halbe Woche nach Hannover.
10: Ja, da kommen Sie mal auf andere Gedanken.
11: Ja, möglich. Aber ich wollte eigentlich ja nicht auf andere Gedanken kommen. Ne?
1: Ihr solltet beide tauschen. Mein Sohn würde bestimmt gern mal raus. Was, mein Junge?
10: Der Urlaub ist ja nicht mehr so fern, Mama. Was machen Sie denn in Hannover?
11: Ja, es ist es eben. Ich muss zu einer Fachtagung, kein reines Vanillen.
1: Och, was, Erwin. Ein bisschen freie Zeit wird schon abfallen bei...
11: Na, und was mache ich mit der freien Zeit? Ha? Das ist es ja.
1: Was Sie hier mitmachen?
11: Hier besucht gute Freunde im zweiten Stock. Hier ist es kein Problem.
1: Damit meint Herr Schulze wahrscheinlich uns.
10: aber nicht den Kopf hängen lassen. 2 bis 4 Tage und Sie sind wieder hier.
1: Bei Ihren guten Freunden im zweiten Stock. Na, Erwin, also ich meine, das werden Sie doch noch überstehen. Übrigens, Peter... Hm? Könntest du Opa einen großen Gefallen tun?
11: Ich kann es ja nur leider nicht, weil ich doch drüben bin, nicht?
10: Ja, worum geht es denn?
1: Ach, Herr Schulze hatte Opa versprochen, Kohlmeiers Sonnabendnachmittag zu ihrer Nichte zu fahren. Ist keine weite Fahrt, die Leute wohnen auch hier im Dreh.
11: Ich hätte es bestimmt gern gemacht, aber ich kann ja nur nicht.
1: Ja, Erwin, die Nichte hat nur den einen Tag Geburtstag und da will sie nicht warten, bis sie aus Hannover zurück sind.
10: Also, und da soll ich? Ja, ich weiß nur nicht, ob ich kann, Mama. Das ist doch sicher am Nachmittag und...
1: Sonnabend!
10: Na schön, werde ich die beiden Leutchen zur Nichte kutschieren. Kann Opa mal ein bisschen mit seinem Enkel protzen. Tut er doch so gern. Immer schön unauffällig. Aber so unauffällig, dass es schon alle merken.
8: Ich höre gerade, du willst uns hinfahren? Das ist aber nett, Junge. Da werden sie sich bestimmt sehr freuen, Riva.
10: Sag mal, wie kamt ihr überhaupt darauf, Herrn Schulze zu bitten? Ist doch klar, dass ich...
8: Na ja, das war anders. Das hat Herr Schulze vorgeschlagen. Kohlmeier und ich, wir trafen ihn neulich auf die Straße und er kam gerade dazu, wie Kohlmeier von seiner Nichte erzählte und dass er Sonnabend Geburtstag hat.
10: Na ja, ich meine, nur, wenn ich dir eine Freude damit machen kann,
8: ja,
10: dann...
8: Ja, das weiß ich ja. Aber ich konnte es ja den Erwin nicht gut abschlagen, nicht wahr? Aber wenn er nur weg muss, dann ist es alles in Ordnung.
10: Ja, du kommst mit?
8: Nicht zu den Geburtstag. Ich dachte nur, dann brauchen die beiden nicht alleine mit dir.
10: Sie könnten Angst haben vor mir, ja? Weißt du, wir setzen die beiden ab und dann bummeln wir eine Runde durch die Stadt.
8: Och, das ist ja nicht nötig. Du hast doch sicher was Besseres vor als mit deinen...
10: Opa. Nicht wahr? Wir fahren eine Runde durch Berlin. Also, wenn du einen Spaß
1: Essen, Kinder! Nanu, was wird ihr denn für tiefsinnige Gespräche?
10: Nur wegen Sonnabend, Mama. Opa und ich haben da noch was vor.
1: So, guck sich einer meiner Männer an. Gisela!
4: Ja?
1: Essen kommen!
4: Ich komme!
3: Holde Eintracht und milde Gefräßigkeit erfüllten die nächste halbe Stunde. Ich freute mich an dem guten Appetit meiner Lieben. So, ja, ich war mit meiner Familie schon recht zufrieden. Gibt auch Tage, an denen ich das nicht behaupten kann. Aber heute schien mir alles harmonisch, heiter, sorglos.
5: Also so schön findet man das Familienleben sonst bloß in Bilderbücher. Das war ja schon nicht mehr feierlich und ich überlegte bereits, wie lange das halten wird. Auf die Dauer hat man ja nicht die Nerven zu. Es passierte überhaupt nichts. Bloß Kohlmeiers riefen an und erinnerten an Übermoin, Sonnabend 4 Uhr nachmittags. Übermoin, Sonnabend 4 Uhr nachmittags.

0: So lange bleiben wir ja nicht. Tschüss, mein Kind.
1: Wiedersehen und amüsiert euch gut.
2: Ja, wiedersehen, Mama. Wiedersehen, du Ekel.
3: Wiedersehen, du schöner Mann.
4: Was meine Tochter da als kleine Frechheit loswerden musste, hatte durchaus seine Berechtigung. Wenn der Junge sich nett anzieht, dann sieht er wirklich gut aus. Doch, doch, das muss ich schon sagen, auch wenn ich seine Mutter bin. Ich sah die beiden aus dem Haus kommen, vom Balkon aus und in Peters Auto steigen. Ottilie, du kannst schon ganz zufrieden sein mit deinem Sohn. Und das Mädchen, das ihn mal bekommt, ebenfalls. Doch, doch.
5: Na so, was, Willi? Hast du mir ja nicht verraten? Der dein Enkel, na Elfigen, was sagst du bloß dazu? Herr Sprewitz will uns hinfahren. Na, da freuen wir uns aber drüber.
6: Kommt es Ihnen doch bestimmt nicht ungelegen und ja.
2: Aber nein, im Gegenteil, ich bitte Sie. Nicht wahr, Opa? Ich war schon böse, dass Herr Schulze mir die Fuhre beinahe weggeschnappt hätte.
0: Ja, so ist es. Ich musste ihm erst erklären, wieso wir überhaupt...
6: Fritz, die Blumen, siehst du, jetzt hätten wir sie bald vergessen.
5: Aber nicht doch, Else. Kind, werd doch bloß nicht kribbelig. Wir kommen sowieso noch früh noch hin.
6: Da hab ich keine Sorge, Fritz. Aber Herr Sprewitz hat sicher nicht so viel Zeit.
0: Also immer mit der Ruhe. Wir fahren hinterher noch ein bisschen spazieren. Uns eiltet nicht, nicht wahr, Junge?
2: Eben. Kann ich Ihnen etwas abnehmen, Frau Kohlmeier? Moment. So, geben Sie mir doch die Blumen, ja? Setzen Sie sich erst bequem rein.
0: Nee,
2: so.
0: Fritze, du kommst nach vorne. Nee, ich geh nach hinten.
2: Wie alt ist denn Ihre Nichte, Herr Kohlmeier?
5: Oh, das ist ja nicht unsere Nichte. Unsere Großnichte ist es. Else, sag mal, wie alt wirst du denn heute?
6: Aber Fritz, Brigitte wird 18. Hab ich dir doch schon mal gesagt.
5: Ja, ja, richtig, 18 wird sie. Ich glaube, die nächste ist es schon. Da müsstest du einbiegen, Herr Sprewitz. 18, ja, ja. Ein hübsches Mädchen ist sie. Nee, links auf der linken Seite. Nicht extra umdrehen. Nummer 53, so.
0: Lass doch, Fritze. Er kann ja wenden. Wir fahren ja sowieso zurück. Ist was, Peter?
2: Ja, es war was. Aber ich sagte nichts. Mir verschlug es ohnehin die Sprache. Sie war eben in das Haus gegangen, in dem... 53, ja. In das Haus, in das Kohlmeiers... Ja, merkwürdig, das Mädchen mit dem roten Sportwagen geht hier in dasselbe Haus. Was ist?
0: Sag mal, Junge, träumst du? Ich habe Kohlmeiers vorgeschlagen, sie sollen anrufen, wenn sie gehen wollen. Du kannst sie auch zurückbringen.
2: Ja, aber sicher...
0: Aber mein Enkel war nicht bei der Sache. Was der Junge bloß wieder hat... War doch alles in Ordnung, wie wir losfuhren. Und er hatte gute Laune und war lustig und auf einmal aus weg. Auch Otti fiel es auf, wie wir schließlich zurückkamen.
1: Habt ihr Ärger gehabt, Opa?
0: Nö, keine Spur. Aber mir gefällt er auch nicht.
1: Na, ich hoffe, ihr habt den nötigen Kaffeedurst mitgebracht.
2: Aber Mama doch immer. Und Kuchen gibt es auch?
1: Mhm.
2: Na, da wird sich Murke ja freuen. Soll ich sie rufen?
1: Ja, tu das, Mann. Ich gieß schon ein. Na, Opa? Wo wart ihr denn?
0: Och, kann ich dir ja nicht alles beschreiben. Sieht übrigens nach Regen aus.
1: Ja, na, hoffentlich wird's morgen nicht verregnen, Sonntag. Na, Gisela? Ist das nach deinem Geschmack?
3: Och, das ist ja eine Schau, wenn ich da bloß zugreifen könnte. Ach, aber Torte macht ja so dick.
2: Keine Angst, Murkel, so leicht bekommen wir dich nicht dick.
3: Na, also denn?
1: Opa, bitte nimm dir.
3: Mein Bruder scherzte, aber so ganz stimmten seine Scherze nicht. Ihm war eine Laus über die Leber gelaufen oder eine schwarze Katze über den Damm. Mit der Katze kam ich der Sache ziemlich nahe, wusstet aber nicht. Hätte ich das geahnt und sagt mir kein Wort. Wie finden Sie denn das? Seine Schwester, die mit ihm durch dick und dünn gefahren ist, kein Wort. Naja, dem Blödmann ist ihm nicht zu helfen. Wir tranken Kaffee und aßen Kuchen. Der Zufall aber, wissen Sie, was der Zufall machte? Der spielte weiter. Der war noch nicht fertig mit Spielen. Wenn ich mir das nachträglich überlege, kein schöner Zug von ihm, dass ich ahnungslos zu Hause rumsitze, wo sich der Höhepunkt nähert.
5: So, Brigitte, und das ist der junge Mann, der uns nach Hause bringt. Von meinem besten Freund, der Enkel. Das ist Herr Sprewitz und das ist meine, unsere Nichte, Großnichte Brigitte. Ja,
2: guten Abend, meinen herzlichen Glückwunsch.
7: Danke, Herr Sprewitz, das ist sehr lieb von Ihnen. Was denn, Carola? Du willst auch schon gehen?
8: Ja, ich muss, Brigitte. Ach, wie sehr es regnet, das wusste ich gar nicht.
7: Das ist Herr Sprewitz, meine Freundin Fräulein Block. Tja, ich werde dir meinen Schirm runterholen. Steigt ihr schon immer ein. Schönen Dank, Tante, für euren Besuch. Onkel Fritz.
2: Wissen Sie, ich könnte Ihre... Ich meine, ich kann doch Fräulein Block mitnehmen.
8: Oh, ich weiß nicht, ob...
2: Aber selbstverständlich, bei dem Regen...
7: Wollen Sie das tun? Das ist natürlich reizend. Kinder, steigt bloß schnell ein, sonst werdet ihr bis auf die Haut nass. Das ist sehr nett von Ihnen, Herr...
2: Sprewitz, kommen Sie, Fräulein Block.

0: Auf Wiedersehen.
1: Auf Wiedersehen. Kommt gut nach Hause. Wiedersehen, Carola.
0: So mutig ich im rechten Augenblick gewesen war, gewissermaßen der Mut der Verzweiflung, jetzt oder nie, stehen Sie, so verlegen war ich hinterher. Kohlmeiers meinten, wir sollten erst das Fräulein nach Hause bringen, aber das Fräulein schlug überaus höflich vor, Ehepaar Kohlmeier hätte Vorrang. Ich sagte gar nichts, mir fiel einfach nichts ein. Ich fuhr drauf los und hoffte, dass mir gelegentlich später dann doch noch was einfallen würde. Man muss warten können. Allerdings, mir wurde nicht besser beim Warten. Kohlmeiers stiegen schließlich aus, mit vielen freundlichen Grüßen und herzlichem Dank und wie nett es von mir gewesen sei und, ja, dann fiel die Wagentür zu und ich war allein. Rettungslos allein mit meinem Schicksal. Es musste mir jetzt bald etwas einfallen. Es musste, verstehen Sie?
2: Tut mir sehr leid, dass Sie meinetwegen einen Umweg machen müssen. Das müssen Sie doch sicher.
0: Aber ich bitte Sie.
2: Ich wohne nicht sehr weit von hier.
0: Tannenallee 42, ich weiß.
2: Woher? Sie wissen, Sie kennen mich doch gar nicht.
0: Noch nicht, Fräulein Block, aber ich hoffe...
3: Bis jetzt wissen wir kaum was von der Geschichte. Gisela hat mir inzwischen geschildert, wie es anfing und ganz geheim halten konnte der Junge auch den Umweg in die Tannenallee nicht. Und dass die Leute Block heißen, weiß ich mittlerweile auch.
4: Wilhelmus, Mama. Drolljer Name, was? Nur wahrscheinlich wird man auch Willi zu ihm sagen können.
3: Ich weiß nicht. Noch ein Willi in der Familie? Ob Opa das recht ist?

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2: Im Studio Lisa Schwarzkopf. Schönen guten Abend. Die Lage bei dem großen Waldbrand in der Eifel in NRW ist weiter nicht unter Kontrolle. Die Lage ist dynamisch, da sich der Wind dreht, heißt es vom Landkreis Düren. Finn Riebesell-Freundlieb berichtet.
3: In der Gemeinde Hürtgenwald mussten bislang rund 2000 Menschen ihre Häuser und Wohnungen verlassen. Hunderte Einsatzkräfte kämpfen gegen die Flammen, unterstützt von Löschhubschraubern, Wasserwerfern und Bundeswehrpanzern, die Schneisen in den Wald schlagen. Die Einsatzkräfte geben alles dafür, dass die Flammen die Häuser nicht erreichen. Erschwert werden die Löscharbeiten durch Munition aus dem Zweiten Weltkrieg, die noch im Brandgebiet im Boden liegt.
2: Im Bundestag gibt es einen neuen Anlauf für die Widerspruchsregelung bei der Organspende. Eine Gruppe von Abgeordneten aus SPD, Union, Grünen und Linken hat einen Gesetzentwurf eingereicht. Künftig soll demnach jeder als Organspender gelten, der nicht ausdrücklich widerspricht. Aktuell ist es genau andersherum. Die Deutsche Bahn will keinen Platz für neue Wettbewerber machen und zieht deshalb vor Gericht. Hintergrund ist ein Beschluss der Bundesnetzagentur, dass auf stark ausgelasteten Strecken mindestens 2 Fernverkehrsanbieter fahren sollen. Ab 2028 will der italienische Anbieter Italo in Deutschland starten. Kann man lernen, glücklich zu sein? Mehrere hundert Schulen in Deutschland setzen inzwischen darauf und schreiben Glück auf den Stundenplan, oft als Wahlpflichtfach oder integriert in andere Fächer wie Ethik. Speziell fortgebildete Lehrkräfte machen mit ihren Schülern zum Beispiel Achtsamkeitsübungen oder Projekte im Teamwork, um sie mental zu stärken. Das Ganze natürlich ohne Notendruck. Es wird am Wochenende wieder richtig voll auf den Straßen und Autobahnen. In Sachsen, Sachsen-Anhalt, Thüringen und Schleswig-Holstein gehen die Ferien zu Ende. Viele kommen jetzt noch aus dem Urlaub zurück und das bedeutet Stau.
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4: Mit KI-Support. Klar und trocken ist es heute Nacht meistens, nur im Südwesten hängen ein paar Wolken am Himmel. Die Tiefstwerte liegen zwischen 19 und 10 Grad. Morgen kommt von Südwesten her mehr Bewölkung rein und da sind auch vereinzelt kräftige Schauer und Gewitter dabei. Am heißesten wird es mit bis zu 38 Grad.

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1: Egal ob am Bahnhof, im Wartezimmer oder in der Bahn, viele von uns greifen bei Wartezeiten sofort zum Smartphone. Früher hatten wir in solchen Momenten eher ein Buch dabei. Was macht das eigentlich mit unserem Gehirn, wenn wir ständig scrollen statt lesen? Danica Großer und Jonas Wolbert wissen Bescheid.
2: Das Lesen am Handy ist meist eher ein Überfliegen als richtiges Lesen. Besonders das Surfen auf verschiedenen Seiten hat einen Effekt. Es prasseln sehr viele Informationen auf uns ein, die unser Gehirn gar nicht so richtig verarbeiten kann.
3: Wir gewöhnen uns also schnell an kurze, knappe Informationen und verlernen, uns in etwas hineinzudenken und wirklich zu verstehen. Deshalb fällt es vielen vielleicht mittlerweile auch schwer, Bücher zu lesen.
2: Statt im Smartphone zu surfen, lohnt es sich also wieder mal auf ein Buch umzusteigen, besonders unterwegs.
3: Nur ganze Bücher mit sich rumzuschleppen ist natürlich schwierig. Gerade für Termine und Wartezeiten außer Haus lohnt sich deshalb ein E-Reader. Das sind kleine Mini-Bibliotheken. Wir laden uns Bücher auf den Reader und haben jederzeit Zugriff darauf. Die sind meist sogar WLAN-fähig, das heißt auch unterwegs können wir uns neue Bücher holen.
2: Gerade im Sommer draußen sind E-Reader außerdem sehr praktisch, denn die sind wasserfest und blendfrei. Da können wir sogar auf einer Luftmatratze im Pool lesen.
3: Um den Biorhythmus und die Augen zu schonen, arbeiten E-Reader wie von Tolino zum Beispiel übrigens mit Smart Light. Am Tag gibt es kaltweißes Licht zum Lesen und abends geht's dann automatisch in einen warmweißen Lichtton über. Im Gegensatz zum Smartphone ploppen hier auch keine störenden Nebenbenachrichtigungen auf. Und sogar Hörbuch hören geht damit.
1: Lesen statt Surfen ist für unser Gehirn also auf jeden Fall besser. E-Reader sind eine gute Möglichkeit, auch unterwegs immer das passende Buch dabei zu haben. Weitere Infos gibt's auch im Internet unter mytolino.de.

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1: Wie sagt man doch immer so schön, Vater werden ist nicht schwer, Vater sein dagegen sehr. Vor allem dann, wenn man meint, alles läuft rund und gar nichts schnallt, dass man in der Familie alle nur noch nervt. Jan Weiler hat das wunderbar lustig in seinem Bestseller Die Eltern beschrieben, den Regisseur Sönke Wortmann verfilmt hat. Die Hauptrollen spielen Sebastian Betzel und Anja Schut. Mehr von Helke Michael.
2: Hannes ist mit sich im Reinen. Er lebt als Schriftsteller von den Tantiemen seines letzten Bestsellers, hat ein Haus im Grünen und eine liebevolle Familie. Der gehen allerdings seine Überfürsorglichkeit und seine blöden Sprüche zunehmend auf die Nerven.
3: Wie findest du meinen neuen Duft?
4: Du riechst wie ein depressiver Blumenhändler.
5: Du bist ja bloß neidisch, weil du riechst wie ein Vater.
6: Sag mal, riech ich wie ein Vater?
7: Wie riecht dein Vater?
6: Angeblich ungeil.
7: Du riechst wie immer.
2: Kurz darauf kommt es allerdings zu einem ganz großen Knall, als ihm seine Tochter unerwartet mitteilt:
8: Papa, ich zieh aus.
6: Viel zu früh.
8: Ich werde 21 und ich habe echt keine Lust mehr auf dein Rumschnüffeln oder Lüften.
2: Eine Mega-Drei-Zimmer-Wohnung hat sie bereits gefunden. Und als Hannes nachfragt, warum sie so eine große braucht, antwortet seine Frau überraschenderweise:
9: Weil ich mit ihr einziehen möchte.
6: Aber uns doch hier.
9: Unser Leben ist langweilig, unsere Ehe ist festgefahren.
6: Sie ist stabil.
9: Sie ist eingerostet.
2: Hannes kapituliert und fügt sich in sein Schicksal, bis er im Hallenbad zufällig Vanessa kennenlernt.
6: Auch zu schwimmen hier?
10: Nee, ich gebe hier meine Steuererklärung ab.
11: Na dann, tschüss.
12: Vergiss es, 3 Level über dir.
2: Aber ihr gelingt es zumindest, Hannes aus seiner Komfortzone zu kicken, damit er an sich arbeitet und mal was Neues ausprobiert.
9: Auf was hast du Lust? Das ist mein Mann.
6: Guten Abend.
9: Herr Klaus, der wird unser Liebesspiel mit seiner Bratsche begleiten.
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1: Im Studio Lisa Schwarzkopf. Schönen guten Abend. Die Lage bei dem großen Waldbrand in der Eifel in NRW ist weiter nicht unter Kontrolle. Die Lage ist dynamisch, da sich der Wind dreht, heißt es vom Landkreis Düren. Finn Riebesell-Freundlieb berichtet.
2: In der Gemeinde Hürtgenwald mussten bislang rund 2000 Menschen ihre Häuser und Wohnungen verlassen. Hunderte Einsatzkräfte kämpfen gegen die Flammen, unterstützt von Löschhubschraubern, Wasserwerfern und Bundeswehrpanzern, die Schneisen in den Wald schlagen. Die Einsatzkräfte geben alles dafür, dass die Flammen die Häuser nicht erreichen. Erschwert werden die Löscharbeiten durch Munition aus dem Zweiten Weltkrieg, die noch im Brandgebiet im Boden liegt.
1: Im Bundestag gibt es einen neuen Anlauf für die Widerspruchsregelung bei der Organspende. Eine Gruppe von Abgeordneten aus SPD, Union, Grünen und Linken hat einen Gesetzentwurf eingereicht. Künftig soll demnach jeder als Organspender gelten, der nicht ausdrücklich widerspricht. Aktuell ist es genau andersherum. Die Deutsche Bahn will keinen Platz für neue Wettbewerber machen und zieht deshalb vor Gericht. Hintergrund ist ein Beschluss der Bundesnetzagentur, dass auf stark ausgelasteten Strecken mindestens 2 Fernverkehrsanbieter fahren sollen. Ab 2028 will der italienische Anbieter Italo in Deutschland starten. Kann man lernen, glücklich zu sein? Mehrere hundert Schulen in Deutschland setzen inzwischen darauf und schreiben Glück auf den Stundenplan, oft als Wahlpflichtfach oder integriert in andere Fächer wie Ethik. Speziell fortgebildete Lehrkräfte machen mit ihren Schülern zum Beispiel Achtsamkeitsübungen oder Projekte im Teamwork, um sie mental zu stärken. Das Ganze natürlich ohne Notendruck. Es wird am Wochenende wieder richtig voll auf den Straßen und Autobahnen. In Sachsen, Sachsen-Anhalt, Thüringen und Schleswig-Holstein gehen die Ferien zu Ende. Viele kommen jetzt noch aus dem Urlaub zurück und das bedeutet Stau.

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1: Es war der Sommer, der Fußball-Deutschland für immer verändert hat. Italien 1990. Völler, Klinsmann, Matthäus und am Ende der WM-Pokal in Händen unserer Nationalelf. Die außergewöhnliche Dokumentation Ein Sommer in Italien, WM 1990, kommt jetzt ins Heimkino und erzählt die Geschichte dieses Triumphs so persönlich wie nie zuvor, mit bewegenden Erinnerungen, bisher unveröffentlichten Privataufnahmen der Spieler und Anekdoten, die direkt ins Herz treffen. Ein emotionaler Blick hinter die Kulissen einer Mannschaft, die Geschichte geschrieben hat. Wer Fußball liebt, kommt an diesem Film nicht vorbei. Jessica Martin verrät uns mehr über diesen mitreißenden Film.
2: 1990 pilgerten so viele Deutsche wie nie zuvor über die Alpen, um Franz Beckenbauer und seinem Team bei der Fußball-WM in Italien die Daumen zu drücken.
3: Ich kann mich an unglaublich viele Campingwagen erinnern.
4: Man kam wieder zueinander, Ost- und Westdeutschland.
2: Erinnert sich Jürgen Klinsmann an die erste Weltmeisterschaft nach dem Mauerfall.
5: Schwarz-Rot-Gold, das war überall. Wir hatten eigentlich nur Heimspiele in Italien.
2: So Kapitän Lothar Matthäus, der damals bei Inter Mailand spielte und der unangefochtene Leitwolf der Nationalmannschaft war, auf und neben dem Platz.
5: Da habe ich die Jungs zum Motorbootfahren eingeladen, wir sind Wasserski gefahren. Also ich habe dann noch die Urlaubsgestaltung ein bisschen gemacht, dass den Jungs gut geht.
2: Für gute Stimmung sorgten in diesem Sommer außerdem Mannschafts-DJ Pierre Littbarski mit seinem ganz eigenen Musikgeschmack.
6: Wobei ein Lied, das lief immer. Hot Chocolate, So You Win Again. Kann ich heute auswendig.
2: Und die mit angereisten Familien der Spieler, die alle in einem Hotel im Nachbarort untergebracht waren.
7: Wir haben untereinander so viel Spaß und Freude gehabt.
8: Es war so richtig familiär.
2: Vor allem aber hatten die Spieler den richtigen Sportsgeist.
9: Druck war schon da, aber wir waren natürlich auch selbstbewusst.
10: Und wir waren eine Gemeinschaft, die nur eines im Fokus hatte, diese Weltmeisterschaft zu gewinnen.
2: Bis heute unvergessen bleibt Andy Bremes großartig geschossener und alles entscheidender Elfmeter im Endspiel gegen Argentinien.
11: Er war halt derjenige, welcher der uns zum Weltmeister machte.
12: Ja!
13: Einzigartig.
14: Für Deutschland 1-0.

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1: Was passiert, wenn im Vatikan plötzlich gar nichts mehr nach Plan läuft? Wenn große Träume auf ziemlich leere Kassen treffen? Darum geht's in Papamobil, ein Papst on Tour. Es geht um den Papst, eine Reise nach Mexiko und um all die Dinge, die dabei komplett außer Kontrolle geraten. Mein Kollege Matthias Pillasch verrät uns mehr von Papamobil, ein Papst on Tour.
2: Der neue Papst Barnabé träumt von einer großen Reise durch Lateinamerika. Doch schon bald folgt die Ernüchterung. Der Vatikan ist pleite.
3: Wie kann man mit so einem Immobilienvermögen am Rande des Bankrotts stehen?
4: Um genau zu sein, wurde in den letzten 30 Jahren unser Vermögen verkauft, um unsere Schulden zu tilgen.
5: Die Gehälter der letzten 3 Monate wurden noch nicht gezahlt.
4: Es ist äußerst wichtig, besonders in dieser Situation Stillschweigen zu bewahren. Abgesehen davon wirft es kein gutes Licht auf die Kirche.
2: Eine wohlhabende Spenderin will die Reise finanzieren. Im Gegenzug soll der Papst an einem Event teilnehmen. Ausgerechnet in Mexikos Hochburg der Kriminalität.
6: Aus welcher Branche kommt sie?
7: Import-Export. Sie handelt mit Pflaumen. Und sie investiert auch in neue Technologien und in die regionale Wirtschaft. Aber sie hat noch weitere Interessen. Sie unterstützt Kultur, kurze Lieferketten, artgerechte Haltung.
8: Bemerkenswert.
7: Oh ja, sehr.
8: Ja, und wie bemerkenswert.
2: Gleich bei seinem ersten öffentlichen Auftritt in Ciudad Juárez wird Papst Barnabé gekidnappt. Und die vermeintliche Wohltäterin, die ausgewanderte Französin Françoise, entpuppt sich als Chefin eines Drogenkartells.
9: Man sollte sich nicht schämen, finanzielle Schwierigkeiten zu haben. Ich selbst war auch schon oft auf mich allein gestellt. Doch jetzt geht es wieder. Alles kommt und geht. Die Mexikaner haben mich in ihr Herz geschlossen und dafür möchte ich mich revanchieren. Dann machen wir jetzt ein Foto. Danach können Sie sich hinlegen. Morgen ist ein großer Tag.
2: Festgehalten auf dem luxuriösen Anwesen der Kartellchefin soll der Papst als Druckmittel für finanzielle Gefälligkeiten dienen. Doch was Kommandanta Françoise dabei nicht ahnt, statt des Papstes hat sie nur einen Doppelgänger erwischt. Slim, das offizielle Papstdubel für Gefahrensituationen.
10: Wann werden Sie mich freilassen?
9: Sagen Sie bitte nicht, dass Sie sich langweilen. Das Fest fängt doch gerade erst an und es geht über mehrere Tage, wissen Sie? Machen Sie sich keine Sorgen. Sobald das Problem mit meiner Kreditkarte gelöst wurde, werde ich Sie freilassen.
2: Eine scheinbar aussichtslose Situation für Slim, die das Papstdouble auf seine unorthodoxe Art selbst regeln muss.
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13: Im Studio Lisa Schwarzkopf. Die Lage bei dem großen Waldbrand in der Eifel in NRW ist weiter nicht unter Kontrolle. Die Lage ist dynamisch, da sich der Wind dreht, heißt es vom Landkreis Düren. In der Gemeinde Hürtgenwald mussten bislang rund 2000 Menschen ihre Häuser und Wohnungen verlassen. Hunderte Einsatzkräfte kämpfen gegen die Flammen, unterstützt von Löschhubschraubern, Wasserwerfern und Bundeswehrpanzern, die Schneisen in den Wald schlagen. Sie geben alles dafür, dass die Flammen die Häuser nicht erreichen. In Rheinland-Pfalz dagegen hat sich die Waldbrandlage etwas entspannt. Das Feuer ist unter Kontrolle. Evakuiert werden muss in den Orten Langenfeld und Arft in der Vordereifel erstmal nicht, teilte der Landkreis Main-Koblenz mit. Jetzt geht es darum, letzte Glutnester zu löschen. Es ist zumindest ein kleiner Lichtblick. Die Zahl der Firmenpleiten ist zuletzt etwas gesunken. Im Mai um 2% auf knapp 2000 Fälle. Unterm Strich bleibt die Lage aber angespannt, heißt es von der Deutschen Industrie- und Handelskammer. Frankreich zieht das Social-Media-Verbot für unter 15-Jährige wieder zurück. Der Verfassungsrat hat das vom Parlament beschlossene Gesetz gekippt. Es sollte eigentlich in 2 Wochen gelten. Jana Klonikowski, wie wird das denn begründet?
14: Also der französische Verfassungsrat, der mit dem Bundesverfassungsgericht vergleichbar ist, sagt, das Verbot sei ein unverhältnismäßiger Eingriff in die Meinungs- und Kommunikationsfreiheit der Betroffenen. In anderen Ländern gelten für TikTok, Insta und Co. bereits Altersgrenzen. In Australien gilt ein Social-Media-Verbot zum Beispiel für unter 16-Jährige. Auch Großbritannien plant ein Mindestalter von 16 Jahren. Und Deutschland? Hier gibt es bisher kein entsprechendes Gesetz. Die Diskussion darüber hält aber weiter an.
13: Ein Delfin schwimmt aktuell durch die Kanäle in Venedig. Bürgermeister Venturini hat in den sozialen Medien ein Video von dem Delfin gepostet, zwischen Gondeln direkt vor der Rialto-Brücke. Der Bürgermeister bittet darum, Rücksicht auf das Tier zu nehmen.
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6: Mit KI-Support. Viele Wolken gibt's heute und später werden die auch immer mehr. Dazu kann es vereinzelt Schauer und Gewitter geben, teils kräftig. Zwischendurch wird aber auch mal die Sonne rauskommen. Die Höchstwerte liegen je nach Ecke zwischen 22 und 38 Grad. Morgen geht's mit Wolken weiter, im Süden eher mit Schauern und Gewittern, maximal bis 33 Grad.

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1: Einfach eine Beschreibung eingeben und die KI produziert dazu einen Song. Das bietet das Unternehmen Suno an. Vor dem Landgericht München musste es jetzt aber eine deutliche Niederlage einstecken. Das Gericht hat Suno nämlich verboten, geschützte Lieder ohne Genehmigung zu benutzen. Das KI-Modell war mit bekannten Songs wie Atemlos, Daddy Cool und Mambo No. 5 trainiert worden und gab sie bei Tests erkennbar wieder. Die Hackerattacke eines KI-Modells des ChatGPT-Entwicklers OpenAI hat vor einer Weile für viel Aufsehen gesorgt. Einen ähnlichen Fall hat jetzt Konkurrent Anthropic eingeräumt. In Testläufen sei eine KI ungeplant in Computersysteme von 3 Unternehmen eingedrungen. Allerdings war der Weg zum Internet wegen eines Missverständnisses auch immer frei. Und wer Waschmaschine, Kühlschrank, TV oder Handy lieber reparieren statt wegwerfen möchte, findet jetzt Hilfe. Die neue Webseite reparieren-statt-wegwerfen.de vermittelt direkt passende Werkstätten in der Nähe. Hintergrund ist das neue Recht auf Reparatur. Laut einer Studie haben zwar 44% der Verbraucher davon gehört, die genauen Regeln kennen aber die wenigsten.
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1: Wer mit dem Auto in den Urlaub fährt, der braucht oft starke Nerven. Staus, Mautstationen und jede Menge Organisation gehören für viele einfach dazu. Zum Glück wird das Reisen aber immer digitaler und das kann unterwegs einiges erleichtern. Über die besten digitalen Angebote für die anstehenden Urlaubsreisen hat sich Annabel Kopp informiert.
2: Schon ab 2027 wird es keine klassische Klebevignette für Mautstrecken mehr geben. Nach und nach wird sie durch eine digitale Vignette ersetzt, die in verschiedenen Varianten von Tages- bis zur Jahresvignette bei vielen Verkaufsstellen erhältlich bleibt, bestätigt auch Stefan Zangerle vom österreichischen Autobahnbetreiber Asfinag.
3: Wir empfehlen natürlich den Kauf direkt im Asfinag Mautshop, aber auch bei all unseren bekannten Vertriebsstellen wie dem ADAC, dem ARBÖ, dem ÖMTC oder bei vielen Tankstellen und Trafiken kann man die digitale Vignette einfach erwerben.
2: Aber Vorsicht! Schon jetzt tauchen immer mehr Meldungen auf, dass Kundinnen und Kunden E-Mails mit dubiosen Links oder Ersatzmautforderungen erhalten haben. Diese sind aber fake. Zur maximalen Sicherheit wird daher die sogenannte digitale Streckenmaut Flex empfohlen.
3: Das funktioniert sehr einfach in unserem Mautshop. Einfach sich registrieren, ein Zahlungsmittel hinterlegen und dann sind Sie für alle Mautstellen in Österreich freigeschalten. Die Abrechnung erfolgt im Nachhinein, nach der Durchfahrt und es ist auch sichergestellt, dass man nie mehr bezahlt als wie den Preis der Mehrfahrtenkarte.
2: Besonders jetzt im Urlaubsreiseverkehr sparen wir an den Mautstellen viel Zeit, wenn wir die richtigen digitalen Produkte wie die Vignette und die Streckenmaut bereit haben.
3: Wir empfehlen, unseren Mautplaner im Mautshop zu nutzen. Da ist es wichtig, den Startort und das Ziel einzugeben und so werden die richtigen Produkte für Österreich empfohlen und kann man mit wenigen Klicks diese Produkte auch erwerben.
1: Wer die digitalen Angebote der Asfinag nutzt und beim Kauf auf offizielle Verkaufsstellen achtet, der startet sicherer und komfortabler in die nächste Reise. Weitere Infos gibt's auch unter asfinag.at.

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1: Im Studio Lisa Schwarzkopf. Die Lage bei dem großen Waldbrand in der Eifel in NRW ist weiter nicht unter Kontrolle. Die Lage ist dynamisch, da sich der Wind dreht, heißt es vom Landkreis Düren. In der Gemeinde Hürtgenwald mussten bislang rund 2000 Menschen ihre Häuser und Wohnungen verlassen. Hunderte Einsatzkräfte kämpfen gegen die Flammen, unterstützt von Löschhubschraubern, Wasserwerfern und Bundeswehrpanzern, die Schneisen in den Wald schlagen. Sie geben alles dafür, dass die Flammen die Häuser nicht erreichen. In Rheinland-Pfalz dagegen hat sich die Waldbrandlage etwas entspannt. Das Feuer ist unter Kontrolle. Evakuiert werden muss in den Orten Langenfeld und Arft in der Vordereifel erstmal nicht, teilte der Landkreis Main-Koblenz mit. Jetzt geht es darum, letzte Glutnester zu löschen. Es ist zumindest ein kleiner Lichtblick. Die Zahl der Firmenpleiten ist zuletzt etwas gesunken. Im Mai um 2% auf knapp 2000 Fälle. Unterm Strich bleibt die Lage aber angespannt, heißt es von der Deutschen Industrie- und Handelskammer. Frankreich zieht das Social-Media-Verbot für unter 15-Jährige wieder zurück. Der Verfassungsrat hat das vom Parlament beschlossene Gesetz gekippt. Es sollte eigentlich in 2 Wochen gelten. Jana Klonikowski, wie wird das denn begründet?
2: Also der französische Verfassungsrat, der mit dem Bundesverfassungsgericht vergleichbar ist, sagt, das Verbot sei ein unverhältnismäßiger Eingriff in die Meinungs- und Kommunikationsfreiheit der Betroffenen. In anderen Ländern gelten für TikTok, Insta und Co. bereits Altersgrenzen. In Australien gilt ein Social-Media-Verbot zum Beispiel für unter 16-Jährige. Auch Großbritannien plant ein Mindestalter von 16 Jahren. Und Deutschland? Hier gibt es bisher kein entsprechendes Gesetz. Die Diskussion darüber hält aber weiter an.
1: Ein Delfin schwimmt aktuell durch die Kanäle in Venedig. Bürgermeister Venturini hat in den sozialen Medien ein Video von dem Delfin gepostet. Zwischen Gondeln direkt vor der Rialto-Brücke. Der Bürgermeister bittet darum, Rücksicht auf das Tier zu nehmen.

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1: Games machen Lust auf Zukunft. Das ist das Leitthema der diesjährigen Gamescom, dem weltweit größten Event rund um Computer und Videospiele, das in diesem Jahr vom 26. bis zum 30. August in Köln und online stattfindet. Worauf sich Gaming-Fans dieses Mal freuen können und was es für neue Trends gibt, weiß meine Kollegin Jessica Martin.
2: Los geht's am 25. August mit der Eröffnungsshow Gamescom Opening Night Live. Hier bekommt man einen guten Überblick über die Highlights der Gamescom. Eins davon, und übrigens zum ersten Mal in Europa und auf der Gamescom, ist Games Done Quick, wo Spielerinnen und Spieler an sogenannten Speedruns teilnehmen.
3: Also so schnell wie möglich durch ein Spiel kommen, jeden Winkel, jede Abkürzung finden, also ganz kreativ und lustig und auch noch für einen guten Zweck. Da werden nämlich Spenden gesammelt für Gaming for Democracy. Das ist ein Projekt der Stiftung Digitale Spielekultur und der Bertelsmann Stiftung. Das ist vielleicht ein Beispiel zusammen mit Cosplay Contest, E-Sport Veranstaltung. Also ich könnte jetzt noch ganz viel nennen.
2: So Felix Falk, Geschäftsführer von Game, dem Verband der deutschen Gamesbranche und Mitveranstalter der Gamescom. Er erklärt gleich weiter, was es mit dem diesjährigen Leitthema Games machen Lust auf Zukunft auf sich hat.
3: Die DNA von der Games-Community, von den Games-Studios, die ganze Branche ist eigentlich, dass alle immer nach vorne gucken. Es geht um das Gründen von neuen Unternehmen, um Zukunftsinnovation, die Begeisterung für die neuesten Technologien. Und im Kern ist eigentlich immer die Frage, wie komme ich auf das nächste Level? Also so ein positiver Wille, eine positive Zukunft zu gestalten.
2: Kein Wunder also, dass auch wieder jede Menge Politikprominenz auf der Gamescom vertreten sein wird. Neben Vizekanzler Lars Klingbeil und Gamesministerin Dorothee Beer auch zum ersten Mal überhaupt Bundespräsident Frank-Walter Steinmeier, der zum positiven Einfluss von Games auf die Demokratie sprechen wird. Denn ein Trend in diesem Jahr lautet, spielend die Welt retten.
3: Denn Gamerinnen und Gamer, wir wirken auch immer mehr in der realen Welt. Zum Beispiel sehen wir Spendenaktionen für Krebsprävention oder zur Stärkung der Demokratie. Aber die Community sammelt auch Unterschriften oder organisiert Demos in Spielewelten. Und das ist wirklich eine unterschätzte Kraft noch der Community für unsere Gesellschaft. Ein zweiter Trend heißt kleine Teams, große Erfolge. Also die größten und aufwendigsten Entertainment-Produktionen unserer Zeit, das sind Games. Aber genauso bemerkenswert ist ja, wie oft heute kleine oder kleinste Indie-Spiele weltweite Erfolge feiern. Und deswegen ist die Indie-Area auf der Gamescom auch einer der beliebtesten Punkte.
1: Das größte Games-Event der Welt öffnet bald seine Tore. Die Gamescom findet vom 26. bis zum 30. August in Köln und online statt. Tickets und alle Infos gibt's im Netz unter gamescom.global.
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0: Der Pumuckl ist wieder da. Nachdem der kleine rothaarige Kobold und Schreinermeister Florian Eder in der ersten Staffel zu einem unzertrennlichen Duo zusammengewachsen sind, geht der Schabernack jetzt in eine zweite Runde. 13 neue Folgen voller Spaß, Herzlichkeit und jede Menge Wirbel in der Schreinerwerkstatt warten ab dem 17. Juli auf DVD und Blu-ray auf kleine und große Fans. Mein Kollege Matthias Pillasch gibt uns einen Vorgeschmack auf Neue Geschichten vom Pumuckl, Staffel 2.
1: In der Werkstatt von Schreinermeister Florian Eder ist wieder einiges los. Sein Nachbar Alfie, ein selbsterklärter Experte für Kobolde und Geister, lässt einfach nicht von seiner Theorie ab, dass es den Hausgeist tatsächlich gibt. Um seinen Verdacht endlich zu beweisen, hat er sich etwas ganz Besonderes ausgedacht.
2: Das, mein Lieber, ist eine Fotofalle. Die allermeisten Geisterwesen sind bei Anwesenheit von Menschen unsichtbar. Sind sie aber alleine und fühlen sich sicher, dann werden sie sichtbar. Mit Hilfe dieser von mir entwickelten Konstruktion bin ich in der Lage, dieses Wesen zu fotografieren.
1: Als Köder soll Schokolade dienen, denn die haben Kobolde besonders gern. Pumuckl bekommt von dem Plan natürlich Wind und gibt sich erst einmal unbeeindruckt.
3: Eine Fotofalle mit einem Schokoköder. Also, dass ich nicht lache. Wie blöd hält er mich denn? Dieser Alfie-Bauer erwischt mich sowieso nicht. Niemals erwischt er mich.
1: Eder kennt seinen Kobold allerdings ganz genau und macht sich trotzdem ein bisschen Sorgen.
4: Du Pumuckl, unterschätzt mir diesen Alfie nicht. Magst nicht lieber doch auf, nicht das, was passiert mit der Fotofalle. Sag einmal, kann man die überhaupt fotografieren?
3: Vielleicht.
1: Allein in der Werkstatt zurückgeblieben, hält sich Pumuckl tapfer von der Falle fern. Doch dann entdeckt er die Schokolade und seine Neugier wird größer als seine Vorsicht.
3: Ist das wohl eine Schokolade ist? Sieht aus wie volle Milch. Volle Milchstick kommt mir recht. Schmeckt nicht schlecht, mein Lieber, schlecht.
1: Ob Pumuckl dem Koboldjäger Alfie wirklich in die Falle tappt, das verraten wir an dieser Stelle natürlich noch nicht.

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1: Phishing-Angriffe mit gefälschten E-Mails, um uns sensible Daten wie Passwörter, Bankverbindungen und Kreditkartennummern zu stehlen, nehmen derzeit stark zu. Und dank künstlicher Intelligenz, kurz KI, werden die unbekannten Angreifer auch immer erfolgreicher. Mario Hattig hat sich mal schlau gemacht, warum das so ist und wie sich jeder von uns, egal ob zu Hause oder bei der Arbeit, davor schützen kann.
2: KI-generierte Phishing-Mails orientieren sich längst am Schreibstil realer Personen.